0: Druck auf Russland ein richtiges und notwendiges Signal, betont Volodymyr Selenskyj.
1: Vor zwei Wochen hat es in Polen in einer Anlage des Satellitenkommunikationssystems Starlink gebrannt. Jetzt sind zwei Verdächtige in Deutschland festgenommen worden. Das hat Polens Regierungschef Tusk bekannt gegeben. Bei den Festgenommenen soll es sich um türkische Staatsbürger handeln. Wo in Deutschland sie gefasst wurden, ist unklar. Der Starlink-Standort wird auch dazu genutzt, Internetdaten durch Polen und in die Ukraine zu leiten. Es kam nach dem Brand zu Störungen. Die polnische Regierung vermutet Russland hinter der Attacke. Das waren die Nachrichten. Das Wetter in Deutschland. Es bleibt trocken bei plus 11 bis minus 3 Grad. Am Tage bewölkt, von Westen her Regen, im Südosten heiter, bei bis zu 13 Grad im Thüringer Wald und 20 Grad am Oberrhein. Am Mittwoch meist trocken, im Süden letzte Schauer, bis 22 Grad. Es ist 2.03 Uhr.
2: Schönen Dank fürs 3 Minuten Nachrichtenupdate. Von mir jetzt der Blick auf die Straßen im Lande. Hier ist der Verkehrsservice. In der ARD-Hitnacht A6 Nürnberg Richtung Heilbronn zwischen Parkplatz Bürgerwald und Raststätte Frankenhöhe Nord 2 Kilometer Stau. Die A23 Heide Richtung Hamburg ist in Höhe Heide West wegen Überflutung gesperrt. Die A29 Wilhelmshaven Richtung Ahlhorner Heide ist zwischen Oldenburg-Ohmstädte und Kreuz Oldenburg-Ost wegen der laufenden Fahrbahnerneuerung gesperrt. Heute Nacht bis 5 Uhr wird's dauern. Umleitung ist die U26. Und dann noch die Autobahn 33 Brilon Richtung Bielefeld. Zwischen Paderborn Schloss Neuhaus und Paderborn Sennelager ist nach einem Unfall gesperrt. Gute Fahrt unterwegs. Bleiben Sie munter mit der Sendung im Radio.
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2: Für alle im Studio ist Hanno Bauer in Erfurt. Ich grüße schön.

0: ARD-Hitnacht hier für Sie im Radio. Und das mit besonderer Freude, denn nur noch 2 Wochen, umgerechnet 3 ARD-Nächte aus Magdeburg. Ja, dann geht's in den Urlaub für mich. Und Klaus hat das gehört und hat schnell geschrieben zum Roadtrip. Wenn deine Reise durch die Provinz Malaga geht, dann kannst du ja auf einen Kaffee vorbeikommen. Dein Stammhörer Klaus. Ah, da grüße ich doch zurück. Mal sehen, ob es auf dem Weg liegt. Also bei mir geht's dann meistens so erstmal zum Mittelmeer runter von Deutschland aus und dann nach rechts. Und dann mal gucken, wie weit man kommt. Ja. Aber Malaga wäre schon nicht schlecht. Schatzis Mutti wohnt da. Also Schwiegermutti. Da könnte man ja vielleicht mal vorbeikommen. Klaus, ich grüße ganz lieb zurück. Vielleicht kommen wir ja mal auf einen Kaffee zusammen, auf einen Cortado.
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0: Obwohl für mich am liebsten Kaffee con Leche immer. Vorfreude steigt, denn die letzte Reise ist verdammt lang her.
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1: Die Eulenstadt, Old City. Und hier durften nochmal die Fireflies fliegen, also die Glühwürmchen, und das in einer Oktobernacht. Na, das ist ja mal was.
2: Guten Morgen, lieber Heino.
1: Hallo, guten Morgen.
2: Ich grüße dich. Du kannst mit Recht sagen, ich wandere ja so gerne. Am Freitag und Sonnabend in Magdeburg, heute bis Dienstag in Erfurt. Schade, dass in Freiberg kein MDR-Studio ist, sonst wärst du hier auch noch anwesend. Ich grüße alle Nachtschwärmer, die nicht schlafen können oder dürfen. Dich ganz besonders. Hier spricht die Uschi aus Freiberg. Ich höre dir gerne zu. Danke, tschüss.
1: Uschi, schön von dir gehört zu haben. Ja, Uschi gehört schon ganz lange zur Radiofamilie. Schon bevor diese Nachtsendung vom MDR zur ARD-Hitnacht wurde, war sie nämlich immer in der MDR-Dreiländernacht mit dabei. Und von daher kennen wir uns auch. Also, ganz liebe Grüße zurück. Schön.

0: 2.30 Uhr ist es. Das ist die Zeit für den Verkehrsservice der ARD Hitnacht und es gibt Neues zu berichten von der Autobahn 3. Leider nichts Gutes. Würzburg Richtung Nürnberg. Hier ist zwischen Nürnberg Nord und der Ausfahrt B14 Nürnberg Beringersdorf wegen eines brennenden LKW gesperrt. Bitte nutzen Sie die Umleitungen. Das wären dann die U27 und die U27A. Die A23 Heide Richtung Hamburg ist und bleibt in Höhe Heide-West wegen Überflutungsschäden gesperrt. Die A29 Wilhelmshaven Richtung Ahlhorner Heide ist zwischen Oldenburg-Ohmstätte und Kreuz Oldenburg-Ost wegen der laufenden Fahrbahnerneuerung heute Nacht gesperrt. Umleitung ist die U26. Die A33 Brilon Richtung Bielefeld ist zwischen Paderborn-Schloss Neuhaus und Paderborn-Sennelager nach einem Unfall gesperrt. Und dann noch in München. A99 München Nord Richtung München Südwest, der Tunnel Aubing ist nach Auslösung der Höhenkontrolle gesperrt. Ihnen unterwegs eine gute Fahrt, bleiben Sie munter mit dieser Sendung im Radio.
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0: Hanno Bauer ist hier in Erfurt. Schönen Tag wünsche ich jetzt schon mal um 2.32 Uhr. Mit den Rembrandts, Just the Way It Is, Baby. Wie gemalt.

0: Glücksdrachens Rücken durch die ARD-Hitnacht mit Limahl. Neverending Story. Sehr schön. Und andere fliegen durch die Nacht, weil sie nicht schlafen können.
1: Hallihallo, Team von der ARD-Hitnacht. Hallihallo, hier ist der Roland aus Ladenburg in Nordbaden. Ich habe zurzeit Probleme. Ich habe fast den ganzen Abend geschlafen, so bis Mitternacht. Die ARD-Hitnacht bringt mich gut für die Nacht drauf. Eure Hits kommen gut.
0: Sehr schön.
1: Ich grüße alle Nachtschwärmer.
0: Roland, dankeschön für die schönen Grüße. Und ja, wo ist dann das Problem? Also schlafen können und wollen vielen nicht. Willkommen im Club in unserer Radiofamilie hier in der Nacht.
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0: Und vorher geschlafen habe ich auch noch mal, um schön fit zu sein für Sie. 2:40 Uhr ist es jetzt.

Daniel, ganz liebe Grüße. Er hat geschrieben, endlich wieder da. Guten Morgen, Hanno, hier ist Daniel. Du warst ja lange nicht mehr zu hören, bin gerade auf dem Weg zum LKW und fahre gleich mein geladenes Holz nach Rheinberg. Dabei höre ich immer die ADE-Hitnacht und ihr bringt mich in den Morgen. Durch die Nacht in den Morgen, genau. Viele Grüße an euer Hitnacht-Team, an alle meine Kollegen im LKW. Kommt mit Sicherheit an euer Ziel und lasst euch nicht ärgern. Viele Grüße, Daniel, und ich wünsche ebenfalls eine schöne Fahrt. Also, dass ich nur lange nicht da bin, das kann man ja nicht sagen. Ich hatte jetzt mal eine Nacht Pause, vorher schon gleich zweimal.

0: Uiho, und auch Österreich. Hör zu, ja, auch heute Nacht nämlich wieder.
1: Hallo, das ist die Beate aus Innsbruck. Ich wünsche dir eine wunderschöne Sendung. Du hast ja gestern Geburtstag gehabt und ich wünsche dir noch alles nachträglich, alles Gute zu deinem Geburtstag und habe eine schöne Sendung mit toller Musik. Also die Musik von euch, die macht mir richtig Mut immer. Okay, dann bis später. Tschüssi.
0: Danke nach Innsbruck. Ich habe zwar im Juli Geburtstag, aber wirklich Geburtstag gehabt hat Frank Michael, mein Namensvetter Bauer.

so schön geschmeidige Musik aus den 70ern, die Bee Gees, More Than a Woman. Ja, und in 4 Minuten gibt es auch schon die 3 Uhr Nachrichten. Bis dahin noch eine Reise musikalisch mit Journey, Don't Stop Believing.

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1: Um 3 Uhr mit Ronald Lessig. Der frühere rheinland-pfälzische Ministerpräsident Schweizer soll heute neuer Bundesarbeitsminister werden. Er erhält die Ernennungsurkunde von Bundespräsident Steinmeier. Schweizer wird Nachfolger von Bärbel Baas, die gestern als Arbeitsministerin, aber auch als SPD-Chefin zurückgetreten war. Die neue Parteispitze wollen die Sozialdemokraten dann im Dezember oder im Januar wählen. Co-Parteichef Klingbeil ließ im ARD-Brennpunkt offen, ob er dann wieder kandidiert.
2: Wir brauchen jetzt die beste Aufstellung in der SPD. Ich habe deutlich gemacht, dass ich als Vizekanzler und Finanzminister weiter Verantwortung tragen werde. Und wer jetzt für die SPD antritt beim Bundesparteitag, das werden wir jetzt gemeinsam in der Führung entscheiden. Und deswegen ist für mich erstmal heute klar, ich klebe nicht an meinem Amt. Ich glaube, ich kann dieser Partei helfen in einer schwierigen Phase. Ich kann diesem Land auch helfen in einer schwierigen Phase. Aber darüber werden wir jetzt gemeinsam entscheiden.
1: Der SPD-Vorsitzende Klingbeil. Der internationale Flughafen Riad in Saudi-Arabien bleibt weiter geschlossen. Die Sperrung wurde erstmals bis Samstag verlängert. Hintergrund sind Angriffe der Houthi-Miliz aus dem Jemen. Der Flughafen Riad war am Wochenende von Raketen getroffen worden. 13 Menschen kamen ums Leben, mehr als 300 wurden verletzt. Wegen des Angriffs strandete auch die deutsche Wirtschaftsministerin Reiche in Riad. Ein Ministeriumssprecher hat inzwischen erklärt, dass Reiche auf dem Rückweg nach Deutschland ist. Wie sie Riad verlassen konnte, wurde nicht bekannt gegeben. Das Bundesverfassungsgericht verhandelt ab heute über einen weiteren Streitpunkt zur Erbschaftssteuer. Es geht um Steuervorteile für Erben von Betriebsvermögen. Ein Urteil wird erst in ein paar Monaten erwartet. Aus Karlsruhe Alena Lagmöller.
3: Der Kläger hat von seiner Tante unter anderem Wertpapiere im Wert von 67.000 Euro geerbt. Er findet es ungerecht, dass er als Erbe eines Privatvermögens Steuern zahlen muss, während sich Unternehmenserben oft von der Steuer befreien können. Für sie gibt es nämlich sehr großzügige Ausnahmen. Wer das Unternehmen fortführt und das Lohnniveau seiner Angestellten hält, der zahlt unter Umständen gar keine Steuern. Der Gedanke hinter diesen Privilegien? Unternehmen und Jobs sollen nicht durch die Erbschaftssteuer gefährdet werden.
1: Auf Sardinien ist ein Höhlenforscher gerettet worden, der mehr als 27 Stunden lang eingeschlossen war. Berg- und Höhlenretter konnten den 31-Jährigen aus den Geröllmassen befreien. Der Forscher saß auf der italienischen Mittelmeerinsel in 10 Meter Tiefe fest. Grund war ein Hangrutsch. Das waren die Nachrichten. Das Wetter in Deutschland. Es bleibt trocken bei plus 11 bis minus 3 Grad. Am Tage bewölkt, von Westen her Regen, im Südosten nach Nebelauflösung heiter. Bei bis zu 13 Grad im Thüringer Wald und 20 Grad am Oberrhein. Am Mittwoch meist trocken, im Süden letzt Schauer, 14 bis 22 Grad. Es ist 3:03 Uhr.
4: Schönen Dank fürs aktuelle Nachrichten-Update. Von mir jetzt der Blick auf die Straßen im Lande. Hier ist der Verkehrsservice der ARD-Hitnacht. Die A3 Würzburg Richtung Nürnberg ist zwischen Nürnberg-Nord und Ausfahrt B14 Nürnberg-Beringersdorf wegen eines brennenden LKW gesperrt. Dort gibt's auch einen ordentlichen Stau. Umleitung bitte benutzen, das wären die U27 und die U27A. Die A23 Heide Richtung Hamburg ist in Höhe Heide-West wegen Überflutungsschäden weiterhin gesperrt. Die A29 Wilhelmshaven Richtung Ahlhorner Heide ist zwischen Oldenburg-Ohmstätte und Kreuz Oldenburg-West wegen der laufenden Fahrbahnerneuerung heute Nacht gesperrt. Bis 5 Uhr soll sie allerdings abgeschlossen sein. Umleitung führt über die U26. Und die A33 Brilon Richtung Bielefeld ist zwischen Paderborn Schloss Neuhaus und Paderborn Sennelager nach einem Unfall gesperrt. Ihnen unterwegs eine gute Fahrt. Bleiben Sie munter.
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4: Mit Hanno Bauer in Erfurt. Und ich grüße ganz lieb Ronny, der geschrieben hat: Lieber Hanno, ich gehöre ja auch zur ARD-Hitnacht-Familie. Ich finde die immer hörenswert. Und das gibt mir Kraft und Stärke.

0: Neuester Song der ganzen Sendung von einer Band, die mit am längsten dabei ist. Summer of Us aus diesem Jahr, das waren die Rolling Stones auf dem Weg in den Dienstagmorgen. Und Promi-Fahrer Daniel hat sich auch schon gemeldet, noch nicht von unterwegs, aber hat geschrieben, morgen ihr Lieben, ganz liebe Grüße aus Minden, Stemmer. Um 3.30 Uhr geht's wieder auf Tour, bis 13 Uhr, die ganze Woche. Ich grüße alle, die noch wach sind und alle LKW-Fahrer vor allem und alle auch im Radio. Ganz großes Lob an euch. Dankeschön, Daniel.
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0: One More Night. Und Sie sind wieder dabei. Das ist doch wunderbar. Ja, schön. Wenn man weiß, man sendet nicht so alleine vor sich hin, sondern andere sind auch dabei. Und Claudi ist doch auch gerade wieder aufgewacht, hat sie mir erzählt.
1: Ja, guten Morgen, guten Abend. Jetzt bin ich doch mal wieder aufgewacht. Mitten in der Nacht, also gleich 3 Uhr. Also man hört es ja öfter, dass Leute 3 Uhr nachts wach werden. Und es gibt verschiedene Mythen drüber und auch Begriffe dafür. Mir gefällt am besten die Wolfsstunde. Ja, das sagte man so früher, um die Zeit sind ja eigentlich nur noch Wölfe aktiv bei der Dunkelheit und bei der Kälte. Aber was ist da los? Vielleicht ist der Moderator vielleicht auch ein Wolf? Naja, schauen wir mal, was noch bringt, wann ich wieder einschlafe. Auf jeden Fall grüße ich mal ganz lieb und wünsche alle einen guten Tag später. Tschüss, Claudia Stucki.
0: Ah, schöne Grüße zurück, Claudia, nach Stuttgart. Und ich kann eins schwören, ich bin kein Werwolf, arbeite aber sehr gerne nicht nur im Mondenschein, sondern in jeder Nacht hier in der ARD-Hitnacht.
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0: Ja, und dass ich kein Werwolf bin, das ist auch gut, sonst würde ich hier vielleicht noch weggefangen. Hier sind nämlich die Ghostbusters, mitten in der Nacht um 3.20 Uhr. Claudia, lustig von dir zu hören. Aber jetzt mal schön einschlafen für den Arbeitstag heute.

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Let It Rain. Und das bei nur ganz geringer Regenwahrscheinlichkeit diese Nacht in Deutschland. Also außer in NRW. Aus Luxemburg kommt nämlich gerade ein bisschen Sprühregen rübergezogen zu uns. Ja? Aber auch für alle dort ist jetzt Sonnenschein im Herzen angesagt. Mit Pink und ihrer Tochter Willow. Cover Me in Sunshine. Cover Me in Sunshine, genau.

0: so schön, das Lied. Und mein Herz strahlt. 3.30 Uhr ist es, Zeit für den Verkehrsservice der ARD Hitnacht. Die A23 Heide Richtung Hamburg ist in Höhe Heide West wegen Überflutungsschäden gesperrt. Die A29 Wilhelmshaven Richtung Aalhorner Heide ist zwischen Oldenburg-Ohmstätte und Kreuz Oldenburg-Ost wegen der laufenden Fahrbahnerneuerung gesperrt noch bis 5 Uhr. Umleitung ist die U26 und die A33 Brilon Richtung Bielefeld ist zwischen Paderborn Schloss Neuhaus und Paderborn Sennelager nach einem Unfall gesperrt. Das waren die Verkehrsmeldungen. Wir wünschen Ihnen eine gute Fahrt.
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0: Hanno Bauer ist hier in Erfurt und jetzt kommt richtig Wachmachmusik mit Michael Jackson, nämlich The Way You Make Me Feel.

Na, da werden jetzt aber Ralf und Martina vom Michael Jackson Fanclub mitgetanzt haben, mitten in der Nacht. Ich sehe es direkt vor mir. Michael gibt ihnen jede Menge Energie, immer wenn er im Radio läuft. Und mir natürlich auch in der ARD-Hitnacht. 3:35 Uhr.

Sarah möchte jetzt mit dieser Musik Richtung Bett schaukeln, ha? Hat geschrieben: Hallo Hanno, wer soll bei dieser tollen Musikauswahl und sympathischer Moderation ins Bett? Jetzt lasse ich mich allerdings in den Schlaf wiegen und bin froh, dass ich nicht mehr unterwegs sein muss. Herzliche Grüße aus Hirschberg, das liegt direkt zwischen Heidelberg und Weinheim, eure Vera. Vera, gutes ins Bett kommen, allerdings erst in 2,5 Minuten. Bis dahin gibt's nämlich nochmal Flottes von den Beatles.

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Das gilt doch auch für diese Sendung, für alle, die unterwegs sind. So wie Michael aus Geesthacht in Schleswig-Holstein, der geschrieben hat, Moin Moin Hanno Bauer, auch ich muss mir wieder die Nacht um die Ohren schlagen, die Supermärkte mit Mopro beliefern, also Molkereiprodukten, außerdem mit Obst und Gemüse, diesmal im Raum Ahlhorn und Meppen. Ich wünsche jedem, der in der heutigen Nacht arbeitet, eine ruhige Hand und gutes Ankommen. Kommt alle gut durch die Nacht.

Funky Funky geht's hier zacki zacki Richtung 4 Uhr. In 3,5 Minuten ist es schon wieder soweit und die Zeit bis dahin hören wir nach Chris Rea, The Road to Hell.

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1: Um 4 Uhr mit Ronald Lessig. Der frühere rheinland-pfälzische Ministerpräsident Schweizer soll heute neuer Bundesarbeitsminister werden. Er erhält die Ernennungsurkunde von Bundespräsident Steinmeier. Schweizer wird Nachfolger von Bärbel Baas, die gestern als Arbeitsministerin und auch als SPD-Chefin zurückgetreten war. Bayerns Ministerpräsident Söder forderte im ARD-Brennpunkt, Streitigkeiten zwischen Union und SPD auch zur Personalie Baas beiseite zu legen.
2: Ich verstehe, dass man am so einem Tag auch mal alle Dinge anspricht, das ist auch wichtig. Aber das ist dann, glaube ich, auch notwendig, dass es dann am Ende des Tages wieder zusammengeführt wird. Und das andere ist tatsächlich, dass halt die Zeit einfach drängt in Deutschland. Wir müssen Entscheidungen treffen und wir müssen auch Entscheidungen in großen Sozialaufgaben dann voranbringen. Und deswegen ist es, glaube ich, auch zulässig, jetzt zu fragen, wann und wie werden Reformen umgesetzt.
1: Bayerns Ministerpräsident und CSU-Chef Söder. Bundeskanzler Merz hat eine Senkung der Stromsteuer auch für Privathaushalte in Aussicht gestellt. Die Steuer soll laut Merz auf ein europäisches Minimum fallen. Ein deutscher Durchschnittshaushalt würde dadurch bei der Stromrechnung etwa 70 Euro im Jahr weniger zahlen. Es stehen allerdings noch regierungsinterne Diskussionen an. Die Ukraine begrüßt die neuen EU-Sanktionen gegen Russland. Präsident Zelensky und Außenminister Sibiha dankten besonders der EU-Außenbeauftragten Kallas für ihre Entschlossenheit. Die Sanktionen richten sich gegen fast 1600 Personen und Betriebe. Aus Kiew, Rebecca Barth.
3: Mehr als die Hälfte der Personen und Organisationen auf der Sanktionsliste stünden in Verbindung mit der Produktion ballistischer Raketen, schreibt der ukrainische Außenminister Andriy Sibiha. Es sei offensichtlich, dass Russland nicht bereit sei, seine Angriffe auf die ukrainische Energieinfrastruktur einzustellen, schreibt der ukrainische Präsident auf dem Kurznachrichtendienst X. Allein am Montag habe Russland 6 Einrichtungen der Wärme- und Stromversorgung attackiert. Daher sei mehr Druck auf Russland ein richtiges und notwendiges Signal, betont Volodymyr Zelensky.
1: Nach Unwettern infolge von 2 Wirbelstürmen sind in Mexiko mindestens 2 Menschen ums Leben gekommen. 10 weitere werden vermisst. Betroffen sind die Pazifikküste und der Nordwesten des Landes. Hurricane Simon zieht von der Küste entlang und hat sich inzwischen abgeschwächt. Die Behörden warnen weiterhin vor Starkregen, heftigen Winden und hohem Wellengang. Das waren die Nachrichten. Das Wetter in Deutschland. Am Tage bewölkt, später von Westen her Regen, im Südosten nach Nebelauflösung heiter, bei Höchstwerten im Thüringer Wald von 13 Grad und am Oberrhein bis 20 Grad. Am Mittwoch meist trocken, Richtung Süden noch letzte Schauer, 14 bis 22 Grad. Am Donnerstag fast überall freundlich, im Süden länger neblig, 15 bis 22 Grad. Es ist 4.03 Uhr.
4: Dankeschön fürs aktuelle Nachrichten-Update. Von mir jetzt der Verkehrsservice in der ARD-Hitnacht. Die Autobahn 23 ist und bleibt gesperrt wegen Überflutungsschäden, und zwar Heide Richtung Hamburg in Höhe Heide-West. Die A29 Wilhelmshaven Richtung Ahlhorner-Heide ist zwischen Oldenburg-Ohmstädte und Kreuz Oldenburg-Ost wegen der laufenden Fahrbahnerneuerung gesperrt. Eine Stunde soll es noch dauern, also bis 5 Uhr. Wir hoffen, der Zeitplan klappt und die Umleitung führt so lange noch über die U26. Die A33 Brilon Richtung Bielefeld ist zwischen Paderborn Schloss Neuhaus und Paderborn Sennelager nach einem Unfall gesperrt. Soweit unsere Verkehrsmeldungen. Gute Fahrt in den Dienstagmorgen hinein.
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4: Hanno Bauer ist hier in Erfurt. Schön, dass Sie dabei sind.

er soll hier im Radio umgebracht werden. Ich hoffe doch mal nicht. Und vor allem nicht noch auf Video dabei aufnehmen. 4.10 Uhr ist es. Hier ist die ARD-Hitnacht mit Musik, die am besten ist, wenn sie laut ist. Ihre Nachbarn werden sich freuen.

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0: Heidi bringt mich gerade wieder mit einem Lachen in den Morgen. Sie hat mir gerade geschrieben, ich bin kein Morgenmuffel. Ich möchte einfach in den ersten 16 Stunden nach dem Aufstehen meine Ruhe haben. Verstehe ich völlig. Ruhige Musik jetzt deswegen von Marion Morodet. New Age. In der ARD-Hitnacht.
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Marlon, nicht Marion, was mir so rausrutscht zurzeit, wenn dann die Zunge ein wenig träger ist als die tickende Uhr. Hier ist die ARD-Hitnacht und Chantal hat sich gemeldet aus dem rollenden LKW zusammen mit ihrem Jörn und auch Hundi Asta ist dabei, hat sie geschrieben. Hier ist Chantal, wir haben die Firma gewechselt und sind gerade mit unserem planen Trailer und Volvo-Teilen für Göteborg und Arvika in Schweden auf dem Weg nach Rostock. Natürlich ist unser LKW-Hund Asta auch mit dabei und passt auf, dass der Fahrer nicht einschläft. Wir wünschen allen Nachtschwärmern und Frühaufstehern einen wunderschönen Tag. Liebe Grüße von Chantal, Jörn und Asta und ich wünsche euch eine gute Fahrt. Bleibt munter und kommt gut ans Ziel.

Mit großem Chor, wie wir hier hören bei Foreigner, I want to know what love is. Somit geht's doch schön rein Richtung Dienstagmorgen, ja? Und Gundi Feuerpferdchen aus dem Allgäu ist auch wieder dabei, hat geschrieben, lieber Hanno, ganz herzliche Grüße an euch alle, an unsere Hitnacht-Familie. Geht es euch manchmal wie mir, wenn ich all die lieben Nachrichten der anderen Hörer und Hörerinnen höre? Dann fühlt es sich wirklich an wie ein Abend unter Freunden. Dieses Gemeinschaftsgefühl trägt einen durch die Nacht. Ich hatte heute einen wunderschönen Abend und war mit einigen meiner Freunden in Kontakt, mal am Telefon, mal per WhatsApp. Solche Momente tun einfach gut. Danke für die schöne Moderation und natürlich auch ein großes Dankeschön an die Musikdirektion für diese, wie immer mal, wunderbare Musikzusammenstellung. Liebe Grüße an euch alle von Gundi aus dem Allgäu. Gundi, das klingt doch alles nach spannender Kommunikation. Während hier im Radio die Community ja auch fleißig kommuniziert. So soll es sein. Dafür ist never too late. Hier ist Kylie.

0: Never too late, auf die Straßen zu schauen im Lande, damit sie gut ans Ziel kommen. Hier ist der Verkehrsservice der ARD Hitnacht. Die A23 Heide Richtung Hamburg ist in Höhe Heide-West wegen Überflutungsschäden dauerhaft gesperrt. Die A29 Wilhelmshaven Richtung Aalhorner Heide ist zwischen Oldenburg-Ohmstätte und dem Kreuz Oldenburg-Ost wegen der laufenden Fahrbahnerneuerung gesperrt. Das Ganze soll in einer halben Stunde abgeschlossen sein. Umleitung hier ist die U26. Das waren die Verkehrsmeldungen. Wir wünschen Ihnen eine gute Fahrt.
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0: Oh yeah. Oh je, yeah, in Sweet Harmony sind wir hier vereint in der ARD-Hitnacht. Und die ganz Fleißigen sind natürlich auch schon wieder unterwegs. York zum Beispiel an der Nordseeküste trägt die Zeitungen aus und ist, naja, gut, also tragen, ja. Also eigentlich ist er mit seinem kleinen Skoda unterwegs und fährt von Ort zu Ort. Ansonsten wären die Wege ja auch ein bisschen weit. Und dann gibt's eben noch die kürzeren Wege vom Auto zu den Briefkästen, um da die Zeitungen reinzulegen und damit dann auch die Menschen morgens was zu lesen haben. So soll es ja auch sein. Und nicht nur er ist unterwegs, nein.
1: Ja, guten Morgen, Hanno, hier ist Hermann aus Dorsten. Ich bin mal wieder mit meiner Fellnase unterwegs, Blecki, mal wieder die Zeitung austragen. Ja, hier ist eigentlich alles soweit ruhig. Wünsche allen, die Zeitung tragen, eine gute Nacht, kommt gut durch und eure Musik ist super. Für jeden was dabei. Macht weiter so.
0: Also in Dorsten und an der Wurster Nordseeküste sind die Menschen fleißig, tragen

Chill Tonight. Max Mutzke hier in der ARD-Hitnacht. Und ja, manche können schon gar nicht wieder erwarten, die nächste ARD-Hitnacht zu hören. Bald geht für Sie nämlich die ARD-Hitnacht zu Ende. Also manche verabschieden sich nämlich schon morgens um 5 und hören dann ihre ausgeschlafenen Frühleute. Aber so ein bisschen bleiben wir ja noch zusammen jetzt mit Musik von Billy Idol, Eyes Without a Face. Nächste Nacht dann übrigens wieder mit Romy Ander.

4.52 Uhr, 8 Minuten noch bis 5 und die Frühaufsteher verabschieden sich ja gleich aus der ARD-Hitnacht. Ich bin Hanno Bauer, wünsche einen schönen Dienstag und bin dann auch nach 5 noch für alle auf Sendung, die ein wenig gemütlicher und später in den Morgen starten.

0: Guten Morgen. Hier ist Ihr Frühstücksclub. Es ist jetzt 5 Uhr.
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0: Die erste Runde der Koalitionsverhandlungen von SPD, Linke und Grünen ist durch. Marlen Pagel, wie lief's?
2: Ja, wohl ganz harmonisch. Die drei Seiten betonten im Anschluss erneut die vertrauensvolle Zusammenarbeit. Darüber hinaus sollen wirtschaftliche Entwicklung, soziale Gerechtigkeit und Schutz von Umwelt und Natur im Mittelpunkt der Konsultation stehen. Konkrete Ergebnisse gab es gestern noch nicht. In 3 Wochen soll der Koalitionsvertrag dann aber stehen. Bundeskanzler Merz hat eine Senkung der Stromsteuer auch für Privathaushalte in Aussicht gestellt. Die Steuer soll laut Merz auf ein europäisches Minimum fallen. Ein deutscher Durchschnittshaushalt würde dadurch bei der Stromrechnung etwa 70 Euro im Jahr weniger zahlen. Bis jetzt wurde die Steuer nur für bestimmte Unternehmen gesenkt. 3 Tage nach dem 2:0 Auswärtssieg in Würzburg bestreitet der FC Hansa sein 2. Spiel nach der Länderspielpause. In der 3. Fußballliga empfängt das Team den SV Meppen. Anpfiff ist um 19 Uhr. Die Partie ist in voller Länge im Audio-Livestream auf ndr.de/mv oder in der ndr-mv-App zu hören.
0: So, das Wetter für uns in Mecklenburg-Vorpommern, da heißt es...
3: Heute Morgen gab es bereits den ersten Bodenfrosch. Den ersten Bodenfrost.
0: Ja. Ja, es ist kalt, Anja.
4: Das ist es. Und 2 von 3 Leuten hier im Studio mussten heute Morgen ihr Auto freikratzen.
0: Ja, ich nicht irgendwie.
4: Ja, du nicht. Du hast Glück gehabt, hast offensichtlich. Glück gehabt.
0: Irgendwie am Haus geparkt, ja.
4: Ja, also
2: ich
4: für
2: am
4: den
2: Haus geparkt.
0: Bei mir war es nicht so windig, offensichtlich.
4: Ja, okay. Ja. Woran auch immer es liegt, für den Fall, dass Sie jetzt auch gleich zum Auto raus müssen, planen Sie vielleicht 2-3 Minuten mehr ein. Es ist, wie gesagt, ziemlich kalt draußen. Dann haben wir heute Morgen auch noch ein kleines bisschen Nebel im Land. Das wird nachher weichen. Dann gibt es am Vormittag ein bisschen Sonne. Dann werden die Wolken später wieder dicker. Und ein kleines bisschen Regen ist dann später auch mit dabei. Wir kommen heute auf bis zu 15 Grad. Aber wie gesagt, jetzt gerade kalt, 1 Grad in Steinhagen-Negast. Wir sind bei 0 Grad im Müritz-Nationalpark. Und 6 Grad dagegen schon in Warnemünde. Der 3-Tage-Trend, der ist zunehmend freundlich und trocken. Und das mit dem Frost, das scheint jetzt auch nichts Dauerhaftes zu sein.
0: 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Die Straßen sind frei. Es wird aber geblitzert. Blitzeranhänger, die stehen natürlich schon.
4: Jawohl, auf der A24 Richtung Hamburg zwischen Zarrentin und Gudow und Richtung Berlin hinter Mayenburg. B5 Ortsausgang Dersenow Richtung Verlan, B103 in Appelburg Richtung Plau am See, B105 in Altheide Richtung Rostock, B192 in Neuendorf Richtung Neubrandenburg, dann die B196 in Zirkow Richtung Bergen, in Rostock in der Tessiner Straße statt einwärts und im Ortsausgang Röbel in Richtung Dambeck.
0: Tja, wenn Sie was sehen, Staumblitzer, einen Unfall. Wir freuen uns, wenn Sie kurz Bescheid sagen, dann können wir das nämlich weitergeben an alle anderen. Kostenlos erreichen Sie uns über unsere App oder unter 0800 5959 100.
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0: 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Ist

0: Viele Zahlen heute Morgen. Die minus 1 auf dem Thermometer.
1: Ja.
0: Die 0,5 bei der Tankanzeige in meinem Auto.
1: Halb leer.
0: Ja, genau. Und die 16% Akku meinem Handy, weil ich vergessen habe zu laden über Nacht.
1: Stark,
0: auch
1: Frau
0: schön.
1: Stark.
0: So, aber jetzt kommen die Zahlen, die gute Laune machen, ne? Unsere Glückszahlen.
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2: 4.
1: Die 4 ist jetzt auf Ihrem Zettel.

0: 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Hier ist NDR1 Radio MV, der Frühstücksclub, jetzt mit unserem Telefonspaßvogel. Das ist Live Tennemann um 18 Minuten nach 5. Er hat wo angerufen?
1: In meiner Heimat Zarrentin. Und zwar an der Shell-Tankstelle bei Ines Wallbaum. Vorsicht, live.
2: Shell-Tankstelle Zarrentin.
3: Ja, hallo, guten Tag, Bäcker. Ich habe eine Frage, eine große Bitte. Sagen Sie mal an der Säule 2, da hatte ich mir heute eine Telefonnummer-Notiz gemacht. Können Sie da mal gucken, oder?
2: An der 2?
3: Ja, da hatte ich so, ich hatte ein Telefonat und da habe ich dann die Nummer, ich hatte nicht zu schreiben bei.
2: Wo sollen Sie die notiert haben?
3: Na, so in Höhe, wo, wenn ich die rausnehme, hier die, wie sagt man, den Tank, ich hatte Diesel getankt.
2: Da ist nichts zu sehen.
3: Ernsthaft nicht?
2: Nee, ich bin jetzt draußen.
3: Und nee. Sie gucken, da ist nichts zu sehen, ne?
2: Nee, da ist nichts zu sehen.
3: Oh, war das die 2 oder ist es an der 3 gewesen? Entschuldigen Sie, mir ist das unangenehm.
2: Die 3, an der 3 ist kein Diesel.
3: Oh, das war so eine nette, ich habe bei so einem Datingportal angerufen, wissen Sie?
2: Aha.
3: Und habe dann, die hat zurückgerufen, dann habe ich die Nummer notiert und jetzt stehe ich da und habe die Nummer nicht mehr, ne?
2: Machen Sie einmal die Augen zu und lassen Sie das nochmal durchgehen durch den Kopf.
3: Wo
2: vielleicht fällt Ihnen das wieder ein.
3: Wo ich das notiert habe?
2: Nein. Die Nummer.
3: Sagen Sie mal, Sie haben an der Säule 2 geguckt. Ja. Vielleicht haben Sie das an der Säule 2 aber auch nicht richtig gesehen, die Nummer.
2: Ja, ich habe jetzt nachgeguckt und außerdem habe ich jetzt Kunden. Jetzt muss ich weitermachen.
3: Kann ich noch eine Bitte äußern? Wenn Sie das nicht genau gesehen haben an der 2, können Sie die jetzt kurz mal sperren? Dann komme ich vorbei und gucke selbst noch mal nach.
2: Nee, das kann ich jetzt nicht machen. Da hat gerade ein Kunde draufgetankt. Jetzt kann ich sie nicht sperren, junger Mann.
3: Und danach vielleicht die 2 dann sperren für mich?
2: Also jetzt reicht's mir. Jetzt ist Schluss.
3: Hier ist Live Tennemann, Vorsicht live.
0: Vorsicht live.
2: Danke.
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4: Guten Morgen, hier ist Ihr Frühstücksclub. Es ist 5:30.
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4: Ja, und wir gucken nochmal auf die Koalitionsverhandlungen hier bei uns im Land. Die haben ja gestern begonnen. Marlen Pagel, was sagen denn die drei Parteien?
5: Na, Sie haben schon mal einen konkreten Zeitplan vorgelegt. In 3 Wochen wollen Sie fertig sein mit den Verhandlungen. Gestern ging es für SPD, Linke und Grüne aber erstmal ums Kennenlernen in den verschiedenen Verhandlungsgruppen. Stefan Ludmann aus der Aktuell-Redaktion.
6: Es gehe um eine verlässliche und stabile Regierung für die nächsten 5 Jahre. Das betonten die drei Parteien nach ihrer ersten großen Verhandlungsrunde. Jetzt sollen 7 Arbeitsgruppen für die Themen zwischen Wirtschaft und Bildung die Details erarbeiten. Knackpunkte seien bisher nicht in Sicht, hieß es. Die aber könnten sich noch in den Verhandlungen ergeben. SPD, Linke und Grüne versprechen einen neuen Politikstil mit mehr Bürgerbeteiligung für alle. Das Leben soll bezahlbarer werden, gerade für junge Leute, beispielsweise mit einem vergünstigten MV-Ticket. Allerdings verweist besonders die SPD auf bereits Erreichtes. Die kostenlose Kita bleibe, ebenso wie die Unterstützung neuer Feuerwehrgerätehäuser oder der Abbau von Bürokratie.
5: Der frühere Regierungschef von Rheinland-Pfalz, Schweizer, soll heute Nachmittag neuer Bundesarbeitsminister werden. Er folgt auf Bärbel Baas, die gestern als Ministerin und SPD-Chefin zurückgetreten war. Wer künftig die SPD führt, soll sich zum Jahreswechsel entscheiden. Co-Parteichef Klingbeil hat sich dazu am Abend im ARD-Brennpunkt geäußert und ließ offen, ob er erneut antritt. Er wolle Verantwortung übernehmen, aber es gehe um die beste Aufstellung und dies müsse jetzt entschieden werden, so Klingbeil. Als Co-Chefin wird weiter auch Ministerpräsident Schwesig gehandelt. Jeder 8. Beschäftigte aus Mecklenburg-Vorpommern arbeitet in einem anderen Bundesland. Umgekehrt pendeln deutlich weniger Menschen zum Arbeiten zu uns. Valeria Kelz aus der Aktuell-Redaktion.
7: Gut 77.000 Menschen aus Mecklenburg-Vorpommern sind Mitte vergangenen Jahres zur Arbeit in ein anderes Bundesland gefahren. Das sind rund 5.000 mehr als vor 10 Jahren. Das hat das Statistische Amt in Schwerin ermittelt. In die andere Richtung pendelten rund 31.000 Menschen, also nicht einmal halb so viele. Ein Grund? Anderswo wird oft besser bezahlt. Die Durchschnittslöhne im Land gehören zu den niedrigsten bundesweit. Die meisten Auspendler zieht es nach Schleswig-Holstein, etwa jeden 4. Aus dem Westen des Landes geht es außerdem oft nach Hamburg und Niedersachsen. Aus dem Osten eher nach Berlin und Brandenburg.
5: Fachkräftemangel, das kennen wir vor allem aus der Pflege oder dem Handwerk, aber auch für den Moorschutz fehlt es an Fachleuten. Das Land und die Universität Greifswald wollen dem nun was entgegensetzen. Christine Senkbeil im Vorpommern-Studio, was denn genau?
8: Am Institut für Botanik und Landschaftsökologie werden derzeit Moorspezialisten qualifiziert. Die sollen bundesweit eingesetzt werden, um Moor-Klimaschutzprojekte zu planen und umzusetzen. Die Projekte seien wichtig, um Klimaziele zu erfüllen, zu denen sich die Bundesregierung ja verpflichtet hat, sagt Kursleiter Matthias Krebs. Die Ausbildung der Fachabsolventen und Quereinsteiger am eigens gebildeten Institut in Güstrow dauert 3 Jahre. In Greifswald belegen 25 Neuanfänger im Rahmen einer Aktionswoche einen 3-tägigen Kurs. Noch bis morgen lernen sie, im Moor erhobene Daten zu digitalisieren, die beispielsweise zur Wiedervernässung eines Moores benötigt werden.
4: So, das Wetter für uns in Mecklenburg-Vorpommern mit Dania.
9: Der ist frostig. 0 Grad haben wir derzeit in Bad.

0: Udo, A24 Richtung Berlin hinter Mayenburg, B5 Ortsausgang Dersenow Richtung Verlahn, B103 in Appelburg Richtung Plau am See, B105 in Altheide Richtung Rostock, B192 in Neuendorf Richtung Neubrandenburg, B196 in Zirkow Richtung Bergen, in Rostock in der Tessiner Straße stadteinwärts und im Ortsausgang Röbel in Richtung Dambeck.
1: Ja, vielen Dank an alle, die hier mal anrufen und Bescheid sagen. Machen Sie das gerne weiterhin. Staus, Blitzer, Unfälle melden Sie kostenlos bei uns in der App oder unter 0800 59 59 100.
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1: Der Frühstücksclub hier mit Dania Behm, Marlen Pagel und Nils Sörens und immer mit der besten Musik und den meisten 80ern. Das ist ein Kulthit von Camouflage, The Great Commandment.

0: NDR 1 Radio MV hier mit Daniel Beben und Nils Sörensen. Wir möchten ehrlich mit Ihnen sein, dass wir uns an einem Dienstagmorgen schon auf Freitag freuen. Das passiert öfter. Aber diese Woche noch ein bisschen mehr. Wir sind doch wieder auf Tour. Jetzt Freitag. Wir packen unser mobiles Sendestudio ein. Ja, und senden dann den ganzen Morgen lang am Freitag von einem Ort aus unserem Land, aus Mecklenburg-Vorpommern.
1: Ja, und diesen Freitag ist das eben die Bäckerei Bräsel und Sohn in Demmin. Und wir hatten gestern schon mit dem Chef Patrick Bräsel gesprochen. Für den ist auch die Uhrzeit, also morgens ab 5 Uhr, gar kein Problem.
2: Wir fangen ja den Abend schon um 22 Uhr an.
0: Und wir haben irgendwas gehört mit Baumkuchen, kann das sein?
2: Ja, ich hatte so gedacht, ich backe ja vorne im Laden öfter mal Baumkuchen und dann machen wir mal so Schaubacken halt, ne? Backen wir den Baumkuchen da und dann schneiden wir den ein bisschen zum Verkosten auf und so, habe ich gedacht, ne? Da kann man ja jetzt, ich sag mal, die Weihnachtszeit kannst ja so ein bisschen anfangen.
0: Ja, könnte Daniel ja da auch ein bisschen helfen, das wäre ganz schön.
1: Also beim Essen auf jeden Fall, ich weiß nicht, ob ich beim anderen irgendwie hilfreich bin, aber...
2: Ja, nee, ich kann dir da zeigen, wie das geht und dann kannst du da so ein, zwei Sachen machen, das ist überhaupt kein Problem.
1: Ja, das wird witzig und vor allen Dingen für Sie natürlich auch richtig lecker. Unsere Hörerin Petra aus Demmin, die freut sich zum Beispiel auch schon.
3: Natürlich bin ich dabei und werde um 5 Uhr, dann werde ich wirklich um 5 Uhr aufstehen, dass ich dann um 5.30 Uhr bei euch bin.
0: Ja, sehr schön. Peace. Sind Sie auch gerne mit dabei, kommen Sie gerne längs am Freitag in der Bäckerei Bräsel und Sohn in Demmin, der Frühstücksclub mit Daniel Behm und Nils Sörens wieder live auf Tour. Wir senden von 5 bis 10. So, jetzt ist aber erstmal Dienstag, ne?
1: Mhm. Richtig.

So geht es doch gut rein in den Dienstag. Juli, fette wilde Jahre waren das. Ein deutscher Hit hier bei uns im Lieblingsmix bei NDR 1 Radio MV. Aber wir haben hier natürlich auch die aktuellen Hits und die Kulthits und auch immer die meisten 80er, sowie die Nummer, die es jetzt gibt. Das ist Culture Club mit Do You Really Want to Hurt Me?

0: Guten Morgen, hier ist Ihr Frühstücksclub, es ist 6 Uhr.
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0: Eine Gruppe Jugendlicher schlägt und tritt stundenlang auf einen 14-Jährigen ein und filmt die Tat. Passiert ist das Mitte September in Neubrandenburg. Wir hatten ja darüber berichtet. Marilyn Pagel, jetzt hat die Polizei weitere Details bekannt gegeben.
2: Ja, die Polizei hat in den vergangenen Wochen weiter ermittelt. Sie geht jetzt davon aus, dass 12 Kinder und Jugendliche im Alter von 9 bis 15 Jahren stundenlang auf den 14-Jährigen eingetreten, ihn geschlagen und ihm Brandverletzungen zugefügt haben. Sie hat Videos auf verschiedenen Blickwinkeln ausgewertet und konnte insgesamt 11 Verdächtige identifizieren. Außerdem hat sich einer selbst gestellt. Mittlerweile ist auch bekannt, dass das Opfer schwer verletzt wurde und ins Krankenhaus musste. Dieses Ausmaß war Mitte September noch nicht veröffentlicht worden.
3: Ja, schrecklich ist das. Was machen die Polizei und die Behörden denn jetzt mit den mutmaßlichen Tätern?
2: Ja, gegen die mutmaßlichen Haupttäter werden strafrechtliche Ermittlungen erfolgen. Sie sind alle mindestens 14 Jahre alt. Die Polizei weist darauf hin, dass besonders Jugendlichen, die wiederholt straffällig werden, Haft drohen könnte. Viele Beteiligte sind aber noch nicht 14 und bei denen wird das Jugendamt mit den Familien sprechen und Konsequenzen durchsetzen.
0: Und Marlen, was ist heute sonst noch wichtig?
2: Die CDU in Sachsen-Anhalt denkt darüber nach, bei der Ministerpräsidentenwahl im Dezember den Magdeburger Landtag zu verlassen. Der Fraktionsvorstand will diesen Vorschlag heute den 15 CDU-Abgeordneten vorlegen. Damit soll offenbar verhindert werden, dass AfD-Kandidat Siegmund auch mit Stimmen der CDU zum Ministerpräsidenten von Sachsen-Anhalt gewählt wird. Letzte Woche war der AfD-Abgeordnete Rausch in Magdeburg zum Landtagspräsidenten gewählt worden. Mutmaßlich bekamen bis zu 4 Stimmen aus der CDU, was für viel Kritik gesorgt hat, auch in der CDU selbst. Berufsschäfer aus Mecklenburg-Vorpommern fürchten um ihre Zukunft. In Brüssel demonstrieren sie deshalb am Mittag mit Kollegen aus anderen EU-Staaten. Franziska Drewes aus der Redaktion Landwirtschaft, Umwelt und Natur.
4: Anlass zur Sorge ist die neue Förderperiode der gemeinsamen Agrarpolitik ab 2028. Die EU will künftig Maßnahmen für Umwelt, Klimaschutz und Artenvielfalt nicht mehr generell fördern. Schäfer kritisieren das. Sie befürchten Kürzungen. Ohne dieses Geld seien Schäfereien wirtschaftlich nicht mehr tragfähig. Ihre Tiere seien aber wichtige Artenschützer. Sie würden Weidelandschaften so pflegen, dass seltene Pflanzen dort wachsen könnten. Studien belegten, beweidetes Grünland sei der artenreichste Biotoptyp in Mitteleuropa und ein wichtiger CO2-Speicher. Die Schäfer hoffen auf ein politisches Umdenken. In Brüssel sind neben der Kundgebung auch Gespräche mit EU-Parlamentariern und Vertretern der EU-Kommission geplant.
2: Ein überhitztes Handy-Ladegerät hat am späten Abend zu einem Feuerwehreinsatz in Kriwitz nahe Schwerin geführt. Ein Mehrfamilienhaus im Zentrum musste evakuiert werden. Aus dem Mecklenburg-Studio Fabian Weishaupt.
5: Kurz nach 22 Uhr hatte der Rauchmelder in einer Wohnung in dem Haus am Markt angeschlagen. Laut Einsatzleitstelle hatte der Bewohner geschlafen, als das überhitzte Handynetzteil anfing zu qualmen. Insgesamt 6 Menschen mussten das Mehrfamilienhaus verlassen, verletzt wurde niemand. Die betroffene Wohnung war nach Polizeiangaben verqualmt und musste gelüftet werden. Ein Schaden entstand laut Polizei nicht. Noch in der Nacht konnten alle Mieter des Hauses zurück in ihre Wohnungen.
0: Das Wetter für uns in Mecklenburg-Vorpommern, da ist es heute Morgen vor allem eins, kalt.
3: Das ist so. Also wir sind gerade bei 1 Grad in Wismar, 1 Grad auch in Land Flesensee und 0 Grad in Bad. Also du sagst es ist wirklich kalt. Dazu gibt es heute Morgen hier und da ein bisschen Nebel. Sobald der weg ist, kann sich ein bisschen Sonne durchsetzen. Danach werden die Wolken aber zum Nachmittag schon schnell wieder dicker. Und es gibt dann auch ein bisschen Regen heute im Laufe des Tages. Am freundlichsten bleibt es im äußersten Osten des Landes. Da kann durchaus auch mal ein bisschen länger die Sonne scheinen. Das Ganze bei bis zu 15 Grad. Der 3-Tage-Trend, der ist dann zunehmend freundlich und trocken. Und das mit dem Frost, das scheint sie jetzt auch nicht dauerhaft durchzusetzen.
0: 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Die Straßen sind frei, es blitzt aber.
3: Auf der A24 Richtung Hamburg zwischen Zarrentin und Gudow, A24 Richtung Berlin hinter Mayenburg, B5 Ortsausgang Dersenow Richtung Verlahn, B103 in Appelburg Richtung Plau am See, B105 in Altheide Richtung Rostock, B192 in Neuendorf Richtung Neubrandenburg, B196 in Zirkow Richtung Bergen, dann in Rostock, Tessiner Straße statt einwärts und im Ortsausgang Röbel in Richtung Dambeck.
0: Vielen Dank an Paul, Tina und Markus fürs Bescheid sagen. 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
1: 100. 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Guten Morgen.
3: Im Viereck.
0: In Bolivik.
2: Und in Blowart.
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0: Und jeden Morgen mit ihrer Chance auf mehrere hundert Euro Glückszahlen einsammeln und absahnen. 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Guten Morgen. Yeah.

0: Wenn Sportler aus Mecklenburg-Vorpommern in der Welt unterwegs sind und das auch noch erfolgreich, dann hören Sie das natürlich immer hier bei uns im Frühstücksclub bei NDR 1 Radio MV.
1: Ja, drei Kicker aus MV sind gerade bei der Ü70 Fußball-Weltmeisterschaft in Australien. Unter anderem Herbert Hanel aus Rostock. Und der hat uns erzählt, wie der erste Tag gestern so ablief.
2: Ja, eigentlich sehr gut. Wir haben das Eröffnungsspiel gegen Australien unentschieden 0-0 gespielt und gegen die USA 5-1 gewonnen. Das heißt, wenn wir gegen Japan einen Punkt holen, sind wir in der Endrunde. Es sieht nicht schlecht aus für uns.
0: Ja, und gegen Japan geht es dann heute schon. Wir drücken da weiter die Daumen und halten Sie natürlich auf dem Laufenden, wie es für die drei Seniorenkicker bei der WM in Australien läuft. Hören Sie dann natürlich hier bei uns im Frühstücksclub. Jetzt ist es 6:12. Guten Morgen am Dienstag.

0: Also ich musste heute Morgen mein Auto freikratzen.
1: Ist das so?
0: Das ist so. Und ich war auch selbst sehr überrascht, muss ich gestehen. Vielleicht ist ja bei Ihnen auch so gewesen. Jetzt gerade ist nämlich ziemlich kalt. 0 Grad, 1 Grad, 2 Grad stellenweise hier bei uns im Land. Wird aber heute noch raufgehen auf bis zu 15 und da wird es auch relativ freundlich.
1: 16 Minuten nach 6, Sie hören NDR 1 Radio MV. 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Heute Morgen übrigens um kurz nach 20:30 auch dann mit der
2: 22.

0: 6.21 Uhr ist es.
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2: Wenn die Welt Kopf steht, wenn ein Riss durch das eigene Leben geht, wenn oben und unten vertauscht sind, dann gibt es Menschen, die nicht weglaufen, sondern kommen, die helfen wollen. Sie setzen sich selbstlos hinter ein Lenkrad und fahren los. Sie reichen dir die Hand, wenn du drohst zu fallen. Ich selbst habe mehrere Jahre im Rettungsdienst in Hamburg gearbeitet und kann viele Geschichten erzählen, die ich erlebt habe und auch einige, aus denen ich auch gerne mal fliehen wollte. Doch ich bin geblieben, habe angepackt und ausgehalten. Warum? Weil ich etwas von der Nächstenliebe gehört habe. Weil der Mensch, der mir gegenüber sitzt, die gleiche Liebe verdient hat, die ich mir auch wünsche. Und das egal welcher Herkunft, sexuellen Orientierung, Weltanschauung oder Hautfarbe. Es geht einfach um ein Miteinander. Mittlerweile bin ich Pastor und arbeite in einer Kirche, die für das Miteinander in der Gesellschaft eintritt und von einer Nächstenliebe spricht, die jedem zusteht. Als Vorbild? Jesus. Er hat uns das vorgelebt. Er hat jeden Menschen angesehen, ohne Wenn und Aber. Gerade die, die in der Gesellschaft einen schweren Stand hatten, die einsam waren und nicht dazugehörten. Und das ist auch in Krisensituationen so. Wenn der Rettungsdienst dazukommt, dann ist man schwach und man fühlt sich ausgeschlossen, wenn die Welt sich weiterdreht. Und dann kommen Menschen und reichen dir die Hand und halten dich und helfen dir. So wie Jesus es bei den Menschen gemacht hat, die Hilfe brauchten. Mich treibt dieses Vorbild Jesus an, Gutes zu tun. Was ist das bei dir?
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1: Guten Morgen, hier ist die Frühstücksclub, es ist 6:30.
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1: Ja, das macht einen einfach nur sprachlos. Eine Gruppe Jugendlicher quält stundenlang einen 14-Jährigen und filmt die Tat auch noch. Darüber haben wir ja Mitte September berichtet. Marlen Pagel, jetzt gibt es eine weitere Entwicklung. Welche?
2: Ja, die Polizei hat die beschlagnahmten Handys ausgewertet und sich aufgrund der Videos ein klares Bild von der Tat gemacht. Die Tatverdächtigen sind 19 bis 15 Jahre alt. Aus dem Hafmüritz-Studio Sven-Peter Martens.
3: Die Beamten gehen von 12 Mädchen und Jungen aus, die beteiligt waren. Einige sollen den 14-Jährigen mit Tritten und Schlägen, auch mit Gegenständen, verletzt haben. Außerdem seien dem Opfer Verbrennungen zugefügt worden. Andere Tatverdächtige sollen das Geschehen gefilmt haben. Die mutmaßlichen Täter sind teilweise mehrfach Polizei bekannt. Das Opfer wurde schwer verletzt und musste ins Krankenhaus. Alle Hauptverdächtigen sind strafmündig, das heißt mindestens 14 Jahre alt. Die Tat ereignete sich Mitte September. Die Kripo ermittelt unter anderem wegen des Verdachts der gefährlichen Körperverletzung. Bei den bisher nicht strafmündigen Kindern werden Konsequenzen der Tat mit dem Jugendamt abgestimmt und durchgesetzt.
2: Die deutsche Wirtschaft wird laut Internationalem Währungsfonds deutlich stärker zulegen als gedacht. Wie die Organisation mitteilte, soll das Wirtschaftswachstum mit 1,3% nun fast doppelt so stark ausfallen wie noch im Juli erwartet. Für das kommende Jahr rechnen die Ökonomen mit 0,1 Punkten mehr als bisher. Auch die Eurozone dürfte sich laut IWF besser entwickeln als gedacht. Papst Leo kommt heute ins Krankenhaus. Dem 71-Jährigen soll ein Knoten in der Lunge entfernt werden. Im Vatikan ist von einem Zufallsbefund bei einer Routineuntersuchung die Rede. Die Operation soll heute Nachmittag oder morgen erfolgen. Voraussichtlich bleibt der Papst etwa eine Woche in der Klinik. Nicht nur körperliche Gewalt, sondern auch Cybermobbing ist bei vielen Jugendlichen ein Thema. Wie verbreitet diese Straftaten sind, untersucht eine Studie, die das Bündnis gegen Cybermobbing heute in Berlin vorstellt. Katrin Kalker aus der Aktuell-Redaktion berichtet, welcher Trend sich in den vergangenen Studien gezeigt hat.
4: Fast die Hälfte der 18- bis 24-Jährigen gab an, bereits Mobbing erlebt zu haben. Ein Viertel berichtete von Cybermobbing-Erfahrungen. Warum werden Menschen im Netz zu Tätern? Psychologen sehen einen möglichen Grund in der zunehmenden psychischen Belastung. Viele Menschen lebten im Dauerkrisenmodus, Ängste und Stress nehmen zu, nicht aber ihre Fähigkeiten, Impulse zu kontrollieren und Probleme zu lösen. Die Folge könne Wut sein, die sich im Internet entlade. Viele Täter gaben auch an, selbst schon mal Opfer von Mobbing im Netz gewesen zu sein.
2: Der Margot Friedländer Schulpreis geht nach Rövershagen. Am Abend ist die Europaschule in Berlin ausgezeichnet worden. Christian Jäger aus dem Ostseestudio weiß wofür.
5: Die Arbeitsgemeinschaft Kriegsgräber setzt sich seit 1999 dafür ein, Jugendlichen die Friedensarbeit altersgerecht zu vermitteln. Dabei geht es um die Erinnerung an den Holocaust, die Antisemitismusprävention und die Erforschung jüdischen Lebens in Mecklenburg-Vorpommern. Dafür wurde gestern Abend in Berlin der Preis an die Rövershäger Schule verliehen. Der Preis erinnert an die 2025 verstorbene Holocaust-Überlebende und Berliner Ehrenbürgerin Margot Friedländer. Mit der Auszeichnung würdigt die Stiftung Menschen, die sich für Toleranz und Menschlichkeit, Freiheit und Demokratie und gegen Antisemitismus einsetzen. Mehr als 300 Einreichungen gab es, 3 Preise wurden vergeben.
1: So, das Wetter für uns in Mecklenburg-Vorpommern, da haben wir gerade schon eine Nachricht über unsere App bekommen.
6: Ja, und zwar von Erik, der schreibt, ey, mein Rasen ist ganz weiß und krisselig, da wollte heute Morgen nicht mal mein Hund Ludwig raus. Ja, es ist frostig, tatsächlich. In weiten Teilen des Landes haben wir so ein kleines bisschen Frost am Boden. Ich musste mein Auto auch freikratzen. Genau so ungefähr. Ja. Wir haben heute aber nicht den ganzen Tag so ein kaltes Wetter. Ne? Wir kommen noch auf bis zu 15 Grad und dazu gibt es auch immer mal wieder ein bisschen Sonne. Im Westen dazu aber auch schnell dicke Wolken und ein bisschen Regen. Im äußersten Osten des Landes, da kann es auch mal längere Zeit richtig freundlich und sonnig bleiben. Der 3-Tage-Trend, der sieht auch zunehmend wieder freundlich und trocken aus. Und das mit dem Frost, das scheint jetzt auch nichts Dauerhaftes zu sein.
1: Die Frage ist, hat Dania wirklich gekratzt oder hat sie Enteiserspray genommen?
6: Das bleibt mein Geheimnis.
1: Das war der Blick aufs Wetter. Jetzt der Blick auf die Straßen. Da sieht das gut aus. Alles in Ordnung. Kommen Sie gut an.
6: Geblitzt wird auf der A24 Richtung Hamburg zwischen Zarrentin und Gudow. A24 Richtung Berlin hinter

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0: So, 7:50 ist es. Hier ist NDR1 Radio MV mit Dania Behm und Nils Sörens. Und wir freuen uns, wenn wir uns vielleicht diese Woche noch sehen.
1: Ja, vielleicht ja direkt am Freitag.
0: Ja.
1: Da senden wir nämlich wieder 5 Stunden live. Dieses Mal aus Demmin, aus der Bäckerei Bresel und Sohn, der Frühstücksclub auf Tour. Von 5 bis 10 und da können Sie auch gerne vorbeikommen.
0: Ja.
2: Das ist Demmin. Demmin hat was. So steht's jedenfalls auf der Internetseite. Na, das gucken wir uns doch mal genauer an. Auf jeden Fall hat Demmin 3 Flüsse. Die Peene, die Trebel und die Tollense. Ganz viele tolle Vereine gibt's hier. Und da, wo die Bundesstraße 110 einen Knick macht, hat Demmin auch einen Bäcker. Und am Freitagmorgen hat Demmin noch was. 2 absolute Leckermäulchen, die live aus der Backstube von Bäcker Bresel senden und sich nebenbei durch die Kuchenauslage futtern. Klingt komisch, aber genauso wird's kommen.

0: Wenn Sie gerade auf der A20 unterwegs sind, Lübeck Richtung Rostock, fahren Sie bitte Vorsicht. Ein Pannenfahrzeug steht wohl da kurz vor dem Kreuz Wismar. Also hier bitte gut aufpassen.
1: Hier ist Ihr Frühstücksstopp. Hier ist NDR 1 Radio MV mit Daniel Behm und Nils Sörens. Um jetzt 14 Minuten vor 7. Guten Morgen.

0: Guten Morgen, hier ist Ihr Frühstücksclub, hier ist NDR 1 Radio MV mit Daniel Behm und Nils Sörens und mit Stefan Kreibum, unserem NDR-Wetterexperten im Wetterstudio auf Hiddensee, immer ganz langsam. Ja, das Hirn ist ein bisschen eingefroren heute Morgen wegen der Temperaturen. Daniel musste kratzen, Marilyn musste kratzen. Ist es überall so kalt?
1: Ja, in vielen Landesteilen haben wir Temperaturen am Erdboden von um oder unter 0 Grad. Und wenn der Erdboden so kalt ist, ist die Autoscheibe auch kalt. Und deswegen müssen viele kratzen heute. Das kann im Prinzip jeden treffen, es sei denn, man parkt auf der Greifswalder Oi. Dann nicht. Dort haben wir 8 Grad plus. Und auch am Capacona nicht. Da haben wir auch 8 Grad plus. Aber ansonsten eben, ja, sogar in Nasenhöhe Frost. In Bad minus 0,7 Grad die Tiefstemperatur. Also das ist jetzt der erste Tag mit Frost seit dem 8. Mai. So lange mussten wir warten und heute war es endlich wieder soweit. Und heute am Tage aber wird es erstmal natürlich wieder milder. Also den Frost behalten wir dann doch nicht. Es geht rauf auf Werte so von ja, so 13, 14 Grad nach Osten hin 15. Es gibt ein Gefälle von Osten nach West, was daran liegt, dass von Westen her Wolken aufziehen werden. Heißt eben auch in den östlichen Landesteilen. Da kann die Sonne heute lange Zeit scheinen, sich gut behaupten. Auf Usedom, an der Öcker, Brandenburg, ja, bis Sonnenschein, bis weit in den Nachmittag hinein. Nach Westen hin, wie gesagt, ein paar Wolken, erst dünne, dann dichtere. Und im Laufe des Nachmittags wird es dann im westlichen Mecklenburg mal strichweise ein bisschen tröpfeln, ein bisschen nieseln, alles ganz, ganz wenig. Und das wird bis zum Abend, so bis 19 Uhr, etwa noch den Raum Rostock, die Plauer See, die Region erreichen. Weiter östlich trocken, wie gesagt. Der Wind heute weht nur schwach und über der See mäßig, kommt aus südlichen Richtungen.
2: Und Stefan, sag mal, müssen wir in den kommenden Tagen uns jetzt darauf einstellen, dass es immer wieder friert morgens?
1: Absolut nicht. Die kommende Nacht bringt eine Tiefstemperatur von 12 bis 10 Grad. Also morgen früh ganz anders, weil eben dichte Wolken durchziehen. Da wird auch mal vorübergehend Regen fallen. Erste Warmfront, dann eine Kaltfront. Dahinter reißt es dann auf. Und morgen wird es dann sehr freundlich sein. Es gibt viel Sonnenschein und die Temperatur steigt auf Höchstwerte von 15 bis 17 Grad. Aber morgen ist es mal vorübergehend wieder windiger, vor allem in den Westküsten morgen. Dann frischer bis starker Wind mit ein paar stürmischen Böen vom Darß bis nach Rügen.
0: Sagt unser NDR-Wetterexperte im Wetterstudio auf Hiddensee. So ist es richtig, Stefan Kreibo.
1: Bis gleich.
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0: so.
1: Tja, 7 Uhr ist es. Hier ist Ihr Frühstücksclub. Guten Morgen.
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1: Eine Gruppe Jugendlicher schlägt und tritt stundenlang auf einen 14-Jährigen ein und filmt die Tat. Passiert ist das Mitte September in Neubrandenburg. Wir hatten ja darüber berichtet. Marlen Pagel, jetzt hat die Polizei weitere Details bekannt gegeben.
3: Ja, die Polizei hat in den vergangenen Wochen weiter ermittelt. Sie geht jetzt davon aus, dass 12 Kinder und Jugendliche im Alter von 9 bis 15 Jahren stundenlang auf den 14-Jährigen eingetreten, ihn geschlagen und ihm Brandverletzungen zugefügt haben. Sie hat Videos aus verschiedenen Blickwinkeln ausgewertet und konnte insgesamt 11 Verdächtige identifizieren. Außerdem hat sich einer selbst gestellt. Das Opfer wurde schwer verletzt und musste ins Krankenhaus.
4: Das ist wirklich furchtbar. Was machen Polizei und Behörden denn jetzt eigentlich mit den mutmaßlichen Tätern?
3: Ja, gegen die mutmaßlichen Haupttäter werden strafrechtliche Ermittlungen erfolgen. Sie sind alle mindestens 14 Jahre alt. Die Polizei weist darauf hin, dass besonders Jugendlichen, die wiederholt straffällig werden, Haft drohen könnte. Viele Beschuldigte sind aber noch nicht 14 und bei denen wird das Jugendamt mit den Familien sprechen und Konsequenzen durchsetzen.
1: Und Marlen, was ist heute sonst noch wichtig?
3: Der frühere Regierungschef von Rheinland-Pfalz, Schweizer, soll heute Nachmittag neuer Bundesarbeitsminister werden. Er folgt auf Bärbel Baas, die gestern als Ministerin und SPD-Chefin zurückgetreten war. Wer künftig die SPD führt, soll sich zum Jahreswechsel entscheiden. Co-Parteichef Klingbeil hat sich dazu am Abend im ARD-Brennpunkt geäußert und ließ offen, ob er erneut antritt. Er wolle Verantwortung übernehmen, aber es gehe um die beste Aufstellung und dies müsse jetzt entschieden werden, so Klingbeil. Als Co-Chefin wird weiter auch Ministerpräsidentin Schwesig gehandelt. Der ukrainische Präsident Zelensky hat mit mehreren ausländischen Spitzenpolitikern telefoniert, darunter auch Bundeskanzler Merz. Es ging um die derzeit massiven Angriffe Russlands auf die ukrainische Infrastruktur. Aus Berlin, Bianca Schwarz.
5: Merz habe sich klar an die Seite der Ukraine gestellt. Er und Zelensky würden Russland in der Pflicht sehen, einem Waffenstillstand für die gesamte Energieinfrastruktur zuzustimmen. Das teilte der Sprecher der Bundesregierung nach dem Telefonat der beiden mit. Zelensky habe den Bundeskanzler über die massiven russischen Luftangriffe vom vergangenen Wochenende informiert. US-Präsident Trump hatte zuvor behauptet, dass die Ukraine und Russland auf Angriffe auf die Energieinfrastruktur der jeweils anderen Kriegspartei verzichten würden. Zelensky hatte sich für diesen Vorschlag offen gezeigt, allerdings betonte er, dass Russland darauf bisher nicht eingegangen sei.
3: Mit mehr als 3 Promille ist ein Mann in Stralsund unterwegs gewesen. Auf seinem Fahrrad fiel er Beamten der Bundespolizei auf. Und das nicht nur einmal. Aus dem Vorpommern-Studio Veronika Golletz.
6: Erst war der 39-Jährige mit seinem E-Mountainbike am Hauptbahnhof unterwegs und ist dort auch in den Fußgängertunnel gesprungen. Wie die Polizei mitteilt, machte er den Atemalkoholtest noch freiwillig, soll die Beamten dann aber beleidigt und angegriffen haben. Nach einer Blutprobenentnahme im Krankenhaus wurde er belehrt und durfte, sein Fahrrad schiebend, wieder los. 6 Stunden später tauchte der 39-Jährige am Bergener Bahnhof auf. Dort zeigte das Alkoholmessgerät dann 3,66 Promille an. Erneut musste er Blut abgeben. Passiert ist das am Sonnabend. Gegen den Mann wird nun wegen Trunkenheit im Straßenverkehr sowie Widerstands gegen Vollstreckungsbeamte ermittelt.
1: So, das Wetter für uns in Mecklenburg-Vorpommern. Kann sein, dass wir heute Morgen Autoscheiben kratzen müssen.
4: Ja, es ist wirklich kalt. Wir haben zum Beispiel im Müritz-Nationalpark jetzt -1 Grad, 0 Grad in Bad, 6 Grad dagegen zumindest schon mal in Boltenhagen. Das werden heute bis zu 15. Dazu am Morgen hier und da ein bisschen Nebel möglich. Später kommt dann die Sonne mal raus, aber die Wolken werden auch schnell dicker. Am Nachmittag dann auch ein bisschen Regen mit dabei. Am freundlichsten und vor allen Dingen sonnigsten bleibt es im äußersten Osten des Landes. Der 3-Tage-Trend, der ist dann aber wieder zunehmend freundlich und trocken. Und das mit dem Frost ist auch nur so ein Intermezzo diese Nacht. Das wird in den nächsten nicht mehr so sein.
1: 7:04, hier ist NDR 1 Radio MV mit dem zuverlässigsten Verkehrsservice für uns in Mecklenburg-Vorpommern. Da ist heute Morgen auf der A20 Lübeck Richtung Rostock schon Auto liegen geblieben. Kurz vom Kreuz Wismar, dort bitte nach wie vor vorsichtig fahren.
4: Geblitzt wird auf der A24 Richtung Hamburg zwischen Zarrentin und Gudow und Richtung Berlin hinter Mayenburg. B5 Ortsausgang Dersenow Richtung Verlahn. B96 zwischen Rambin und Samtens beidseitig, dann die B103 in Appelburg Richtung Plau am See. B105 in Altheide Richtung Rostock. B192 in Neuendorf Richtung Neubrandenburg. B196 in Zirkow Richtung Bergen, dann Kamin Richtung Kogel in Rostock Tessiner Straße statt Einwerden. Rheinland-Pfalz und im Ortsausgang Röbel Richtung Dambeck.
1: Ja, vielen Dank fürs Bescheid sagen an Kati, Jens und Ronja. 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
2: 100. 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
4: Guten Morgen in Kritzmo.
1: Guten Morgen in Plau.
3: Und in Neunkirchen.
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1: 7:11, wir blasen jetzt mal zur Jagd. Hier im Frühstücksclub bei NDR 1 Radio MV.
2: Okay.
1: Auf Jagd nämlich auch der FC Hansa Rostock, sagt auch der neue Trainer André Breitenreiter.
3: Ich hab's den Jungs so schön gesagt, wenn ich auf Jagd gehe, dann will ich auch was fangen. Ja, und sind mal permanent ohne Beute nach Hause gegangen. Am Samstag haben sie sich belohnt, ja, und haben die ganze Beute vom Tisch eingesammelt.
1: Ja, und heute Abend geht's wieder auf Pirsch. Zu Gast im Ostseestadion, der Aufsteiger SV Meppen.
2: Ja, Jan Dittier Geid ist unser Hansa-Reporter. Wie treffsicher müssen sich die Rostocker denn da präsentieren?
4: Ja, da kann man doch schon ganz schön viel von dem, was da vor 3 Tagen in Würzburg gezeigt worden ist, mitnehmen. André Breitenreiter war jedenfalls heilfroh, dass nun endlich erstmals in dieser Drittligasaison zu Null gespielt worden ist. Wenn mit so einer Bereitschaft verteidigt wird wie in Würzburg, sagt er, dann werde man viele Spiele gewinnen. Was die Fans natürlich auch von ihm erwarten, dass die Heimbilanz nun endlich mal konstant besser wird. Da läuft Hansa ja seit der vergangenen Saison den eigenen Ansprüchen deutlich hinterher. Da aber ist André Breitenreiter ganz gelassen, dass vor ihm lange Zeit kein Hansa-Trainer sein Auftaktspiel gewinnen konnte. Das hat ihn auch nicht interessiert, hat dann trotzdem geklappt. Und so soll das jetzt auch mit der Rückkehr der Heimstärke funktionieren.
2: Der Hansa Rostock gegen den SV Meppen im Ostseestadion. Heute Abend um 19 Uhr geht's los. Das Spielen hören Sie dann in voller Länge in der NDR-MV-App und auf ndr.de/mv.
1: Ja, 13:07.

0: frostig ist das heute. Also vielleicht 2 Minuten früher rausgehen, um mal zu gucken, ob die Scheibe zugefroren ist. Ansonsten wird das heute aber insgesamt doch ein ganz okayer Tag, sagen wir mal so. Bis zu 15 Grad, ein bisschen Wolken, ein bisschen Regen, aber auch ein bisschen Sonne dabei.
1: Ja, 16 nach 7, hier ist NDR 1 Radio MV. Sie hören den richtigen Sender, das ist gut so. 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
1: Die 11.

0: 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Gleich mit Superhigh und Nika, die mal gesagt haben zu ihrem Hit Following the Sun. Wir wollten den Song machen, einfach nur um den Leuten gut Laune und Freude zu machen. Mhm. Ist gelungen. Following the Sun geht los nach der heutigen Folge von unserem Telefonspaßvogel. Das ist Live Tennemann.
1: Ja, macht natürlich auch immer gute Laune. Der hat angerufen in der Shell-Tankstelle Zarrentin bei Ines Wallbaum. Vorsicht live.
2: Ja, hallo, guten Tag, Bäcker. Ich habe eine Frage, eine große Bitte. Sagen Sie mal an der Säule 2, da hatte ich mir heute eine Telefonnummernotiz gemacht. Können Sie da mal gucken, oder?
3: An der 2?
2: Ja, da hatte ich so, ich hatte ein Telefonat und da habe ich dann die Nummer, ich hatte nicht zu schreiben bei.
3: Wo sollen Sie die notiert haben?
2: Na, so in Höhe, wo, wenn ich die rausnehme, hier die, wie sagt man, den Tank, ich hatte Diesel getankt.
3: Da ist nichts zu sehen.
2: Ernsthaft nicht?
3: Nee, ich bin jetzt draußen.
2: Und nee. Sie gucken, da ist nichts zu sehen, ne?
3: Nee, da ist nichts zu sehen.
2: Oh, war das die 2 oder ist es an der 3 gewesen? Entschuldigen Sie, mir ist das unangenehm.
3: Die 3, an der 3 ist kein Diesel.
2: Oh, das war so eine nette, ich habe bei so einem Datingportal angerufen, wissen Sie?
3: Aha.
2: Und habe dann, die hat zurückgerufen, dann habe ich die Nummer notiert und jetzt stehe ich da und habe die Nummer nicht mehr, ne?
3: Machen Sie einmal die Augen zu und lassen Sie das nochmal durchgehen durch den Kopf.
2: Wo
3: vielleicht fällt Ihnen das wieder ein.
2: Wo ich das notiert habe?
3: Nein. Die Nummer.
2: Sagen Sie mal, Sie haben an der Säule 2 geguckt. Ja. Vielleicht haben Sie das an der Säule 2 aber auch nicht richtig gesehen, die Nummer.
3: Ja, ich habe jetzt nachgeguckt und außerdem habe ich jetzt Kunden. Jetzt muss ich weitermachen.
2: Kann ich noch eine Bitte äußern? Wenn Sie das nicht genau gesehen haben an der 2, können Sie die jetzt kurz mal sperren? Dann komme ich vorbei und gucke selbst noch mal nach.
3: Nee, das kann ich jetzt nicht machen. Da hat gerade ein Kunde draufgetankt. Jetzt kann ich sie nicht sperren, junger Mann.
2: Und danach vielleicht die 2 dann sperren für mich?
3: Also jetzt reicht's mir. Jetzt ist Schluss.
2: Hier ist Live Tennemann, Vorsicht live.
0: Vorsicht live.
4: Danke.
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1: Guten Morgen, hier ist Ihr Frühstücksclub. Es ist 7:30.
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1: Ja, das macht einen einfach nur sprachlos. Eine Gruppe Jugendlicher quält stundenlang einen 14-Jährigen und filmt die Tat auch noch. Darüber hatten wir ja Mitte September berichtet. Marlen Pagel, jetzt gibt es eine weitere Entwicklung. Welche ist das?
3: Ja, die Polizei hat die beschlagnahmten Handys ausgewertet und sich aufgrund der Videos ein klares Bild von der Tat gemacht. Die Tatverdächtigen sind 9 bis 15 Jahre alt. Aus dem Hafen-Müritz-Studio Sven-Peter Martens.
4: Die Beamten gehen von 12 Mädchen und Jungen aus, die beteiligt waren. Einige sollen den 14-Jährigen mit Tritten und Schlägen, auch mit Gegenständen, verletzt haben. Außerdem seien dem Opfer Verbrennungen zugefügt worden. Andere Tatverdächtige sollen das Geschehen gefilmt haben. Die mutmaßlichen Täter sind teilweise mehrfach Polizei bekannt. Das Opfer wurde schwer verletzt und musste ins Krankenhaus. Alle Hauptverdächtigen sind strafmündig, das heißt mindestens 14 Jahre alt. Die Tat ereignete sich Mitte September. Die Kripo ermittelt unter anderem wegen des Verdachts der gefährlichen Körperverletzung. Bei den bisher nicht strafmündigen Kindern werden Konsequenzen der Tat mit dem Jugendamt abgestimmt und durchgesetzt.
3: SPD, Linke und Grüne bei uns im Land haben sich auf einen Zeitplan für ihre Koalitionsverhandlungen verständigt. Insgesamt 7 Arbeitsgruppen sollen in den nächsten 3 Wochen die Einzelheiten festlegen. Getrennte Parteitage sollen Mitte November das Dreierbündnis besiegeln. Und am 17. November soll dann im Landtag die Wahl der Ministerpräsidentin angesetzt werden. Die CDU in Sachsen-Anhalt denkt darüber nach, bei der Ministerpräsidentenwahl im Dezember den Magdeburger Landtag zu verlassen. Der Fraktionsvorstand will diesen Vorschlag heute den 15 CDU-Abgeordneten vorlegen. Damit soll offenbar verhindert werden, dass AfD-Kandidat Siegmund auch mit Stimmen der CDU zum Ministerpräsidenten von Sachsen-Anhalt gewählt wird. Letzte Woche war der AfD-Abgeordnete Rausch in Magdeburg zum Landtagspräsidenten gewählt worden. Mutmaßlich kamen bis zu 4 Stimmen aus der CDU, was für viel Kritik gesorgt hatte, auch in der CDU selbst. Die technische Entwicklung geht immer weiter. Von heute an sind in Deutschland Smart-Brillen zu kaufen, mit denen man unter anderem filmen kann. Im Brillenglas werden auch Karten oder Nachrichten angezeigt. Gegen die Einführung gibt es Proteste, berichtet Gabi Biesinger aus San Francisco.
5: Die Markteinführung in Deutschland findet nun vor dem Hintergrund einer Strafanzeige statt. Die Organisation HateAid, die sich gegen Netzgewalt engagiert, bemängelt, dass man mit den Brillen heimlich filmen könne, da nur eine kleine LED-Leuchte anzeigt, wenn die Kamera läuft. Und das verstößt nach Ansicht von HateAid gegen das Kommunikation-Digitale-Dienste-Datenschutzgesetz. Angezeigt hat HateAid nicht nur Meta, sondern auch die Brillenfirmen Ray-Ban und Oakley und einige große deutsche Optikerketten, nämlich Fielmann, Apollo, Mr. Spex und den Elektrofachhändler Mediamarkt.
3: Auf der Insel Kaninchenwerder am Schweriner See kümmert sich seit diesem Jahr ein neuer Pächter um den Hafen und die Gastronomie. Manche Schweriner sorgen sich allerdings, dass er zu viel Macht auf der Insel bekommen könnte. Aus dem Mecklenburg-Studio Fabian Weishaupt.
6: Daniel Schmidt vermietet Hausboote und hat sich in diesem Sommer um den Hafen gekümmert. Er hat dort ein Eisboot verankert, von dem aus Essen und Getränke verkauft wurden. Aktuell verhandelt die Stadt mit ihm über einen langfristigen Pachtvertrag. Einige Bootsbesitzer und regelmäßige Inselbesucher haben aber eine Petition gegen den Pachtvertrag gestartet. Sie befürchten, dass Schmidt künftig nicht mehr alle auf die Insel lässt. Es habe bereits Vorfälle in dieser Richtung gegeben, so einer der Initiatoren. Sowohl der Pächter als auch Schwerins Baudezernent Nottebaum widersprechen, der Hafen bleibe frei zugänglich. Korrekt sei, dass der künftige Pächter die Regeln, die auf der Insel gelten, durchsetzen soll.
1: So, das Wetter für uns in Mecklenburg-Vorpommern. Da ist es heute Morgen.
7: Heute Morgen gab es bereits den ersten Bodenfrosch.
3: Ja.
7: Den ersten Bodenfrost.
1: Ja, es ist kalt.
3: Das können wir so sagen. Also es ist wirklich kalt. Wir sind bei minus 1 Grad in Anklam, 0 Grad im Müritz-Nationalpark. Dagegen immerhin schon mal 8 Grad am Kap Arkona auf Rügen. Das werden heute insgesamt bis zu 15 Grad. Dazu ja, so ein bisschen durchwachsen. Also wir haben am Morgen so ein kleines bisschen Nebel, der ist möglich. Dann aber Sonne am Vormittag. Die Wolken werden dann von Westen her schnell dicker. Am Nachmittag ist auch wieder ein bisschen Regen mit dabei. Im äußersten Osten des Landes, da bleibt es die längste Zeit freundlich und sonnig. Und der 3-Tage-Trend, der ist dann wieder zunehmend heiter und trocken. Und das mit dem Frost, das scheint auch nichts Dauerhaftes zu sein.
1: 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A24 Richtung Berlin, kurz vor Zarrentin. Ein Liegenbleiber dort, bitte aufpassen. Und dann staut es sich auf der B104 Schwerin-Friedrichsthal statt einwärts plus 10 Minuten und B110 Neuroggentin Richtung Rostock auch plus 10 aktuell.
3: Geblitzt wird auf der A20 Richtung Rostock kurz hinter Grimmen-Ost, A24 Richtung Hamburg zwischen Zarrentin und Gudow, A24 Richtung Berlin hinter Mayenburg, dann die B5 Ortsausgang Dersenow Richtung Fellan, B96 zwischen Rambin und Samtens beidseitig, B103 in Appelburg Richtung Plau am See, B105 in Altheide Richtung Rostock, B106 Ortsausgang Dorf-Mecklenburg Richtung Schwerin, dann die B192 in Neuendorf Richtung Neubrandenburg, B196

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1: Und gleich mit unserem Quiz 6:49, dann gibt es 6 Fragen in 49 Sekunden. Und jetzt schon mal eine Frage zum
2: Warmwerden.
1: Völlig richtig.
3: Wie viele Drittel ergeben ein Ganzes?
4: 4.
1: Ja.
4: Genau.
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0: Guten Morgen, 7:42 ist es. Hier ist Ihr Frühstücksclub.
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0: Und da spielen wir heute Morgen mit André Klock aus Rostock. Moin.
2: Moin, hallo.
0: Warst du heute schon draußen?
2: Nein, ich war heute noch nicht draußen. Geh nachher los.
0: Ja, kann sein, dass du Auto kratzen musst wegen Frost heute Morgen, dass du das auf dem Zettel hast.
2: Muss ich zum Glück nicht. Ich stehe in der Tiefgarage.
3: Ja, du Glücklicher.
0: Sehr gut. Ja. Okay, dann gucken wir mal jetzt, was bei dir da rauskommt bei unserem Quiz. Es geht um insgesamt
3: 650 Euro, die da heute drin sind. Du kriegst 6 Fragen in 49 Sekunden. Für jede richtige Antwort hast du 50 Euro sicher. Und wenn dir meine Antwort nicht einfällt, sagst du schnell weiter. Dann kommt die Frage am Ende nochmal. Okay?
2: Gut, super.
3: So machen wir das.
2: Dann versuchen wir es mal.
0: Dann legen wir los. Das sind deine 49 Sekunden ab jetzt.
3: Was für ein Tier ist ein Wiedehopf?
2: Ein Vogel.
3: Mit welcher Farbe wird an einem Boot die Steuerbordseite gekennzeichnet?
2: Rot.
3: Mit wie vielen O wie Otto schreibt man das Wort Kooperation?
2: Mit 3.
3: Welcher Stadtstaat liegt in etwa in der Mitte zwischen Stralsund und Dresden?
2: Stralsund, Dresden, Stadtstaat Berlin.
3: Aus welcher US-Fernsehserie kennt man Mr. Spock?
2: Raumschiff Enterprise.
3: Redensartlich kann man was nicht auf zwei Hochzeiten gleichzeitig machen?
2: Auf zwei Hochzeiten gleichzeitig tanzen.
3: Alles beantwortet. Willst du noch was ändern?
2: Nein.
0: Was für ein Tier ist ein Wiedehopf? Das ist ein Vogel, sagst du. Das ist richtig.
3: Richtig. Das Wort Kooperation schreibt man mit 3 O richtig.
0: Welcher Stadtstaat liegt in etwa in der Mitte zwischen Stralsund und Dresden? Du sagst Berlin. Berlin ist richtig.
3: Jawohl. Mr. Spock kennt man aus dem Raumschiff Enterprise. Star Trek wäre auch richtig gewesen.
0: Und man kann redensartlich nicht gleichzeitig auf zwei Hochzeiten tanzen. Richtig. Also bisher hat alles geklappt. Jetzt haben wir noch aber das Boot und die Steuerbordseite. Und welche Farbe? Rot, sagst du. Richtig wäre grün gewesen.
3: Grün. Ja, rot ist Backbord. Ja. Genau.
0: 250 Euro gewinnst du aber.
2: Haben und nicht haben. Richtig.
0: Ja, das ist so. Sehr schön. Alles klar. Dann komm nachher gut zur Arbeit, ja?
2: Vielen, vielen Dank. Ne? Und euch noch eine angenehme Sendung. Ne?
3: Ja, danke dir.
0: Wird schon.
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0: Bisher ist doch ganz angenehm heute Morgen, oder?
3: Das wird noch auf jeden Fall. 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
0: So, jetzt ist es 7:45. City, fliege ich durch die Welt. Moin. Alles

0: Ja, das ist super, dass Sie immer gleich Bescheid sagen, wenn Sie was sehen auf den Straßen. NDR1 Radio MV hier, der Frühstücksclub.
1: Ja, und Axel, der hat sich gerade gemeldet mit einem frischen Blitzer.
2: Und das wäre auf der B103 in Groß-Grabow Richtung Güstrow, an der Bushaltestelle.
0: Wunderbar, ist notiert. So, 8:10 ist es. Auf geht's hinein in diesen Dienstag mit der besten Musik. Großer Kultet jetzt von Blondie. Hier ist One Way Another. Guten Morgen.

0: So, Ihre Nachrichten zu uns ins Studio, immer gerne über die NDR-MV-App.
1: Ja, so wie Nicole aus Malchow, die hat gerade geschrieben, guten Morgen, könnt ihr bitte mal besseres Wetter verkünden, ansonsten stehe ich hier heute nicht auf.
0: Ja, geben wir gerne weiter an Stefan Kreibum, unseren NDR-Wetterexperten im Wetterstudio auf Hiddensee. So, dann mach mal bitte, dass Nicole aus dem Bett kommt.
2: Das kann keiner wollen, dass Nicole nicht aufsteht. Deswegen, die gute Nachricht ist, es ist ja erstmal nett draußen. Es ist ja erstmal schön. Es gibt Sonnenschein und wenn man die Sonne gleich morgens in sich ins Gesicht scheinen lässt, dann ist der Tag doch schon praktisch gerettet. Das würde ich praktisch jetzt gleich tun, darum jetzt gleich aufstehen, jetzt noch am Morgen und am Vormittag die Sonne genießen, denn die scheint noch überall im Land mal. Es gibt schon ein paar erste lockere Wolken, aber die Sonne kommt noch mal ganz gut durch. Aber das wird sich im Laufe des Tages ändern. Darum lange liegen bleiben bringt gar nichts, weil die Wolken verdichten sich von Westen her und im Laufe des Nachmittags ist es dann in Mecklenburg schon weitestgehend zugezogen. In Vorpommern kommt die Sonne noch ein bisschen durch, aber auch dort bezieht sie sich immer weiter dann von Westen und im Laufe des Nachmittags, da fällt dann in West-Mecklenburg auch mal strichweise so ein bisschen Regen, leichter Regen, ein bisschen Getröpfel, ein bisschen Geniesel, alles nicht viel, bewegt sich alles weiter Richtung Rostock, Richtung Plauer See am Abend und in Vorpommern, in Ost-Mecklenburg bleibt es noch trocken, da kommt es nachts erst rein. Erst ein bisschen getröpfeln, selbst ein bisschen genieselt. Da kommt noch so ein schmales Regenband hinterher in der Nacht, was von West nach Ost dann durchziehen wird. Und dahinter reißt die Wolkendecke wieder auf. Die Temperatur heute maximal so 13, 14 im Osten des Landes 15 Grad. Die kommende Nacht wird nicht mehr so kalt wie die vergangene. Heute Morgen hat teilweise Frost. Morgen früh 12 bis 10 Grad und am Tage dann 15 bis 17 Grad. Aber der Wind wird morgen zunehmen. Heute ist er nur schwach. Morgen wird er aber mäßig bis frisch an den Westküsten auch stark aus westlichen Richtungen.
0: Stefan Kreibum, vielen Dank.
2: Bis dann.
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0: 8 Uhr ist es, hier ist Ihr Frühstücksclub, guten Morgen.
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0: Eine Gruppe Jugendlicher schlägt und tritt stundenlang auf einen 14-Jährigen ein und filmt die Tat. Passiert ist das Mitte September in Neubrandenburg. Darüber hatten wir ja berichtet. Marenin Pagel, jetzt hat die Polizei weitere Details bekannt gegeben.
2: Ja, die Polizei hat in den vergangenen Wochen weiter ermittelt. Sie geht jetzt davon aus, dass 12 Kinder und Jugendliche im Alter von 9 bis 15 Jahren stundenlang auf den 14-Jährigen eingetreten, ihn geschlagen und ihm Brandverletzungen zugefügt haben. Sie hat Videos aus verschiedenen Blickwinkeln ausgewertet und konnte insgesamt 11 Verdächtige identifizieren. Außerdem hat sich einer selbst gestellt. Das Opfer wurde schwer verletzt und musste ins Krankenhaus.
3: Ja, das ist furchtbar. Was machen Polizei und Behörden denn jetzt eigentlich mit den mutmaßlichen Tätern?
2: Gegen die mutmaßlichen Haupttäter werden strafrechtliche Ermittlungen erfolgen. Sie sind alle mindestens 14 Jahre alt. Die Polizei weist darauf hin, dass besonders Jugendlichen, die wiederholt straffällig werden, Haft drohen könnte. Viele Beteiligte sind aber noch nicht 14 und bei denen wird das Jugendamt mit den Familien sprechen und Konsequenzen durchsetzen.
0: Und Marilyn, was ist heute sonst noch wichtig?
2: Ja, nicht nur körperliche Gewalt, sondern auch Cybermobbing ist bei vielen Jugendlichen ein Thema. Wie verbreitet diese Straftaten sind, untersucht eine Studie, die das Bündnis gegen Cybermobbing heute in Berlin vorstellt. Katrin Kalke aus der Aktuell-Redaktion berichtet, welcher Trend sich in den vergangenen Studien gezeigt hat.
4: Fast die Hälfte der 18- bis 24-Jährigen gab an, bereits Mobbing erlebt zu haben. Ein Viertel berichtete von Cybermobbing-Erfahrungen. Warum werden Menschen im Netz zu Tätern? Psychologen sehen einen möglichen Grund in der zunehmenden psychischen Belastung. Viele Menschen lebten im Dauerkrisenmodus. Ängste und Stress nehmen zu, nicht aber ihre Fähigkeiten, Impulse zu kontrollieren und Probleme zu lösen. Die Folge könne Wut sein, die sich im Internet entlade. Viele Täter gaben auch an, selbst schon mal Opfer von Mobbing im Netz gewesen zu sein.
2: Der frühere Regierungschef von Rheinland-Pfalz, Schweizer, soll heute Nachmittag neuer Bundesarbeitsminister werden. Er folgt auf Bärbel Baas, die gestern als Ministerin und SPD-Chefin zurückgetreten war. Wer künftig die SPD führt, soll sich zum Jahreswechsel entscheiden. Co-Parteichef Klingbeil hat sich dazu am Abend im ARD-Brennpunkt geäußert und ließ offen, ob er erneut antritt. Er wolle Verantwortung übernehmen, aber es gehe um die beste Aufstellung und dies müsse jetzt entschieden werden, so Klingbeil. Als Co-Chefin wird weiter auch Ministerpräsidentin Schwesig gehandelt. 3 Tage nach dem 2:0 Auswärtssieg in Würzburg bestreitet der FC Hansa heute Abend sein zweites Spiel nach der Länderspielpause. In der dritten Fußballliga empfängt das Team den SV Meppen. Jan Ditschogeit ist unser Hansa-Reporter. Jan, was für ein Gegner wartet denn da auf die Rostocker?
5: Der Aufsteiger aus dem Emsland liegt aktuell auf dem vorletzten Tabellenplatz, hat aber immerhin auch schon 2 Spiele gewonnen. Darunter war ein bemerkenswerter 3:0 Auswärtserfolg bei Alemannia Aachen. Hansas neuer Trainer André Breitenreiter hofft darauf, dass seine Mannschaft an die jüngste Leistung in Würzburg anknüpfen kann und vor allem die Defensive weiter stabilisiert wird. Am vergangenen Wochenende blieben die Rostocker erstmals in dieser Drittligasaison ohne Gegentreffer. Für Breitenreiter ist es das erste Spiel als Hansa-Coach im Ostseestadion. Um 19 Uhr wird angepfiffen. Die Partie ist in voller Länge im Audio-Livestream auf ndr.de/mv oder in der NDR MV-App zu hören.
0: So, das Wetter für uns in Mecklenburg-Vorpommern mit Dania.
3: Ja, da hat die Sonne heute Morgen schon alles gegeben. Wir hatten einen wunderschönen Sonnenaufgang im Land. Also von Pink über Orange bis Rot. Also richtig, richtig schön.
0: Ja, alles, was auch in deinen Haaren zu finden ist.
3: Ja, ich sag doch, richtig, richtig schön. Also erstmal Sonne. Die gibt jetzt gerade alles und wird dann nachher aber wieder von den Wolken verdeckt. Die werden nachher am Vormittag dann schnell dicker und am Nachmittag ist dann auch wieder ein bisschen Regen mit dabei. Am freundlichsten bleibt es im äußersten Osten des Landes. Da haben wir auch noch ein bisschen länger was von der Sonne. Auf bis zu 15 Grad kommen wir heute. Jetzt im Moment sind wir stellenweise echt frostig unterwegs. Minus 1 Grad in Anklam zum Beispiel. 1 Grad in Triebsees und 2 Grad gerade mal in Lübs. So, der 3-Tage-Trend, der ist dann zunehmend freundlich und trocken. Und das mit dem Frost, den wir jetzt früh haben, das scheint auch nichts Dauerhaftes zu sein.
0: NDR 1 Radio MV mit dem zuverlässigsten Verkehrsservice für uns in Mecklenburg-Vorpommern. Rostock, Rübershäger, Chaussee, Stadt Einwärts, Stau nach einem Unfall. Planen Sie da bitte mehr Zeit ein.
3: Geblitzt wird auf der A20 Richtung Rostock, kurz kurz hinter Grimmen Ost, A24 Richtung Hamburg zwischen Zachentin und Gudow und nochmal in Richtung Berlin hinter Mayenburg. B5 Ortsausgang Dersen Richtung Verlan. B96 zwischen Rambin und Samtens beidseitig. B103 in Appelburg Richtung Plau am See. B105 in Altheide Richtung Rostock. B106 Ortsausgang Dorf Mecklenburg Richtung Schwerin. B192 in Neuendorf Richtung Neubrandenburg. B196 in Zirkow Richtung Bergen. Dann Kamin Richtung Kobel. Groß-Grabow Richtung Güstrow in Neubrandenburg. Große Krauthöfer Straße.
5: Ja.
3: Ja, so nämlich in Passow Richtung Görmin, in Rostock in der Tessiner Straße stadteinwärts und im Ortsausgang Röbel Richtung Dambeck.
0: Weißt du was?
3: Na?
0: Karl hat auch noch einen.
6: Und zwar auf der B110 Dagun Richtung Demmin, Höhe Wolkow, da ist 70 erlaubt.
0: Ja, vielen Dank, Karl. Staus und Blitzer melden Sie kostenlos bei uns in der App oder unter 0800 59 59 100. Und dann kommt in dieser Sekunde rein, vorsichtig fahren bitte auf der A20, Kreuz Uckermark Richtung Rostock, zwischen Gützkow und Greifswald, da liegen Holzteile.
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3: In Dagen,
0: Bobitz
2: und Kiewe.
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0: Und jetzt mit dem aktuellen Hit von Burak Yeter. Tuesday. Ab Yeter. Jetzt.

0: 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Und wir freuen uns, wenn wir uns diese Woche vielleicht noch sehen.
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0: So, nochmal kurzer Hinweis. Vorsichtig fahren bitte nach wie vor auf der A20 Kreuz Uckermark Richtung Rostock zwischen Gützkow und Greifswald. Da liegen immer noch Holzteile. Da hatten wir ja eben schon Bescheid gesagt. Da gibt es noch keine Entwarnung. 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
1: Ja, und dann stehen natürlich auch Blitzer im Land. Andreas hat uns gerade einen gemeldet.
2: Jo, moin, Andreas hier. Ich habe einen Blitzer für euch auf A20 Grimm Richtung Rostock zwischen Grimm und Grimm West.
1: Ja, zwischen Grimm und Grimm West. Und Holger hat auch noch einen gesehen.
3: Es steht ein Blitzer in der Ortsdurchfahrt Passo bei Galmin. Ich glaube, der blitzt in beide Richtungen.
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0: Auch in diesem Jahr gibt es wieder die große NDR-Benefizaktion Hand in Hand für Norddeutschland. Und es ist schön zu wissen, dass sich da jetzt schon ganz viele Gedanken machen und engagieren, wie sie da auch helfen können und Spenden sammeln können. So wie das Goethe-Gymnasium in Schwerin. Die spielen wieder ein vorweihnachtliches Konzert. Mhm. Und ein Teil der Einnahmen ist halt für Hand in Hand für Norddeutschland. Moderiert wird die Veranstaltung übrigens von Dania Behn.
1: Ja, ich freue mich unheimlich drauf. Das wird großartig. Also ich weiß, dass da jetzt schon sehr, sehr viele Rädchen laufen. Das Goethe-Gymnasium bereitet sich darauf vor. Da werden ja mehr als 200 Musikerinnen und Musiker, also junge Leute, wirklich auf der Bühne stehen und Musik machen. Das wird wunderbar vorweihnachtlich, weil es ja am 9. Dezember ist.
0: Also ist noch ein bisschen hin.
1: Ist noch ein bisschen hin, aber Tickets sollte man sich dann doch vielleicht jetzt schon besorgen.
0: Genau, für den 9. Dezember das Goethe-Gymnasium mit ihrem vorweihnachtlichen Konzert. Moderiert von Dania Behn. Tickets gibt es online beim Mecklenburgischen Staatstheater Schwerin.
1: Ja, genau.
0: Wir haben da eben schon mal geguckt. Ein großer Teil der Tickets ist schon weg, aber es gibt noch welche. Also sichern Sie sich die gerne zeitnah.

0: NR1 Radio MV hier um 8.24 Uhr. Ist gerade ein Unfall passiert. Wir haben eine Info bekommen.
1: Guten Morgen. Ich möchte eine Verkehrsstörung in Rostock melden. In der Tschaikowski-Straße hat es einen Unfall gegeben. Da sind 3 Pkw scheinbar dran beteiligt. Ich habe noch keine Polizei gesehen. Es ist relativ kurz hinter der Kreuzung von der Hamburger Straße kommend. Also bitte Vorsicht.

0: Schönen guten Morgen. Schön, dass Sie mit dabei sind. 8:30 ist es jetzt. Sie hören den Frühstücksclub hier.
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0: Ja, das macht einen einfach nur sprachlos. Eine Gruppe Jugendlicher quält stundenlang einen 14-Jährigen und filmt die Tat auch noch. Darüber hatten wir Mitte September berichtet. Marilyn Pagel, jetzt gibt's eine weitere Entwicklung. Welche denn?
2: Ja, die Polizei hat die beschlagnahmten Handys ausgewertet und sich aufgrund der Videos ein klares Bild von der Tat gemacht. Die Tatverdächtigen sind 9 bis 15 Jahre alt. Aus dem Haft-Müritz-Studio Sven-Peter Martens.
3: Die Beamten gehen von 12 Mädchen und Jungen aus, die beteiligt waren. Einige sollen den 14-Jährigen mit Tritten und Schlägen, auch mit Gegenständen, verletzt haben. Außerdem seien dem Opfer Verbrennungen zugefügt worden. Andere Tatverdächtige sollen das Geschehen gefilmt haben. Die mutmaßlichen Täter sind teilweise mehrfach Polizei bekannt. Das Opfer wurde schwer verletzt und musste ins Krankenhaus. Alle Hauptverdächtigen sind strafmündig, das heißt mindestens 14 Jahre alt. Die Tat ereignete sich Mitte September. Die Kripo ermittelt unter anderem wegen des Verdachts der gefährlichen Körperverletzung. Bei den bisher nicht strafmündigen Kindern werden Konsequenzen der Tat mit dem Jugendamt abgestimmt und durchgesetzt.
2: In Deutschland werden von heute an smarte Brillen verkauft. Diese Brillen des Meta-Konzerns und von Ray-Ban zeigen im Brillenglas zum Beispiel Nachrichten und Karten an. Sie können aber auch filmen. Und genau davor warnen Datenschützer. Stefan Kieske aus der aktuellen Redaktion. Müssen wir jetzt wirklich Angst haben, dass wir damit heimlich gefilmt werden?
4: Ja, die Sorge ist auf jeden Fall berechtigt. Es gab schon Fälle, in denen vor allem Männer Frauen mit solchen Brillen heimlich gefilmt und die Videos dann auf TikTok oder Instagram gestellt haben. Und die Brille sieht eben aus der Entfernung vor allem aus wie eine ganz normale Ray-Ban. Schutz bietet bisher nur das kleine weiße Licht am Rahmen, was man übrigens nicht abkleben kann. Dann blockiert die Brille die Kamera sofort. Das Problem ist eher, dass fast jeder Zweite laut einer Umfrage von Bitkom gar nicht weiß, was dieses Licht überhaupt bedeuten soll. Deswegen hat zum Beispiel die Stadt Potsdam in Brandenburg die Brillen auch schon aus seinen Schwimmbädern verbannt. Hamburg will nachziehen. Und wer Fremde erkennbar filmt und das Video ins Netz stellt, braucht einfach ihre Erlaubnis. Das ist Gesetz.
2: Die Weinlese in Deutschland fällt in diesem Jahr voraussichtlich so niedrig aus wie zuletzt vor 16 Jahren. Das Deutsche Weininstitut geht in einer ersten Prognose davon aus, dass die Menge rund 20% unter dem 10-jährigen Durchschnitt von 8,7 Millionen Hektolitern liegt. Laut den Experten sind viele Trauben bei dem extrem trockenen und sonnenreichen Sommer klein geblieben. Dem Institut zufolge gehen die Winzer von vergleichsweise kleinen Gesamtmengen, aber von einer Spitzenqualität aus. Mit mehr als 3 Promille ist ein Mann in Stralsund unterwegs gewesen. Auf seinem Fahrrad fiel er Beamten der Bundespolizei auf. Und das nicht nur einmal. Aus dem Vorpommern-Studio Veronika Golletz.
5: Erst war der 39-Jährige mit seinem E-Mountainbike am Hauptbahnhof unterwegs und ist dort auch in den Fußgängertunnel gesprungen. Wie die Polizei mitteilt, machte er den Atemalkoholtest noch freiwillig, soll die Beamten dann aber beleidigt und angegriffen haben. Nach einer Blutprobenentnahme im Krankenhaus wurde er belehrt und durfte, sein Fahrrad schiebend, wieder los. 6 Stunden später tauchte der 39-Jährige am Bergener Bahnhof auf. Dort zeigte das Alkoholmessgerät dann 3,66 Promille an. Erneut musste er Blut abgeben. Passiert ist das am Sonnabend. Gegen den Mann wird nun wegen Trunkenheit im Straßenverkehr sowie Widerstands gegen Vollstreckungsbeamte ermittelt.
6: Das Wetter für uns in Mecklenburg-Vorpommern mit Dania.
0: Ja, immer noch kalt. Wir sind bei 2 Grad in Lage, 1 Grad in Triebsees, 0 Grad im Müritz-Nationalpark. Aber immerhin, die Sonne scheint schon. Und gibt jetzt gerade auch alles. Später werden die Wolken dann aber recht schnell wieder dicker. Am Nachmittag ist auch ein bisschen Regen mit dabei. Am freundlichsten bleibt es im äußersten Osten des Landes. Das Ganze bei bis zu 15 Grad heute. Und der 3-Tage-Trend, der ist dann wieder zunehmend freundlich und trocken. Und das mit dem Frost, das scheint auch nichts Dauerhaftes zu sein.
6: In der 1 Radio MV mit dem zuverlässigsten Verkehrsservice für uns in Mecklenburg-Vorpommern. Da haben wir die Rostock-Meldung. Rostock, Tschaikowski-Straße. Kurz vor der Kreuzung Hamburger Straße hat es einen Unfall gegeben. Dort im Zweifel jetzt ein paar Minuten mehr mit einplanen. Und geblitzt wird auch. Wo?
0: Auf der A20 Richtung Rostock, kurz hinter Grimmen-Ost. A24 Richtung Hamburg, zwischen Zarrentin und Gudo und in Richtung Berlin hinter Mayenburg. B5 Ortsausgang Dersenow Richtung Verlahn. B96 zwischen Rambin und Samtens beidseitig. Dann die B100 B3 in Appelburg Richtung Plau am See, B105 in Altheide Richtung Rostock, B106 Ortsausgang Dorf-Mecklenburg Richtung Schwerin, B192 in Neuendorf Richtung Neubrandenburg, dann die B196 in Zirkow Richtung Bergen, B208 Ortseingang Mühleneixen aus Gardebusch kommt, Kamin Richtung Kogel, dann Dagun Richtung Demmin, Groß-Grabow Richtung Güstrow in Neubrandenburg, Große Krauthöfer Straße, in Passow beidseitig, in Rostock in der Tessiner Straße stadteinwärts, vor der Brücke hier und im Ortsausgang Röbel Richtung Dambeck.
6: Ja, Stauspilzer und Fälle melden Sie kostenlos bei uns über die NDR MV-App.
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0: Morgen. In Schönberg.
6: In Feldberger Hütte.
2: Und in Gristow.
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6: Und jetzt mit der nächsten Runde Herbstlotto. Sie sammeln bei uns im Programm die Zahlen. Merken sich die oder schreiben sich die auf oder tippen die ins Handy. Das ist uns völlig egal. Hauptsache, Sie haben gleich ein paar Zahlen auf dem Zettel stehen. Und dann gibt's 100

0: Hier ist der Frühstücksclub mit Anja Behm und Nils Sörens und jetzt machen wir wieder jemanden glücklich.
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2: Anke Grunert nämlich aus Parchim. Guten Morgen.
3: Guten Morgen.
2: Es ist ja so einfach, ne? Einfach NDR 1 Radio MV hören, Glückszahlen einsammeln und dann 100 Euro pro Zahl kassieren. Wo hörst du ins Überall?
3: Ja, im Parchim, im Auto, bei der Arbeit.
0: Sehr gut.
3: Überall.
2: Morgens zum Aufstehen begleiten wir dich hoffentlich
3: auch. Morgens beim Aufstehen sowieso, ja. Da werde ich mit geweckt,
2: mit dem Frühstücksclub.
0: Einmal
3: frei. Mit dem Frühstücksclub.
2: Dann wollen wir mal gucken, wie viele Zahlen du jetzt hast. Schieß mal los.
3: Ja. Die 33.
0: Mhm.
3: Die 44.
0: Mhm.
3: Die 22.
0: Mhm.
3: Die 4. Und okay. Die 11.
0: Und die 11, also 5 Zahlen. 1,
2: 2, 3, 4, 5, das sind 500 Euro!
3: Oh, super, danke, danke, da freue ich mich ganz doll. Ich habe noch nie was gewonnen.
0: Und dann gleich so viel.
3: Ja, gleich so viel, ja.
2: Herzlichen Glückwunsch!
3: Ja, danke schön.
2: Und bleib uns treu, ne?
3: Auf jeden Fall. Ihr seid
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2: So, alle Zahlen, die Sie bisher notiert haben, wie immer wegwerfen nach dieser Runde. Und dann spielen wir weiter. Also heute den ganzen Tag über weiter. Glückszahlen sammeln hier.

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0: Und das sind ihre Gäste. Herr Ahlers.
2: Ja, das tut ja nichts zu sagen.
0: Udo.
3: Ja, das kann's haben.
0: Und Opa Gerke.
4: Steffi, machst du mir Mettbrötchen?
1: Nee, muss ich erst schmieren. Milch und Zucker nehmt ihr selber, ne? Was gibt's Neues?
3: Ja, du weißt du, was ich überlege? Wie kommt das eigentlich, dass so zwei Sachen, also Dinge aus der Natur, die das genaue Gegenteil von sich jetzt sind, ganz genau gleich aussehen?
2: Was hast du denn jetzt für ein Problem?
3: Ich meine jetzt, also Zucker und Salz kannst du ja mit bloßem Auge nicht unterscheiden.
1: Du Udo, nach all den Jahren hier in der Gastronomie erkenne ich das aber sofort. Also allein schon vom Streuer her jetzt, ne?
3: Ja, trotzdem, aber... dass das nur auch das genaue Gegenteil ist. Das gibt's ja sonst nicht in der Natur.
4: Was, seid ihr bekloppt? Dick und dünn, groß und klein, Tag und Nacht, Ebbe und Flut. Da zähle ich dir tausend Sachen auf.
1: Nee, Franz, nur lass mal. Du hast das Prinzip nicht verstanden.
4: Schwarz und weiß und.
2: Sabbel.
1: Ja, aber Salz ist ja ein Naturprodukt. Das ist ja immer weiß. Da schaufeln sie irgendwie aus den Bergen raus. Aber die Zuckerrübe ist ja nur rot. Und da frage ich mich denn doch, wie sie, also... bleichen die das, oder?
2: Also, erstmal ist Zucker gar nicht weiß. Das ist eine optische Täuschung, der ist nämlich eigentlich durchsichtig.
3: Also allein schon, jetzt hört's hier mal auf, Georg.
1: Also, du weißt immer Sachen?
4: Katz und Hund!
2: Ich gehe noch weiter und behaupte, ein größeres Stück Salz, und das liegt an der kristallinen Struktur, ist von einem Diamanten nicht zu unterscheiden.
3: Mhm. Sag ich ja.
2: Nee?
1: Ja, es ist ja aber vom Geschmack her ganz anders.
2: Das bleibt sich unbenommen.
1: Ja, dann haben wir es ja doch noch. Was macht dein Rätsel?
4: Ich brauche noch Kosename des Vaters mit 4 Buchstaben.
1: Siggi.
4: Jawohl.
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NR1 Radio MV hier mit dem zuverlässigsten Verkehrsservice für uns in Mecklenburg-Vorpommern. Fahren Sie bitte vorsichtig auf der A24 Richtung Berlin zwischen dem Dreieck Wittstock-Dosse und Herzsprung. Da hat es gerade einen Unfall gegeben, da ist noch nichts abgesichert.

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6: Guten Morgen, hier ist die Frühstücksclub. Es ist 9 Uhr.
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6: Eine Gruppe Jugendlicher schlägt und tritt stundenlang auf einen 14-Jährigen ein und filmt die Tat. Passiert ist das Mitte September in Neubrandenburg, da hatten wir ja drüber berichtet. Marilyn Pagel, jetzt hat die Polizei weitere Details bekannt gegeben.
7: Ja, die Polizei hat in den vergangenen Wochen weiter ermittelt. Sie geht jetzt davon aus, dass 12 Kinder und Jugendliche im Alter von 9 bis 15 Jahren stundenlang auf den 14-Jährigen eingetreten, ihn geschlagen und ihm Brandverletzungen zugefügt haben. Sie hat Videos aus verschiedenen Blickwinkeln ausgewertet und konnte insgesamt 11 Verdächtige identifizieren. Außerdem hat sich einer selbst gestellt. Das Opfer wurde schwer verletzt und musste ins Krankenhaus.
8: Ja, das ist furchtbar. Was machen denn Polizei und Behörden jetzt mit den mutmaßlichen Tätern?
7: Ja, gegen die mutmaßlichen Haupttäter werden strafrechtliche Ermittlungen erfolgen. Sie sind alle mindestens 14 Jahre alt. Die Polizei weist darauf hin, dass besonders Jugendlichen, die wiederholt straffällig werden, Haft drohen könnte. Viele Beteiligte sind aber noch nicht 14 und bei denen wird das Jugendamt mit den Familien sprechen und Konsequenzen durchsetzen.
6: Und Marlin, was ist heute sonst noch wichtig?
7: Die deutsche Wirtschaft wird laut Internationalem Währungsfonds deutlich stärker zulegen als gedacht. Wie die Organisation mitteilte, soll das Wirtschaftswachstum um 1,3% nun fast doppelt so stark ausfallen wie noch im Juli erwartet. Für das kommende Jahr rechnen die Ökonomen mit 0,1 Punkten mehr als bisher. Auch die Eurozone dürfte sich laut IWF besser entwickeln als gedacht. Auf der Insel Kaninchenwerder im Schweriner See kümmert sich seit diesem Jahr ein neuer Pächter um den Hafen und die Gastronomie. Manche Schweriner sorgen sich allerdings, dass er zu viel Macht auf der Insel bekommen könnte. Aus dem Mecklenburg-Studio Fabian Weishaupt.
9: Daniel Schmidt vermietet Hausboote und hat sich in diesem Sommer um den Hafen gekümmert. Er hat dort ein Eisboot verankert, von dem aus Essen und Getränke verkauft wurden. Aktuell verhandelt die Stadt mit ihm über einen langfristigen Pachtvertrag. Einige Bootsbesitzer und regelmäßige Inselbesucher haben aber eine Petition gegen den Pachtvertrag gestartet. Sie befürchten, dass Schmidt künftig nicht mehr alle auf die Insel lässt. Es habe bereits Vorfälle in dieser Richtung gegeben, so eine der Initiatoren. Sowohl der Pächter als auch Schwerins Baudezernent Nottebaum widersprechen, der Hafen bleibe frei zugänglich. Korrekt sei, dass der künftige Pächter die Regeln, die auf der Insel gelten, durchsetzen soll.
7: Der Margot-Friedländer-Preis zeichnet Menschen aus, die sich für Toleranz, Menschlichkeit und Demokratie einsetzen. Er erinnert an die Holocaust-Überlebende Margot-Friedländer. Und diesmal geht der Preis auch nach Rövershagen. Am Abend ist die Europaschule in Berlin ausgezeichnet worden. Christian Jäger aus dem Ostseestudio weiß wofür.
10: Die Arbeitsgemeinschaft Kriegsgräber setzt sich seit 1999 dafür ein, Jugendlichen die Friedensarbeit altersgerecht zu vermitteln. Dabei geht es um die Erinnerung an den Holocaust, die Antisemitismusprävention und die Erforschung jüdischen Lebens in Mecklenburg-Vorpommern. Dafür wurde gestern Abend in Berlin der Preis an die Rövershäger Schule verliehen. Mit der Auszeichnung würdigt die Stiftung Menschen, die sich für Toleranz und Menschlichkeit, Freiheit und Demokratie und gegen Antisemitismus einsetzen. Mehr als 300 Einreichungen gab es. Drei Preise wurden vergeben.
6: Das Wetter für uns in Mecklenburg-Vorpommern mit Dania.
8: Ja, und mit Frost heute Morgen. Also wir mussten hier schon unsere Autos frei machen, ob nun kratzen oder mit Spray. Nils, guck mich nicht so an.
6: Du machst es dir halt gerne einfach. Das ist auch in Ordnung. Das, ja, ist nichts auszusetzen.
8: So, wir müssen auf jeden Fall jetzt in den nächsten Tagen nicht direkt wieder 5 Minuten mehr einplanen am Morgen und das Spray hinstellen, denn es war jetzt erstmal eine Eintagsfliege. Wir haben jetzt auch schon größtenteils wieder über 0 Grad. Also wir sind bei 7 zum Beispiel in Schwerin, 4 Grad in Parchim, 4 Grad in Zinnowitz. Das werden heute bis zu 15. 10. Dazu jetzt noch ziemlich viel Sonne im Land. Später werden die Wolken aber schnell dicker und am Nachmittag ist dann auch wieder ein bisschen Regen mit dabei. Der 3-Tage-Trend, der ist dann zunehmend freundlich und auch trocken. Und das mit dem Frost, wie gesagt, das ist nichts Dauerhaftes.
6: NR1 Radio MV mit dem zuverlässigsten Verkehrsservice für uns in Mecklenburg-Vorpommern. Fahren Sie bitte vorsichtig auf der A24 Richtung Berlin zwischen dem Dreieck Wittstock-Dosse und Herzsprung. Eine ungesicherte Unfallstelle. Und Rostock, die Tschaikowski-Straße, ist in Höhe Hamburger Straße nach einem Unfall jetzt in beiden Richtungen gesperrt.
8: Geblitzt wird auf der A20 Richtung Rostock kurz hinter Grimmen-Ost, A24 Richtung Hamburg zwischen Zarrentin und Gudow und Richtung Berlin hinter Mayenburg. B5 Ortsausgang Dersenow Richtung Verlan, B96 zwischen Rambin und Samtens beidseitig, dann die B103 in Appelburg Richtung Plau am See, B105 in Altheide Richtung Rostock, B106 Ortsausgang Dorf Mecklenburg Richtung Schwerin, B192 in Neuendorf Richtung Neubrandenburg, B196 in Zirkow Richtung Bergen, B208 Ortseingang Mühleneixen aus Gardebusch kommt, dann Kamin Richtung Kogel, Dagelütz Richtung Parchim, Dagun Richtung Demmin, Großgrabow Richtung Güstrow, in Neubrandenburg in der großen Krauthöfer Straße, in Passow beidseitig, in Rostock in der Tessiner Straße statt einwärts, im Ortsausgang Röbe Richtung Damberg stickten Blitzeranhänger und ein mobiler noch in Schwerin aufgebaut, Grevesmühlener Straße, Höhe Gärtnerei und zwar beidseitig.
6: Dankeschön, Mia, Sven und Margit. Staus und Blitzer melden Sie kostenlos bei uns in der App oder unter 0800 5959 100.
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8: In Rosenow,
6: Niendorf
7: und Rambin.
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6: Und für alle, die eben kein Glück gehabt haben beim Herbstlotto, die vielleicht Zahlen gesammelt hatten, aber nicht durchgekommen sind, es geht doch weiter. Herbstlotto, Glückszahlen merken hier bei NDR 1 Radio MV und dann absahen. 100 Euro pro Zahl. Nächste Runde morgen um 7:15 hier im Frühstücksclub. Dann brauchen Sie auch die
0: 9.
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0: So, weißt du, was wir jetzt machen, Danja?
1: Na, was machen wir?
0: Wir blasen zur Jagd. Hier im Frühstücksclub bei NDR 1 Radio MV. Auf Jagd, nämlich auch der FC Hansa Rostock.
1: Ah, ja, okay.
0: Sagt auch der neue Trainer André Breitenreiter.
2: Ich habe es den Jungs so schön gesagt, wenn ich auf Jagd gehe, dann will ich auch was fangen. Ja, und sind mal permanent ohne Beute nach Hause gegangen. Am Samstag haben sie sich belohnt, ja, und haben die ganze Beute vom Tisch eingesammelt.
0: Ja, und heute geht's auch wieder auf die Pirsch. NDR 1 Radio MV hier zu Gast im Ostseestadion. Dann Aufsteiger SV Meppen.
1: Ja, wie sagt man, Weidmannsheil?
0: Ja.
1: Jan Dittjogeit ist unser Hansa-Reporter. Jan, wie treffsicher müssen sich denn die Rostocker da heute präsentieren?
3: Ja, da kann man doch schon ganz schön viel von dem, was da vor 3 Tagen in Würzburg gezeigt worden ist, mitnehmen. André Breitenreiter war jedenfalls heilfroh, dass nun endlich erstmals in dieser Drittligasaison zu Null gespielt worden ist. Wenn mit so einer Bereitschaft verteidigt wird wie in Würzburg, sagt er, dann werde man viele Spiele gewinnen. Was die Fans natürlich auch von ihm erwarten, dass die Heimbilanz nun endlich mal konstant besser wird. Da läuft Hansa ja seit der vergangenen Saison den eigenen Ansprüchen deutlich hinterher. Da aber ist André Breitenreiter ganz gelassen, dass vor ihm lange Zeit kein Hansa-Trainer sein Auftaktspiel gewinnen konnte. Das hat ihn auch nicht interessiert, hat dann trotzdem geklappt. Und so soll das jetzt auch mit der Rückkehr der Heimstärke funktionieren.
1: Na denn, Hansa Rostock gegen den SV Meppen im Ostseestadion. 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

0: Das ist ja Ihr Dienstagvormittag. Sie hören NDR1 Radio MV mit Daniel Behm und Nils Sörens. Das ist der Frühstücksclub, immer auch mit unserem Telefonspaßvogel Live Tennemann.
1: Ja, der hat angerufen bei der Shell-Tankstelle in Zarrentin bei Ines Wallbaum. Vorsicht, Live.
2: Shell-Tankstelle Zarrentin.
3: Ja, hallo, guten Tag, Bäcker. Ich habe eine Frage, eine große Bitte. Sagen Sie mal an der Säule 2, da hatte ich mir heute eine Telefonnummernotiz gemacht. Können Sie da mal gucken, oder?
2: An der 2?
3: Ja, da hatte ich so, ich hatte ein Telefonat und da habe ich dann die Nummer, ich hatte nicht zu schreiben bei.
2: Wo sollen Sie die notiert haben?
3: Na, so in Höhe, wo, wenn ich die rausnehme, hier die, wie sagt man, den Tank, ich hatte Diesel getankt.
2: Da ist nichts zu sehen.
3: Ernsthaft nicht?
2: Nee, ich bin jetzt draußen.
3: Und nee. Sie gucken, da ist nichts zu sehen, ne?
2: Nee, da ist nichts zu sehen.
3: Oh, war das die 2 oder ist es an der 3 gewesen? Entschuldigen Sie, mir ist das unangenehm.
2: Die 3, an der 3 ist kein Diesel.
3: Oh, das war so eine nette, ich habe bei so einem Datingportal angerufen, wissen Sie?
2: Aha.
3: Und habe dann, die hat zurückgerufen, dann habe ich die Nummer notiert und jetzt stehe ich da und habe die Nummer nicht mehr, ne?
2: Machen Sie einmal die Augen zu und lassen Sie das nochmal durchgehen durch den Kopf.
3: Wo
2: vielleicht fällt Ihnen das wieder ein.
3: Wo ich das notiert habe?
2: Nein. Die Nummer.
3: Sagen Sie mal, Sie haben an der Säule 2 geguckt. Ja. Vielleicht haben Sie das an der Säule 2 aber auch nicht richtig gesehen, die Nummer.
2: Ja, ich habe jetzt nachgeguckt und außerdem habe ich jetzt Kunden. Jetzt muss ich weitermachen.
3: Kann ich noch eine Bitte äußern? Wenn Sie das hab nicht genau nicht gesehen haben an der 2, können Sie die jetzt kurz mal sperren? Dann komme ich vorbei und gucke selbst noch mal nach.
2: Nee, das kann ich jetzt nicht machen. Da hat gerade ein Kunde draufgetankt. Jetzt kann ich sie nicht sperren, junger Mann.
3: Und danach vielleicht die 2 dann sperren für mich?
2: Also jetzt reicht's mir. Jetzt ist Schluss.
3: Hier ist Live Tennemann, Vorsicht live.
0: Vorsicht live.
2: Danke.
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4: Nach einer Gewalttat gegen einen 14-Jährigen im September in Neubrandenburg hat die Polizei weiter ermittelt und neue Erkenntnisse gewonnen. Marilyn Pagel, welche sind das?
5: Ja, damals sind ja viele Handys beschlagnahmt worden. Videos darauf hat die Polizei gesichtet und insgesamt 11 Verdächtige identifiziert. Einer hat sich selbst gestellt. Einige sollen den 14-Jährigen stundenlang mit Tritten und Schlägen, auch mit Gegenständen, verletzt haben. Außerdem seien dem Opfer Verbrennungen zugefügt worden. Andere sollen das Geschehen gefilmt haben. Die Tatverdächtigen sind zwischen 9 und 15 Jahre alt. Alexander Schweizer, der frühere Regierungschef von Rheinland-Pfalz, wird noch heute offiziell Nachfolger von Bärbel Baas als Arbeitsminister. Wie es an der SPD-Spitze nach dem Rücktritt der Co-Vorsitzenden weitergeht, bleibt vorerst offen. Das entscheidet ein Parteitag um den Jahreswechsel, kündigte der Vorsitzende Klingbeil an. Dann solle die gesamte Führungsriege für die bestmögliche Aufstellung zur Wahl stehen. Auch er klebe nicht an seinem Amt. Vor 2 Wochen hat es in Polen in einer Anlage des Satellitenkommunikationssystems Starlink gebrannt. Jetzt sind 2 Verdächtige in Deutschland festgenommen worden, wie Polens Regierungschef Tusk mitteilte. Bei den Festgenommenen soll es sich um türkische Staatsbürger handeln. Die polnische Regierung vermutet Russland hinter der Attacke.
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6: Mit Christian Jäger. Guten Morgen. Wie kann die Schifffahrt klimafreundlicher werden? Um diese Frage geht es ab heute bei der 9. Rostocker Großmotorentagung in der Yachthafenresidenz Hohe Düne. Die internationale Konferenz wird von der Universität Rostock und der FVTR GmbH veranstaltet. Dabei geht es um alternative Kraftstoffe, innovative Verbrennungsverfahren und hybride Antriebe für Schiffe. Die Arbeitsgemeinschaft Kriegsgräber von der Europaschule Rövershagen hat gestern Abend in Berlin den Margot-Friedländer Schulpreis verliehen bekommen. Seit mehr als 25 Jahren setzt sich die AG dafür ein, Jugendlichen Friedensarbeit altersgerecht zu vermitteln. Dabei geht es um die Erinnerung an den Holocaust, die Antisemitismusprävention und die Erforschung jüdischen Lebens in Mecklenburg-Vorpommern. Der Preis erinnert an die 2025 verstorbene Holocaust-Überlebende und Berliner Ehrenbürgerin Margot Friedländer. Wer sein Auto in der Bützower Innenstadt parken will, muss ab 2027 doppelt so viel dafür bezahlen wie jetzt. In den beiden Straßen im Zentrum werden die Gebühren für eine Stunde von 1 auf 2 Euro angehoben, auf den weiteren Parkplätzen von 50 Cent auf 1 Euro. Das hat am Montagabend die Stadtvertretung beschlossen. So sollen die Kosten für die Bewirtschaftung der Flächen wieder reingeholt werden. Die Stadt rechnet mit Mehreinnahmen von rund 30.000 Euro im Jahr.
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4: So, das Wetter für uns in Mecklenburg-Vorpommern. Und wenn ich mir so die Wetter-Webcams angucke, Daniel, dann sieht das teilweise ganz schön aus. Nur so ein paar lockere Wolken, viel blauer Himmel und Sonne.
7: Das ist so. Das ist jetzt gerade richtig schön draußen. Heute Morgen hatten wir eine Menge Frost. Jetzt ist die Sonne da. Und wer kann, genießt die jetzt auch ein bisschen, weil später werden dann die Wolken wieder dichter. Also von Westen her zieht da ordentlich was rein. Und am Nachmittag kann es dann hier und da auch ein bisschen regnen. Am freundlichsten bleibt es heute im äußersten Osten des Landes. Da bleibt uns die Sonne auch ein bisschen länger erhalten. Das Ganze bei bis zu 15 Grad. Im Moment sind wir am Kap Arkona schon auf 10 Grad. Dabei sind wir in Lage erst bei 5 und 5 Grad ebenfalls in Ribnitz-Damgarten. So, der 3-Tage-Trend, der ist zunehmend freundlich und trocken und das mit dem Frost, das war auch nichts Dauerhaftes jetzt.
4: 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Fahren Sie bitte vorsichtig auf der A24 Richtung Hamburg. Zwischen Pritzweig und Mainburg hat es einen Unfall gegeben, da ist noch nichts abgesichert. Und in Rostock ist die Tschaikowski-Straße in Höhe Hamburger Straße nach einem Unfall in beiden Richtungen gesperrt. Dann blitzt es noch. Wo?
7: Auf der A20 Richtung Rostock, kurz hinter Grimmen-Ost. A24 Richtung Hamburg zwischen Zarrentin und Gudow. A24 Richtung Berlin hinter Mayenburg. Dann die B5 Ortsausgang Dersenow Richtung Verlahn. B96 zwischen Rambin und Samtens beidseitig. B103 in Appelburg Richtung Plau am See. B105 in Altheide Richtung Rostock. Dann die B105 Ortseingang Kröpelin Richtung Rostock. B106 Ortsausgang Dorf-Mecklenburg Richtung Schwerin. B110 Dagun Richtung Demmin. Dann die B192 in Neuendorf Richtung Neubrandenburg, B196 in Zirko Richtung Bergen, B208 Ortseingang Mühlen-Eixen aus Gardebusch kommt, Kamin Richtung Kogel, Dagelütz Richtung Parchim, Groß-Grabow Richtung Güstrow, in Rostock Tessiner Straße stadteinwärts, im Ortsausgang Röbel Richtung Dambeck und in Schwerin in der Grevesmühlener Straße auf Höhe Gärtnerei und hier auch beidseitig.
4: Und wo noch? Sie sagen immer Bescheid, wunderbar.
8: Ich möchte zwei Blitzer durchlegen. Einmal in Lötz, stadtauswärts Richtung Greifswald. Und einmal in Passau zwischen Lötz und Greifswald.
4: Auch die sind notiert. Vielen Dank.
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4: Hier ist er, Ihr Frühstücksclub mit Daniel Beben, Marilyn Pagel und Nils Sörens und mit den großen Kult-Hits. Beds are burning. Wir sind Midnight Oil. Moin.

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0: Mittwoch, der Frühstücksclub, NDR 1 Radio MV mit Dania B. Nils Sörens. Wir machen jetzt langsam die Biege, bedanken uns aber vorher fürs Zuhören. Hat Spaß gemacht heute Morgen und legen Ihnen gerne noch ans Herz, gleich auch NDR 1 Radio MV bei der Arbeit zu hören. Mhm. Tatjana Brandt übernimmt ab 10 Uhr und die hat dann gleich so gegen 10 nach 10 in 20 Minuten bummelig dann schon eine Herbstlotto-Glückszahl für Sie und die notieren Sie bitte.
1: Ja,
0: es lohnt sich.
1: Ganz wichtig, weil die können Sie doch morgen früh wieder in bares Geld verwandeln. Bei uns gibt es um kurz nach 7 dann wieder 100 Euro für jede richtige Glückszahl im Frühstücksclub.
0: Also weiter in der 1 Radio MV und Glückszahlen einsammeln.

0: The Power of Love, Jennifer Rush. Und mit der Power geht's durch den Vormittag. Hier ist NR1 Radio MV bei der Arbeit. Es ist 10 Uhr.
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0: Eine Gruppe Jugendlicher schlägt und tritt stundenlang auf einen 14-Jährigen ein und filmt die Tat. Passiert ist das Mitte September in Neubrandenburg. Wir hatten darüber berichtet. Marilyn Pagel, jetzt hat die Polizei weitere Details bekannt gegeben.
2: Ja, die Polizei hat in den vergangenen Wochen weiter ermittelt. Sie geht jetzt davon aus, dass 12 Kinder und Jugendliche im Alter von 9 bis 15 Jahren stundenlang auf den 14-Jährigen eingetreten, ihn geschlagen und ihm Brandverletzungen zugefügt haben. Sie hat Videos aus verschiedenen Blickwinkeln ausgewertet und konnte insgesamt 11 Verdächtige identifizieren. Außerdem hat sich einer selbst gestellt. Das Opfer wurde schwer verletzt und musste ins Krankenhaus.
0: Einfach nur schrecklich. Was machen die Polizei und die Behörden denn jetzt mit den mutmaßlichen Tätern?
2: Ja, gegen die mutmaßlichen Haupttäter werden strafrechtliche Ermittlungen erfolgen. Sie sind alle mindestens 14 Jahre alt. Die Polizei weist darauf hin, dass besonders Jugendlichen, die wiederholt straffällig werden, Haft drohen könnte. Viele Beteiligte sind aber noch nicht 14 und bei denen wird das Jugendamt mit den Familien sprechen und Konsequenzen durchsetzen.
0: Und was ist heute noch wichtig?
2: Der internationale Währungsfonds IWF erwartet in Deutschland mehr Wirtschaftswachstum als bisher gedacht. Er schätzt, dass die Wirtschaft in diesem Jahr um 1,3% zulegt. Im Juli war die Prognose noch deutlich schwächer ausgefallen. Auch für nächstes Jahr sind die Erwartungen leicht gestiegen. Weltweit hat sich die Wirtschaft laut IWF zwar trotz des Iran-Kriegs als widerstandsfähig erwiesen, ärmere Länder könnten aber nicht vom KI-Boom profitieren. Berufsschäfer aus Mecklenburg-Vorpommern fürchten um ihre Zukunft. In Brüssel demonstrieren sie deshalb am Mittag mit Kollegen aus anderen EU-Staaten. Franziska Drewes aus der Redaktion Landwirtschaft, Umwelt und Natur.
3: Anlass zur Sorge ist die neue Förderperiode der gemeinsamen Agrarpolitik ab 2028. Die EU will künftig Maßnahmen für Umwelt, Klimaschutz und Artenvielfalt nicht mehr generell fördern. Schäfer kritisieren das. Sie befürchten Kürzungen. Ohne dieses Geld seien Schäfereien wirtschaftlich nicht mehr tragfähig. Ihre Tiere seien aber wichtige Artenschützer. Sie würden Weidelandschaften so pflegen, dass seltene Pflanzen dort wachsen könnten. Studien belegten, beweidetes Grünland sei der artenreichste Biotoptyp in Mitteleuropa und ein wichtiger CO2-Speicher. Die Schäfer hoffen auf ein politisches Umdenken. In Brüssel sind neben der Kundgebung auch Gespräche mit EU-Parlamentariern und Vertretern der EU-Kommission geplant.
2: 3 Tage nach dem 2:0 Auswärtssieg in Würzburg empfängt Hansa Rostock am Abend in der 3. Liga den SV Meppen. Jan Dittjogait ist unser Hansa-Reporter. Jan, was für ein Gegner erwartet denn da auf die Rostocker?
4: Der Aufsteiger aus dem Emsland liegt aktuell auf dem vorletzten Tabellenplatz, hat aber immerhin auch schon 2 Spiele gewonnen. Darunter war ein bemerkenswerter 3:0 Auswärtserfolg bei Alemannia Aachen. Hansas neuer Trainer André Breitenreiter hofft darauf, dass seine Mannschaft an die jüngste Leistung in Würzburg anknüpfen kann und vor allem die Defensive weiter stabilisiert wird. Am vergangenen Wochenende blieben die Rostocker erstmals in dieser Drittligasaison ohne Gegentreffer. Für Breitenreiter ist es das erste Spiel als Hansa-Coach im Ostseestadion. Um 19 Uhr wird angepfiffen. Die Partie ist in voller Länge im Audio-Livestream auf ndr.de/mv oder in der NDR-MV-App zu hören.
0: Das Wetter für uns in Mecklenburg-Vorpommern. Vormittags haben wir da die Sonne, nachmittags dann die Wolken und den Regen, den gibt's auch noch obendrauf. So geht's für uns heute durch den Dienstag und das Ganze bei Höchstwerten von bis zu 15 Grad. 4 haben wir aktuell in Deven, 6 in Köppelin und 8 in Christinfeld. 4 nach 10, NDR1 Radio MV, der zuverlässigste Verkehrsservice für uns in Mecklenburg-Vorpommern. Rostock, die Tschaikowski-Straße, die ist Höhe Hamburger Straße nach einem Unfall in beiden Richtungen gesperrt. Wobei, es gibt ein Update von Carsten.
5: Tschaikowski-Straße ist der Unfall noch da, es wird einseitig dran vorbeigeleitet.
0: Jawohl, sehr gut, da sind wir schon auf dem besten Weg. Es wird geblitzt noch auf der A20 Richtung Rostock, kurz hinter Grimmen Ost, A24 Richtung Hamburg, zwischen Zarentin und Gudo, B5 Ortsausgang der Hersenau Richtung Fellan, B96 auf Rügen zwischen Rambin und Samtens, dann in Altheide auf der B105 Richtung Rostock, B105 Ortseingang Kröppelin, wenn Sie Richtung Rostock unterwegs sind, B110 Dagun Richtung Demmin, B192 in Neuendorf Richtung Neubrandenburg, die B208 Ortseingang Mühleneichsen aus Gardebusch kommend, da Gelütz Richtung Parchim, Passow beidseitig, Ortsausgang Röbel Richtung Dambeck und Schwerin, Greves-Mühlener Straße, Höhe Gärtnerei hier beidseitig. Vielen Dank. Danke Saskia und Fred. Staus und Blitzer gerne weiter kostenlos melden in der NDR am V-App oder durchrufen 0800 5959 100.
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0: Und hinein geht's in Ihren Herbst-Lotto-Vormittag. Auch bei mir gibt's heute wieder Glückszahlen. Und jede einzelne ist ja morgen früh 100 Euro wert. Je länger Sie also hören, desto mehrere 100 Euro sind da für Sie drin. Und in nicht mal mehr 10 Minuten gibt's wieder eine Glückszahl für Sie.
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0: Karat, der blaue Planet. Die meisten 80er, die hören Sie auch bei der Arbeit hier bei NR1 Radio MV. Schnappen sich mal ein Post-it neben Ihnen und den Stift vor Ihnen. Gleich gibt es nämlich wieder eine Glückszahl, mit der Sie morgen früh um kurz nach 7 100 Euro gewinnen. Und je mehr Sie da haben, desto mehr gewinnen Sie ja, ne? Und dafür heißt es natürlich fleißig NDR 1 Radio MV hören. So wie Anke aus Parchim, die heute Morgen 500 Euro gewonnen hat.
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0: Ja, kann nichts schief gehen. Und hier kommt Ihre Glückszahl für morgen früh.
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der beste Beweis, dass eine Gitarre und ein paar ehrliche Worte manchmal völlig ausreichen. Hey there, Delilah von den Plain White Tees. Sie haben den Lieblingsmix für uns in Mecklenburg-Vorpommern bei NDR1 Radio MV. Aktuelle Hits, deutsche Hits und die Kulthits mit den meisten 80ern. Und das jetzt auch mit einem wunderschönen Duett, das, wie ich finde, auch sehr gut zu diesem Herbstwetter passt. Up Where We Belong von Joe Cocker und Jennifer Warnes. Gerade wenn Sie jetzt bei der Arbeit sitzen, unterwegs sind oder sich durch Ihre Aufgaben kämpfen. Manchmal braucht es ja auch gar nicht viel, ne? Um sich den Tag ein bisschen schöner zu machen. Und da helfen wir doch gerne. NDR1 Radio MV hier bei der Arbeit.

0: Ja, 1 Radio V hier mit dem Wetter für uns in Mecklenburg-Vorpommern um 10:30 im Moment. Ja, kommen wir ganz gut sonnig weg. Von West nach Ost allerdings werden die Wolken langsam mehr, auch ein bisschen dicker. Im Laufe des Nachmittags heißt es dann auch wieder Schirm aufspannen. Erst im westlichen Mecklenburg, bis zum Abend dann auch in Rostock und auch an der Seenplatte. Die Temperatur geht rauf auf 13 bis 15 Grad. 8 Grad haben wir in Wismar, 9 sind es in Warnemünde, 11 in Göhren auf Rügen und der 3-Tage-Trend. Bis Freitag freundlich und meist trocken bei um die 17 Grad. 10:30 NDR1 Radio MV, der zuverlässigste Verkehrsservice für uns in Mecklenburg-Vorpommern, Rostock, die Tschaikowski-Straße. Da gab es einen Unfall, da werden Sie einseitig dran vorbeigeleitet und es wird geblitzt auf der A20 Richtung Rostock, kurz hinter Grimmen Ost, A24 Richtung Hamburg zwischen Zarrentin und Godow, die 24 Richtung Berlin hinter Mainburg, B5 Ortsausgang Dersen Richtung Füllam, B96 auf Rügen zwischen Rambin und Samtens beidseitig, B105 Ortseingang Kröppelin Richtung Rostock, die 106 Ortsausgang Dorf Mecklenburg Richtung Schwerin, Neuendorf Richtung Neubrandenburg auf der 192, in Zirkow Richtung Bergen auf der B196, B208 Ortseingang Mühlen-Eixen aus Gardebusch kommend, Dagelütz Richtung Parchim, Passow beidseitig, Rostock, Tessiner Straße statt einwärts und Schwerin die Grevesmühlener Straße, Höhe Gärtnerei beidseitig. Und dann habe ich noch wen dran? Hallo?
1: Hier ist der Heiko. Ich möchte gerne einen Blitzer durchgeben.
0: Ja.
1: Auf der 192 wurde gerade aufgebaut in Krukow in Richtung Neubrandenburg in der 70er-Zone.
0: Jawohl, ist notiert. Krukow Richtung Neubrandenburg, die 192. Dankeschön auch Saskia. Staus, Blitzer melden Sie kostenlos in der NDR am V-App. Oder Sie rufen durch 0800 5959100. Gute und sichere Fahrt.
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0: Dusty Springfield in private. Hier ist NDR 1 Radio MV. 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
3: Und hier ist NDR 1 Radio V bei der Arbeit. Wir haben es gleich 11 Uhr.
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3: Das macht einfach nur sprachlos. Eine Gruppe Jugendlicher quält stundenlang einen 14-Jährigen und filmt die Tat auch noch. Darüber haben wir Mitte September berichtet. Marlen Pagel, jetzt gibt es eine weitere Entwicklung. Welche denn?
4: Ja, die Polizei hat die beschlagnahmten Handys ausgewertet und sich aufgrund der Videos ein klares Bild von der Tat gemacht. Die Tatverdächtigen sind 9 bis 15 Jahre alt. Aus dem Haff-Müritz-Studio berichtet Sven-Peter Martens.
5: Die Beamten gehen von 12 Mädchen und Jungen aus, die beteiligt waren. Einige sollen den 14-Jährigen mit Tritten und Schlägen, auch mit Gegenständen, verletzt haben. Außerdem seien dem Opfer Verbrennungen zugefügt worden. Andere Tatverdächtige sollen das Geschehen gefilmt haben. Die mutmaßlichen Täter sind teilweise mehrfach Polizei bekannt. Das Opfer wurde schwer verletzt und musste ins Krankenhaus. Alle Hauptverdächtigen sind strafmündig, das heißt mindestens 14 Jahre alt. Die Tat ereignete sich Mitte September. Die Kripo ermittelt unter anderem wegen des Verdachts der gefährlichen Körperverletzung. Bei den bisher nicht strafmündigen Kindern werden Konsequenzen der Tat mit dem Jugendamt abgestimmt und durchgesetzt.
4: Getrieben von hohen Energiepreisen hat die Inflationsrate in Deutschland erstmals seit 3 Jahren wieder die Marke von 3% überschritten. Das Statistische Bundesamt bestätigte seine Schätzung, wonach Waren und Dienstleistungen im September 3,3% mehr gekostet haben als noch ein Jahr zuvor. Größter Preistreiber im vergangenen Monat war demnach Heizöl, das fast 75% teurer war als im Jahr zuvor. Sprit kostete 37% mehr als im Vorjahresmonat. Kaum verteuert haben sich hingegen Nahrungsmittel. Hier stiegen die Preise nur um 0,4%. Butter, Speiseöl und Obst wurden im Jahresvergleich sogar günstiger. In Deutschland werden von heute an smarte Brillen verkauft. Diese Brillen des Meta-Konzerns und von Ray-Ban zeigen im Brillenglas zum Beispiel Nachrichten und Karten an. Sie können aber auch filmen. Und genau davor warnen Datenschützer. Stefan Kirske aus der Aktuell-Redaktion, müssen wir wirklich Angst haben, dass wir damit jetzt heimlich gefilmt werden?
6: Ja, die Sorge ist auf jeden Fall berechtigt. Es gab schon Fälle, in denen vor allem Männer Frauen mit solchen Brillen heimlich gefilmt und die Videos dann auf TikTok oder Instagram gestellt haben. Und die Brille sieht eben aus der Entfernung vor allem aus wie eine ganz normale Ray-Ban. Schutz bietet bisher nur das kleine weiße Licht am Rahmen, was man übrigens nicht abkleben kann. Dann blockiert die Brille die Kamera sofort. Das Problem ist eher, dass fast jeder Zweite laut einer Umfrage von Bitkom gar nicht weiß, was dieses Licht überhaupt bedeuten soll. Deswegen hat zum Beispiel die Stadt Potsdam in Brandenburg die Brillen auch schon aus seinen Schwimmbädern verbannt. Hamburg will nachziehen und wer Fremde erkennbar filmt und das Video ins Netz stellt, braucht einfach ihre Erlaubnis. Das ist Gesetz.
4: Fachkräftemangel, das kennen wir vor allem aus der Pflege oder dem Handwerk, aber auch für den Moorschutz fehlt es an Fachleuten. Das Land und die Uni Greifswald wollen dem nun was entgegensetzen. Christine Senkbeil im Vorpommern-Studio, was denn genau?
7: Am Institut für Botanik und Landschaftsökologie werden derzeit Moorspezialisten qualifiziert. Die sollen bundesweit eingesetzt werden, um Moor-Klimaschutzprojekte zu planen und umzusetzen. Die Projekte seien wichtig, um Klimaziele zu erfüllen, zu denen sich die Bundesregierung ja verpflichtet hat, sagt Kursleiter Matthias Krebs. Die Ausbildung der Fachabsolventen und Quereinsteiger am eigens gebildeten Institut in Güstrow dauert 3 Jahre. In Greifswald belegen 25 Neuanfänger im Rahmen einer Aktionswoche einen 3-tägigen Kurs. Noch bis morgen lernen sie, im Moor erhobene Daten zu digitalisieren, die beispielsweise zur Wiedervernässung eines Moores benötigt werden.
8: Das Wetter für uns in Mecklenburg-Vorpommern, ja, hat heute so einen Mini-Durchhänger, ne? Ist zwar freundlich, geht freundlich los, wird aber dann zum Feierabend wolkig, teilweise auch nass. Das Ganze bei Höchstwerten von 13 Grad am Schalsee und 15 in Vorpommern. 7 Grad haben wir aktuell in Berggradedorf, 18 ist in Ribnitz-Damgarten und 10 in Heiligendamm. 4 nach 11, NDR 1 Radio MV, der zuverlässigste Verkehrsservice für uns in Mecklenburg-Vorpommern. Da ist soweit wieder alles frei auf den Straßen, auch Rostock, die Tschaikowski-Straße. Gute Fahrt Ihnen. Gewitzt wird auf der A20 Richtung Rostock, kurz hinter Grimmen-Ost, A24 Richtung Berlin, hinter Mayenburg, B96 zwischen Rambin und Samtens beidseitig, B105 in Altheide Richtung Rostock, die 106 Ortsausgang Dorf-Mecklenburg Richtung Schwerin, die 192, hier stehen Sie in Krukow Richtung Neubrandenburg, B196 in Zirkow Richtung Bergen, Dagelütz Richtung Parchim, Passow beidseitig, Rostock die Tessiner Straße statt einwärts und Schwerin Greves-Mühlner Straße Höhe Gärtnerei beidseitig. Wenn Sie auch was haben, gerne Bescheid geben. Geht bei uns ja kostenlos in der NDR am V-App. Staus und Blitzer melden oder Sie rufen durch 0800 5959 100. Hallo.
9: Ja, moin erstmal. Und zwar möchte ich einen Blitzer melden. Ortseingang Ludwigslust. Aus Brezier kommend. Schönen Tag noch.
8: Jawohl, ist notiert, danke. Ebenso einen schönen Tag. Und wer ist noch dran?
10: Ja, hallo, Roland hier. Ich wollte den Leser melden, der in Samtens Absweich-Poseritz, also L30, steht. Mhm. Kann aus Richtung Garz-Samtens sein, kann auch umgekehrt. Also wir sind ja flexibel.
8: Genau, das stimmt. Ist auch notiert. Vielen Dank.
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8: Und auch in dieser Stunde gibt es wieder eine Glückszahl fürs Herbstlotto und das sogar noch vor 11:30. Behalten Sie uns also gut im Ohr, jetzt auch für drei Hits am Stück, die Ihnen das Arbeiten mit uns noch ein bisschen leichter machen. Geht los mit Alle Farben und Fading. Schönen Dienstagvormittag.

0: bei dem Kultit kann man sogar auf die Sitzheizung verzichten, ne? Hier ist NDR1 Radio MV. Heute Abend kommt es zum Nordduell in der dritten Fußballliga. Zu Gast im Ostseestadion ist Aufsteiger SV Meppen. Jan-Dietjoe Geit, unser Hansa-Reporter, wie treffsicher muss sich Hansa Rostock denn präsentieren?
1: Ja, da kann man doch schon ganz schön viel von dem, was da vor 3 Tagen in Würzburg gezeigt worden ist, mitnehmen. André Breitenreiter war jedenfalls heilfroh, dass nun endlich erstmals in dieser Drittligasaison zu Null gespielt worden ist. Wenn mit so einer Bereitschaft verteidigt wird wie in Würzburg, sagt er, dann werde man viele Spiele gewinnen. Was die Fans natürlich auch von ihm erwarten, dass die Heimbilanz nun endlich mal konstant besser wird. Da läuft Hansa ja seit der vergangenen Saison den eigenen Ansprüchen deutlich hinterher. Da aber ist André Breitenreiter ganz gelassen, dass vor ihm lange Zeit kein Hansa-Trainer sein Auftaktspiel gewinnen konnte. Das hat ihn auch nicht interessiert, hat dann trotzdem geklappt. Und so soll das jetzt auch mit der Rückkehr der Heimstärke funktionieren.
0: Hansa Rostock gegen den SV Meppen im Ostseestadion heute Abend. 19 Uhr geht's los. 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

0: So klingt Ihr Dienstagvormittag bei der Arbeit hier mit NR1 Radio MV, der Sender, mit dem Sie auch jeden Morgen für jede richtige Glückszahl 100 Euro abräumen. Dann Herbstlotto und gleich, hab's ja versprochen, gibt's wieder eine. Auch die unbedingt aufschreiben mit all den anderen, die Sie da heute noch bei uns im Programm hören werden. Und direkt dahinter gibt's auch noch den nächsten Kult-80er. I'm so excited, the Pointer Sisters bei NR1 Radio MV. Und jetzt Achtung!
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1: Das Wetter für uns in Mecklenburg-Vorpommern. Ja, 2 Stunden an der Elbe, bis zu 7 Stunden auf Usedom. Das ist heute an Sonne für uns drin. Bei maximal 15 Grad. Von West nach Ost allerdings werden die Wolken langsam ein bisschen mehr. Und sie rücken auch enger zusammen. Im Laufe des Nachmittags heißt es dann auch wieder den Schirm aufspannen. Es gibt Regen, erst im westlichen Mecklenburg, bis zum Abend dann auch in Rostock und an der Seenplatte. Die Temperatur im Moment vor unserer Haustür 11 Grad in Dorf Mecklenburg, 10 in Groß-Lüsewitz und 11 in Staffenhagen. Der 3-Tage-Trend bis Freitag dann freundlich und am meist trocken bei um die 17 Grad. 11:30 NR1 Radio MV, der zuverlässigste Verkehrsservice für uns in Mecklenburg-Vorpommern. Da soweit alles gut auf den Straßen. Geblitzt wird auf der A20 Richtung Rostock kurz hinter Grimmen-Ost, dann auf der A24 Richtung Berlin hinter Mainburg, B5 Ortseingang Ludwigslust, wenn Sie aus Redefin kommen, die 103 in Appelburg Richtung Plau am See, B105 Ortseingang Kröppelin Richtung Rostock, B110 Dagun Richtung Demmin, die 192 in Krokow Richtung Neubrandenburg, Zirkow Richtung Bergen, auf der B96 auf Rügen, B208 Ortseingang Mühleneixen aus Gardebusch kommend, in Passow beidseitig, gelasert wird in Samtens, Höhe Poseritz beidseitig, Ortsausgang Röbel Richtung Dambeck und Schwerin die Grevesmühlener Straße, Höhe Gärtnerei stehen Sie da beidseitig. Julian Heiko, vielen Dank. Stausblitzer gerne weiter kostenlos melden in der NDR am V-App oder einfach durchrufen bei mir hier im Studio 0800 5959 100. Ich sage schon mal danke und gute Fahrt mit uns, mit Eliza Doolittle und Skinny Jeans.
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1: Manche werden mit 65 in Rente geschickt, andere stehen einfach weiter auf grün. Das Ostampelmännchen feiert heute 65. Geburtstag. Happy Birthday, NDR1 Radio MV hier. Seit 1961 zeigt uns der Hutträger, wann wir stehen bleiben und wann wir loslaufen dürfen, und hat mittlerweile auch eine Menge schräge Kollegen im Straßenverkehr. In Mainz zum Beispiel, da winken ja die Mainzelmännchen. Hamburg, da geben Ernie und Bert den Takt an. In Emden hüpft Otto über die Straße und Schwerin hat natürlich das Petermännchen, klar. Ne? Sogar Hexen, Teufel und Wikinger regeln den Straßenverkehr mittlerweile. Da wird der Weg zur Arbeit fast schon wie so zu einer kleinen Sightseeing-Tour. Ne? Also, Happy Birthday, liebes Ampelmännchen, und immer schön auf Grün schalten.

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Das sind Luna Soul aus Schwerin. Und das ist ihr Song 1979 bei NDR 1 Radio MV.

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1: Kurzer Blick auf die Uhr. 12:04 haben wir es. Und bevor Sie gleich in Ihre wohlverdiente Mittagspause abhauen, gibt's noch die Frau, die früher mal im Hintergrund von Mark Forster gesungen hat, bevor sie dann selbst bekannt wurde. Hier ist Lea mit Zu dir.
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2: Es war schockierend, was ein 14-Jähriger in Neubrandenburg durchgemacht haben muss. Wir haben Mitte September darüber berichtet. Der Junge war stundenlang misshandelt worden. Jetzt ist die Polizei mit den Ermittlungen einen Schritt weiter. Aber Sandra Luna, zunächst die Frage, wie geht es dem Jungen heute?
3: Er musste ja Mitte September wirklich mit schweren Verletzungen ins Krankenhaus. Zu seinem aktuellen Gesundheitszustand sagt die Polizei nichts weiter, aber man kann sich natürlich denken, dass das, was er erlebt hat, noch immer stark nachwirkt, nicht nur körperlich. Die Polizei ist sich mittlerweile sicher, dass 12 Kinder und Jugendliche den Jungen über mehrere Stunden misshandelt und das Ganze dann gefilmt haben. Sven-Peter Martens im Hafen-Müritz-Studio. Was hat die Polizei denn bis jetzt zu diesem Fall herausgefunden?
4: Sie haben mehrere Videos ausgewertet, Tatverdächtige befragt, einer hat sich sogar selbst gestellt. Die Polizei kennt mittlerweile alle Namen und Adressen, alle sollen schon etwas auf dem Kerbholz haben, neben Ladendiebstahl, Drogenhandel, Fahrradklau, eben auch Gewaltdelikte. Das aber meistens untereinander, so eine Polizeisprecherin.
3: Es gibt Videos von der Tat, was sollen diese 12 Kinder und Jugendlichen dem 14-Jährigen dann angetan haben?
4: Details gibt die Polizei nicht bekannt. Es soll aber Tritte und Schläge mit Gegenständen gegeben haben. Das Opfer hatte auch Verbrennungen. Laut Polizei war es ein geplanter Überfall. Opfer und Täter kannten sich. Andere Tatverdächtige sollen das Geschehen dann gefilmt haben. Alle Hauptverdächtigen sind strafmündig. Das heißt, sie sind mindestens 14 Jahre alt.
3: Und wie geht's da jetzt weiter?
4: Die Kripo ermittelt jetzt unter anderem wegen Verdachts der gefährlichen Körperverletzungen. Wann Anklage erhoben wird, steht noch nicht fest. Bei den bisher nicht strafmündigen Kindern werden Konsequenzen der Tat mit dem Jugendamt abgestimmt und durchgesetzt.
3: Es gab ja in der Vergangenheit ähnliche Berichte, vielleicht nicht in der Intensität. Was meinst du, hat Neubrandenburg ein Problem mit gewalttätigen Jugendlichen?
4: Es gibt immer wieder Vorfälle, aber die gibt es auch in Stralsund, Rostock und Schwerin, so die Polizei. Die Polizei in Neubrandenburg ist gerade dabei, eine Statistik zu erstellen, ob es in Neubrandenburg Schwerpunkte gibt. Das heißt, in welchen Stadtteilen und zu welchen Zeiten es besonders viele Vorfälle gibt.
3: Vielen Dank für diese Information. Das war Sven-Peter Martens aus unserem Hafen-Müritz-Studio. Jetzt weitere Meldungen im Überblick. 2,4 Millionen Kinder und Jugendliche in Deutschland waren schon mal Opfer von sogenanntem Cybermobbing. Das geht aus einer aktuellen Studie vom Bündnis gegen Cybermobbing hervor. Es geht dabei um Beleidigungen, um Drohungen oder um gefälschte oder anstößige Bilder. Experten warnen, die Auswirkungen würden unterschätzt. Ein Viertel der Betroffenen habe schon mal Selbstmordgedanken gehabt. Auch Alkohol- oder Tablettenkonsum könnten Folgen sein. Die Inflationsrate ist im September auf einen Jahreshöchstwert gestiegen. 3,3% mehr kosten Waren und Dienstleistungen im Vergleich zum Vorjahr. Größte Preistreiber waren Heizöl, Diesel und Benzin. Bei Lebensmitteln gab es dagegen kaum Veränderungen. Ein überhitztes Handy-Ladegerät hat in Kriwitz nahe Schwerin zu einem Feuerwehreinsatz in einem Mehrfamilienhaus geführt. Spätabends hatte ein Rauchmelder angeschlagen, weil das Gerät qualmte. Insgesamt mussten 6 Menschen das Haus verlassen, verletzt wurde aber niemand. Die technische Entwicklung macht nicht Halt. Heute ist in Deutschland eine Brille auf den Markt gekommen, die einem in den Brillengläsern Nachrichten oder auch Karten oder Bilder anzeigt. Und filmen kann diese Brille auch noch. Meta, also der Konzern hinter WhatsApp, Instagram und Facebook, hat diese Brille entwickelt, zusammen mit Ray-Ban. Gabi Besinger aus San Francisco berichtet.
5: Als die Meta Ray-Ban Display-Brille 2025 in den USA auf den Markt kam, fluteten überwiegend begeisterte Selbsttests das Netz. Wie der von Cleo Abraham bei TikTok, wo sie alle Funktionen ausprobierte.
6: These are the new Meta Ray-Ban Display and I got to test them.
5: Man kann sich etwa den Weg weisen lassen über eine Karte, die als Anzeige ins rechte Brillenglas eingeblendet wird.
6: You pop up a map to tell you where to go.
5: Oder sich untertiteln lassen, was das Gegenüber sagt, etwa wenn es draußen laut ist. Und das sogar als Übersetzung in die eigene Sprache, wenn einem das Gesagte nur Spanisch vorkommt.
6: Captions. Even if they're speaking another language.
5: Wenn man eine Textnachricht beantworten will, reicht es, mit dem Finger auf der Tischplatte oder dem eigenen Arm zu schreiben und im Display erscheint der Text. Offenbar sogar bei veritabler Sauklaue.
6: It was surprisingly good at figuring out my bad handwriting.
5: In Deutschland ist sie ab 899 Euro zu haben. Technikexperten bemängeln, dass sie mit einigen Unzulänglichkeiten, etwa kurzer Akkulaufzeit von nur 3 bis 4 Stunden, eigentlich zu teuer sei. Dazu kommt, dass in Deutschland der Verkaufsstart für die Meta-Brille gerade von einer Anzeige überschattet wird.
0: Die Organisation HateAid ist nach eigener Prüfung zu dem Schluss gekommen, dass der Verkauf solcher Brillen strafbar sein könnte,
5: erklärte Tech-Experte Malte Kirchner vom Computermagazin CT im August in einem Video, als HateAid bei der Generalstaatsanwaltschaft in Frankfurt Strafanzeige einreichte. Die Organisation HateAid, die sich gegen Netzgewalt engagiert, bemängelt, dass man mit den Brillen heimlich filmen könne, da nur eine kleine, eher unauffällige LED-Leuchte anzeigt, dass die Kamera läuft. Und das verstößt nach Ansicht von HateAid gegen Datenschutzregeln bei Kommunikationsgeräten.
0: Meta sagt sinngemäß, natürlich erkennt man eine Aufnahme, schließlich leuchtet ja eine LED.
5: Außerdem verweist Meta auf Sicherheitsmechanismen, dass die Brille den Dienst verweigere, wenn die LED abgeklebt wird. Angezeigt hat HateAid nicht nur Meta, sondern auch die Brillenfirmen Ray-Ban und Oakley sowie einige große deutsche Optikerketten und den Elektronikfachhändler Mediamarkt.
3: Gabi Biesinger über die neue Smart-Brille, die auch Datenschützer noch reichlich beschäftigt. Die Deutsche Bahn, die hat ihren neuen Fahrplan vorgestellt. In Kraft tritt er erst am 13. Dezember. Das Entscheidende für viele Bahnfahrende, die Preise. Die bleiben tatsächlich stabil. Aber es ändert sich natürlich auch was. Martina Radke, was denn?
7: Es soll wieder mehr Verbindungen in den Norden geben. Davon profitiert Rostock. Nach einer Pause im Fahrplan 2026 fährt in der Kernzeit alle 2 Stunden ein Intercity von Dresden über Berlin nach Warnemünde. Es gäbe wieder ausreichend IC-Züge, heißt es zur Begründung. Die Strecke soll 5-mal am Tag bedient werden. Und es gibt wieder eine tägliche ICE-Verbindung zwischen Rostock und Stuttgart. Auch die pausierte für ein Jahr. Darüber hinaus gibt es eine weitere ICE-Verbindung ab Stralsund nach Hamburg. Das ist gerade für Pendler wichtig, die früh aufbrechen müssen. Der Zug startet gegen 6 Uhr am Morgen in Stralsund, neu auch die Rückverbindung am Abend.
3: Die Bahn, die will ja auch weiter bauen, also das Schienennetz weiter erneuern. Ja, wie sieht's hier aus, auch Mecklenburg-Vorpommern?
7: Es gibt Bauarbeiten. Die Strecke zwischen Hamburg und Berlin, die ja gerade saniert wurde, soll im kommenden Jahr für 6 Wochen wegen Nacharbeiten gesperrt werden. Wann das genau passiert, ist noch offen. Die Insel Rügen ist zwischen Februar und Mai und ab August schwerer erreichbar. Züge aus dem Süden müssen umgeleitet werden, die Fahrzeit verlängert sich. Und das hat Folgen für den Bahnhof in Greifswald. Statt des ICEs aus Frankfurt am Main an die Küste schickt die Bahn ICs ab Dresden.
3: Und was ändert sich bei den Preisen?
7: Die sollen sich nicht erhöhen, verspricht die Bahn. Das DB-Familienticket, im Sommer gestartet, wird dauerhaft eingeführt. Es kostet 99,99 Euro. 5 Personen können damit deutschlandweit mit Fernzügen fahren.
3: Also ein paar Änderungen kommen auf Bahnfahrer zu. Martina Radke war das zum neuen Bahnfahrplan. In Kraft tritt er am 13. Dezember. Wir sind im internationalen Jahr der Hirten- und Weidelandschaften. Beides ist allerdings gefährdet. Schäfer aus ganz Europa machen darauf heute in Brüssel aufmerksam. Franziska Drewes aus der Redaktion Landwirtschaft, Umwelt und Natur, die hat sich von Schäfern aus unserem Land mal genau erklären lassen, was die aktuelle gemeinsame Agrarpolitik, also kurz GAP, für sie mit Beginn der neuen Förderperiode ab 2028 bedeutet.
8: Am Rande des Naturparks Sternberger Seenland. Hier agieren die Schafe von Eike Schön-Petersen auf dem Grünland als Artenschützer. Seltene Pflanzen wie das Tausendgüldenkraut oder die Kuckuckslichtnelke wachsen hier.
9: Das beweidete Grünland ist der artenreichste Biotoptyp in Mitteleuropa. Weidetiere sind dafür essentiell. Das kann nicht durch Mulchen erhalten werden. Das zweite ist die Grundwasserneubildung. Dieses extensiv beweidete Grünland, was auch keine Pflanzenschutzmittel bekommt. Darunter entsteht dann eben sehr sauberes Grundwasser.
8: Und Schafe regen durch ihre Lebensweise das Bodenleben an. Außerdem speichert Grünland viel klimaschädliches Kohlendioxid. Für diese Umweltleistungen bekommt Eike Schön-Petersen Geld. Aber die EU-Kommission will das ändern. Der Landwirt und Tierarzt befürchtet Kürzungen.
9: In den letzten 3 oder 4 Finanzperioden, das sind also dann schon mal ganz schnell 20 Jahre, der EU sind immer die Ziele von Artenvielfalt, Wasserschutz, Klimaschutz, Nachhaltigkeit als oberste Überschriften über die Agrarpolitik gehängt worden. Das ist jetzt in Gefahr, weil die EU unter Druck ist, eine gemeinsame Verteidigungsinitiative zu entwickeln und dafür Geld braucht.
8: Ohne dieses Geld seien Schäfereien wirtschaftlich nicht mehr tragfähig. Auch Jürgen Lückhoff ist in Brüssel. Er engagiert sich im Landesschaf- und Ziegenzuchtverband und möchte mit Vertretern des EU-Parlaments und der Kommission sprechen.
10: Damit die Tatsachen schaffen, die Schafhaltung am Leben erhält. Ohne Hoffnung fahren wir ja nicht dahin, sonst könnten wir uns die Fahrtkosten sparen.
8: Die Schäfer planen auch Gespräche auf Bundes- und Landesebene. Eike Schön-Petersen hofft auf ein Umdenken. Eigentlich möchte seine Tochter, promovierte Tierärztin, den elterlichen Betrieb bald übernehmen.
9: Sie arbeitet im Moment im öffentlichen Dienst, würde aber gerne sich den Realitäten der Landwirtschaft stellen. Aber eben nur, wenn die Rahmenbedingungen so sind, dass man sagt, man kann da auch ein Einkommen mit erwirtschaften.
8: Und so demonstriert der Vater heute in Brüssel auch für die Zukunft seiner Tochter.
3: Schäfer, auch aus Mecklenburg-Vorpommern, machen heute in Brüssel auf ihre Situation und auf ihre Sorgen ab Förderperiode 2028 aufmerksam. Das war Franziska Drewes aus unserer Redaktion Landwirtschaft, Umwelt und Natur.
2: Und das war die Mittagsschau kompakt. Wir schauen aufs Wetter für uns in Mecklenburg-Vorpommern. Im Moment noch Sonne, später am Nachmittag dann doch mehr Wolken und dann kommt noch der Regen dazu. Und so geht's dann quasi in Richtung Feierabend mit Höchstwerten von bis zu 15 Grad. Noch hängen wir aber bei der 10 in Lübs, 11 in Putbus auf Rügen und 12 in Boltenhagen. 11 nach 12, NR1 Radio MV, der zuverlässigste Verkehrsservice für uns in Mecklenburg-Vorpommern. Da haben Sie eine freie Fahrt durch unser Land. Geblitzt wird auf der A20 Richtung Rostock, kurz hinter Grimmen Ost. Dann auf der B5, Ortseingang Ludwigslust, wenn Sie aus Redefin kommen. B96 zwischen Rambin und Samtens beidseitig. B105, Ortseingang Kröppelin Richtung Rostock. Die 110, Dagun Richtung Demmin. B192 in Krukow Richtung Neubrandenburg, B208 in Gansow aus Gadebusch kommend, Dagelütz Richtung Parchim zwischen Groß-Larsch und Neustadt-Kleve, Passow beidseitig und Schwerin-Grevesmühlener Straße, Höhe Gärtnerei stehen Sie da beidseitig. Julia und Roland, vielen Dank. 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

0: Morgen startet die Radsport-Weltmeisterschaft im chinesischen Shanghai. Mit dabei ist auch Sprinterin Lea Friedrich, die seit neuestem Jahr wieder für Schwerin startet. Steffen Baxalari aus unserer Sportredaktion. Wie sind denn die Chancen für Lea Friedrich?
1: Also die 26-Jährige gehört ohne Frage zu den Medaillenkandidaten. Ob es für die achtmalige Weltmeisterin wieder zu Gold reicht, das ist schwer einzuschätzen. Im letzten Jahr in Chile hat es nicht für einen Titel gereicht. Die momentanen Trainingszeiten unterstreichen aber ihre Ambitionen.
2: Meine aktuelle Form ist sehr gut. Ich bin auch schon in Frankfurt-Oder persönliche Bestleistung gefahren auf 200 Meter. Und jetzt hier vor Ort war es auch schon sehr, sehr schnell. Ich denke, ich muss mich nicht verstecken und ich versuche einfach das Beste rauszuholen. Also meine Gedanken sind gar nicht mehr so stark an Chile letztes Jahr, sondern ich versuche jetzt einfach mich auf hier und jetzt zu konzentrieren und wieder auf dem Podest stehen zu wollen, ist natürlich auch logisch.
1: Die erste Medaillenchance gibt es schon morgen zum Auftakt beim Teamsprint.
0: Da drücken wir auf jeden Fall die Daumen für Lea Friedrich. Gestern hat mir bereits über den ehemaligen Hansa-Trainer Jens Hertel berichtet, der wegen Diskriminierungsvorwürfen von seinem letzten Trainerjob zurückgetreten ist. Jetzt hat der DFB auch eine Strafe gegen Hertel ausgesprochen. Welche ist das?
1: Hertel, der zuletzt die U19 von Union Berlin trainiert hat, darf in den kommenden 8 Wochen keiner Tätigkeit als Trainer nachgehen. Dieses Urteil hat das Sportgericht des Deutschen Fußballbundes gefällt. Grund sind 3 Fälle diskriminierenden, unsportlichen Verhaltens, hieß es. Außerdem muss der 57-Jährige bis April an einem Konflikt- und Deeskalationstraining teilnehmen. Hertel hatte sich zuletzt im Trainings- und Spielbetrieb des Union-Nachwuchses mehrfach diskriminierend geäußert, wofür er sich mittlerweile öffentlich entschuldigt hat. Ein anderer Trainer aus der Bundesliga darf dagegen weitermachen. Niko Kovac hat seinen Vertrag bei Borussia Dortmund bis 2029 verlängert. Das hat der BVB heute bekannt gegeben.
0: Sehr schön. Danke, Steffen. Und mehr vom Sport dann wieder um 10 vor 5 hier bei NR1 Radio MV.

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2: Und jetzt das Wetter für uns in Mecklenburg-Vorpommern um 12:30. Am Start natürlich für uns auch unser NDR-Wetterexperte Stefan Kalbum aus dem Wetterstudio auf Hiddensee. Gerade fiel der Satz, Mensch, sonniger als gedacht. So ist es ja manchmal, ne?
3: Ja, das ist zwar so eine Warmfront, aber die schiebt gar nicht so viel Wolken weit vor sich her, wie es gestern noch aussah. Und darum gab es bisher verbreitet doch sehr viel Sonnenschein. Aber im äußersten Westen, da sind das Wolken reingezogen, die gehören jetzt zur Warmfront. Und weiter westlich, da ist es auch dicht, gibt es so wenige Lücken noch, dann nieselt es und tröpfelt es mal stellenweise aus diesem Gewölk heraus. Und das kommt jetzt alles zu uns rein. Das heißt, je weiter man nach Osten vorankommt im Land oder ist, sich aufhält, umso länger hat man was vom Sonnenschein. Also insgesamt unterm Strich ja meist Sonne wird es heute entsprechend so Richtung Usedom, Haff, Uecker und Rando geben. Da kommt das richtige Gewölk. Sind vorher auch schon mal so leichte, lockere Wolken da, aber das Dichte kommt wirklich erst am Abend dort rein und damit auch sicher, dass es dort trocken bleibt. In Vorpommern und im östlichen Mecklenburg, Westmecklenburg bis zur Seenplatte, bis Rostock, da kann es dann bis zum Abend mal hier und da mal ein bisschen tröpfeln, ein bisschen nieseln. Es ist kein richtig großer Regen, der da kommt. Die Temperatur steigt so auf Spitzenwerte von 14, 15 Grad maximal und der Wind weht nur schwach über der Ostsee, aber mäßig bis frisch, kommt aus südlichen Richtungen.
2: Die vergangene Nacht, die war ja ziemlich frisch. Einige mussten heute Morgen kratzen. Ist das morgen auch wieder der Fall?
3: Garantiert nicht, denn die Temperatur sinkt gerade mal so auf 12 bis 10 Grad als Tiefstwert sozusagen. Was zwei Gründe hat, es gibt Wolken, es gibt mehr Wind. Und das hatten wir vergangene Nacht nicht. Heute Nacht erstmal aus diesen dichten Wolken, stellenweise ein bisschen Getröpfel, ein bisschen Geniesel. Dann kommt die Kaltfront rein, dann kann es mal vorübergehend ein bisschen kräftiger, schauerartig regnen, wenn die Kaltfront durchgeht. Aber es ist nicht lange, ist nur wirklich für, ja, ich würde mal sagen, maximal eine halbe Stunde. Und dann nach der Kaltfront, die zieht dann raus bis zum Morgen und dahinter reißt die Wolkendecke auf, sodass der Tag morgen schon wieder freundlich beginnt mit ein paar lockeren Wolkenfeldern und am Tage bleibt es dann auch weitestgehend freundlich und trocken mit Sonnenschein, lockeren Wolken und die Temperatur steigt dann morgen auf Höchstwerte von so verbreitet 15 bis 16 Grad, örtlich meine 17 vielleicht. Der Wind aber, der frischt heute Nacht schon auf nach der Kaltfront, der kommt aus westlichen Richtungen. Wir müssen vor allem vom Darß bis Rügen mit stürmischen Böen rechnen, auch morgen am Tage noch. Zum Nachbedacht lässt er ein bisschen nach.
2: Mhm. Und goldenes Oktoberwetter kriegen wir dann auch noch irgendwie, oder?
3: Ja, irgendwie schon. Also Donnerstag und Freitag, das sind einfach wunderschöne Tage. Nicht durchweg sonnig, es gibt ein paar Wolken, aber es ist trocken. Die Nächte, keine Frostgefahr und am Tage haben wir Temperaturen so im Bereich 15 bis 18 Grad.
2: Naja, damit kann man auf jeden Fall arbeiten. Es ist immerhin Oktober, ne?
3: Oder auch frei haben, so wie ich.
2: Ja, ich auch. Ich kenne auch noch jemanden, aber noch nicht diese Woche. Ich danke dir und eine schöne Freizeit.
3: Jo, tschüssing.
2: 12:50, NR1 Radio MV, der zuverlässigste Verkehrsservice für uns in Mecklenburg-Vorpommern. Auf den Straßen soweit alles tippitoppi. Es wird geblitzt auf der A20 Richtung Rostock, kurz hinter Grimmen-Ost. A24 Richtung Hamburg zwischen Zarentin und Gudow. B5 Ortsausgang Dersenow Richtung Fellam. B96 zwischen Rambin und Samtens beidseitig. Dann die 103 in Appelburg Richtung Plau. B105 Ortseingang Kröppelin Richtung Rostock. Ortsausgang Dorf Mecklenburg Richtung Schwerin auf der B106. B110 Dagun Richtung Demmin, die 192 in Krukow Richtung Neubrandenburg, in Ganzow aus Gardebusch kommend auf der B208, Dagelütz Richtung Parchim zwischen Groß-Larsch und Neustadt-Lebe, Passow beidseitig stehen sie, Rostock-Tessiner Straße statt einwärts, Ortsausgang Röbel Richtung Dammbeck und Schwerin die Grevesmühlener Straße, Höhe Gärtnerei beidseitig. Mensch, das läuft. Kai, Miriam, vielen Dank. 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
1: Mit Christian Jäger. Guten Tag. Wenn in knapp einem Jahr ein neuer Landrat oder eine neue Landrätin für den Landkreis Rostock gewählt werden muss, wird ein Name nicht auf den Wahlscheinen stehen, der vom amtierenden Landrat Sebastian Konstin von der SPD. Darüber hat er seine Mitarbeiter informiert, wie eine Sprecherin bestätigt. Das habe er mit seiner Familie zusammen nach reiflicher Überlegung entschieden, um beruflich einen neuen Weg einzuschlagen. Konstin ist seit 2013 Landrat und damit der Dienstälteste in Mecklenburg-Vorpommern. Der Verein Jüdisches Leben in Europa macht mit seinem Format Jüdisch unterwegs das mobile Dialogformat noch bis 16 Uhr Halt auf dem Universitätsplatz in Rostock. Unter anderem mit einem Quiz- und Kurzfilmporträts will man mit Besuchern ins Gespräch kommen. Eine Verfolgungsjagd hat sich die Polizei heute Nacht mit einem 34-jährigen Motorradfahrer geleistet. Die Beamten wollten den Mann in Bad Doberan kontrollieren, aber der fuhr Richtung Rostock davon, teilweise mit mehr als 160 km/h. In Reutershagen hat die Polizei das Motorrad aus den Augen verloren, eine Streife der Bundespolizei fand den Fahrer aber. Er hatte vermutlich Drogen genommen und welche dabei, genau wie einen Schlagstock. Das Motorrad war zudem nicht zugelassen und der Mann nach ersten Erkenntnissen nicht im Besitz eines Führerscheins.
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0: Trooper, das war der Dienstagvormittag bei der Arbeit mit NR1 Radio MV. Und in Richtung Feierabend geht's gleich ab 1 mit Rudolf Holm. Und auch da heißt es natürlich schön dranbleiben, denn in der nächsten Stunde, noch vor 13:30, gibt's wieder eine Glückszahl für das NR1 Radio MV Herbstlotto. Sie wissen, jede Glückszahl ist morgen früh um 7:15 im Frühstücksclub 100 Euro wert. Und je mehr Sie da haben, umso mehr gewinnen Sie natürlich. So wie die Anke aus Parchim heute Morgen.
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0: Also schön aufpassen, sammeln und ganz wichtig merken. Wir hören uns dann morgen wieder ab 10 hier bei NR1 Radio MV. Haben Sie einen schönen Nachmittag.

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6: Jetzt ist es raus. Die Deutsche Bahn hat ihren neuen Fahrplan veröffentlicht. Markus Schubert, was ändert sich für Bahnfahrer hier im Land?
7: Es werden mehr Fernzüge fahren. Ab dem 13. Dezember, dann tritt der neue Fahrplan in Kraft. Aber auch neue Bauarbeiten sind geplant. Die Einzelheiten hat Martina Radke aus der Aktuell-Redaktion.
8: Profitieren wird demnach vor allem Rostock. Nach einer Pause im Fahrplan 2026 fährt wieder der Intercity im 2-Stunden-Takt von Dresden über Berlin nach Warnemünde. Es gebe wieder ausreichend IC-Züge, heißt es zur Begründung von der Bahn. Und es gibt wieder eine tägliche ICE-Verbindung zwischen Rostock und Stuttgart. Auch die pausierte für ein Jahr. Darüber hinaus gibt es eine weitere ICE-Verbindung ab Stralsund nach Hamburg. Wichtig für Pendler, die früh aufbrechen müssen. Der Zug startet gegen 6 Uhr am Morgen in Stralsund, neu auch die Rückverbindung am Abend. Bauarbeiten bremsen aber auch, beispielsweise im Frühjahr, auf Strecken nach Rügen. Züge aus dem Süden müssen umgeleitet werden, die Fahrzeit verlängert sich.
7: Der Landrat des Kreises Rostock, Sebastian Konstin von der SPD, hat angekündigt, bei der nächsten Wahl im kommenden Jahr nicht mehr anzutreten. Der 46-Jährige führt private Gründe an. Peter Schmidt aus dem Ostseestudio berichtet.
9: In einer internen Mitteilung an die Mitarbeiter des Landkreises Rostock hat Konstin seinen Entschluss mitgeteilt. Bei der Landratswahl im kommenden Jahr nicht mehr anzutreten, habe er nach reiflicher Überlegung zusammen mit seiner Familie entschieden, so eine Sprecherin. Konstin wolle noch einmal neue berufliche Wege gehen. Die Entscheidung sei ihm nicht leicht gefallen. Konstins aktuelle 7-jährige Amtszeit endet im November nächsten Jahres. Seit 2013 ist Konstin bereits Landrat. Zu Beginn seiner ersten Amtsperiode war er einer der jüngsten Landräte Deutschlands. Wer stattdessen nun für die SPD bei der nächsten Wahl im Landkreis Rostock antreten wird, steht noch nicht fest.
7: Nach dem Gewaltexzess gegen einen 14-Jährigen in Neubrandenburg hat die Polizei neue Details zum Tathergang ermittelt. Sie wertete dazu Videos aus und befragte Verdächtige. Die Ermittler gehen jetzt davon aus, dass 12 Kinder und Jugendliche im Alter zwischen 9 und 15 Jahren stundenlang auf den Jungen eingetreten, ihn geschlagen und ihm Brandverletzungen zugefügt haben. Die mutmaßlichen Haupttäter sind alle mindestens 14 Jahre alt. Gegen sie kann ermittelt werden. Bei den jüngeren Beteiligten ist das Jugendamt am Zug. Die Energiekosten haben die Verbraucherpreise im September in die Höhe getrieben. Die Inflationsrate stieg im September auf 3,3% gegenüber dem Vorjahresmonat. So stark war die Teuerung im ganzen Jahr noch nicht. Dabei kletterten vor allem die Preise für Heizöl und Diesel. Lebensmittel waren dagegen kaum teurer. Butter, Obst und Milchprodukte wurden sogar günstiger. Die Weinlese in Deutschland fällt in diesem Jahr wohl so niedrig aus wie lange nicht mehr. Das Deutsche Weininstitut erwartet rund 20% weniger Wein als im Durchschnitt der vergangenen 10 Jahre. Gabi Beck berichtet aus Wiesbaden.
10: Das bisherige Weinjahr 2026 sei durch Trockenheit und Hitze gekennzeichnet, sagen die Statistiker. Durch den Wassermangel seien die Traubenbeeren eher klein. Das wirke sich auf die zu erwartenden Erntemengen aus. Jedoch rechnet die Behörde mit einer guten Qualität. Das Deutsche Weininstitut im rheinhessischen Bodenheim geht sogar von einem Spitzenjahrgang aus. Besonders gut haben sich in diesem Jahr die Rebsorten Riesling und Dornfelder entwickelt.
6: Das Wetter für uns in Mecklenburg-Vorpommern. Viel Sonne heute, viel Sonne morgen. Auch im Drei-Tage-Trend sehen wir viel freundliches Wetter. Da ist es nicht so schlimm, dass es sich heute Nachmittag noch so ein bisschen zuzieht und vielleicht auch noch so ein bisschen tröpfelt. Im Osten bleibt es noch am längsten schön heute. Da haben wir gerade in Drögeheide bei Torgelow 12 Grad, Vicheln bei Gneuen 13 Grad und Schossin, das ist zwischen Hagenow und Schwerin, auch 13 Grad. 4 nach 1, NDR 1 Radio MV, der zuverlässigste Verkehrsservice für uns in Mecklenburg-Vorpommern. Die Straßen sind frei. Geblitzt wird auf der A20 Richtung Rostock, kurz hinter Grimmen Ost. A24 Richtung Hamburg zwischen Zarrentin und Gudow. A24 Richtung Berlin, hinter Mainburg stehen sie da. B5 Ortsausgang Dersenow Richtung Verlahn. B5 Ortseingang Ludwigslust aus Redefin kommt. 103 in Appelburg Richtung Plau am See. 105 in Altheide Richtung Rostock. 105 Ortseingang Krüppelin Richtung Rostock. 106 Vordorf Mecklenburg Richtung Wismar, 110 Dagun Richtung Dermin, 192 in Krukow Richtung Neubrandenburg, in Neuendorf stehen sie auch Richtung Neubrandenburg, dann 196 in Zirkow Richtung Bergen, 208 in Gansow, wenn sie da aus Gardebusch kommen, Dagelitz Richtung Parchim, zwischen Großlarsch und Neustadt-Glewe, in Passow beidseitig, Rostock, Tessiner Straße statt einwärts, Ortsausgang Röbel Richtung Dammbeck und in Schwerin, Grevesmühlener Straße, Höhe Gärtnerei beidseitig. Andi hat auch noch was?
3: In Kleve von Plau nach Lübs auf der 191.
6: Danke, Andi. Sagen Sie auch immer Bescheid wie Andi 0800 595 9100 oder über die NDR MV-App.
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6: Morgen um kurz nach 7, da sitzen Sie am Frühstückstisch und haben in der einen Hand das Messer, mit dem Sie sich schön Butter auf die Stulle schmieren. 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Denn morgen um kurz nach 7 spielen Sie nämlich mit Daniel und Nils im Frühstücksclub Herbstlotto. 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Nach Boney M., nach Avicii und nach diesem Kulthit hier von den Eagles. Just take it easy. 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
2: Es ist kurz vor 2:30. Das Wetter für uns in Mecklenburg-Vorpommern, das zeigt diese Woche richtig viel Sonne an. Der 3-Tage-Trend sehr freundlich. Heute Nachmittag zieht es zwar ein bisschen zu, es kann dann auch mal ein bisschen tröpfeln, aber ab morgen schon wieder schön und bis zu 17 Grad. Aktuell haben wir in Samsdorf bei Güstrow 14 Grad, Krukow zwischen Jamen und Lötz hat auch 14 Grad und Groß-Siems bei Schönberg auch 14 Grad. 13.29 Uhr, NDR 1 Radio MV, der zuverlässigste Verkehrsservice für uns in Mecklenburg-Vorpommern. Die Straßen sind frei. Geblitzt wird auf der A20 Richtung Rostock, kurz hinter Grimmen-Ost. A24 Richtung Hamburg zwischen Zarrentin und Gudo. A24 Richtung Berlin hinter Mainburg. B5 Ortsausgang Dersenow Richtung Verlahn. B5 Ortseingang Ludwigslust aus Redefin kommt. 103 in Appelburg Richtung Plau am See. 105 in Altheide Richtung Rostock. 105 Ortseingang Krüppelin Richtung Rostock. 106 Vordorf Mecklenburg Richtung Wismar. 110 Dagun Richtung Dermin. 192 in Krukow Richtung Neubrandenburg. In Neuendorf Richtung Neubrandenburg steht auch noch einer. Dann auf Rügen 196 in Zirkow Richtung Bergen. 208 in Ganzow aus Gadebusch kommen. Dagelütz Richtung Parchim zwischen Groß-Larsch und Neustadt-Glewe. In Passow beidseitig. Rostock-Tessiner Straße stadteinwärts. Außerdem Ortsausgang Röbel Richtung Dambeck. In Schwerin Grevesmühlener Straße Höhe Gärtnerei beidseitig. Und Plau Richtung Lübs in Kleve haben sie aufgebaut. Staus und Blitzer weiter kostenlos melden in der NDR MV-App oder kostenlos anrufen unter 0800 5959.
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0: Das macht auch jeder abends, oder? Handy an die Steckdose, damit es am nächsten Morgen wieder vollgeladen ist. Und ab ins Bett. Hier ist NDR 1 Radio MV. In Kriwitz hat das gestern auch ein Mann gemacht und ist aber wieder aufgewacht, weil der Rauchmelder anfing zu piepen. Das Handynetzteil hat gequalmt. Die Feuerwehr ist ausgerückt. Das Haus musste sogar evakuiert werden. Die Wohnung war total verqualmt. Alles wegen des Handynetzteils. Wie kann das sein? Das liegt oft an billigen Netzteilen. Handyfachleute sagen, viele kaufen für 1000 Euro Handys, aber dann nur für 2-3 Euro irgendwelche Billig-Aufladegeräte.
1: Billige Netzteile haben schlechte Bauteile. Das bedeutet mehr Verlust, mehr Hitze und weniger Sicherheit. Im schlimmsten Fall Brandgefahr.
0: Ich habe ehrlich gesagt auch so ein Billig-Netzteil. Werde ich wohl noch mal investieren, damit mir das nicht passiert. Wie oft laden Sie denn so Ihr Handy? Und wann lassen Sie es auch nachts an der Steckdose? Sagen Sie gerne mal Bescheid, 0800 595 9100 oder über die NDR MV-App. NDR 1 Radio MV hier bei der Arbeit, jetzt mit Tayo Cruz.

Planeten, auf dem intelligente Wesen leben. Sie sehen vielleicht genauso aus wie wir. Und auf diesem Planeten gibt es Bibliotheken voll mit Büchern. Geschrieben von Dichtern, Philosophen und Wissenschaftlern. Und vielleicht, wenn auf der Welt der Hass und die Gier so groß werden, dass nichts, aber auch nichts mehr sie retten kann, dann vielleicht gibt es dort auch ein Buch, das heißt Der Untergang der Erde. Es wird über uns berichten, über unser Leben, über unseren Tod und über Feuer, das so groß war, dass keine Tränen es löschen konnten. Bis hin zur letzten Sekunde, als die Erde aufhörte zu existieren.

0: Fantasie.
1: Aktueller Hit auf NDR 1 Radio MV, Michael Patrick Kelly, Wonders. Das ist ja der von der Kelly Family. 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Hier kommt der nächste, Kim Wilde, You Keep Me Hanging On. 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
1: Es ist 14 Uhr.
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1: Ein Bierchen beim Grillen oder zwischendurch noch mal fix eine Runde am Handy daddeln. Meistens ist das harmlos, aber eben nicht immer. Markus Schubert, es gibt einen neuen Suchtbericht für das Land.
3: Ja, und der zeigt, Alkohol bleibt bei uns in Mecklenburg-Vorpommern mit großem Abstand die Sucht Nummer 1. Und die Lage hat sich wieder verschärft. Aus der Aktuell-Redaktion berichtet Stefan Ludmann.
4: Knapp 10.000 Menschen, Betroffene und Angehörige haben im vergangenen Jahr Hilfe bei einer Suchtberatungsstelle gesucht. Die meisten, rund 9.000, hatten eigene Suchtprobleme. Alkohol war in 5.300 Fällen der Hauptgrund. Damit sei die Zahl der Fälle erstmals seit 2019 wieder gestiegen, sagte die Geschäftsführerin der Landeskoordinierungsstelle für Suchtthemen Krämke. Sozialministerin Drese erneuerte ihre Forderung, das sogenannte begleitete Trinken abzuschaffen. Bisher dürfen 14- und 15-jährige Kinder in der Begleitung ihrer Eltern Alkohol wie Wein und Bier trinken. Laut Bericht ist die Zahl der Cannabis-Suchtfälle zurückgegangen, bei Kokain stieg sie. Ein weiteres Suchtproblem, übermäßige Mediennutzung und krankhaftes Glücksspiel. Besonders alarmierend, so Drese, sei die Lage der Kinder in suchtbelasteten Familien. Rund 3.800 Minderjährige waren 2025 von der Sucht eines Elternteils betroffen.
3: Regelrechten Sextourismus nach Vietnam und Kambodscha hat das Landgericht Schwerin einem 72-Jährigen vorgehalten. Es verurteilte den Mann wegen des schweren sexuellen Missbrauchs von Kindern in 13 Fällen. Aus dem Mecklenburg-Studio Christoph Kümmeritz.
5: 6 Jahre Haft und anschließende Führungsaufsicht, so das Urteil. Das Gericht wertete das Geständnis als glaubhaft. Das Urteil liegt in der Mitte der juristischen Verständigung, die zu Beginn des Prozesses vereinbart wurde. In den Jahren 2008 bis 2012 war der Verurteilte mehrfach nach Asien gereist und hatte dort Mädchen missbraucht. Der Richter sagte, er müsse sich bei solchen Taten beherrschen, um dem Mann gegenüber nicht unfair zu werden. Das Gericht nannte die Taten geplant und geschmacklos. Der Mann war aufgeflogen, weil er im vergangenen Jahr ein kinderpornografisches Bild ins Internet hochgeladen hatte. Das war bei amerikanischen Behörden aufgefallen. Bei einer Wohnungsdurchsuchung des Mannes fanden die Beamten selbstgedrehte Videos seiner Taten. Das Urteil ist noch nicht rechtskräftig.
3: Mit Start des neuen Fahrplans der Deutschen Bahn am 13. Dezember wird es mehr Verbindungen in den Norden geben. Profitieren wird vor allem Rostock. Nach einer Pause im Fahrplan 2026 fährt wieder der Intercity im 2-Stunden-Takt von Dresden über Berlin nach Warnemünde. Und es gibt wieder eine tägliche ICE-Verbindung zwischen Rostock und Stuttgart. Auch die pausierte für ein Jahr. Darüber hinaus wird eine weitere ICE-Verbindung ab Stralsund nach Hamburg angeboten. Bauarbeiten bremsen den Verkehr im kommenden Frühjahr auf Strecken nach Rügen. Die Ticketpreise will die Bahn zum Fahrplanwechsel nicht erhöhen. 3 Tage nach dem 2:0 Auswärtssieg in Würzburg empfängt Hansa Rostock am Abend in der 3. Liga den SV Meppen. Jan Detjogeit ist unser Hansa-Reporter. Was für ein Gegner wartet da auf die Rostocker?
6: Der Aufsteiger aus dem Emsland liegt aktuell auf dem vorletzten Tabellenplatz, hat aber immerhin auch schon 2 Spiele gewonnen. Darunter war ein bemerkenswerter 3:0 Auswärtserfolg bei Alemannia Aachen. Hansas neuer Trainer André Breitenreiter hofft darauf, dass seine Mannschaft an die jüngste Leistung in Würzburg anknüpfen kann und vor allem die Defensive weiter stabilisiert wird. Am vergangenen Wochenende blieben die Rostocker erstmals in dieser Drittligasaison ohne Gegentreffer. Für Breitenreiter ist es das erste Spiel als Hansa-Coach im Ostseestadion. Um 19 Uhr wird angepfiffen. Die Partie ist in voller Länge im Audio-Livestream auf ndr.de/mv oder in der NDR-MV-App zu hören.
1: Das Wetter für uns in Mecklenburg-Vorpommern, das zieht heute Nachmittag so ein bisschen zu. Im Osten haben wir noch am längsten Sonne. Es kann so ein ganz kleines bisschen tröpfeln, aber nicht schlimm. Drei-Tage-Trend weiter gut, viel Sonne dabei die nächsten Tage, bis zu 17 Grad. Aktuell überall 14 Grad, Vorderbollhagen bei Dobrand 14, Grabzow bei Altentreptow 14 und Lauenhagen bei Straßburg-Uckermark auch 14 Grad. 2:04, NDR 1 Radio MV, der zuverlässigste Verkehrsservice für uns in Mecklenburg-Vorpommern. A20 Rostock Richtung Lübeck, zwischen dem Kreuz Rostock und Rostock Südstadt gab es einen Unfall. Der rechte Fahrstreifen ist gesperrt, dauert eine Viertelstunde länger. Geblitzt wird auf der A20 Richtung Rostock hinter Grimm Ost. A24 Richtung Hamburg zwischen Zachentin und Gudow. A24 Richtung Berlin hinter Meienburg. B5 Ortsausgang Dersenow Richtung Verlahn. B5 Ortseingang Ludwigslust aus Redefin kommt. 103 in Appelburg Richtung Plau am See. 105 in Altheide Richtung Rostock, 106 Vordorf-Mecklenburg Richtung Wismar, 110 Dagun Richtung Dermin, 191 Plau Richtung Lübs in Kleve haben sie aufgebaut, 192 in Krukow Richtung Neubrandenburg, in Neuendorf Richtung Neubrandenburg auch noch einer, 196 in Zirkow Richtung Bergen, 208 in Ganzow aus Gadebusch kommt, Dagelütz Richtung Parchim zwischen Groß-Larsche Neustadt-Lewe, Passow beidseitig, Rostock-Tessiner Straße statt einwärts, Ortsausgang Röbel Richtung Dambeck, Schwerin-Grevesmühlener Straße Höhe Gärtnerei beidseitig und in Stralsund-Bartherstraße. 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Sie sagen immer Bescheid über die NDR MV-App oder Sie rufen an 0800 595 9100, so wie Heiko.
7: Ich bin gerade jetzt durch Dorf Ganzow gefahren, auf der B208 in Richtung Ratzeburg aus Gadebusch kommt. Also den Blitzer Ganzow könnt ihr streichen.
1: Wo fährst du denn gerade hin, Heiko?
7: Ich fahre nach Dego zur Arbeit.
1: Und was machst du beruflich?
7: Ja, ich bin Molkereifachmann und die Rinder wissen ja nicht, Wochenende, Feiertag, Nacht ist, die kriegen ja rund um die Uhr Milch und müssen die dann ja auch verarbeiten.
1: Und wenn du jetzt erst anfängst, wie lange geht deine Schicht?
7: Ja, ganz normal, 3-Schicht-System, 14 bis 22.
1: Dann eine schöne Schicht bei den Kühen und danke fürs Bescheid sagen.
7: Gerne, immer wieder, ne? Na denn dann.
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0: Kürbissuppe, Kürbis aus dem Ofen, Kürbiskompott. Es ist Herbst in Mecklenburg-Vorpommern und Sie hatten da bestimmt auch schon ein leckeres Kürbisgericht. Vielleicht ja sogar aus dem eigenen Garten. NDR 1 Radio MV hier. Fiete aus Röbel ist 18 Jahre und für ihn ist Kürbisanbauen sowas wie ein Sport. Fiete hat gerade schon zum 6. Mal den Kürbiswettbewerb im Agroneum Altschwerin gewonnen. Fietes Kürbis war 246 Kilo schwer. Und auf NDR 1 Radio MV verrät Fiete jetzt sein Kürbisgeheimnis.
1: Das heißt, im Frühjahr wird es ja immer noch ganz schön kalt. Erst nach den Eisheiligen in den Garten setzen und dann wachsen lassen.
0: Wissen Sie Bescheid fürs nächste Jahr, ne? Damit Ihr Kürbis auch was wird. Hier ist NDR 1 Radio MV bei der Arbeit mit Christina Stürmer.

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2: 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Irene Cara, Flashdance, What a Feeling.

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5: Kurz vor 3:30. Das Wetter für uns in Mecklenburg-Vorpommern: Quatzendorf bei Sassnitz 13 Grad, Pribbenow bei Staffenhagen 15 Grad und Gramnitz bei Hagenow 16 Grad. Viel mehr werden es heute auch nicht. Wir kriegen heute dafür mehr und mehr Wolken im ganzen Land, Regen ist aber nur selten. Drei-Tage-Trend zeigt dann wieder mehr freundliches Wetter an. 3:30, NDR 1 Radio MV, der zuverlässigste Verkehrsservice für uns in Mecklenburg-Vorpommern. Wir haben da eine Meldung für die A20 Rostock Richtung Lübeck. Zwischen dem Kreuz Rostock und Rostock Südstadt gab es einen Unfall. Der rechte Fahrstreifen ist gesperrt, dauert aktuell eine Viertelstunde länger. Auf der A14 Richtung Karstädt zwischen Schwerin Ost und Kreuz Schwerin Höhe Miro, da gibt es einen Liegenbleiber. Geht ganz vorsichtig dran vorbei, bitte da Augen besonders aufhalten. Geblitzt wird auf der A19 Richtung Rostock im Dreieck Wittstock-Dosse, auf der A20 Richtung Rostock kurz hinter Grimmen Ost, A24 Richtung Hamburg zwischen Zarrentin und Gudow, A24 Richtung Berlin hinter Mainburg, B5 Ortsausgang Dersenow Richtung Fellahn, B5 Ortseingang Ludwigslust aus Redefin kommt, 103 in Appelburg Richtung Plau am See, 105 in Altheide Richtung Rostock, 106 Vordorf Mecklenburg Richtung Wismar, 110 Dagun Richtung Dermin, 191 Plau Richtung Lübz in Kleve, 192 in Krukow Richtung Neubrandenburg, 192 in Neuendorf Richtung Neubrandenburg, 196 in Zirkow Richtung Bergen, 208 Ganzow aus Gardebusch kommt. Nee, der ist gerade weg, hat Heiko vorhin gesagt, den nehmen wir hier raus. Dagelütz Richtung Parchim, zwischen Groß-Larsch und Neustadt-Glewe, zwischen Hinrichshagen und Gralmüritz Höhe Erich-Weinert-Siedlung, in Passow beidseitig, außerdem in Rostock, Tessiner Straße stadteinwärts, Ortsausgang Röbel Richtung Dambeck, Schwerin-Grevesmühlener Straße Höhe Gärtnerei beidseitig und in Stralsund-Barther Straße auch noch eine. Und Sabine hat auch noch einen.
6: Der steht in Richtung Jasnik, anfangs Berlin.
5: Dankeschön, Sabine. Wenn Sie Staus und Blitzer sehen, 0800 59 59 100 oder immer Bescheid sagen über die NDR MV-App.
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5: Und dazu immer der Lieblingsmix, jetzt mit einem Song, der passt perfekt in diesen goldenen Herbst. Hier ist Michael Andrews, Mad World.

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1: Jetzt ist es 15 Uhr.
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1: Seit 7 Jahren ist Birgit Hesse von der SPD Landtagspräsidentin und sie soll das Amt auch in den nächsten 5 Jahren behalten, Markus Schubert.
3: Ja, die SPD-Landtagsfraktion hat die 51-Jährige jedenfalls erneut als Kandidatin für den Posten der Landtagspräsidentin nominiert. Gewählt wird in einer Woche. Aus der aktuellen Redaktion berichtet Stefan Ludmann.
4: Stabilität und Verlässlichkeit. Unter diesem Motto schlägt die SPD-Fraktion Hesse erneut für das Amt der Parlamentspräsidentin vor. Hesse sagte, sie wolle dafür sorgen, dass im Landtag fair beraten werde und dass die Würde des Hauses gewahrt bleibe. SPD-Fraktionschef Barlin sagte, die Amtsinhaberin repräsentiere den Landtag würdevoll nach außen und sorge durch ihre besonnene Leitung für geordnete Abläufe. Barlin erteilte dem Anspruch der oppositionellen AfD-Fraktion, den Landtagspräsidenten zu stellen, erneut eine Absage. Die AfD dulde Rechtsextremisten in den eigenen Reihen, die ihren Gegnern Verfolgung androhen würden. Auch Vizepräsidenten der AfD werde die SPD deshalb nicht wählen. In einer Woche trifft der Landtag zu seiner ersten Sitzung nach der Wahl zusammen. Dann soll das Präsidium neu gewählt werden.
3: Alkohol bleibt in Mecklenburg-Vorpommern mit Abstand das größte Suchtproblem. Das geht aus dem neuesten Landessuchtbericht für 2025 hervor. Knapp 10.000 Menschen, Betroffene und Angehörige haben im vergangenen Jahr Hilfe bei einer Suchtberatungsstelle gesucht. Alkohol war dabei in 5.300 Fällen der Hauptgrund. Damit ist die Zahl der Fälle erstmals seit 2019 wieder gestiegen. Ein weiteres Suchtproblem, übermäßige Mediennutzung und krankhaftes Glücksspiel. Der Fahrplanwechsel bei der Deutschen Bahn Mitte Dezember bringt einige neue Angebote mit sich. Es werden mehr Fernzüge fahren, aber auch neue Bauarbeiten sind geplant. Die Einzelheiten hat Martina Radke aus der Aktuell-Redaktion.
5: Profitieren wird demnach vor allem Rostock. Nach einer Pause im Fahrplan 2026 fährt wieder der Intercity im 2-Stunden-Takt von Dresden über Berlin nach Warnemünde. Es gebe wieder ausreichend IC-Züge, heißt es zur Begründung von der Bahn. Und es gibt wieder eine tägliche ICE-Verbindung zwischen Rostock und Stuttgart. Auch die pausierte für ein Jahr. Darüber hinaus gibt es eine weitere ICE-Verbindung ab Stralsund nach Hamburg. Wichtig für Pendler, die früh aufbrechen müssen. Der Zug startet gegen 6 Uhr am Morgen in Stralsund, neu auch die Rückverbindung am Abend. Bauarbeiten bremsen aber auch, beispielsweise im Frühjahr, auf Strecken nach Rügen. Züge aus dem Süden müssen umgeleitet werden, die Fahrzeit verlängert sich.
3: Mobbing im Internet hat unter Kindern und Jugendlichen weiter zugenommen. Das hat eine Befragung von Schülern ergeben, die das Bündnis gegen Cybermobbing in Auftrag gegeben hatte. Aus dem Hauptstadtstudio Nico Hecht.
6: In 9 Jahren hat sich die Zahl von Cybermobbing-Opfern fast verdoppelt. Das bedeutet konkret, mehr als 2,4 Millionen Kinder und Jugendliche sind bereits betroffen gewesen, so die Einschätzung der Studienmacher. Dabei führt Cybermobbing zu teils schweren psychischen Auswirkungen. Die Betroffenen berichten von Angst- und Schlafstörungen sowie Niedergeschlagenheit oder Depression. Jeder 4. äußert sogar Suizidgedanken. 17% haben aus Verzweiflung schon einmal zu Alkohol, Tabletten oder Drogen gegriffen.
1: Das Wetter für uns in Mecklenburg-Vorpommern mit Jule Pischel.
7: Jawohl, und es ist ja wirklich sehr freundlich da draußen. Wir haben einen ganz freundlichen Mix aus Sonne und Wolken. Aktuell bei 15 Grad in Rostock. Dann haben wir in Wismar auch 15 Grad. Goldberg auch mit 15 Grad mit dabei. Morgen ist es auch relativ freundlich. Nur ab und zu könnte es dann doch mal ein bisschen wolkiger sein. Aber es bleibt trocken bei Spitzenwerten bis zu 17 Grad. Und der westliche Wind, der wird schwach bis mäßig. An den Küsten morgen tatsächlich etwas ruppiger mit Böen der Stärke 8.
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7: Achtung Autofahrer auf der A20 Rostock Richtung Lübeck zwischen dem Kreuz Rostock und Rostock Südstadt. Da gab es einen Unfall. Da geht es jetzt vorsichtig dran vorbei. Die Polizei leitet an der Unfallstelle vorbei. Geblitzt wird auf der A19 Richtung Rostock im Dreieck mit Stock-Dosse, A24 Richtung Hamburg zwischen Zarrentin und Gudow. A24 Richtung Berlin hinter Mainburg, B5 Ortsausgang Dersenow Richtung Fellan und Ortseingang Ludwigslust aus Redefin kommend. B96 blitzt es in Groß-Nimmerow beidseitig, B103 in Appelburg Richtung Plau am See, B105 in Altheide Richtung Rostock, auf der 106 vor Dorf Mecklenburg in Richtung Wismar, B109 in Belling Richtung Jatznik, B110 Dagun Richtung Demmin, B191 Plau Richtung Lübs in Kleve, B192 in Krukow Richtung Neubrandenburg und in Neuendorf Richtung Neubrandenburg, B196 Inselblitzer in Zirkow Richtung Bergen, Dagelütz Richtung Parchim, zwischen Groß-Larsch und Neustadt-Kleve, zwischen Hinrichshagen und Gral-Müritz-Höhe Erich-Weinert-Siedlung, dann in Rostock, Tessiner Straße stadteinwärts, Ortsausgang Röbel Richtung Dambeck, in Schwerin blitzt es Grevesmühlener Straße, Höhe der Gärtnerei beidseitig und in Stralsund in der Barther Straße.
1: Danke fürs Bescheid sagen, Kathi, danke Helmut und auch Sie sagen immer Bescheid. 0800 595 9100 oder natürlich in der NDR MV-App, da geht das auch.
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1: 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Und jetzt ein Kulthit, der bleibt im Kopf, den trällern sie bis zum Abendbrot weiter, weil der so schön ist. Hier ist Mike Oldfield, Moonlight Shadow, NDR 1 Radio MV.

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4: 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Kurz nach 3:30. Das Wetter für uns in Mecklenburg-Vorpommern mit Jule Pieschel.
5: Es ist ein sehr schönes, freundliches Wetter, was wir da draußen haben. Perfekt für einen schönen Spaziergang. Wir haben aber gerade auch noch einen kleinen Anruf bekommen aus Neubrandenburg. Da war jemand unterwegs am Tollensesee und hat einen einsamen blauen Wellensittich gesehen. Also, falls Sie aus der Umgebung kommen und Sie suchen vielleicht Ihren blauen kleinen Wellensittich, da ist einer in am Tollensesee Neubrandenburg unterwegs.
4: Das holen Sie den mal rein, das wird doch jetzt für den auch ein bisschen kalt heute Abend.
5: Ja, das stimmt. Heute Nacht kommt nämlich so ein bisschen Regen bei uns ins Land dazu. Erst Richtung Osten, später dann aber von Westen her ein riesengroßes Regenpaket herein. Morgen wird es dann aber auch wieder freundlicher, ab und an zwar etwas wolkig, aber trocken bei bis zu 17 Grad und der Drei-Tage-Trend sieht so aus. Es bleibt dann erstmal so ein freundlicher Mix aus Sonne und Wolken, immer mal wieder ein bisschen Regen mit dabei, zwischen 15 bis 18 Grad.
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5: Da kommen wir direkt zu den Blitzern. Geblitzt wird nämlich auf der A19 Richtung Rostock im Dreieck mit Stockdosse, A24 Richtung Hamburg zwischen Zarrentin und Gudow, A24 Richtung Berlin hinter Mainburg, B5 Ortsausgang Dersenow Richtung Fellahn. Nochmal die B5 Ortseingang Ludwigslust aus Redefin kommend, B103 mit dabei in Appelburg Richtung Plau am See, B105 in Altheide Richtung Rostock, B106 vor Dorf Mecklenburg in Richtung Wismar, B109 in Belling Richtung Jatznick, B110 Dagun Richtung Demmin, B191 Plau Richtung Lübs in Kleve, B192, da steht ein Blitzer in Neuendorf Richtung Neubrandenburg, dann noch in Rötz, dann auf der 196 in Zirkow Richtung Bergen, zwischen Altschwerin und Nossentin, Dagelütz Richtung Parchim, zwischen Hinrichshagen und Graal-Müritz-Höhe Erich-Weinert-Siedlung, dann in Rostock, Tessiner Straße stadteinwärts, Ortsausgang Röbel Richtung Dambeck, in Schwerin, Grevesmühlener Straße, Höhe der Gärtnerei beidseitig und noch einer in Stralsund auf der Barther Straße.
4: Dankeschön Andi, Dankeschön Ellen, Dankeschön Sabine, Dankeschön an Sie. Wenn Sie anrufen, Staus und Blitzer melden unter 0800 59 59 100 oder natürlich über die NDR MV App, da geht das auch, ne? 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

0: 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Sie fahren nach Hause. Dieser Mann fängt jetzt erst so richtig an zu arbeiten, wenn er im Dienst ist. Frank aus Buchholz bei Neubrandenburg ist Pyrotechniker. Neulich hat er in Wesenberg das große Feuerwerk bei Licht in Sicht gemacht. 500 Effekte, 2 Kilometer Kabel, immer das Wetter im Blick behalten. Das ist alles gar nicht so leicht.
1: Gib mir bitte nochmal den Kanal und die Zündnummer 50. Okay.
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Daumen drücken heute Abend. Das wird das erste Heimspiel für den neuen Hansa-Trainer Breitenreiter. Und dann auch noch unter Flutlicht im Ostseestadion. Meppen ist zu Gast und der NDR in Mecklenburg-Vorpommern überträgt das Spiel als Audio-Vollreportage in der App. Und die letzten Infos vom Spiel gibt's gleich ab 16 Uhr in der Sendung Der Tag mit meiner lieben Kollegin Dörte Graner. Mein Name ist Robert Holm. Schönen Feierabend, Mecklenburg-Vorpommern.

0: Die legendäre Tina Turner und The Best. Und damit ist es genau 16 Uhr.
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0: Seit 7 Jahren ist sie Landtagspräsidentin, Birgit Hesse von der SPD. Und sie soll das Amt auch in den nächsten 5 Jahren behalten, Markus Schubert?
2: Ja, aber auch die größte Fraktion im neuen Landtag, die AfD, hat am Nachmittag einen Kandidaten aufgestellt. Gewählt wird in einer Woche. Aus der aktuellen Redaktion berichtet Stefan Luthmann.
3: Hesse sagte nach ihrer einstimmigen Nominierung, sie wolle dafür sorgen, dass im Landtag fair beraten werde und dass die Würde des Hauses gewahrt bleibe. SPD-Fraktionschef Barlin erklärte, die Amtsinhaberin repräsentiere den Landtag würdevoll nach außen und sorge durch ihre besonnene Leitung für geordnete Abläufe. Barlin erteilte dem Anspruch der AfD-Fraktion, den Landtagspräsidenten zu stellen, erneut eine Absage. Die einzige Oppositionsfraktion hat ihren Abgeordneten Rodriguez für das Amt vorgeschlagen. Fraktionschef Schulz sprach von einem guten Kandidaten. Die SPD sieht das anders. Die AfD dulde Rechtsextremisten in den eigenen Reihen, die ihren Gegnern Verfolgung androhen würden. Auch Vizepräsidenten der AfD werde die SPD deshalb nicht wählen.
2: Die Bürgermeister von Grimmen und Sundhagen kehren der CDU den Rücken. Marco Jahns und Thomas Pauketat sind heute aus der Partei ausgetreten. Konrad Buchwald im Vorpommern-Studio, mit welcher Begründung?
4: Ja, grob gesagt, um den Menschen in ihren Gemeinden zu zeigen, wir finden das nicht gut, was in Berlin passiert. Beide hätten das Gefühl, im Kleinen das ausbaden zu müssen, was die große Politik verzapfe. Und dabei beziehen sie sich offenbar auf die Bundesregierung aus CDU und SPD. Marco Jahns ist seit 2021 Bürgermeister von Grimmen, Thomas Pauketat seit 2022 Gemeindeoberhaupt von Sundhagen mit 35 Ortschaften. In beiden Kommunen hat die CDU seit vielen Jahren die Bürgermeister gestellt. Die beiden wollen nun als Parteilose weitermachen.
2: Die Stimmung im Handwerk in Mecklenburg-Vorpommern ist derzeit schlecht. Das zeigt eine aktuelle Umfrage der Handwerkskammern. Fast 8 von 10 Betrieben im Land klagen über gestiegene Einkaufspreise. Dazu kommen hohe Energiekosten und deutlich höhere Lohnzusatzkosten. Für viele kleine und mittlere Unternehmen werde das zunehmend zur Belastungsprobe. Die Kammern warnen vor wachsender Verunsicherung und fordern von der Politik schnelle Reformen und mehr Planungssicherheit. Nach dem Gewaltexzess gegen einen 14-Jährigen in Neubrandenburg hat die Polizei neue Details zum Tathergang ermittelt. Sie wertete dazu Videos aus und befragte Verdächtige. Die Ermittler gehen jetzt davon aus, dass 12 Kinder und Jugendliche im Alter zwischen 9 und 15 Jahren stundenlang auf den Jungen eingetreten, ihn geschlagen und ihm Brandverletzungen zugefügt haben. Die mutmaßlichen Haupttäter sind alle mindestens 14 Jahre alt. Gegen sie kann ermittelt werden. Bei den jüngeren Beteiligten ist das Jugendamt am Zug.
0: Wetter für uns in Mecklenburg-Vorpommern mit Jule Pieschel.
5: Jawohl, und es ist relativ freundlich bei uns im Land. Mix aus Sonne und Wolken bei uns. Erst am Abend regnet es im Osten des Landes. Später kommt dann aber von Westen her eine ordentliche Regenfront auf uns zu. Der Wind, der weht schwach bis mäßig um Süd. Und morgen wird es aber auch freundlich. Nur ab und an mal ein paar Wolken, die unterwegs sind. Bleibt trocken bei Spitzenwerte bis zu 17 Grad. Und der westliche Wind, der weht morgen schwach bis mäßig an den Küsten. Doch etwas ruppiger mit Böen der Stärke 8.
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5: Achtung Autofahrer auf der B109 in Großbünzow. Da hat es einen Unfall gegeben. Die Rettungskräfte, die sind informiert. Fahren Sie dort auf alle Fälle vorsichtig. Und wir haben noch eine Meldung aus Plau am See. Durch einen Brand kann es zu Geruchsbelästigungen kommen. Schließen Sie dort bitte unbedingt Fenster und Türen und schalten Sie Lüftungen und Klimaanlagen ab. Geblitzt wird auf der A19 Richtung Rostock im Dreieck mit Stockdosse, A24 Richtung Hamburg zwischen Zarrentin und Gudow, A24 Richtung Berlin hinter Meinburg, die B5 Ortsausgang Dersenow Richtung Verlahn und Ortseingang Ludwigslust aus Redefin kommend. Die B103 in Appelburg Richtung Plau am See, die 105 in Altheide Richtung Rostock, B106 vor Dorf Mecklenburg in Richtung Wismar. Die B191 haben wir auf der Liste, Plau Richtung Lübs in Kleve, B192 in Neuendorf Richtung Neubrandenburg und in Rötz, auf der B196 in Zirkow Richtung Bergen, zwischen Altschwerin und Nossentin, zwischen Hinrichshagen und Graal-Müritz, hier Höhe Erich-Weinert-Siedlung, in Rostock, Tessiner Straße stadteinwärts, Ortsausgang Röbel Richtung Dambeck, in Schwerin, Grevesmühlener Straße, Höhe der Gärtnerei beidseitig und einen haben wir noch in Stralsund auf der Barther Straße.
0: Und haben Sie auch noch einen, ja, der vielleicht noch drauf muss auf die Liste von Jule? Dann melden Sie sich bitte bei ihr. Geht kostenfrei, entweder über die NDR-MV-App oder Sie rufen an unter 0800 59 59 100.
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0: Eine Gruppe von Kindern und Jugendlichen schlägt und tritt stundenlang auf einen 14-Jährigen ein. Ja, und das Ganze wird auch gefilmt. Passiert ist es im September in Neubrandenburg und jetzt hat die Polizei weitere Einzelheiten bekannt gegeben. Welche genau, das hören wir in 3,5 Minuten.
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0: Das muss wirklich schockierend gewesen sein, was ein 14-Jähriger in Neubrandenburg durchgemacht haben muss. Wir hatten Mitte September darüber berichtet hier auf NDR 1 Radio MV. Der Junge war stundenlang misshandelt worden von anderen Kindern und Jugendlichen. So, jetzt gibt es einen neuen Ermittlungsstand der Polizei. Also zum aktuellen Gesundheitszustand des Opfers sagt die Polizei nichts, aber sicher ist mittlerweile, dass 12 Kinder und Jugendliche den Jungen über mehrere Stunden misshandelt haben und das auch gefilmt haben. Unser Reporter Sven-Peter Martens im Hafen-Müritz-Studio. Was hat die Polizei noch ermittelt?
1: Sie haben mehrere Videos ausgewertet, Tatverdächtige befragt, einer hat sich sogar selbst gestellt. Die Polizei kennt mittlerweile alle Namen und Adressen, alle sollen schon etwas auf dem Kerbholz haben, neben Ladendiebstahl, Drogenhandel, Fahrradklau, eben auch Gewaltdelikte. Das aber meistens untereinander, so eine Polizeisprecherin.
0: Und was sollen Sie dem 14-jährigen Opfer angetan haben?
1: Details gibt die Polizei nicht bekannt. Es soll aber Tritte und Schläge mit Gegenständen gegeben haben. Das Opfer hatte auch Verbrennungen. Laut Polizei war es ein geplanter Überfall. Opfer und Täter kannten sich. Andere Tatverdächtige sollen das Geschehen dann gefilmt haben. Alle Hauptverdächtigen sind strafmündig. Das heißt, sie sind mindestens 14 Jahre alt.
0: Ja, und wie geht es da jetzt weiter?
1: Die Kripo ermittelt jetzt unter anderem wegen Verdachts der gefährlichen Körperverletzungen. Wann Anklage erhoben wird, steht noch nicht fest. Bei den bisher nicht strafmündigen Kindern werden Konsequenzen der Tat mit dem Jugendamt abgestimmt und durchgesetzt.
0: Ja, und kurz vor diesem Fall, da gab es ja bereits einen anderen Fall. Auch da hat eine Gruppe gewalttätiger Jugendlicher eine Person drangsaliert. Hat Neubrandenburg ein Problem mit gewalttätigen Jugendlichen?
1: Es gibt immer wieder Vorfälle, aber die gibt es auch in Stralsund, Rostock und Schwerin, so die Polizei. Die Polizei in Neubrandenburg ist gerade dabei, eine Statistik zu erstellen, ob es in Neubrandenburg Schwerpunkte gibt. Das heißt, in welchen Stadtteilen und zu welchen Zeiten es besonders viele Vorfälle gibt.
0: Dankeschön, Sven-Peter Martens aus unserem Hafen-Müritz-Studio zu einem besonders schweren Überfall von Kindern und Jugendlichen auf einen 14-Jährigen.

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0: Aber vielleicht singen wir irgendwann, vielleicht singen wir irgendwann, und vielleicht singen wir irgendwann wieder Panic at the Disco Songs.
1: Wir befinden uns übrigens im internationalen Jahr der Hirten- und Weidelandschaften. Ja, haben wir wieder was gelernt. So, und weil beides gefährdet ist, gab es heute einen Hirtenzug. Sie haben richtig verstanden. Hier ist NDR1 Radio MV. Und dieser Hirtenzug führte direkt nach Brüssel, denn rund 300 Schäfer aus ganz Europa sind nach Brüssel gezogen, um auf ihre Sorgen und Probleme mit der gemeinsamen Agrarpolitik aufmerksam zu machen. 2028, also übernächstes Jahr, beginnt nämlich die neue Förderperiode und da soll es einige Änderungen geben. Unsere Reporterin Franziska Drewes aus der Redaktion Landwirtschaft, Umwelt und Natur hat sich von Schäfern aus unserem Land erklären lassen, was das genau bedeutet.
2: Am Rande des Naturparks Sternberger Seenland. Hier agieren die Schafe von Eike Schön-Petersen auf dem Grünland als Artenschützer. Seltene Pflanzen wie das Tausendgüldenkraut oder die Kuckuckslichtnelke wachsen hier.
3: Das beweidete Grünland ist der artenreichste Biotoptyp in Mitteleuropa. Weidetiere sind dafür essentiell. Das kann nicht durch Mulchen erhalten werden. Das zweite ist die Grundwasserneubildung. Dieses extensiv beweidete Grünland, was auch keine Pflanzenschutzmittel bekommt. Darunter entsteht dann eben sehr sauberes Grundwasser.
2: Und Schafe regen durch ihre Lebensweise das Bodenleben an. Außerdem speichert Grünland viel klimaschädliches Kohlendioxid. Für diese Umweltleistungen bekommt Eike Schön-Petersen Geld. Aber die EU-Kommission will das ändern. Der Landwirt und Tierarzt befürchtet Kürzungen.
3: In den letzten 3 oder 4 Finanzperioden, das sind also dann schon mal ganz schnell 20 Jahre, der EU sind immer die Ziele von Artenvielfalt, Wasserschutz, Klimaschutz, Nachhaltigkeit als oberste Überschriften über die Agrarpolitik gehängt worden. Das ist jetzt in Gefahr, weil die EU unter Druck ist, eine gemeinsame Verteidigungsinitiative zu entwickeln und dafür Geld braucht.
2: Ohne dieses Geld seien Schäfereien wirtschaftlich nicht mehr tragfähig. Auch Jürgen Lückhoff ist in Brüssel. Er engagiert sich im Landesschaf- und Ziegenzuchtverband und möchte mit Vertretern des EU-Parlaments und der Kommission sprechen.
4: Damit die Tatsachen schaffen, die Schafhaltung am Leben erhält. Ohne Hoffnung fahren wir ja nicht dahin. Sonst könnten wir uns die Fahrtkosten sparen.
2: Die Schäfer planen auch Gespräche auf Bundes- und Landesebene. Eike Schön-Petersen hofft auf ein Umdenken. Eigentlich möchte seine Tochter, promovierte Tierärztin, den elterlichen Betrieb bald übernehmen.
3: Sie arbeitet im Moment im öffentlichen Dienst, würde aber gerne sich den Realitäten der Landwirtschaft stellen. Aber eben nur, wenn die Rahmenbedingungen so sind, dass man sagt, man kann da auch ein Einkommen mit erwirtschaften.
2: Und so demonstriert der Vater heute in Brüssel auch für die Zukunft seiner Tochter.
1: Ja, und dann hoffen wir, dass auch diese Gespräche in Brüssel, haben wir ja gehört, die sollten ja auch dabei stattfinden, auch etwas gefruchtet haben.
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3: Und damit ist es genau 16.30 Uhr, 16:30, Zeit jetzt für die Kurznachrichten auf NDR1 Radio MV mit Markus Schubert. Für den Posten des Landtagspräsidenten, da gibt es in einer Woche zwei Bewerber, Markus Schubert.
4: Ja, Birgit Hesse von der SPD will das Amt behalten. Sie gewann den Wahlkreis Nordwest-Mecklenburg 1 direkt und ist von der SPD-Fraktion heute einstimmig nominiert worden. Auch die AfD, sie ist stärkste Fraktion im Parlament, hat am Nachmittag einen Bewerber nominiert, den Landtagsabgeordneten Carlos Rodriguez aus dem Wahlkreis Stralsund-Umland. Die SPD kündigte an, auch keine Vizepräsidenten der AfD wählen zu wollen. Alkohol bleibt in Mecklenburg-Vorpommern mit Abstand das größte Suchtproblem. Das geht aus dem neuesten Landessuchtbericht für 2025 hervor. Knapp 10.000 Menschen, Betroffene und Angehörige haben im vergangenen Jahr Hilfe bei einer Suchtberatungsstelle gesucht. Alkohol war dabei in 5.300 Fällen der Hauptgrund. Damit ist die Zahl der Fälle erstmals seit 2019 wieder gestiegen. Ein weiteres Suchtproblem: übermäßige Mediennutzung und Krankheit. Glücksspiel. 2,4 Millionen Kinder und Jugendliche in Deutschland waren schon mal Opfer von sogenanntem Cybermobbing. Das war laut einer Studie jeder Fünfte. Dabei geht es zum Beispiel um Beleidigungen, Drohungen und gefälschte oder anstößige Bilder. Fast alle Fälle geschehen im Umfeld der Schule. Die Auswirkungen werden nach Einschätzung der Experten unterschätzt. Ein Viertel der Betroffenen soll schon mal Selbstmordgedanken gehabt haben. Viele nahmen Alkohol oder Tabletten.
3: Und mehr Meldungen aus Ihrer Region gibt es jetzt.
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5: Mit Nora Reinhardt. Guten Tag. Ein 34-jähriger Motorradfahrer hat sich in der Nacht eine Verfolgungsjagd mit der Polizei geliefert. Die Beamten wollten den Mann in Bad Doberan kontrollieren, er fuhr jedoch davon, teilweise mit über 160 Kilometer pro Stunde. Als die Polizei den Mann gefunden hatte, kam raus, er stand unter Drogeneinfluss, hatte verschiedene Drogen und einen Schlagstock dabei. Einen Führerschein hatte der Mann nicht. In der Rostocker KTV kann die Suche nach einem freien Parkplatz schon mal dauern. Jetzt sollen in der Maßmannstraße rund 100 Parkplätze weichen. Jean-Bor Sonnewend, was ist da los?
6: Für die Stadt ist klar, dass die Parkplätze weg müssen, um 34 alte Lindenbäume zu bewahren. Denn die parkenden Autos verdichten die Erde so sehr, dass Wurzeln nicht genug Luft bekommen und die über 100 Jahre alten Bäume deshalb absterben. Der Bauausschuss befasst sich heute mit dem Vorschlag der Hanse-Fraktion, das Wurzelreich unterirdisch mit Regenwasser zu versorgen. So würden Parkplätze und Natur erhalten bleiben. Die Fraktion FDP-Unabhängige fordert in sozialen Medien, dass umliegende Parkplätze um Parkdecks erweitert werden. Die Stadt sei mit den Eigentümern bereits im Austausch. Mitte November soll die Bürgerschaft über die Empfehlung des Bauausschusses entscheiden.
5: Auch in Bützow geht es um Parkplätze. Dort müssen Autofahrer fürs Parken künftig mehr Geld bezahlen. Und zwar das Doppelte. Das hat die Stadtvertretung gestern Abend mehrheitlich beschlossen. Christian Jäger weiß mehr.
7: Bislang kostet das Parken im direkten Innenstadtbereich, also in der Lange Straße und der Schlossstraße, 1 Euro die Stunde. Künftig werden es 2 Euro. Abgerechnet wird nach angefangenen 6 Minuten, also 10 Cent alle 6 Minuten. In Parkzone 2, also auf den umliegenden Parkplätzen, kostet die Stunde künftig 1 Euro. Statt 50 Cent wie bisher. Die neuen Gebühren gelten ab dem kommenden Jahr. So sollen die Kosten für die Bewirtschaftung der Flächen wieder reingeholt werden. Die Stadt Bützow rechnet mit Mehreinnahmen von rund 30.000 Euro im Jahr. Das letzte Mal wurden die Parkgebühren vor 25 Jahren erhöht.
5: In Rostock sind heute rund 150 medienaffine Schülerinnen und Schüler aus dem ganzen Land zusammengekommen. Beim Schülerzeitungskongress in der Frieda 23 ging es in 18 Workshops um Themen wie Storytelling, Podcastproduktion und Illustration. Der Kongress findet seit 2017 jährlich statt.
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3: Das Wetter für uns in Mecklenburg-Vorpommern. Ja, Jule Pieschel, heute Morgen war es ja richtig knackig kalt.
8: Ja.
3: Wie warm ist es denn jetzt geworden bislang?
8: Ja, bislang haben wir 16 Grad in Schwerin. Rostock ist mit 14 Grad mit dabei. Mhm. Stralsund 13 Grad. Also es ist auch relativ mild. Und ganz komischerweise wird es heute Nacht auch so mild.
3: Ach so?
8: Tatsächlich haben wir Tiefstwerte um die 12 Grad auf Hiddensee bis 10 Grad in Wittenburg. Ich finde zweistellig, kann man mitarbeiten.
3: Ja.
8: Ansonsten wird es dann morgen wieder schön freundlich, nur ab und an mal auch etwas wolkiger. Aber es bleibt trocken bei bis zu 17 Grad. Und der Drei-Tage-Trend sieht so aus, dass dann sich dann noch so ein freundlicher Mix aus Sonne und Wolken in den nächsten Tagen irgendwie zusammenrasselt da oben. Und dann bleibt es auch erstmal so, könnte immer mal wieder regnen zwischen 15 bis 18 Grad.
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8: Achtung, Autofahrer auf der B109 in Groß-Bünzow, da hat es einen Unfall gegeben. Die Rettungskräfte, die sind vor Ort und arbeiten schon dran. Fahren Sie auf alle Fälle dort vorsichtig. Ansonsten Achtung auch noch in Garz bei Plau am See. Dort hat eine Anlage in einer landwirtschaftlichen Lagerhalle gebrannt. Feuerwehr, die ist aktuell im Einsatz. Feuer ist auch gelöscht, aber dort ist natürlich noch sehr viel Rauch. Deswegen bitte Fenster und Türen geschlossen halten und Lüftungsanlagen und Klimaanlagen bitte abschalten. Geblitzt wird auf der A19 Richtung Rostock im Dreieck Wittstock-Dosse, hat gerade nochmal Patrick bestätigt. Vielen herzlichen Dank dafür. A24 Richtung Hamburg zwischen Zarrentin und Gudow. A24 Richtung Berlin hinter Mainburg. B5 Ortsausgang Dersenow Richtung Verlahn. B5 Ortseingang Ludwigslust aus Redefin kommend. Die B103 in Appelburg Richtung Plau am See. Die 105 in Altheide Richtung Rostock. B106 Vordorf Mecklenburg in Richtung Wismar. Auf der 191 Plau Richtung Lübs in Kleve, auf der B192 in Neuendorf Richtung Neubrandenburg und in Rötz, auf der 196 in Zirkow Richtung Bergen, dann zwischen Altschwerin und Nossentin, zwischen Hinrichshage und Graal-Müritz Höhe Erich-Weinert-Siedlung in Rostock, Tessiner Straße stadteinwärts, Ortsausgang Rübel Richtung Dambeck und in Schwerin Grevesmühlener Straße Höhe der Gärtnerei beidseitig.
3: Dankeschön fürs Bescheid geben. Und wenn da doch was fehlen sollte auf der Liste von Jule, immer weiter melden. Sie wissen, das funktioniert bei uns kostenfrei.
8: Mhm.
3: Entweder über unsere NDR-MV-App oder Sie rufen uns an unter 0800 5959 100. Kommen Sie gut und sicher an Ihr Ziel.
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0: Sie sehen aus wie normale Brillen und das klingt jetzt so ein bisschen nach James Bond. Eingebaut sind da aber auch unsichtbar eine Kamera, ein Mikrofon und künstliche Intelligenz. Hier ist NDR1 Radio MV. Smart Glasses oder Smart Brillen heißt das Ganze und der Social Media Konzern Meta verkauft diese Brillen jetzt auch in Deutschland. Unser Reporter Stefan Kiske hat sich das genauer angeschaut. Ja, was kann denn diese Brille alles?
1: Im Grunde vieles, was das Handy auch kann, nur man hat es eben direkt vor Augen. Brillen mit Kamera, Mikrofon und kleinen Lautsprechern hat Meta schon länger im Angebot. Damit kann man telefonieren, Musik hören und Fotos machen. Neu ist jetzt aber dieses Display im rechten Glas. Darin erscheinen zum Beispiel WhatsApp-Nachrichten, Wegbeschreibungen oder sogar Übersetzungen. Beispielsweise, wenn ich mich mit jemandem im Urlaub gerade unterhalte. Wer neben einem steht, sieht von diesem inneren Display aber gar nichts. Ganz praktisch, man kann das Handy aufstellen und sieht in der Brille, ob man richtig im Bild steht. Gesteuert wird das Ganze über ein Armband, das Handbewegungen und Gesten erkennt oder direkt am Bügel der Brille.
0: So, das klingt auf alle Fälle ganz schön teuer. Aber mal ehrlich, wer braucht so etwas?
1: Ja, so billig ist sie nicht. Das Modell mit Display kostet rund 900 Euro und einfachere Brillen, wie zum Beispiel die neue Meta Ray-Ban der dritten Generation, die jetzt auch erst vor kurzem erschienen ist, die kostet etwa die Hälfte, nur eben ohne Display. Und wer jetzt hofft, damit sein Handy weglegen zu können, der wird sehr schnell enttäuscht sein, denn ohne Smartphone ist diese Brille eigentlich komplett nutzlos. Ein Ersatz ist sie also nicht, eher ein Zusatzgerät, wie eine Smartwatch oder ein Fitnessband auch. Und dann kommt noch hinzu, dass der Akku gerade mal so 6 Stunden hält, im Winter auch mal ein bisschen weniger. Und wasserdicht ist die Brille auch nicht. Nico Juran von der Computerzeitschrift CT sagt deshalb, das ist vor allem etwas für Technikbegeisterte, die gerne etwas Neues ausprobieren und für andere eher ein Nice-to-have, aber absolut kein Muss.
0: Also Kamera, Mikrofon, man kann offenbar damit fast unbemerkt alles Mögliche aufnehmen. Wie sieht es denn da überhaupt mit dem Datenschutz aus?
1: Fotos und Videos landen erstmal nur auf dem eigenen Handy. Heikel wird es aber bei der künstlichen Intelligenz. Also wer die Brille fragt, was er gerade sieht oder vor sich hat, der schickt ein Bild an Meta. Und Meta darf diese Bilder nutzen, um seine KI zu trainieren. Die Datenschutzexpertin Chris Köver rät deshalb, keine vertraulichen Unterlagen und keine Gesundheitsdaten mit der Brille aufzunehmen. Und beim Filmen gelten dieselben Regeln wie beim Handy auch. Ein Urlaubsvideo, in dem zufällig Passanten durchs Bild laufen, das ist komplett okay, das ist vollkommen in Ordnung. Wer aber Fremde erkennbar filmt und das Video ins Internet stellt, der braucht deren Erlaubnis. Also heimlich Menschen filmen und bloßzustellen und das dann auch noch bei Social Media hochzuladen, das ist komplett verboten. Außerdem kann jeder Betreiber und jede Betreiberin per Hausrecht die Brillen verbieten. Hamburg und Potsdam planen zum Beispiel ein solches Verbot an sensiblen Orten wie Schwimmbädern.
0: Stefan Kiske also über die neue Smart-Brillen, die der Meta-Konzern jetzt auch in Deutschland verkauft.

0: Und damit sind wir beim Sport hier auf NR1 Radio MV. Ja, heute Abend Heimspielpremiere für den neuen Hansa-Trainer André Breitenreiter. Am 9. Drittligaspieltag, da empfangen die Rostocker den SV Meppen. Steffen Baxalari aus unserer NR1 Radio MV Sportredaktion. Wie ist denn die Ausgangslage vor dem Spiel?
1: Es ist das Duell des Tabellenvierten, Hansa gegen den Vorletzten aus Meppen. Damit ist die Favoritenrolle klar verteilt, aber André Breitenreiter hat die Stärken des Aufsteigers aus dem Emsland natürlich trotzdem klar im Blick.
2: Sie haben sehr schnelle Spieler in der Offensive. Wir müssen auf Umschaltmomente achten. Das heißt, es sollte uns diesmal besser gelingen, wie in der Anfangsphase in Würzburg, einfache Ballverluste zu vermeiden, um dann diese Momente nicht zuzulassen. Ja, da haben sie schon auf einzelnen Positionen sehr viel Qualität. Und jeder, der ins Stadion kommt, soll wissen, dass die Favoritenrolle vielleicht verteilt ist, aber wir unsere Fans von der ersten Minute an bis zur letzten benötigen.
1: Etwa 23.500 Zuschauer werden heute im Ostseestadion erwartet. Und wer nicht vor Ort dabei sein kann, für den gibt es wie gewohnt unseren Audio-Livestream. Von 19 Uhr an ist die Partie Hansa gegen Meppen in voller Länge auf ndr.de/mv oder in der NDR-MV-App zu hören.
0: So, und wenn das Spiel dann vorbei ist, dann können Sie gleich weiter irgendwie sich informieren bei der Champions League. Ja, der zweite Spieltag steht da an. Welche deutschen Vereine sind denn da heute im Einsatz?
1: Der FC Bayern München spielt beim norwegischen Meister Viking Stavanger und das auf ungewohntem Untergrund, denn es wird auf Kunstrasen gespielt. Oh. Personell muss Trainer Vincent Kompany auf seinen Routinier im Tor verzichten. Manuel Neuer konnte wegen Fußproblemen nicht trainieren und wird durch Jonas Urbich ersetzt. Auch RB Leipzig ist heute im Einsatz, zu Hause gegen den niederländischen Meister PSV Eindhoven, trainiert von Ex-Hansa-Spieler Peter Bosch. Nach der bitteren Auftaktniederlage in Como steht Leipzig bereits unter Druck. Daher will sich Trainer Martin De Michelis vom 6:0 gegen Frankfurt in der Bundesliga aber nicht blenden lassen. Beide Spiele beginnen heute um 21 Uhr. Bereits in einer knappen Stunde bestreitet die deutsche Frauennationalmannschaft ein Testspiel. Gegner in Bremen ist dann Japan, live zu sehen in der ARD. Und noch eine Meldung aus der Formel 1. Die kehrt nämlich nach Afrika zurück. Ab den frühen 30er Jahren wird in Ruanda der große Preis von Afrika stattfinden. Dafür wurde jetzt ein 10-Jahres-Vertrag unterschrieben. Zuletzt wurde 1993 in Südafrika gefahren.
0: Ja, und das waren alle wichtigen Meldungen vom Sport. Heute mit Steffen Baxalari. Dankeschön.
1: Gerne.

0: ist 17 Uhr.
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2: In einer Woche wird der oder die neue Landtagspräsidentin gewählt, hier in Mecklenburg-Vorpommern. Zwei bewerben sich um dieses Amt. Markus Schubert, wer tritt an?
3: Die SPD-Fraktion setzt erneut auf Amtsinhaberin Birgit Hesse. Sie nominierte die 51-Jährige am Nachmittag einstimmig. Sie genieße Vertrauen über die Parteigrenzen hinweg, so Fraktionschef Bahlen. Die AfD stellte heute Carlos Rodriguez auf. Er wohnt in Sagard auf Rügen. Beide Bewerber gewannen ihre Wahlkreise direkt. Alkohol bleibt bei uns in Mecklenburg-Vorpommern mit großem Abstand die Sucht Nummer 1. Außerdem zeigt der neue Landessuchtbericht, die Lage hat sich wieder verschärft. Aus der Aktuell-Redaktion berichtet Stefan Ludmann.
4: Knapp 10.000 Menschen, Betroffene und Angehörige haben im vergangenen Jahr Hilfe bei einer Suchtberatungsstelle gesucht. Alkohol war in 5.300 Fällen der Hauptgrund. Damit sei die Zahl der Fälle erstmals seit 2019 wieder gestiegen, sagte die Geschäftsführerin der Landeskoordinierungsstelle für Suchtthemen Krämke. Sozialministerin Drese erneuerte ihre Forderung, das sogenannte begleitete Trinken abzuschaffen. Bisher dürfen 14- und 15-jährige Kinder in der Begleitung ihrer Eltern Alkohol wie Wein und Bier trinken. Laut Bericht ist die Zahl der Cannabis-Suchtfälle zurückgegangen, bei Kokain stieg sie. Besonders alarmierend, so Drese, sei die Lage der Kinder in suchtbelasteten Familien. Rund 3.800 Minderjährige waren 2025 von der Sucht eines Elternteils betroffen.
3: Das Handwerk in Mecklenburg-Vorpommern blickt sorgenvoll in die Zukunft. Das zeigt eine aktuelle Umfrage der Handwerkskammern. René Steuder aus der Aktuell-Redaktion.
5: Die Stimmung im Handwerk derzeit schlecht. Fast 8 von 10 Betrieben im Land klagen über gestiegene Einkaufspreise. Dazu kommen hohe Energiekosten und deutlich höhere Lohnzusatzkosten. Für viele kleine und mittlere Unternehmen werde das zunehmend zur Belastungsprobe. Besonders kritisch ist laut Umfrage, dass etwa jeder zweite Betrieb zurzeit keine Investitionen plant. Die Kammern warnen vor wachsender Verunsicherung und fordern von der Politik schnelle Reformen und mehr Planungssicherheit. Trotz allem hält das Handwerk an seinen Beschäftigten fest. Statt Personal abzubauen, werde eher an anderer Stelle gespart.
3: Der Landrat des Kreises Rostock, Sebastian Konstin von der SPD, hat angekündigt, bei der anstehenden Wahl im kommenden Jahr nicht wieder anzutreten. Er wolle noch einmal neue berufliche Wege gehen, teilte der 46-Jährige seinen Mitarbeiterinnen und Mitarbeitern mit. Konstin ist seit 2013 im Amt und war damals einer der jüngsten Landräte Deutschlands. Wer an seiner Stelle nun für die SPD kandidieren wird, steht noch nicht fest.
2: Wetter für uns in Mecklenburg-Vorpommern. Ja, es ist so ein bisschen durchwachsen, aber nicht mehr ganz so kalt wie heute Morgen.
6: Das ist richtig. Ist jetzt auf alle Fälle eher grau. Wir haben so eine dicke Wolkendecke bei uns über dem Land. Es gibt nur ganz wenige Auflockerungen, wo das dann doch noch ein bisschen blauer und auch sonniger ist. Aktuell in Zinnowitz 13 Grad, dann haben wir in Waren 14 Grad und Parchim ist mit 16 Grad sogar mit dabei. Heute Nacht haben wir auch viele Wolken, regnet auch immer mal wieder locker, später lockert das dann aber auch wieder schön auf und dann bleibt es trocken. Bei Tiefstwerten heute Nacht 12 Grad auf Hiddensee, 10 Grad in Wittenburg und ansonsten haben wir noch so einen mäßigen, teils böigen, an der See frischen und in Böen starker bis stürmischen Wind von Süd auf West drehen. Also es ist dann schon ein bisschen ruppiger. Das zieht sich dann auch noch bis morgen hin, aber dann entspannt sich das auch wieder.
2: Und dann wird es auch wieder schöner, ne?
6: Ja, dann haben wir einen schönen Mix aus Sonne und Wolken.
2: Sehr schön. 4 Minuten nach 5 in der 1 Radio MV, der zuverlässigste Verkehrsservice für uns in Mecklenburg-Vorpommern.
6: Eine Meldung aus dem Landkreis Vorpommern-Greifswald. Achtung auf der B111 zwischen Gützkow und der A20. Da gab es einen Unfall an der Kreuzung Richtung Jarmen. Hier geht es aber vorsichtig dran vorbei. Passen Sie hier schön auf. Und Landkreis Ludwigslust-Parchim in Garz bei Plau am See. Dort hat eine Anlage in einer landwirtschaftlichen Lagerhalle gebrannt. Feuerwehr ist im Einsatz. Feuer ist gelöscht, aber trotzdem ist noch ganz viel Rauch unterwegs. Deswegen weiterhin bitte Fenster und Türen geschlossen halten und die Lüftung Anlagen bitte abschalten. Geblitzt wird auf der A19 Richtung Rostock im Dreieck Wittstock-Dosse, A24 Richtung Hamburg zwischen Zarrentin und Gudow, A24 Richtung Berlin hinter Mainburg, B5 Ortsausgang Dersenow Richtung Fellan und Ortseingang Ludwigslust aus Redefin kommend, B103 mit dabei, Appelburg Richtung Plau am See, die B105 in Altheide Richtung Rostock. Die B106 vor Dorf Mecklenburg in Richtung Wismar. Auf der B191 Plau Richtung Lübs in Kleve. Die 192 gleich zweimal auf der Liste in Neuendorf Richtung Neubrandenburg und in Rötz Richtung Penkow. Auf der B196 Inselblitzer-Anhänger in Zirko Richtung Bergen. Zwischen Altschwerin und Nossentin. Zwischen Hinrichshagen und Graal-Müritz, Höhe Erich-Weinert-Siedlung. In Rostock, Tessiner Straße statt einwärts. Dann haben wir noch einen Ortsausgang Röbel Richtung Dambeck. Und in Schwerin, Grevesmühlener Straße, Höhe der Gärtnerei. Achtung, beidseitig.
2: Dankeschön fürs Bescheid geben. Und wenn da noch was fehlen sollte auf der Liste von Jule Pieschel, melden Sie sich bitte. Geht kostenfrei. Gerne. Entweder über die NDR-MV-App oder Sie rufen uns an unter 0800 5959 100.
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2: Eine Woche ist es noch hin und dann tritt der neu gewählte Landtag von Mecklenburg-Vorpommern zum ersten Mal zusammen. Und dann, am 20. Oktober, da werden die 71 Abgeordneten auch einen neuen Präsidenten oder eine neue Landtagspräsidentin wählen. Zwei Namen stehen da zur Wahl. Wer nominiert ist und wer die besseren Chancen hat, darüber reden wir in 3 Minuten.
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0: In genau einer Woche, am nächsten Dienstag, da kommt der Landtag von Mecklenburg-Vorpommern zu seiner ersten Sitzung nach der Wahl zusammen. Ja, und wichtigster Tagesordnungspunkt dabei, die Wahl eines neuen Präsidiums. Hier ist NDR 1 Radio MV. Und was den Posten an der Spitze des Parlaments angeht, da kündigt sich ein Zweikampf an zwischen SPD und AfD. Beide Fraktionen haben heute ihre Kandidatinnen nominiert. Stefan Luthmann aus unserer aktuellen Redaktion. Wen schickt die SPD ins Rennen?
1: Ja, das ist die Amtsinhaberin Birgit Hesse. Seit mehr als 7 Jahren steht sie an der Spitze des Landtags. Sie wurde vorhin einstimmig in der Fraktion vorgeschlagen. SPD-Fraktionschef Julian Barlehn, der sagte danach, Hesse repräsentiere den Landtag würdevoll nach außen und sie sorge durch ihre besonnene Leitung für geordnete Abläufe. Außerdem genieße Hesse über Parteigrenzen hinweg großes Vertrauen. Hesse selbst, die sagte nach ihrer Nominierung, sie wolle dafür sorgen, dass im Landtag fair beraten werde und da auch dass die Würde des Hauses gewahrt bleibe. Sie habe Respekt vor dem Landtag und auch der Aufgabe.
0: Und wen schlägt die AfD vor?
1: Ja, das ist ein parlamentarischer Neuling, Carlos Rodriguez, 52 Jahre, bisher Polizist in Hamburg, zuständig für Verkehrsdelikte. Rodriguez ist auch Kreistagsabgeordneter in Vorpommern-Rügen. Dort ist er auch Vize-Kreistagspräsident und er sitzt im Landesvorstand der AfD. Er sagte, er stehe für Fairness, Integrität und Respekt. Sein Fraktionschef Enrico Schult, der lobte ihn als guten Kandidaten. Die AfD sei die größte Fraktion im Landtag und es sei demokratisch Gepflogenheit, dass sie dann auch den Landtagspräsidenten stelle.
0: Ja, und wird es denn dazu kommen?
1: Also ich denke, man lehnt sich nicht zu weit aus dem Fenster, wenn man sagt, der AfD-Kandidat hat keine Chance. Die AfD ist zwar mit 32 Abgeordneten die größte Fraktion, aber sie hat nicht das, worauf es in der Demokratie oft ankommt, eben die Mehrheit. Die haben SPD, Linke und Grüne. Zusammen kommen sie auf 39 Sitze, klar mehr als die AfD. SPD-Fraktionschef Barlehn, der wies die AfD heute erneut in die Schranken, denn die dulde Rechtsextremisten in den eigenen Reihen, die ihren Gegnern auch Verfolgung androhen würden. AfD-Fraktionschef Schult habe am Wahlabend gesagt, er wolle die anderen Fraktionen erzittern lassen. Wer so auftrete, meinte Barlehn, der wolle keinen fairen Umgang und der könne auch nicht das Amt des Landtagspräsidenten bekommen. Auch Vizepräsidenten der AfD werde die SPD deshalb nicht wählen. Also, auch nach 10 Jahren im Landtag bekommt die AfD keinen Platz in dem Gremium, das dafür sorgt, dass die parlamentarischen Spielregeln eingehalten werden.
0: Also in einer Woche kommt nach der Wahl zum ersten Mal der neue Landtag von Mecklenburg-Vorpommern zusammen und wichtigster Tagesordnungspunkt dann die Wahl eines neuen Präsidiums. Und wie das dann ausgehen wird, das hören Sie natürlich hier bei uns bei NDR 1 Radio MV.

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0: Für 6 Jahre muss ein 72-jähriger Mann aus dem Landkreis Ludwigslust-Parchim wegen des schweren sexuellen Missbrauchs von Kindern ins Gefängnis. Ja, das Schweriner Landgericht hat heute ihn für diese Taten verurteilt, die lange zurückliegen, nämlich teilweise fast 20 Jahre. Und der Tatort, der war auch nicht in Deutschland, sondern in Asien. Hier ist NDR1 Radio MV. Unser Reporter Mike Oliver Voigt aus dem Mecklenburg-Studio Schwerin hat sich mit dem Prozess beschäftigt. Wie sind denn die Ermittler dem Mann nach so langer Zeit auf die Spur gekommen?
1: Also der Hinweis kam tatsächlich aus den USA. Der Mann hatte wohl im vergangenen Jahr ein kinderpornografisches Bild ins Internet hochgeladen. Das ist den US-amerikanischen Behörden aufgefallen und die haben es nach Deutschland gemeldet. Und die sind dann zu ihm nach Hause gefahren und haben das Haus durchsucht und dann tatsächlich Videos dort gefunden, die der Mann wohl selbst von sich bei seinen Taten gedreht hat, die er dann in Vietnam und Kambodscha verübt hat. Und dann kam es zur Anklage.
0: Ja, also und ist es dann nicht schwierig nach so langer Zeit, also wenn man zum Beispiel Opfer oder Zeugen gar nicht mehr so leicht finden kann und es gibt ja auch eigentlich noch Verjährungsfristen?
1: Ja, das ist schwierig, natürlich mit den Zeugen. Es gab ja das Videomaterial. Und die Verjährungsfristen sind bei Kindesmissbrauch ganz speziell geregelt. Die Verjährungsfrist beginnt erst dann, wenn das Opfer 30 Jahre alt ist. Also erst dann geht das los mit der Verjährungsfrist, die bei schwerem Missbrauch sowieso schon 20 Jahre beträgt. Und also wenn das Opfer 50 ist, dann wäre die erst abgelaufen. Und im aktuellen Fall hatte der Täter Mädchen im Alter zwischen 5 und 7 Jahren missbraucht. Also auch wenn die Taten lange her sind und im weit entfernten Asien passiert sind, man kann auch nach langer Zeit in Mecklenburg-Vorpommern dafür verurteilt werden.
0: So, der Mann muss jetzt ins Gefängnis für 6 Jahre. Ist das nicht eine ziemlich geringe Strafe?
1: Ja, das wirkt so als aus Laiensicht und das Strafmaß reicht auch tatsächlich bis 15 Jahre. Aber es ist nicht höher ausgefallen, weil es zu Prozessauftakt eine Absprache gab zwischen Strafverteidiger, Staatsanwaltschaft und Gericht. Da wurde festgelegt, er würde nur 5 bis 7 Jahre Haft bekommen, wenn er gesteht. Und darauf haben die sich geeinigt und dann hat er halt gestanden, in den Jahren 2008 bis 2012 in 13 Fällen Mädchen in Asien missbraucht zu haben. Aber das Gericht hat auch betont, dass sie diese Schwere dieser Fälle nochmal unterstrichen. Da sprach von regelrechtem Sextourismus und die Verbrechen seien geplant gewesen. Der Richter sagte auch, er müsse sich bei solchen Taten beherrschen, um dem Mann gegenüber nicht unfair zu werden. Was auch noch neben dem Urteil der Haft auf ihn zukommt, ist Führungsaufsicht, also nach Verbüßen der Haftstrafe, wird er weiterhin ein bisschen unter Kontrolle bleiben. Und das Urteil ist noch nicht rechtskräftig jetzt.
0: Also nach fast 20 Jahren wurde heute ein 72-jähriger Mann aus dem Landkreis Ludwigslust-Parchim wegen schweren sexuellen Missbrauchs von Kindern verurteilt. Er muss für 6 Jahre ins Gefängnis und der Tatort war nicht Deutschland, sondern war Asien.

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1: 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Zu Gast im Ostseestadion ist nun Aufsteiger SV Meppen. 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
3: Es ist 17.30 Uhr, 17:30, Zeit jetzt für die Kurznachrichten auf NDR 1 Radio MV mit Markus Schubert. Ja, für den Posten der Landtagspräsidentin gibt es bei der Wahl in einer Woche zwei Bewerber, Markus.
4: Ja, Birgit Hesse von der SPD will das Amt behalten. Sie gewann den Wahlkreis Nordwest Mecklenburg 1 direkt und ist von der SPD-Fraktion heute einstimmig nominiert worden. Auch die AfD, sie ist stärkste Fraktion im Parlament, hat am Nachmittag einen Bewerber nominiert. Den Landtagsabgeordneten Carlos Rodriguez aus dem Wahlkreis Stralsund-Umland. Die SPD kündigte an, auch keine Vizepräsidenten der AfD wählen zu wollen. Mit Start des neuen Fahrplans der Deutschen Bahn am 13. Dezember wird es mehr Verbindungen in den Norden geben. Profitieren wird vor allem Rostock. Nach einer Pause im Fahrplan 2026 fährt wieder der Intercity im 2-Stunden-Takt von Dresden über Berlin nach Warnemünde. Und es gibt wieder eine tägliche ICE-Verbindung zwischen Rostock und Stuttgart. Darüber hinaus wird eine weitere ICE-Verbindung ab Stralsund nach Hamburg angeboten. Bauarbeiten bremsen den Verkehr im kommenden Frühjahr auf Strecken nach Rügen. Mit Forderungen nach großen Reformen bei Rente und Sozialsystemen ist heute in Berlin der Deutsche Arbeitgebertag gestartet. Präsident Dulger verlangte von der Bundesregierung unter anderem weniger Bürokratie, bessere Infrastruktur und günstigere Preise für Energie. Bundeskanzler Merz versprach in seiner Rede die umfangreichsten Reformen seit Jahrzehnten. Er wisse, dass das den Menschen viel abverlange. Er habe nicht die Absicht, der Liebling der Nation zu werden.
3: Und mehr Meldungen aus Ihrer Region gibt es jetzt.
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5: Mit Nora Reinhardt. Guten Tag. Die Polizei hat in Bützow einen Kennzeichendieb gestoppt. Der 33-Jährige war am Montagabend um 23 Uhr der Streife aufgefallen, weil er mehrere Kennzeichen bei sich trug. Der Mann ließ die Schilder fallen und versuchte vor der Polizei zu flüchten, wurde jedoch gestellt. Die Polizei ermittelt nun wegen Diebstahls. Der Landrat des Kreises Rostock, Sebastian Konstin von der SPD, hat angekündigt, bei der nächsten Wahl im kommenden Jahr nicht mehr anzutreten. Der 46-Jährige führt private Gründe an. Peter Schmidt berichtet.
6: In einer internen Mitteilung an die Mitarbeiter des Landkreises Rostock hat Konstin seinen Entschluss mitgeteilt. Bei der Landratswahl im kommenden Jahr nicht mehr anzutreten, habe er nach reiflicher Überlegung zusammen mit seiner Familie entschieden, so eine Sprecherin. Konstin wolle noch einmal neue berufliche Wege gehen. Die Entscheidung sei ihm nicht leicht gefallen. Konstins aktuelle 7-jährige Amtszeit endet im November nächsten Jahres. Seit 2013 ist Konstin bereits Landrat. Zu Beginn seiner ersten Amtsperiode war er einer der jüngsten Landräte Deutschlands. Wer stattdessen nun für die SPD bei der nächsten Wahl im Landkreis Rostock antreten wird, steht noch nicht fest.
5: In der Rostocker KTV kann die Suche nach einem freien Parkplatz schon mal dauern. Jetzt sollen in der Maßmannstraße rund 100 Parkplätze weichen. Jean Borsonnevent, was ist da los?
7: Für die Stadt ist klar, dass die Parkplätze weg müssen, um 34 alte Lindenbäume zu bewahren. Denn die parkenden Autos verdichten die Erde so sehr, dass Wurzeln nicht genug Luft bekommen und die über 100 Jahre alten Bäume deshalb absterben. Der Bauausschuss befasst sich heute mit dem Vorschlag der Hanse-Fraktion, das Wurzelreich unterirdisch mit Regenwasser zu versorgen. So würden Parkplätze und Natur erhalten bleiben. Die Fraktion FDP-Unabhängige fordert in sozialen Medien, dass umliegende Parkplätze um Parkdecks erweitert werden. Die Stadt sei mit den Eigentümern bereits im Austausch. Mitte November soll die Bürgerschaft über die Empfehlung des Bauausschusses entscheiden.
5: Wer heute Nachmittag mit dem Auto im Hansaviertel in Rostock unterwegs war, hat es vielleicht schon bemerkt. Seit 15 Uhr gibt es rund um das Ostseestadion Verkehrseinschränkungen. Grund dafür ist ein Fußballspiel. Der FC Hansa trifft dort um 19 Uhr auf den SV Meppen. Die Stadt empfiehlt darum, Zuschauerinnen und Zuschauern S-Bahnen und Busse zu nutzen.
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3: das Wetter für uns in Mecklenburg-Vorpommern. Na, wird es diese Nacht wieder so kalt wie vergangene?
8: Nein, wird es nicht.
3: Sehr gut.
8: Wird es nicht. Wir haben schöne milde Temperaturen heute Nacht. Also wir haben 12 Grad auf Hiddensee zum Beispiel, 10 Grad in Wittenburg. Ist ja sehr, sehr angenehm. Wir haben nur so einen an der See vor allem eher so einen ruppigen Wind, der da uns um die Ohren flattert. Sind dann auch ordentliche Böen mit bis stürmischer Wind sogar mit dabei, der von Süd auf West dreht. Morgen und der 3-Tage-Trend sieht dann so aus, dass es dann aber trotzdem ein freundlicher Mix aus Sonne und Wolken wird. Es bleibt morgen dennoch etwas windiger an den Küsten vor allem. Da haben wir Böen der Stärken 8 mit dabei. Aber ansonsten bleibt es dann so. Es wird Stück für Stück freundlicher. Kann nur ab und zu mal regnen bis zu 18 Grad.
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8: Da kommen wir direkt zu den Blitzern. Geblitzt wird auf der A19 Richtung Rostock im Dreieck mit Stockdosse, A24 Richtung Hamburg zwischen Zarrentin und Gudow, A24 Richtung Berlin hinter Mainburg, die B5 Ortsausgang Dersenow Richtung Verlan und Ortseingang Ludwigslust aus Redefin kommend, die B103 in Appelburg Richtung Plau am See, dann auf der 105 in Altheide Richtung Rostock, die B191 auf der Liste Plau Richtung Lübs in Kleve, auf der 192 da haben wir zwei Stück, einmal in Neuendorf Richtung Neubrandenburg und in Rötz Richtung Penkow. B196 auf der Insel Rügen in Zirkow Richtung Bergen. Zwischen Altschwerin und Nossentin. Zwischen Hinrichshagen und Grahl-Müritz Höhe Erich-Weinert-Siedlung. Dann in Rostock, Tessiner Straße stadteinwärts und Ortsausgang Röbel Richtung Dambeck.
3: Dankeschön fürs Bescheid geben. Und wenn da was fehlen sollte oder auch was runter kann von der Liste, ne? Jule Pieschel, du nimmst alle Nachrichten sehr gerne entgegen.
8: Auf jeden Fall.
3: Und so erreichen Sie sie. Geht kostenfrei. Entweder über die NDR MV-App oder Sie rufen an unter 0800 5959 100.
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3: Ja, das kann's haben.
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4: Steffi, machst du mir Mettbrötchen?
1: Nee, muss ich erst schmieren. Milch und Zucker nehmt ihr selber, ne? Was gibt's Neues?
3: Ja, du weißt du, was ich überlege? Wie kommt das eigentlich, dass so zwei Sachen, also Dinge aus der Natur, die das genaue Gegenteil von sich jetzt sind, ganz genau gleich aussehen?
2: Was hast du denn jetzt für ein Problem?
3: Ich meine jetzt, also Zucker und Salz kannst du ja mit bloßem Auge nicht unterscheiden.
1: Du Udo, nach all den Jahren hier in der Gastronomie erkenne ich das aber sofort. Also allein schon vom Streuer her jetzt, ne?
3: Ja, trotzdem, aber... dass das nur auch das genaue Gegenteil ist. Das gibt's ja sonst nicht in der Natur.
4: Was, seid ihr bekloppt? Dick und dünn, groß und klein, Tag und Nacht, Ebbe und Flut. Da zähle ich dir tausend Sachen auf.
1: Nee, Franz, nur lass mal. Du hast das Prinzip nicht verstanden.
4: Schwarz und weiß und.
2: Sabbel.
1: Ja, aber Salz ist ja ein Naturprodukt. Das ist ja immer weiß. Da schaufeln sie irgendwie aus den Bergen raus. Aber die Zuckerrübe ist ja nur rot. Und da frage ich mich denn doch, wie sie, also... bleichen die das, oder?
2: Also, erstmal ist Zucker gar nicht weiß. Das ist eine optische Täuschung. Der ist nämlich eigentlich durchsichtig.
3: Also allein schon. Jetzt hört's hier mal auf, Georg.
1: Also, du weißt immer Sachen?
4: Katz und Hund!
2: Ich gehe noch weiter und behaupte, ein größeres Stück Salz, und das liegt an der kristallinen Struktur, ist von einem Diamanten nicht zu unterscheiden.
3: Sag ich ja.
2: Nee?
1: Ja, es ist ja aber vom Geschmack her ganz anders.
2: Das bleibt sich unbenommen.
1: Ja, dann haben wir es ja doch noch. Was macht dein Rätsel?
4: Ich brauche noch Kosename des Vaters mit 4 Buchstaben.
1: Sigi.
4: Jawohl.
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0: Vorpommern in der Weltliteratur. Ja, also allzu oft gibt es das ja nicht, ne? Aber heute feiert ein literarisches Meisterwerk seinen 125. Geburtstag, in dem es auch um Grabo und Parchim geht. Hier ist NDR1 Radio MV. Ja, die Rede ist von den Buddenbrocks, eine Familiensaga über den Untergang einer Lübecker Kaufmannsfamilie. Thomas Mann wurde dafür ja viele Jahre später, nämlich 1929, mit dem Literaturnobelpreis ausgezeichnet. Und viele von uns haben die dicke Schwarte ja in der Schule lesen müssen. Anke Jahns aus unserer Kulturredaktion, du bist ja bei uns für gute Bücher zuständig. Was hat dieser große Roman denn nun wirklich mit Grabo und Parchim zu tun?
1: Es geht um das Schicksal der eigenen Familie von Thomas Mann und anhand der Kaufmannsfamilie Buddenbrook erzählt er über 4 Generationen. Diese Lübecker Familie hatte ihre Vorfahren in Grabo und Parchim und ich habe mal eine Stelle markiert, in der der Konsul Buddenbrook in alten vergilbten Büchern nach seinen Ahnen sucht. Lies doch mal.
0: Warte. Diese Aufzeichnung begann mit einer weitläufigen Genealogie, welche die Hauptlinie verfolgte, wie am Ende des 16. Jahrhunderts ein Buddenbrock, der Älteste, der bekannt in Parchim gelebt und sein Sohn zu Grabo Ratsherr geworden sei. Also deutliche Bezüge zu Parchim und Grabo.
1: Ja, der älteste bekannte Vorfahr der Buddenbrooks bzw. Manns war ein Parchimer, 1611 dort geboren, der Kaufmann Johann Maurer Mann, der direkt neben dem Rathaus lebte. Und dessen 2 Söhne, die haben Parchim verlassen und heirateten Graboerinnen. 1694 wurde der Ältere in der Eldestadt Bürgermeister, der Jüngere war Ratsherr und lebte dort schräg gegenüber vom Rathaus in der Marktstraße. Und später zogen die Mann-Ahnen aber nach Rostock und arbeiteten dort als Schneider, Bierbrauer und Kaufmänner, bis 1775 dann der Urgroßvater von Thomas Mann nach Lübeck gezogen ist.
0: Aha. Und gibt es denn heute noch etwas, was an die Familie Mann, die ja in den Buddenbrocks beschrieben wird, erinnert?
1: Ja, im Graboer Museum wird gezeigt, wie die Manns immerhin fast 200 Jahre lang die Geschichte von Grabo mitbestimmt haben. Zu verdanken dem Heimatforscher Willi Havemann, der hat nach dem Zweiten Weltkrieg das zerstörte Museum wieder aufgebaut und hatte Briefwechsel mit Thomas Mann, auf den Isabel Christine Jauch vom Museum auch ganz stolz ist, wenn sie liest, was Thomas Mann schrieb.
2: Es versteht sich, dass ich den Gedanken, eine Straße oder Brücke der Stadt nach mir zu benennen, mit herzlicher Zustimmung begrüße. Ihr sehr ergebener Thomas Mann.
1: Ja, und so gibt es also seit 1955 in der Eldestadt Grabo eine Thomas-Mann-Straße.
0: Guck an. So, Anke, zum Schluss noch. Der Roman Die Buddenbrocks ist 125 Jahre alt. Ist der jetzt veraltet oder kann man ihn noch lesen?
1: Ja, unbedingt lesen. Es geht in dem Buch um die Generationskonflikte, wie man es schafft, sich von den Erwartungen der Eltern loszulösen und seinen eigenen Weg zu gehen. Und die ganzen Charaktere gibt es auch im Heute. Ob Christian, der ständig in einen Club geht, oder Hanno, der keinen Spaß an Schule hat. Toni ist ihr Mann zuwider. Und da ist natürlich Thomas, der sowas wie einen Burnout bekommt. Ein ganz großes Buch.
0: Also Mecklenburg-Vorpommern in der Weltliteratur. Vor 125 Jahren erschien einer der erfolgreichsten Romane der Geschichte. Und mehr zu den Buddenbrocks heute Abend auch bei uns im Kulturjournal nach den 19 Uhr Nachrichten. Dankeschön, Anke Jahns.

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0: bis zum letzten Fiebton, die Shakespeare Sisters und Hello in ihrem Lieblingsmix. Hier ist die Sendung der Tag. Ich bin Dörte Graner und es ist jetzt 18 Uhr.
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0: Seit 7 Jahren ist sie Landtagspräsidentin von Mecklenburg-Vorpommern, Birgit Hesse. Und wenn es nach der SPD-Fraktion geht, soll sie das Amt auch in den kommenden 5 Jahren behalten, Markus Schubert?
2: Ja, aber auch die größte Fraktion im neuen Landtag, die AfD, hat einen Kandidaten aufgestellt heute. Gewählt wird in einer Woche. Aus der aktuellen Redaktion Stefan Ludmann.
3: Hesse sagte nach ihrer einstimmigen Nominierung, sie wolle dafür sorgen, dass im Landtag fair beraten werde und dass die Würde des Hauses gewahrt bleibe. SPD-Fraktionschef Barlin erklärte, die Amtsinhaberin repräsentiere den Landtag würdevoll nach außen und sorge durch ihre besonnene Leitung für geordnete Abläufe. Barlin erteilte dem Anspruch der AfD-Fraktion, den Landtagspräsidenten zu stellen, erneut eine Absage. Die einzige Oppositionsfraktion hat ihren Abgeordneten Rodriguez für das Amt vorgeschlagen. Fraktionschef Schulz sprach von einem guten Kandidaten. Die SPD sieht das anders. Die AfD dulde Rechtsextremisten in den eigenen Reihen, die ihren Gegnern Verfolgung androhen würden. Auch Vizepräsidenten der AfD werde die SPD deshalb nicht wählen.
2: SPD, Linke und Grüne verhandeln gerade über eine gemeinsame Landesregierung. Die Handwerkskammern drängen heute zur Eile und warnen vor neuen Kosten und mehr Bürokratie. Michael Seidel aus der aktuellen Redaktion. Wie sehen regionale Unternehmer die angelaufenen Koalitionsverhandlungen?
4: Überraschend optimistisch zählte doch der stark klein- und mittelständisch geprägte Unternehmerverband Norddeutschland Mecklenburg-Schwerin zu den schärfsten Kritikern der alten Landesregierung. Doch Klavierbaumeister und Unternehmerpräsident Matthias Kunze zeigt sich nach Abschluss der Sondierungsphase zuversichtlich, dass die drei Verhandlungspartner die Signale der Wirtschaft verstanden hätten. Bürokratieabbau und Digitalisierung, Entlastung bei Energiekosten und Verzicht auf neue Abgaben zählen auch für den Regionalverband zum Forderungskatalog. Hoffnung schöpft Unternehmerpräsident Kunze vor allem aus einem Beispiel. Das Gesetz zum Bürokratieabbau war im Eiltempo noch kurz vor der Wahl beschlossen worden und stieß auf massive Kritik. Digitalisierungsminister Goye will jetzt nachbessern und er verspricht, künftig soll die Wirtschaft früher mitreden, wenn neue Gesetze entstehen.
2: Die Bürgermeister von Grimmen und Sundhagen, Marco Jahns und Thomas Pauketat, sind heute aus der CDU ausgetreten. Sie wollen sich mit diesem Schritt von der Arbeit der Bundesregierung distanzieren. Jahns ist seit 2021 Bürgermeister von Grimmen, Pauketat seit 2022 Gemeindeoberhaupt von Sundhagen mit 35 Ortschaften. Die beiden wollen nun als Parteilose weitermachen. Der neue Bundesarbeitsminister Schweizer will sich beim Thema Rentenreform nicht unter Druck setzen lassen. Kurz vor seiner offiziellen Ernennung durch Bundespräsident Steinmeier sprach er von offenen inhaltlichen Fragen, die Union und SPD noch klären müssten. Darüber habe er mit Kanzler Merz auch unter 4 Augen gesprochen. Aus der Union und vom Arbeitgeberverband kamen heute erneut Forderungen, alle Rentenpläne ohne weitere Diskussionen umzusetzen.
0: Das Wetter für uns in Mecklenburg-Vorpommern mit Jule Pieschel.
5: Jawohl, da haben wir aktuell in Goldberg 15 Grad, dann Rambin auf Rügen 13 Grad mit dabei und Rattay hat auch 14 Grad auf der Uhr. Heute Abend ist es
0: auf
5: ihr...
0: Auf der Uhr?
5: Ja, ja, ich sehe tatsächlich auch die Temperatur auf der Uhr.
0: Falls diese
5: ich
0: neuen Uhren.
5: Es ist einfach so modern. Gut, nehmen wir das Thermometer. So, heute Abend ist es eher wolkig bei uns im Land. Erst heute Nacht lockert dann auch die Wolkendecke wieder etwas auf. Könnte auch stellenweise etwas regnen, bei einem schwachen Wind, der um Süd umherweht. Morgen wird es dann wieder ein bisschen freundlicher, nur ab und an mal ein bisschen wolkiger. Aber es bleibt trocken bei Spitzenwerte bis zu 17 Grad. Und der westliche Wind, der weht schwach bis mäßig morgen. An den Küsten tatsächlich etwas ruppiger mit Böen der Stärke 8.
0: Die Wasserstandsvergrößerung.
5: Die haben wir auch noch. Jetzt muss ich sagen. Bis morgen früh werden Abweichungen von mehr als 30 cm vom Normalhöhen-Null nicht erwartet.
0: Fast verschwunden im Bermuda-Dreieck.
5: Teamwork ist
0: genau.
5: Das.
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5: Da haben wir nichts zu melden. Gute Fahrt mit uns. Aber geblitzt wird auf der A19 Richtung Rostock im Dreieck mit Stockdosse, A24 Richtung Hamburg zwischen Zarrentin und Gudow, A24 Richtung Berlin hinter Mainburg, B5, Ortsausgang Dersenow Richtung Fellan und Ortseingang Ludwigslust aus Redefin kommend. B103 in Appelburg Richtung Plau am See, dann auf der 105 in Altheide Richtung Rostock. Auf der 191 Plau Richtung Lübs in Kleve. Auf der 192 in Neuendorf Richtung Neubrandenburg. Auf der B196 in Zirkow Richtung Bergen. Zwischen Altschwerin und Nossentin blitzt es, dann zwischen Hinrichshagen und Graal-Müritz Höhe Erich-Weinert-Siedlung. In Pampow auf der Ringstraße, in Rostock Albert-Tischbein-Straße, in Rostock nochmal Tessiner Straße stadteinwärts, Ortsausgang Röbel Richtung Dammbeck und in Schwerin Grevesmühlner Straße Höhe der Gärtnerei beidseitig.
0: Dankeschön fürs Bescheid geben. Und wenn Sie da noch was dazufügen wollen oder vielleicht kann auch schon was runter, etwas abmelden wollen.
5: Gern.
0: Melden Sie sich bei Jule. Geht kostenfrei, entweder über die NDR-MV-App oder Sie rufen an unter 0800 5959 100.
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0: Jetzt ist er raus, der neue Fahrplan für die Bahn. Also es gibt andere Taktungen, Abfahrtszeiten ändern sich teilweise und noch viel wichtiger, auf einigen Strecken kündigt die Bahn in Mecklenburg-Vorpommern auch mehr Züge an. Karl-Peter Neumann vom Fahrgastverband ProBahn hat sich das Ganze angeschaut und sein Fazit.
6: Also es ist eine Verbesserung auf einen bundesüblichen Standard. Es ist noch längst nicht so, dass man sagen kann, das ist nur das Tolle, das große Optimum. Dazu müsste noch viel mehr in die Infrastruktur investiert werden.
0: Ja, aber wir sind schon einen kleinen Schritt weiter. So, der neue Fahrplan, der wird dann ab dem 13. Dezember gelten, also in 2 Monaten. Was neu ist und ob es auch wieder teurer wird, darüber reden wir in 4 Minuten.

0: Die Deutsche Bahn hat heute ihren neuen Fahrplan veröffentlicht. Ja, in 2 Monaten gilt dann ein neuer Fahrplan, nämlich ab dem 13. Dezember. Hier ist NDR1 Radio MV. Und wir wissen ja, also es wird gerade viel investiert von der Bahn. Das heißt, zuletzt wurde dafür ja auch die Bahnstrecke zwischen Hamburg und Berlin gesperrt. Es soll ja auch viele Verbesserungen geben, aber das dauert eben alles so seine Zeit. So, nun ist er also raus, der neue Fahrplan. Unsere Reporterin Martina Radke hat sich das Ganze angeschaut. Martina, was wird sich ändern?
1: Eine wichtige Sache zu Beginn. Die Preise sollen stabil bleiben. Das Pendlerticket soll sogar 25% billiger werden. Die Deutsche Bahn sendet damit ein Signal an Autofahrer, die unter den hohen Kraftstoffpreisen stöhnen. Und das heißt, die Bahn will, zumindest finanziell, eine Alternative zum Auto sein. In Sachen Verlässlichkeit will sie das auch. Zumindest verspricht die Bahn Verbesserungen bei der Erreichbarkeit.
0: Also stabile Ticketpreise, das ist schon mal eine gute Nachricht. So, und welche Verbesserungen sind das jetzt noch?
1: Mehr Verbindungen nach Rostock beispielsweise. Nach einer Pause im Fahrplan 2026 fährt der Intercity ab Dresden über Berlin alle 2 Stunden nach Warnemünde. Es gäbe wieder ausreichend IC-Züge, heißt es zur Begründung. Und es gibt wieder eine tägliche ICE-Verbindung zwischen Rostock und Stuttgart. Auch die ist letztes Jahr nicht gefahren. Darüber hinaus gibt es eine weitere ICE-Verbindung ab Stralsund nach Hamburg. Das dürfte Pendler freuen, die in Hamburg arbeiten. Ganz stark profitiert nach Angaben des Fahrgastverbandes ProBahn die Strecke von Greifswald über Pasewalk nach Berlin. Dort kann man jetzt jede Stunde mit dem Deutschland-Ticket fahren. Dennoch gibt es keine Euphorie beim Fahrgastverband. Dazu Karl-Peter Neumann.
2: Also es ist eine Verbesserung auf einen bundesüblichen Standard. Es ist noch längst nicht so, dass man sagen kann, das ist nur das Tolle, das große Optimum. Dazu müsste noch viel mehr in die Infrastruktur investiert werden.
1: Als Beispiel nennt er die Strecke von Berlin über Pasewalk nach Stralsund. Da ist man weiter nur mit höchstens Tempo 120 unterwegs.
0: So, und wie sehen denn nun diesen neuen Fahrplan dann diejenigen, die mit der Bahn reisen?
1: Der Fahrplan ist ja gerade erst veröffentlicht worden. Die konkreten Änderungen kennen Sie natürlich noch nicht so genau. Aber es gibt deutliche Wünsche, was besser werden könnte.
3: Die Taktungen können natürlich sicherlich manchmal besser sein. Vielleicht ein Stundentakt oder Halbstundentakt auch grundsätzlich. Aber Angebot und Nachfrage, wirtschaftliche Gründe müssen sicherlich auch realistische Lösungen geben.
4: Manchmal sind die Anschlüsse ein bisschen sehr knapp gestaltet. Kann man zwar so ein bisschen einstellen in der App, wenn man die Umstiegszeit verlängern will, aber man will weder 1,5 Stunden warten, noch nur 5 Minuten Umstiegszeit haben. Das müsste vielleicht noch ein bisschen harmonisiert werden.
1: Also da ist noch Luft nach oben.
0: Ja, also aber in 2 Monaten, da gilt dann der neue Fahrplan der Deutschen Bahn. Und es gibt gute Nachrichten, denn die Tickets sollen nicht teurer werden und einige Tickets sollen sogar günstiger werden vom Preis immerhin. Und es gibt auch für Pendlerinnen und Pendler einige Verbesserungen. So, jetzt kommen wir wieder auf die Straße zurück. Es gibt eine dringende Verkehrsmeldung.
5: Apropos Pendler, ne?
0: Apropos.
5: Ja. Achtung Autofahrer, auf der A19 Berlin Richtung Rostock zwischen Röbel und Waren steht ein defektes Wohnmobil. Achtung auf der A19 Berlin Richtung Rostock zwischen Röbel und Waren steht ein defektes Wohnmobil. Kommen Sie gut und sicher an Ihr Ziel mit NDR1 Radio

0: Nach dem Rücktritt gestern von Bärbel Baas, ja, da steht in der SPD so etwas wie ein Umbruch an. Immerhin war sie ja Co-Vorsitzender. Und zum Jahreswechsel will die SPD ihre ganze Führung neu wählen, also den Vorstand. Sicher ist nicht einmal, ob Lars Klingbeil nochmal antreten wird als Parteichef. Hier ist NDR1 Radio MV. Schnell geregelt gestern war dagegen die Nachfolge von Bärbel Baas an der Spitze des Bundesarbeitsministeriums. Das wird Alexander Schweizer übernehmen, der morgen seinen ersten offiziellen Arbeitstag im Kabinett Merz hat. Unser Reporter Benjamin Großkopf in Berlin guckt jetzt schon mal nach vorn.
1: Das wird anstrengend, denn der Chef hat klare Erwartungen. Morgen um 10 Uhr das erste Mal im Kabinett. Und Schweizers Zeitplan danach ist eng getaktet, wenn es nach Merz geht.
2: Und von 11 Uhr an Arbeit im Ministerium. Und zwar so schnell und so zügig, dass wir die Gesetzentwürfe, die wir verabredet haben, die zum Teil auch schon im Entwurf da sind, so schnell wie möglich ins Kabinett bekommen.
1: Und falls es die neue Führungskraft immer noch nicht verstanden haben sollte.
2: Die Reform der Rentenversicherung, die Vorschläge haben wir am 22. Juni bekommen. Wir haben heute den 13. Oktober, Juli, August, September, Oktober. Ja. Das ist mir schon zu lange.
1: Und das ist schon als Kritik an Bärbel Baas zu verstehen. Nach ihrem Rückzug gestern, nach gegenseitigen Vorwürfen zu Stil bzw. Stillosigkeit in der schwarz-roten Koalition.
3: Ich empfinde in einem gewissen Strudel der Gefühle seit einigen Stunden Motivation. Entschlossenheit.
1: Im entschlossenen Strudel der Gefühle regierungsinterne Diskussionen führen zum Gesetzesentwurf in Sachen Rente. So kann man Alexander Schweizers Taktik wohl zusammenfassen, die der Neue dann so ausführt.
3: Aber am Ende brauchen wir auch Entscheidungen. Und diese Entscheidungen müssen dann auch in ein Gesetzgebungsverfahren fließen. Und ich will mich da mit aller Kraft dafür einsetzen, sobald die Koalition insgesamt klar ist, auch über alle Fragen der Alterssicherung, wird das Haus, das ich zukünftig führen darf, alles daran setzen, dass wir zügig, aber gründlich die entsprechenden Gesetze auf den Weg bringen.
1: Nachfragen nicht erlaubt, was das nun heißt für den Reformzeitplan. Und was war eigentlich mit dem Innehalten, das sich gestern alle gewünscht hatten? Unverständnis bei Sören Pellmann von den Linken und der Grünen Katharina Dröge.
4: Offensichtlich hat Bundeskanzler Friedrich Merz den Schuss immer noch nicht gehört.
5: Wie unsouverän kann man sein und wie sehr kann man auch als Bundeskanzler zeigen, dass man als Führungskraft offensichtlich ungeeignet ist?
1: Und die AfD spricht heute von einem offensichtlich rauen und nicht guten Umgangston in der Bundesregierung. Der ist ja nicht nur die Arbeitsministerin abhanden gekommen, sondern auch der SPD, ihre Vorsitzende. Was ist da eigentlich mit dem zurzeit nach Umfragen beliebtesten Politiker Deutschlands, Verteidigungsminister Boris Pistorius, als er heute nach dem SPD-Vorsitz gefragt wird.
6: Ich werde als Parteivorsitzender definitiv nicht antreten, weil ich mit meiner Aufgabe, die Sicherheit dieses Landes zu garantieren, wirklich ausgelastet bin, um das ein für alle Mal klar zu sagen.
1: Auch sonst liegen zurzeit keine öffentlichen Bewerbungen um den SPD-Vorsitz vor. Aber es ist ja auch erst Tag 1 nach dem Tag, der hier in Berlin vieles in Bewegung gebracht hat.
0: Also nach dem Rücktritt von Bärbel Baas gestern wird morgen Alexander Schweizer denn neuer Bundesarbeitsminister.

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3: Und damit ist es 18.30 Uhr, genau 6:30. Zeit jetzt für die Kurznachrichten auf NDR 1 Radio MV mit Markus Schubert. In einer Woche wird der oder die neue Landtagspräsidentin gewählt. Zwei bewerben sich um dieses Amt und Markus, wer tritt an?
4: Die SPD-Fraktion setzt erneut auf Amtsinhaberin Birgit Hesse. Sie nominierte die 51-Jährige am Nachmittag einstimmig. Sie genieße Vertrauen über die Parteigrenzen hinweg, so Fraktionschef Barlen. Die AfD stellte heute Carlos Rodriguez auf. Er wohnt in Sagard auf Rügen. Beide Bewerber gewannen ihre Wahlkreise direkt. Alkohol bleibt in Mecklenburg-Vorpommern mit Abstand das größte Suchtproblem. Das geht aus dem neuesten Landessuchtbericht für 2025 hervor. Knapp 10.000 Menschen, Betroffene und Angehörige haben im vergangenen Jahr Hilfe bei einer Suchtberatungsstelle gesucht. Alkohol war dabei in 5.300 Fällen der Hauptgrund. Damit ist die Zahl der Fälle erstmals seit 2019 wieder gestiegen. Ein weiteres Suchtproblem: übermäßige Mediennutzung und krankhaftes Glücksspiel. Die Energiekosten haben die Verbraucherpreise im September in die Höhe getrieben. Die Inflationsrate stieg im September auf 3,3% gegenüber dem Vorjahresmonat. So stark war die Teuerung im ganzen Jahr noch nicht. Dabei kletterten vor allem die Preise für Heizöl und Diesel. Lebensmittel waren dagegen kaum teurer. Butter, Obst und Milchprodukte wurden sogar günstiger.
3: Und mehr Meldungen aus Ihrer Region gibt es jetzt.
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5: Mit Nora Reinhardt. Guten Abend. Der Margot-Friedländer-Preis zeichnet Menschen aus, die sich für Toleranz, Menschlichkeit und Demokratie einsetzen. Er erinnert an die Holocaust-Überlebende Margot Friedländer. In diesem Jahr ist eine Schule aus dem Landkreis Rostock ausgezeichnet worden. Christian Jäger berichtet.
6: Die Arbeitsgemeinschaft Kriegsgräber setzt sich seit 1999 dafür ein, Jugendlichen die Friedensarbeit altersgerecht zu vermitteln. Dabei geht es um die Erinnerung an den Holocaust, die Antisemitismusprävention und die Erforschung jüdischen Lebens in Mecklenburg-Vorpommern. Dafür wurde gestern Abend in Berlin der Preis an die Röversheger Schule verliehen. Mit der Auszeichnung würdigt die Stiftung Menschen, die sich für Toleranz und Menschlichkeit, Freiheit und Demokratie und gegen Antisemitismus einsetzen. Mehr als 300 Einreichungen gab es, 3 Preise wurden vergeben.
5: Nach 4 Tagen Suche bestätigt die Polizei nun, die 84-Jährige aus Bützow, die vermisst wurde, ist tot. Die Beamten haben die Seniorin heute leblos unweit ihrer Wohnung aufgefunden, wie ein Polizeisprecher mitgeteilt hat. Wie die Frau ums Leben kam, ist Teil der andauernden Ermittlungen. In Bützow müssen Autofahrer fürs Parken künftig mehr Geld bezahlen, und zwar das Doppelte. Das hat die Stadtvertretung gestern Abend mehrheitlich beschlossen. Ramon Gerwin weiß, wie viel bald für ein Ticket zu bezahlen ist.
7: Bislang kostet das Parken im direkten Innenstadtbereich, also in der Lange Straße und der Schlossstraße, 1 Euro die Stunde. Künftig werden es 2 Euro. Abgerechnet wird nach angefangenen 6 Minuten, also 10 Cent alle 6 Minuten. In Parkzone 2, also auf den umliegenden Parkplätzen, kostet die Stunde künftig 1 Euro statt 50 Cent wie bisher. Die neuen Gebühren gelten ab dem kommenden Jahr. So sollen die Kosten für die Bewirtschaftung der Fläche wieder reingeholt werden. Die Stadt Bützow rechnet mit Mehreinnahmen von rund 30.000 Euro im Jahr. Das letzte Mal wurden die Parkgebühren vor 25 Jahren erhöht.
5: Wenn in knapp einem Jahr ein neuer Landrat oder eine neue Landrätin für den Landkreis Rostock gewählt werden muss, wird ein Name nicht auf den Wahlschein stehen. Der vom amtierenden Landrat Sebastian Konstin von der SPD. Darüber hat er laut einer Sprecherin seine Mitarbeiter informiert. Er wolle beruflich einen neuen Weg einschlagen.
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3: Das Wetter für uns in Mecklenburg-Vorpommern. Ja, Stefan Kreibum in unserem NDR-Wetterstudio auf Hiddensee. Guten Abend.
8: Guten Abend.
3: Ui, war das heute Morgen kalt. Einige mussten ja sogar die Autoscheibe freikratzen. Also ich hoffe, dass es diese Nacht nicht wieder so temperaturmäßig in den Keller geht. Wie sieht's aus?
8: Nee, gibt es nicht. Heute Morgen gab es flächendeckend Bodenfrost und teilweise sogar Frost in Nasenhöhe. Also nicht nur in deiner Nasenhöhe, sondern auch in unserer Nasenhöhe.
3: Wahnsinn.
8: Minus ein Grad in Bad, in Karlshagen, auf Usedom mit Anklam, minus 1, in Trollenhagen, minus 1 Grad. Und das wird morgen früh garantiert nicht so sein. Es ist rund 10, 12 Grad wärmer, denn die Temperatur sinkt gerade mal so auf 12 bis 10 Grad ab, weil es eine völlig andere Nacht gibt, als die vergangene es war. Diese Nacht haben wir viele Wolken und auffrischenden Wind. Mhm. Und das verhindert diese Abkühlung. Es geht dichtes Gewölk durch mit zunächst mal hier und da so ein paar Tropfen, ein bisschen Geniesel. Das ist so eine Warmfront, die wird von der Kaltfront eingeholt und die hat es ein bisschen... Ja, ein bisschen kräftigeren Regen mit dabei, aber auch nur kurzzeitig. Das heißt, erst getröpfelt, genieselt, dann mal kurzzeitig ein bisschen schauerartig verstärkter Regen, so vielleicht für maximal eine halbe Stunde. Das Ganze zieht dann schon bis kurz nach Mitternacht nach Osten raus und dahinter reißt die Wolkendecke wieder auf. Aber weil der Wind auffrischt, kühlt es halt nicht weit ab. Wir kriegen dann mäßigen, an der Küste auch frischen bis starken und vom Darß bis Rügen auch in Böen stürmischen Wind aus westlicher Richtung.
3: So, und tagsüber, was erwartet uns dann?
8: Es wird nett, es gibt Sonnenschein. Hm. Ein paar lockere Wolken ziehen mal durch. Es ist trocken überall und die Temperatur steigt dann bis zum Nachmittag noch auf Werte von 15, 16, örtlich vielleicht mal knapp an die 17 Grad ran. Der Wind weht aus West, an der Küste eher so aus West-Nordwest. Dort gibt es immer noch mal Böen der Stärke 8, so vom Darß bis Hiddensee und nach Rügen. Aber es lässt ein bisschen nach zum Nachmittag.
3: Sehr schön. Dann freuen wir uns erstmal auf einen entspannteren Morgen früh.
8: Auf jeden Fall.
3: Danke, Stefan. Tschüss, einen schönen Abend.
8: Tschüssing.
3: Bis dann. 6 Minuten nach 6:30 NDR 1 Radio MV, der zuverlässigste Verkehrsservice für uns in Mecklenburg-Vorpommern.
9: Da gehen wir direkt zu den Blitzern. Geblitzt wird auf der A19 Richtung Rostock im Dreieck Wittstock-Dosse, A24 Richtung Hamburg zwischen Zarrentin und Gudow, A24 Richtung Berlin hinter Mainburg, die B5 Ortsausgang Dersenow Richtung Fellan. Nochmal die B5, Ortseingang Ludwigslust aus Redefin kommend. B103 in Appelburg Richtung Plau am See. Die B105 in Altheide Richtung Rostock. Auf der 191 Plau Richtung Klübs in Kleve. Auf der 192 in Neuendorf Richtung Neubrandenburg. Auf der 196 in Zirkow Richtung Bergen. Zwischen Altschwerin und Nossentin. Zwischen Hinrichshagen und Graal-Müritz Höhe Erich-Weinert-Siedlung. In Pampow blitzt es auf der Ringstraße. Rostock, Albert-Tischbein-Straße und Tessiner Straße stadteinwärts. Ortsausgang Röbel Richtung Dammbeck und in Schwerin, Grevesmühlener Straße, Höhe der Gärtnerei beidseitig.
3: Dankeschön fürs Bescheid geben. Und wenn da was fehlen sollte, auf der Liste von Jule Piesche weitermelden. Das Ganze funktioniert hier bei uns kostenfrei. Entweder über die NDR-MV-App oder Sie rufen an unter 0800 5959 100.
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0: Es ist das erste Heimspiel unter Trainer André Breitenreiter im Ostseestadion. Ja, Hansa Rostock empfängt in einer guten Viertelstunde den SV Meppen. Hier ist NDR1 Radio MV. Und für uns im Stadion ist unser Hansa-Reporter Jan Dittjörgeit. Jan, wenn wir auf die Tabelle schauen, Hansa ist auf Platz 4, Meppen ist auf dem vorletzten Platz. Da liegt doch die Favoritenrolle ganz klar bei Hansa, oder?
1: Ja, der Fall ist schon klar, aber man darf sich auch nicht zu doll täuschen lassen. Na klar, der ist vom Meppen nur 19. Aber da ist unten ganz zu viel dicht gedrängt. Da kann man sich allein mit einem Sieg dann schon wieder deutlich nach oben schrauben. Aber das wollen die Rostocker hier an diesem Abend überhaupt gar nicht zulassen. Zumal sie ja im ersten Drittligaspiel unter André Breitenreiter vor 3 Tagen in Würzburg eine wirklich ordentliche Leistung, vor allem im zweiten Durchgang, hingelegt haben und dann noch verdient 2:0 gewonnen haben. Und daran will man unbedingt anknüpfen. Und dann soll es jetzt nach und nach endlich auch mal vorwärts und aufwärts gehen in Sachen Heimbilanz. Daran knabbert Hansa ja schon eine geraume Zeit. In der vergangenen Saison hat das schon nicht gepasst. In dieser Saison auch noch nicht so richtig. Also es wird Zeit, dass da Stabilität reinkommt. Und dafür soll eben André Breitenreiter sorgen.
0: Wo gibt es denn Überraschungen heute bei der Aufstellung?
1: Gibt es nicht. Ich hatte eigentlich doch eher damit gerechnet, dass André Breitenreiter in dieser englischen Woche vielleicht doch ein bisschen mehr sogar noch durchtauscht. Ist aber nicht passiert. Es ist letztlich ein neuer Spieler reingekommen, im Gegensatz zum Spiel in Würzburg am Sonnabend. Und zwar Benno Dietze, der war auch schon zur Halbzeit eingewechselt worden in Würzburg und hat da das Rostocker Spiel erheblich belebt. Und da hat er sich diesen Startelf-Einsatz dann auch verdient. Für ihn draußen geblieben ist Maximilian Kraus. Aber alles andere ist tatsächlich so geblieben. Also kein Emil Holten, der Top-Torjäger der vergangenen Saison, der lange verletzt war, sitzt nur auf der Bank. Und da darf also Andreas Vogelsammer auch wieder ran. Und ein Stück weit setzt eben André Breitenreiter auf das Erfolgsrezept vom vergangenen Wochenende.
0: So, und wie sieht's aus? Ich meine, heute erstes Heimspiel für den neuen Trainer. Und überhaupt, das Ostseestadion fiebert mit, dass es auch wirklich Stabilität hinkriegt, dass sie Heimsiege kriegen. Wie ist da jetzt die Aufregung?
1: Also was André Breitenreiter angeht, für den ist es natürlich was ganz Besonderes, das erste Mal beim neuen Verein dann Dienstagabend bei einem Flutlichtspiel seine Heimpremiere zu erleben. Und ich bin auch selber gespannt, wie denn die Fans auf den neuen Trainer reagieren. Aber machen wir uns doch mal nichts vor. Am Ende des Tages ist das alles immer doch erfolgsabhängig. Das heißt, wenn man gewinnt, hat er alles richtig gemacht. Und wenn man verliert, sind die Fans enttäuscht. Aber heute Abend soll das klappen mit einem Dreier. Und der SV Meppen ist dann vielleicht kein ganz so untragbarer Gegner.
0: Ja, und wir drücken da natürlich ganz fest die Daumen. Dankeschön, Jan Dittjörgeit, für uns im Ostseestadion. Und wenn Sie da nicht im Stadion sind, keine Sorge, von 19 Uhr an ist die Partie Hansa gegen Meppen in voller Länge zu hören. 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

0: Er war einer der ganz großen Theatermacher in Mecklenburg-Vorpommern. Wolfgang Bordel, der Begründer der Vorpommerschen Landesbühne in Anklam.
1: Theater ist natürlich in erster Linie wirklich eine Dienstleistung für seine Zuschauer. Man muss sich vor dem Publikum verbeugen. Und dass ich mich nicht darüber rausreden kann, dass wenn keiner ins Theater geht, zu behaupten, das war wieder große Kunst.
0: So hat er das damals gesagt. Ja, und jetzt 4 Jahre nach seinem Tod gibt es ein Buch über Wolfgang Bordel, das spannende Theatergeschichte in Mecklenburg-Vorpommern erzählt. Und das stellen wir Ihnen gleich vor nach den 19 Uhr Nachrichten hier im Kulturjournal, dann bei Judith Pinnow. Ich bin Dörte Graner und wünsche Ihnen einen angenehmen Dienstagabend.

0: Gleich kommt das Kulturjournal und jetzt ist es 19 Uhr.
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0: In genau einer Woche kommt der Landtag zu seiner ersten Sitzung nach der Wahl zusammen. Und bei der Wahl des Landtagspräsidiums Markus Schubert wird es spannend.
2: Ja, da kündigt sich eine Kampfkandidatur zwischen der Amtsinhaberin Hesse von der SPD und dem AfD-Bewerber Rodriguez an. Außerdem schlagen die Linken die bisherige Bildungsministerin Oldenburg als Vize-Landtagspräsidentin vor. Aus der aktuellen Redaktion berichtet Stefan Ludmann.
3: Einstimmig hat die SPD-Fraktion Landtagspräsidentin Hesse für eine weitere Amtszeit vorgeschlagen. SPD-Fraktionschef Barlin erklärte, Hesse repräsentiere den Landtag würdevoll nach außen und sorge für geordnete Abläufe. Die AfD hat den Hamburger Polizisten Rodriguez nominiert, der auch Kreistagsabgeordneter in Vorpommern-Rügen ist. Es sei demokratische Gepflogenheit, dass die größte Fraktion, eben die AfD, den Landtagspräsidenten stelle, so Fraktionschef Schult. SPD, Linke und Grüne lehnen mit Hinweis auf diese Gepflogenheiten einen AfD-Kandidaten ab. Die AfD dulde Rechtsextremisten in den eigenen Reihen, die ihren Gegnern Verfolgung androhen würden. Auch Vizepräsidenten der AfD werde man deshalb nicht wählen. Für diese beiden Posten treten bei der Linken überraschend noch Bildungsministerin Oldenburg an. Bei den Grünen ist es die Abgeordnete Tischler aus Ribnitz-Damgarten.
2: Die Bürgermeister von Grimmen und Sundhagen kehren der CDU den Rücken. Marco Jahns und Thomas Pauketat sind heute aus der Partei ausgetreten. Konrad Buchwald im Vorpommern-Studio, mit welcher Begründung?
4: Ja, grob gesagt, um den Menschen in ihren Gemeinden zu zeigen, wir finden das nicht gut, was in Berlin passiert. Beide hätten das Gefühl, im Kleinen das ausbaden zu müssen, was die große Politik verzapfe. Und dabei beziehen sie sich offenbar auf die Bundesregierung aus CDU und SPD. Marco Jahns ist seit 2021 Bürgermeister von Grimmen, Thomas Pauketat seit 2022 Gemeindeoberhaupt von Sundhagen mit 35 Ortschaften. In beiden Kommunen hat die CDU seit vielen Jahren die Bürgermeister gestellt. Die beiden wollen nun als Parteilose weitermachen.
2: Die Stimmung im Handwerk in Mecklenburg-Vorpommern ist derzeit schlecht. Das zeigt eine aktuelle Umfrage der Handwerkskammern. Fast 8 von 10 Betrieben im Land klagen über gestiegene Einkaufspreise. Dazu kommen hohe Energiekosten und deutlich höhere Lohnzusatzkosten. Für viele kleine und mittlere Unternehmen werde das zunehmend zur Belastungsprobe. Die Kammern warnen vor wachsender Verunsicherung und fordern von der Politik schnelle Reformen und mehr Planungssicherheit. Am 9. Spieltag in der 3. Fußballliga hat Hansa Rostock heute Abend den SV Meppen zu Gast. Das Spiel ist gerade angepfiffen worden. Im Ostseestadion ist unser Hansa-Reporter Jan Dittjör Geid.
5: Die Meppner auf dem Weg nach vorne, der Tabellenvorletzte aus dem Emsland ist klarer Außenseiter in dieser Partie. Aber das muss nicht so fürchterlich viel bedeuten, hat auch André Breitenreiter gesagt. Denn die sind auch in der Lage, mal was Überraschendes hinzubekommen. Beispielsweise bei Alemannia Aachen 3:0 gewonnen. Aber da hat der FC Hansa natürlich heute was dagegen, dass so etwas sich dann in ähnlicher Weise nochmal wiederholt. In Sachen Anfangsformation hat Trainer André Breitenreiter bei seiner Heimpremiere im Ostseestadion gegenüber dem vergangenen Wochenende nur auf einer Position umgestellt. Benno Dietze ist neu reingekommen in die Starthelf anstelle von Maximilian Kraus. Und jetzt gibt es vielleicht eine erste Kontergelegenheit für die Rostocker durch Vogelsammer, der den Ball querlegt und dann in der Mitte verstolpert dort der Jakob. Die Situation nach 4 Minuten, Hansa gegen Meppen 0:0.
0: Und wie das Wetter bei uns im Land wird, das weiß Jule Pischel. Jule, ich ziehe mir momentan immer mehrere Lagen an. Brauche ich morgen auch eine wasserdichte Lage?
6: Ist immer eine gute Idee, finde ich, aber ist morgen gar nicht mal so Pflicht, weil morgen wird es schön freundlich, nur ab und an mal ein bisschen wolkiger, aber es bleibt im Großen und im Ganzen trocken, bei Spitzwerten bis zu 17 Grad. Der Wind, der kommt aus West und weht schwach bis mäßig, an den Küsten tatsächlich dann doch etwas ruppiger mit Böen der Stärke 8. 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Da haben wir nichts zu melden. Gute Fahrt mit uns, aber geblitzt wird ganz fleißig. A19 Richtung Rostock im Dreieck mit Stock-Dosse. A24 Richtung Hamburg zwischen Zarrentin und Gudow. A24 Richtung Berlin hinter Meinburg. B5 Ortsausgang Dersenow Richtung Verlan und Ortseingang Ludwigslust aus Renefin kommend. B103 ist mit dabei in Appelburg Richtung Plau am See, auf der 105 in Altheide Richtung Rostock. Auf der B191 blitzt es Plau Richtung Lübs in Kleve. 192 Neuendorf Richtung Neubrandenburg, Inselblitzer-Anhänger auf der 196 in Zirkow Richtung Bergen, zwischen Altschwerin und Nossentin, dann zwischen Hinrichshagen und Gralmüritzhöhe Erich-Weinert-Siedlung, in Pampow auf der Ringstraße, Rostock, Tessiner Straße stadteinwärts, Ortsausgang Röbel Richtung Dambeck und in Schwerin-Grevis-Mühlner Straße, Höhe der Gärtnerei, beidseitig.
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0: Besten Dienstagabend. Wir stürzen uns direkt rein mit einem Buch über den Theatermacher Wolfgang Bordel. Und der Debütroman Die Buddenbrooks von Thomas Mann wird dieses Jahr 125 Jahre alt. Ich spreche mit unserer Bücherexpertin Anke Jahns darüber, welche Spuren in den Buddenbrooks zu uns ins Land führen. All das und mehr jetzt bei uns.
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0: Mecklenburg-Vorpommern in der Weltliteratur. Allzu oft gibt es das nicht. NDR 1 Radio MV mit dem Kulturjournal. Heute feiert ein literarisches Meisterwerk seinen 125. Geburtstag, in dem es auch um mecklenburgische Orte geht. Die Buddenbrooks, eine Familiensaga über den Untergang einer Lübecker Kaufmannsfamilie, angelehnt an die Familiengeschichte des Autors. Thomas Mann wurde dafür viele Jahre später, nämlich 1929, mit dem Literaturnobelpreis ausgezeichnet. Viele von uns haben das Buch in ihrer Schulzeit gelesen. Anke Jans, die bei uns für gute Bücher zuständig ist, die ist zu mir ins Studio gekommen. Welche Spuren in den Buddenbrooks führen denn zu uns ins Land?
1: Also in den Buddenbrooks werden gleich mehrere Orte in Mecklenburg genannt, in denen die Vorfahren von Thomas Mann lebten. Und ich habe hier, Judith, mal was in dem Roman markiert. Der Autor ließ seinen Lübecker Konsul Buddenbrook in alten, vergilbten Familienalben blättern. Und dann schildert Thomas Mann die Forschung nach den Ahnen. Lies doch mal bitte.
0: Diese Aufzeichnungen begannen mit einer weitläufigen Genealogie, welche die Hauptlinie verfolgte, wie am Ende des 16. Jahrhunderts ein Buddenbrook, der Älteste, der bekannt in Parchim gelebt und sein Sohn zu Grabow Ratsherr geworden sei.
1: Also der älteste bekannte Vorfahr der Buddenbrooks bzw. Manns war ein Parchimer, 1611 dort geboren, der Kaufmann Johann Maurer Mann, der direkt neben dem Rathaus lebte. Und dessen zwei Söhne, die haben Parchim verlassen und heirateten Grabowerinnen. 1694 wurde der Ältere in der Eldestadt Bürgermeister, der Jüngere war Ratsherr und lebte dort schräg gegenüber vom Rathaus in der Marktstraße. Und später zogen die Mann-Ahnen aber nach Rostock und arbeiteten dort als Schneider, Bierbrauer und Kaufmänner, bis 1775 dann der Urgroßvater von Thomas Mann nach Lübeck gezogen ist.
0: Wir müssen, glaube ich, auch mal fragen für die Buddenbrooks nicht gelesen haben. Lohnt es sich, 125 Jahre nach der Veröffentlichung heute immer noch die Familiensaga zu lesen? Was meinst du?
1: Ja, unbedingt lesen. Es geht in dem Buch um die Generationskonflikte, wie man es schafft, sich von den Erwartungen der Eltern loszulösen und seinen eigenen Weg zu gehen. Und es lohnt sich übrigens auch mal nach Lübeck zu fahren, ins Buddenbrookhaus. Da gibt es auch viel zu erfahren über den Roman. Und die Leiterin Karen Heuer findet, die Buddenbrooks zu lesen, das macht einfach Spaß.
2: Vielleicht ist es auch immer unterhaltsamer, Menschen beim Leiden und Scheitern und Versagen zuzusehen als bei großen Karrieren.
1: Tja, die ganzen Charaktere übrigens, die gibt es auch im Heute. Ob Christian, der ständig in einen Club geht, oder Hanno, der keinen Spaß an der Schule hat. Toni ist mit einem Mann zusammen, der ihr zuwider ist. Und Thomas, der bekommt eine Art Burnout. Es ist ein Buch, das wirklich aktuell ist. Ein ganz großes Buch.
0: Die Buddenbrooks mit den Vorfahren aus Mecklenburg, aus Parchim und Grabow. Anke, zum Schluss noch, kann man denn bei uns in Mecklenburg-Vorpommern auch auf ihren Spuren wandeln?
1: Ja, im Grabower Museum wird gezeigt, wie die Manns immerhin fast 200 Jahre lang die Geschichte von Grabow mitbestimmt haben. Zu verdanken dem Heimatforscher Willi Havemann, der hat nach dem Zweiten Weltkrieg das zerstörte Museum wieder aufgebaut und hatte Briefwechsel mit Thomas Mann, auf den Isabel Christine Jauch vom Museum auch ganz stolz ist, wenn sie liest, was Thomas Mann schrieb.
3: Es versteht sich, dass ich den Gedanken, eine Straße oder Brücke der Stadt nach mir zu benennen, mit herzlicher Zustimmung begrüße. Ihr sehr ergebener Thomas Mann.
1: Ja, und so gibt es also seit 1955 in der Eldestadt Grabow eine Thomas-Mann-Straße.
0: Einer der erfolgreichsten Romane der Weltliteratur ist heute vor 125 Jahren erschienen. Die Buddenbrooks von Thomas Mann. Vielen Dank, Anke Jans.

0: Wir haben Herbst und der steht für Neustart, zum Beispiel an der Vorpommerschen Landesbühne. Da beginnt jetzt die neue Spielzeit. NDR1 Radio MV hier mit dem Kulturjournal. Zum Auftakt gab es am Sonnabend eine ganz besondere Lesung. Und zwar aus einem Buch über den verstorbenen Gründer der Landesbühne, Wolfgang Bordel. Er hatte 1983 das Theater in Anklam als Intendant übernommen und ausgebaut und eine ganz besondere Sicht auf das Theater machen.
1: Theater ist natürlich in erster Linie wirklich eine Dienstleistung für seine Zuschauer. Man muss sich vor dem Publikum verbeugen. Und dieses Verbeugen hat etwas damit zu tun, dass man versucht, mit dem Publikum zusammen eine Gemeinsamkeit zu finden, dass wir nicht gegeneinander arbeiten und dass ich mich nicht darüber rausreden kann und will, dass, wenn keiner ins Theater geht, zu behaupten, das war wieder große Kunst.
0: Susanne Moll hat mit der Autorin gesprochen und stellt uns das Buch vor.
2: Martina Kröger sitzt an einem alten Holztisch. Es ist der Küchentisch, an dem ihr Lebensgefährte Wolfgang Bordel mehr als 200 Theaterstücke geschrieben, bearbeitet, durchdacht hat. Hier habe er die Veneta-Festspiele ausgeklügelt und so manche andere Idee auf den Weg gebracht, erinnert sie sich zurück.
3: Machen. Man muss einfach anfangen und machen. Dann finden sich viele ein, die mitmachen.
2: Das sei stets sein Credo gewesen. Mit diesem Geist hat Wolfgang Bordel das Theater Anklam erweitert. Zum Beispiel kurz nach der Wende um das Theaterzelt Chapeau Rouge in Heringsdorf, 1997 um die Veneta-Festspiele in Zinnowitz und 3 Jahre später sogar um eine eigene Schauspielschule. Im Buch erinnert sich Martina Krüger an die Idee dahinter, gelesen von Schauspieler Wolfgang Grossmann.
4: In der Rückschau ist die Gründung der Theaterakademie eine weitreichende strategische Idee. Wolfgang weiß, dass mit dem festen Schauspielensemble des Theaters, weil viel zu klein, eine Expansion, in welche Richtung auch immer, nicht möglich ist. Mit der Akademie wird Zukunft für das Theater gegründet. Die Ausbildung soll möglichst praktisch ablaufen. Die Studenten sollen vom ersten Tag an auf der Bühne stehen.
2: Nur so ist es heute möglich, dass die Vorpommersche Landesbühne insgesamt 4 Open Airs im Sommer spielt. Neben den Veneta-Festspielen in Zinnowitz auch in Wolgast, Barth und Anklam. Mit solchen Entscheidungen habe Wolfgang Bordel das Theater so manches Mal vor dem Untergang bewahrt, so seine Lebensgefährtin Martina Krüger.
5: Und das ist ja auch seine Schlitzohrigkeit und sein Taktieren und sowas. Das ist dann wirklich nochmal schön, das in der Zusammenschau zu sehen.
2: Wer diesen Macher besser kennenlernen möchte, für den ist das Buch gedacht. Es trägt den Titel »Und find ich gleich nicht alles, wie es soll?« Ein Zitat aus Heinrich Kleists Komödie »Der zerbrochene Krug« und wohl Wolfgang Bordels Lebensmotto. Martina Krüger fungiert gewissermaßen als Zeitzeugin. Für die Zeit, bevor sie liiert waren, greift sie auf ein spezielles Kästchen zurück.
5: Eine Holzkiste, etwas größer als DIN A4. Und früher war eine teure Flasche Cognac da drin. Und das hat er eben alles gesammelt, also von Zeugnissen aus der Schule, Belobigung im Berufswettbewerb der Diesellokschlosser, aber auch solche Sachen, Strafen, die er von der SED bekommen hat. Und es ist ja auch ein Spiegel der damaligen Zeit.
2: In dem Buch erinnern sich auch viele Weggefährten an Wolfgang Bordel. Zum Beispiel Michael Wassermann, einer der Begründer des Lilienthal-Museums in Anklam. Beide kauften in den 70ern ein Anwesen im vorpommerschen Schmatzin und gründeten gewissermaßen eine Landkommune. Schauspielerin Birgit Lenz zitiert aus dem Buch.
6: Dort setzte sich Wolfgang fest. Hier ist Bordels Zentrum. Zum Denken, Schreiben, Diskutieren, Feiern, offen für alle. Der spätere Eintrag im Telefonbuch Dr. Bordel und Freunde war zutreffend.
2: Von dieser Landkommune gingen einige Impulse für die Region aus. Martina Krüger dokumentiert das in ihrem Buch und wie sich das Theaterleben in Vorpommern entwickelt hat. Dieses Erbe Bordels führen heute 2 Menschen weiter. Andreas Flick und Anna Engel als Leitungsteam der Vorpommerschen Landesbühne.
7: Das sind unglaubliche riesige Fußstapfen, die wir vielleicht auch gar nicht so extrem ausfüllen können. Wir können nicht immer weiter expandieren. Wir möchten auch gar nicht immer weiter expandieren.
8: Dr. Bordel hat oft davon erzählt, wie er in die Rolle reingewachsen ist. Er meinte, er hat bestimmt 10 Jahre gebraucht, um überhaupt anzukommen, um die Leute kennenzulernen. Und das Erzählen darüber hat natürlich auch immer ein bisschen Druck rausgenommen.
2: Und finde ich gleich nicht alles, wie es soll? Ein Buch über einen Mann, der sich nicht von äußeren Zwängen hat einschränken lassen und die Dinge selbst in die Hand genommen hat.
0: Das Buch und finde ich auch gleich nicht alles, wie es soll, die Welt des Theatermachers Wolfgang Bordel von Martina Krüger ist im Klatschmohn Verlag erschienen und kostet 20 €.

0: 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Wir stellen Ihnen im Kulturjournal regelmäßig neue Musik made in Mecklenburg-Vorpommern vor. Und richtig aufregend wird es am kommenden Sonnabend in Greifswald. Da steigt das Landespop-Festival. 6 Newcomer werden sich dem Publikum stellen. Einige Bands und Singer-Songwriter haben wir schon vorgestellt, zum Beispiel Melina aus Neukloster, Süßwasser aus Rostock. Und jetzt sind wir in Wismar. Aus der Hansestadt kommen 9 Parts Milk. Grob übersetzt 9 Teile Milch. Woher dieser ungewöhnliche Bandname kommt und was die für Musik machen, wir beantworten all diese Fragen.
1: Und der nächste Song ist On the Line.
2: Und zwar von der Band 9 Parts Milk. 3 Männer stecken dahinter. Bassist Michael Napirski ist hauptberuflich Wirtschaftsprüfer und Steuerberater. Er beschreibt ihren Musikstil wie folgt.
3: Also am ehesten Alternative Rock. Da, wenn wir uns einordnen müssten, würden wir es da machen.

0: Als Bandältester mit bald 50 Jahren hat nur Michael als Jugendlicher die Hochzeit des Alternative Rock miterlebt.
1: Also ich bin ja eher so aus den 90ern und Fritz ist auch mit Freunden groß geworden, die diese Musik damals so gehört haben. Deswegen kennt er unheimlich viel aus der Zeit und hat ihn auch geprägt und er ist ein riesengroßer Green Day-Fan auf jeden Fall.
0: Fehlen die beiden anderen von Nine Parts Milk. Da ist Fritz Kopischke, Mitte 30, die Stimme der Band, sonst IT-Projektmanager. Schlagzeuger Johannes Napirski ist noch keine 20. Er möchte bald Sport und Musik auf Lehramt studieren. Doch derzeit macht er Musik mit seinem Vater Michael.
1: Also Fritz und ich, wir hatten vorher schon mal in einer anderen Band zusammengespielt. Und da haben wir uns aber alle getrennt. Wir haben dann aber überlegt, wir wollen gerne weiter was zusammen machen. Dann hat man keinen Schlagzeuger und er ist dann übrig geblieben. Nein, ja. Also Spaß. Er fiel uns dann ein, weil er auch ein guter Schlagzeuger ist einfach. Und da hat er auch Lust. Und das ist ja auch wichtig, weil mit zwei so älteren Typen jetzt unterwegs ist ja vielleicht auch nicht jedermanns Sache in dem Alter.
0: Seit 2 Jahren spielen sie zusammen in dieser Band.
2: Also wir sind auf einer Augenhöhe, wenn wir zusammen Musik machen. Weil jeder seinen Teil dazu beiträgt, das Musikstück oder was auch immer, den Song einfach fertigzustellen. Das ist natürlich anders als zu Hause. Also da hat man eben ein anderes Verhältnis einfach.
1: Ja, also ich glaube, wir verstehen uns immer gut, aber zu Hause haben wir andere Auseinandersetzungen. Da geht es ja auch viel um alltägliche Dinge, wie ein Geschirrspüler ausräumen zum Beispiel.
2: zum Beispiel.
1: Was dann manchmal für Diskussionen sorgt. Und in der Band ist es eben ganz anders. Also da haben wir tatsächlich eine ganz andere Ebene.
0: Bassist, Schlagzeuger und Sänger. Alle drei waren auch bei der Namensfindung für die Band Nine Parts Milk auf einer Ebene.
1: Also letztendlich verbindet uns eine Leidenschaft für den Film Big Lebowski. Mhm. Und der Name ist so abgeleitet aus dem White Russian Rezept. Nine Parts Milk halt. Also daher kommt das.
2: Ich kenne den Film auch. Ich habe sogar Poster von dem Film in meinem Zimmer hängen. Also ich finde ihn auch sehr lustig. Muss ich sagen, ist auch einer meiner Lieblingsfilme. Und deshalb dachten wir so, warum nicht? Passt perfekt.

0: Für das Landespopfestival jetzt in Greifswald standen ursprünglich 5 Bands und Musikerinnen fest. Fehlte der letzte Newcomer. Er wurde per Abstimmung gesucht. Mehr als 12.000 Menschen haben mitgemacht und die meisten von ihnen stimmten für die Wismarer Band. Ab jetzt gilt für Johannes: Dabei sein ist alles.
1: Ich erwarte jetzt gar nicht wirklich groß irgendeinen Preis zu gewinnen. Ich freue mich einfach darauf, netzwerken zu können und mit anderen Leuten Musik zu machen.
2: Genau. Gibt auch diverse Workshops im Vorfeld.
1: Genau.
2: Da nehmen wir dann teil. Dann triffst du wieder neue Leute, was vielleicht auch ganz nett ist. Und was immer gut ist, auf so einer professionellen Bühne zu spielen.
1: Ja, das macht auch einfach Spaß. Ja.
2: Also.
3: Landespop-Festival 2026 für Mecklenburg-Vorpommern. In diesem Jahr das erste Mal nicht in Rostock, sondern in Greifswald in der Stratze. Wer Lust hat auf neue frische Musik von Newcomern aus unserem Land. Sonnabend 19 Uhr, Kartenkosten an der Abendkasse 10 Euro. Und wir vom Norddeutschen Rundfunk werden natürlich berichten, denn von den 6 Teilnehmern wird eine Band ein eigenes Konzert gewinnen, das sie dann hier im Landesfunkhaus geben darf.
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0: Wir bringen Sie hier mit Schwung in den Dienstagabend. NDR 1 Radio MV mit dem Kulturjournal. Noch nie war Fotografieren so einfach wie heute. Handy raus und zack, Bild gemacht. Im Urlaub, beim Herbstspaziergang im Wald oder beim Feiern mit Freunden. Jetzt ist ein Buch über die ersten Fotografien in Vorpommern erschienen. Und zwar über die ersten gewerblichen Fotografien. Wie damals fotografiert wurde, was auf den Bildern zu sehen ist und was sie heute wert sind, das hat sich Jeanette Lindemann von Autor Frank Biederstedt erklären lassen.
1: Wir sehen hier eine Rauchkarte in Fitte auf Hiddensee, entstanden ca. 1890 um 1900. Eine sehr ärmliche Behausung, ein wahrscheinlich Lehmkarten mit einem Ständerwerk, also alle unter einem Dach und kein Schornstein.
2: Frank Biederstedt zeigt auf ein Foto in der gelblich-bräunlichen Farbe Sepia von Architekturfotograf Christian Baerbohm. Abgedruckt ist es in dem Buch »Pioniere des vorpommerschen Lichts«. Darin geht es um die gewerbliche Fotografie in Vorpommern von 1839 bis etwa 1885. Frank Biederstedt hat es selbst geschrieben.
1: Mich haben alte Fotografien sowieso schon immer fasziniert, bis ich dann irgendwann auf diese Fotografien aus dem 19. Jahrhundert, und zwar während meines Praktikums im Stadtarchiv Sassnitz.
2: Und das war vor mehr als 20 Jahren. Der heute 46-Jährige fing damals an, sich für alte Ansichtskarten zu interessieren. Wenig später galt seine Faszination dann alten Fotografien aus dem 19. Jahrhundert.
1: Erstmal, weil sie nicht so häufig waren wie die Ansichtskarten. Die Sichtachsen, die Motive waren anders. Sie waren von der Qualität viel, viel besser als die gedruckten Ansichtskarten. Na klar, es waren ja auch, originale Albuminabzüge. Also die Qualität ist ja hervorragend für die damalige Zeit.
2: Fast 10 Jahre hat Frank Biederstedt, der heute die Stadtbibliothek und das Stadtarchiv Sassnitz leitet, an dem Buch gearbeitet. Es ist seine Doktorarbeit. Was ihn am meisten interessiert sind.
1: Die Motive an sich, also warum wählen Fotografen bestimmte Motive, und dann der zweite Schritt, wenn sie sich etwas ausgedacht haben, was sie festhalten wollen, wie setzen sie das um?
2: Bis zu einer Minute Sitzungszeit war zu Beginn der 1840er Jahre normal, um ein Porträt anzufertigen. 1848 warb ein Fotograf in Stralsund damit, dass er nur noch 15 Sekunden braucht, was für Kinder ja sehr vorteilhaft wäre. 200 Fotografen konnte Frank Biederstedt in seinem Untersuchungszeitraum in Vorpommern nachweisen. Davon hat er sich mit 4 näher beschäftigt, darunter auch mit Architekturfotograf Christian Baerbohm.
1: Ein Beispiel aus Fitte auf Hiddensee, dass er auch die Behausung der einfachen Leute fotografiert hat. Aus Reinen muss ich ihm so unterstellen, ich habe jedenfalls keine anderen Hinweise bekommen, Dokumentationszwecken. Also es gibt ja noch den Ansatz, dass man sowas zum Beispiel auch fotografiert hat aus sozialkritischer Sicht, dass man damit anprangern wollte, guckt, wie die Leute hier leben müssen und so weiter, dass man dann ins Politische geht, kann ich für Baerbohm nicht nachweisen.
2: Motive wie die Kreideküste sind dagegen häufiger. Mit etwas Glück gibt es eine Fotografie vom Königsstuhl aus den 1880er Jahren heute schon für 5 Euro, weiß der Sassnitzer.
1: Eine Villa, eine Ortsansicht, irgendwie eine seltene Landschaftsaufnahme, dann bin ich irgendwann bei 200 Euro.
2: 400 Originale aus der Zeit vor 1900 besitzt Frank Biederstedt selbst. Weitere Fotoaufnahmen für sein Buch fand er in Museen und Archiven. Aus 1500 Abbildungen wählte er mehr als 100 aus, von der Strandfotografie bis zur Abbildung Verstorbener. Eine wichtige Quelle für die Geschichte der Fotografie in Vorpommern waren für ihn auch Tageszeitungen.
3: Was haben Sie vor? Wir machen die kleine köstliche Seefahrt mit dem mit Recht so beliebten Dampfer Rügen nach Göhren, Mönchgut und lassen uns bei Fotograf Horneburg da selbst in den stets vorgesehenen Mönchguter Nationaltrachten wie Räumlichkeiten zum Umkleiden, Lichtbildnern. Das ist eine doppelt sinnliche interessante Erinnerung an die Insel Rügen zum Totlachen.
2: Mit dieser Anzeige warb der Fotograf John Horneburg 1893 in Zusammenhang mit Ausflügen auf dem Dampfer Rügen um Kundschaft. Das Thema Fotografie spielt auch im öffentlich zugänglichen Geschichtsstübchen in der Sassnitzer Stadtbibliothek eine große Rolle. Das hat Frank Biederstedt in diesem Jahr eingerichtet.
0: Das Buch Pioniere des Vorpommerschen Lichts ist bei der Edition Pommern erschienen und kostet 29,90 €. Die Fotos, die sehen Sie auch auf unserer Internetseite ndr.de. Und hier ein zauberhafter Song aus den 80ern, aus einer Zeit ohne Handys. John Wade mit Missing You.

0: Watching people, watching birds. Leute beobachten, die Vögel beobachten. So heißt ein neuer Dokumentarfilm, der jetzt in die Kinos kommt. NDR 1 Radio MV hier mit dem Kulturjournal. Während die Zahl und Diversität der Vögel weltweit dramatisch zurückgeht, entdecken gleichzeitig immer mehr Menschen Birdwatching als Hobby für sich. Unter ihnen befindet sich auch der weltberühmte Autor Jonathan Franzen, der in den Vögeln unsere letzte beste Verbindung zu einer natürlichen Welt sieht, die am Verschwinden ist. Guido Pauling hat den Film schon gesehen.
1: Wer Vögel beobachtet, braucht viel Geduld. Wer die nicht hat, wird auch kein Birder. Gibt bald wieder auf. Mal eben schnell geht gar nichts. Es kann schon eine Weile dauern, bis man die Bartmeise im Schilf oder den Steinschmetzer zwischen den Felsen entdeckt hat und sich dann umso mehr freut.
2: Well, I don't know where they went, but
3: ich weiß nicht, wo sie hin sind, aber
2: die wird auftauchen. Die werden auftauchen.
1: Genau so funktioniert auch dieser Film. Mal eben schnell geht gar nichts. Man braucht schon etwas Geduld beim Schauen, innere Ruhe. Wer die nicht hat, wird den Film wohl nicht mögen.
4: Andere finden tropische, bunte Vögel toll. Ich mag Möwen halt. Und vielleicht so ein bisschen bezeichnend für mein Leben. Ich habe mir immer schon Nischen gesucht, wo nicht jeder drin sich drin wohlgefühlt hat. Und so finde ich halt Möwen, Krähen super.
1: Vogelbeobachtung mag eine Nische sein im Vergleich zu Fußball oder Strandurlaub. Doch die Hobbyvogelfreunde und Freundinnen werden mehr, finden ihr Glück im Kleinen, in dem aufregenden Moment, wenn sie plötzlich einen seltenen Piepmatz entdecken. Eben war er ganz kurz zu sehen im Baum. Nun ist er weggeflogen.
2: That's great. It doesn't take much to make a birder's day.
3: Es braucht nicht viel, um einen Birder froh zu machen.
1: Der amerikanische Romancier Jonathan Franzen ist einer der bekanntesten Birder. Als Schriftsteller ist er berühmt. Doch wenn ihn Literaturkritiker besuchen, spricht er lieber über Vögel als über Bücher. Für Franzen tat sich eine neue Welt auf, als er die Vogelwelt um sich herum erstmals bewusst wahrnahm.
2: I was taken out by relatives to Central Park in May with binoculars.
3: Mich haben Verwandte in den Central Park mitgenommen im Mai. Die hatten Ferngläser dabei und sagten mir, schau mal, die Vögel. Ich war vorher oft im Park gewesen und dachte, ich kenne da doch alles. Und nun, 3 Stunden später im Mai, kapierte ich auf einmal, da ist eine ganz neue Welt, von der ich überhaupt nichts wusste.
2: And I never knew this was here.
1: Man muss das nicht wie Franzen eine nahezu religiöse Erfahrung nennen. Tief berührend ist es auf jeden Fall für viele Menschen, die Vogelwelt um sich herum zu entdecken. Auch dann, wenn man eigentlich gerade im Bäckerladen arbeitet und Brötchen verkauft.
5: Und dann war es so, dass die Kraniche übergezogen sind, ne? Und ich habe die Kunden stehen lassen, bin rausgegangen und habe mir die angeguckt. Und dann sind die Kunden mit raus.

0: gekommen und habe gesagt, oh, die Kraniche kommen. Ach, das sind Kraniche. Ich hätte gedacht, das wären Gänse, haben die dann gesagt. Nein, das sind die Kraniche, die schon zurückkommen und so. Und das ist, also die Kraniche sind für mich so besonders, dass ich immer weinen muss. Ich stehe wirklich da und weine.
1: Man könnte auch weinen als Vogelfreund, wenn man erlebt, wie drastisch die Zahl der Vögel inzwischen zurückgeht. Lebensraum geht verloren. Vögel verschwinden aus der öden Landwirtschaftsmonokultur.
2: Wenn man die Zahlen von früher weiß und die Eindrücke von früher weiß und weiß, was das für ein Reichtum war, dann haben wir hier was verkehrt gemacht. Dann haben wir Reichtum gegen Geld getauscht.
1: Bezeichnend, Vögel sind nur wenige zu sehen in dieser Doku. Birder, Vogelbeobachter, gibt es umso mehr. Sie dürfte dieser Film wohl am ehesten interessieren. Es sind glückliche und traurige Menschen, mal hoffnungsvoll, mal resigniert. Ganz wie die Zeit, in der wir leben.
3: Watching People, Watching Birds läuft ab dem 29. Oktober im Fabrikkino in Neustrelitz. Und so frei wie die Vögel sind wir jetzt auch hier bei NDR 1 Radio MV mit Free Bird von Skynyrd Lynyrd. Und die Band kennen Sie. Ich gebe Ihnen einen kleinen Tipp. Na, hatte ich recht, oder? Und dieser Titel von Skynyrd Lynyrd ist weniger bekannt, aber genauso schön. Free Bird. Und jetzt zurücklehnen, einmal durchatmen und einen Song lang frei sein wie ein Vogel.

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Das war das Kulturjournal. Hier geht es nach den Nachrichten weiter mit der Jazztime mit Andreas Pasternak und Joachim Böskens. Ich bin Judith Pinnow und durfte Sie durch diese Stunde begleiten. Gerne morgen wieder um 19 Uhr im Kulturjournal. Schönen Abend und machen Sie was draus.

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1: Im Studio ist Markus Schubert. Guten Abend. Birgit Hesse erneut als Landtagspräsidentin nominiert. AfD stellt eigenen Bewerber auf. Neuer Landessuchtbericht. Alkoholkonsum bleibt das größte Problem. Hansa Rostock gegen SV Meppen. Bis zur Halbzeitpause blieb Partie torlos. In genau einer Woche kommt der Landtag zu seiner ersten Sitzung nach der Wahl zusammen. Bei der Wahl des Landtagspräsidiums treten Amtsinhaberin Hesse von der SPD und AfD-Bewerber Rodriguez gegeneinander an. Aus der Aktuell-Redaktion Stefan Ludmann.
2: Einstimmig hat die SPD-Fraktion Landtagspräsidentin Hesse für eine weitere Amtszeit vorgeschlagen. SPD-Fraktionschef Barlin erklärte, Hesse repräsentiere den Landtag würdevoll nach außen und sorge für geordnete Abläufe. Die AfD hat den Hamburger Polizisten Rodriguez nominiert, der auch Kreistagsabgeordneter in Vorpommern-Rügen ist. Es sei demokratische Gepflogenheit, dass die größte Fraktion, eben die AfD, den Landtagspräsidenten stelle, so Fraktionschef Schuld. SPD, Linke und Grüne lehnen mit Hinweis auf diese Gepflogenheiten einen AfD-Kandidaten ab. Die AfD dulde Rechtsextremisten in den eigenen Reihen, die ihren Gegnern Verfolgung androhen würden. Auch Vizepräsidenten der AfD werde man deshalb nicht wählen. Für diese beiden Posten treten bei der Linken überraschend noch Bildungsministerin Oldenburg an. Bei den Grünen ist es die Abgeordnete Tischler aus Ribnitz-Damgarten.
1: SPD, Linke und Grüne verhandeln gerade über eine gemeinsame Landesregierung. Die Handwerkskammern drängten heute zur Eile und warnten vor neuen Kosten und mehr Bürokratie. Michael Seidel aus unserer aktuellen Redaktion. Wie sehen regionale Unternehmer die angelaufenen Koalitionsverhandlungen?
3: Überraschend optimistisch zählte doch der stark klein- und mittelständisch geprägte Unternehmerverband Norddeutschland Mecklenburg-Schwerin zu den schärfsten Kritikern der alten Landesregierung. Doch Klavierbaumeister und Unternehmerpräsident Matthias Kunze zeigt sich nach Abschluss der Sondierungsphase zuversichtlich, dass die drei Verhandlungspartner die Signale der Wirtschaft verstanden hätten. Bürokratieabbau und Digitalisierung, Entlastung bei Energiekosten und Verzicht auf neue Abgaben zählen auch für den Regionalverband zum Forderungskatalog. Hoffnung schöpft Unternehmerpräsident Kunze vor allem aus einem Beispiel. Das Gesetz zum Bürokratieabbau war im Eiltempo noch kurz vor der Wahl beschlossen worden und stieß auf massive Kritik. Digitalisierungsminister Goye will jetzt nachbessern und er verspricht, künftig soll die Wirtschaft früher mitreden, wenn neue Gesetze entstehen.
1: Die Bürgermeister von Grimmen und Sundhagen kehren der CDU den Rücken. Marco Jahns und Thomas Pauketat sind heute aus der Partei ausgetreten. Konrad Buchwald im Vorpommern-Studio. Mit welcher Begründung?
4: Ja, grob gesagt, um den Menschen in ihren Gemeinden zu zeigen, wir finden das nicht gut, was in Berlin passiert. Beide hätten das Gefühl, im Kleinen das ausbaden zu müssen, was die große Politik verzapfe. Und dabei beziehen sie sich offenbar auf die Bundesregierung aus CDU und SPD. Marco Jahns ist seit 2021 Bürgermeister von Grimmen, Thomas Pauketat seit 2022 Gemeindeoberhaupt von Sundhagen mit 35 Ortschaften. In beiden Kommunen hat die CDU seit vielen Jahren die Bürgermeister gestellt. Die beiden wollen nun als Parteilose weitermachen.
1: Der Landrat des Kreises Rostock, Sebastian Konstin von der SPD, hat angekündigt, bei der nächsten Wahl im kommenden Jahr nicht mehr anzutreten. Der 46-Jährige führt private Gründe an. Peter Schmidt aus dem Ostseestudio berichtet.
5: In einer internen Mitteilung an die Mitarbeiter des Landkreises Rostock hat Konstin seinen Entschluss mitgeteilt. Bei der Landratswahl im kommenden Jahr nicht mehr anzutreten, habe er nach reiflicher Überlegung zusammen mit seiner Familie entschieden, so eine Sprecherin. Konstin wolle noch einmal neue berufliche Wege gehen. Die Entscheidung sei ihm nicht leicht gefallen. Konstins aktuelle 7-jährige Amtszeit endet im November nächsten Jahres. Seit 2013 ist Konstin bereits Landrat. Zu Beginn seiner ersten Amtsperiode war er einer der jüngsten Landräte Deutschlands. Wer stattdessen nun für die SPD bei der nächsten Wahl im Landkreis Rostock antreten wird, steht noch nicht fest.
1: Grüne und SPD in Berlin haben die Sondierungsgespräche mit der Linken unterbrochen. Eine heute von allen linken Abgeordneten unterschriebene Erklärung zu Israel und zu Antisemitismus entspricht nach Auffassung der beiden anderen Parteien nicht den bisherigen Absprachen. Alkohol bleibt bei uns in Mecklenburg-Vorpommern mit großem Abstand die Sucht Nummer 1. Außerdem zeigt der neue Landessuchtbericht, die Lage hat sich wieder verschärft. Aus der Aktuell-Redaktion berichtet Thomas Potapski.
6: Knapp 10.000 Betroffene und Angehörige haben im vergangenen Jahr Hilfe bei einer Suchtberatungsstelle gesucht. Alkohol war mit 5.300 Fällen der häufigste Grund. Damit sei die Zahl der Fälle erstmals seit 2019 wieder gestiegen, sagte die Geschäftsführerin der Landeskoordinierungsstelle für Suchtthemen Kremke. Sozialministerin Drese erneuerte ihre Forderung, das sogenannte begleitete Trinken abzuschaffen. Bisher dürfen 14- und 15-jährige Kinder unter Aufsicht ihrer Eltern Alkohol wie Wein oder Bier trinken. Laut Bericht ist die Zahl der Cannabis-Suchtfälle zurückgegangen, bei Kokain stieg sie. Weitere Suchtprobleme sind übermäßige Mediennutzung und krankhaftes Glücksspiel.
1: Der Fahrplanwechsel bei der Deutschen Bahn Mitte Dezember bringt einige neue Angebote mit sich. Es werden mehr Fernzüge fahren, aber auch neue Bauarbeiten sind geplant. Die Einzelheiten hat Martina Radke aus der Aktuellredaktion.
7: Profitieren wird demnach vor allem Rostock. Nach einer Pause im Fahrplan 2026 fährt wieder der Intercity im 2-Stunden-Takt von Dresden über Berlin nach Warnemünde. Es gebe wieder ausreichend IC-Züge, heißt es zur Begründung von der Bahn. Und es gibt wieder eine tägliche ICE-Verbindung zwischen Rostock und Stuttgart. Auch die pausierte für ein Jahr. Darüber hinaus gibt es eine weitere ICE-Verbindung ab Stralsund nach Hamburg. Wichtig für Pendler, die früh aufbrechen müssen. Der Zug startet gegen 6 Uhr am Morgen in Stralsund, neu auch die Rückverbindung am Abend. Bauarbeiten bremsen aber auch, beispielsweise im Frühjahr, auf Strecken nach Rügen. Züge aus dem Süden müssen umgeleitet werden, die Fahrzeit verlängert sich.
1: Regelrechten Sextourismus nach Vietnam und Kambodscha hat das Landgericht Schwerin einem 72-Jährigen vorgehalten. Es verurteilte den Mann wegen des schweren sexuellen Missbrauchs von Kindern in 13 Fällen. Aus dem Mecklenburg-Studio Christoph Kümmritz.
8: 6 Jahre Haft und anschließende Führungsaufsicht, so das Urteil. Das Gericht wertete das Geständnis als glaubhaft. Das Urteil liegt in der Mitte der juristischen Verständigung, die zu Beginn des Prozesses vereinbart wurde. In den Jahren 2008 bis 2012 war der Verurteilte mehrfach nach Asien gereist und hatte dort Mädchen missbraucht. Der Richter sagte, er müsse sich bei solchen Taten beherrschen, um dem Mann gegenüber nicht unfair zu werden. Das Gericht nannte die Taten geplant und geschmacklos. Der Mann war aufgeflogen, weil er im vergangenen Jahr ein kinderpornografisches Bild ins Internet hochgeladen hatte. Das war bei amerikanischen Behörden aufgefallen. Bei einer Wohnungsdurchsuchung des Mannes fanden die Beamten selbstgedrehte Videos seiner Taten. Das Urteil ist noch nicht rechtskräftig.
1: Am 9. Spieltag in der 3. Fußballliga spielt Hansa Rostock seit 19 Uhr zu Hause gegen den SV Meppen. Zur Halbzeit stand es 0:0. Aus dem Ostseestadion meldet sich jetzt unser Hansa-Reporter Jan Dittjörgert.
9: Ja, 0:0, auch immer noch der aktuelle Spielstand in einer 10-Partie, die nur extrem wenige Höhepunkte bislang geboten hat. In der ersten Halbzeit 2 Gelegenheiten, die bemerkenswert gewesen sind. Die erste für Hansa in der 24. Minute durch Kölle. Da konnte der Meppner Torhüter parieren. Und 5 Minuten vor der Pause die dicke Gelegenheit für den Aufsteiger aus Meppen, hier in Führung zu gehen. C hier donnerte aus 2 Metern Entfernung die Kugel dann über den Rostocker Kasten. Also der FC Hansa bei der Heimspiel Premiere von Trainer André Breitenreiter mit großen Problemen, sich da in der Offensive durchzusetzen. Jetzt versuchen sie es mal über die rechte Seite. Gut, Karada mit dem Ball in die Mitte, Kopfballgelegenheit, aber rausbefördert. Der Ball erst einmal von den Meppnern, also der FC Hansa weiterhin doch einigermaßen unkreativ, wenn es darum geht, Chancen zu kreieren. Und deswegen nach 53 Minuten Spielstand im Ostseestadion 0:0.
1: Danke, Jan. Das Wetter für uns in Mecklenburg-Vorpommern. Heute Abend gibt es von West nach Ost viele Wolken. Es kann auch stellenweise regnen. Heute Nacht ist es auch eher bewölkt und regnet auch hin und wieder. Später lockert es aber wieder auf. Die Tiefstwerte liegen zwischen 12 und 10 Grad. Der Wind dreht auf West und weht schwach bis mäßig. An den Küsten wird es etwas stürmischer, mit Böen der Stärke 8. Morgen wird es überwiegend freundlich. Wenige Wolken sind unterwegs und es bleibt trocken bei Höchstwerten um die 17 Grad. An den Küsten bleibt es stürmisch. Die Böen lassen aber im Laufe des Tages nach. Der 3-Tage-Trend zeigt einen freundlichen Mix aus Sonne und Wolken. Es bleibt trocken bei milden Temperaturen. Erst am Sonnabend könnte es stellenweise wieder regnen. 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Um genau 10 nach 8. Keine Meldungen. Gute Fahrt.
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0: Ein furioser Auftakt mit einer furiosen Band, die NDR Big Band war das, aber in Begleitung für ein wundervolles Projekt, nämlich Django Deluxe.
1: Genau. Das ist richtig schöner Gypsy Swing. Darf man das sagen? Ja, ne, darf man
0: ja,
1: sagen.
0: Gypsy
1: Swing
0: darf man sagen.
1: Mit Robert Weiss an der Rhythmusgitarre und Giovanni Weiss an der Solo-Gitarre. Und das ist schon ein tolles Projekt. Und ich glaube, die Big Band-Musiker hatten, zumindest bei dem Stück, was wir eben gehört haben, das hieß Nodja, wenig zu tun.
0: Die Vielseitigkeit ist hier das Wichtige, weil die Kollegen von der NDR Big Band können ja wirklich alles irgendwie spielen. Und deswegen spielt auch Lutz Büchner hier Bassklarinette und Fiete Felsch, der Altsaxophonist, Sopransaxophon. Und sie passen sich fantastisch an diese wundervolle Musik an.
1: Absolut. Aufgenommen wurde das Ganze im Juni 2014 und die Platte ist wirklich toll. Sie heißt Drive, sehr zu empfehlen. Django Deluxe und die NDR Big Band.
0: Heute ist ein ganz besonderes Datum in Sachen Jazz. Sie werden es nicht glauben, aber der große Jazzbassist Ray Brown wurde genau heute vor 100 Jahren in Pittsburgh geboren.
1: Genau, Ray Brown, einer der besten und swingendsten Bassisten überhaupt. Und natürlich wollen wir an ihn erinnern. Er war ja, wenn man so will, nicht nur ein großer Swing-Bassist, sondern er hat eben auch die Neuerung mitgemacht, war in der Bebop-Ära einer der ganz Großen, der dabei war, den Bebop zu entwickeln. Und er konnte es einfach, weil er unfassbar virtuos war.
0: Mit allen Bassisten, mit denen ich bisher gesprochen habe, für die ist Ray Brown das absolute Vorbild, weil er so einfach konkret gespielt hat. Also nichts, was irgendwie unnötig wäre und trotzdem so einen unglaublichen Sound und Drive hatte.
1: Ja, finde ich auch. Absolut. Ja. Absolut. Absoluter Fan. Wir hören ihn jetzt zusammen mit André Previn oder in Amerika sagte man Andrew Previn und dem großen Joe Pass.
0: Ja, und der Song heißt There Will Never Be Another You und Sie hören Ihre Lieblingssendung Jazz Time auf NDR1 Radio MV, auch als Podcast.
1: Wollte ich gerade sagen.
0: Ja, ist ja wichtig.

0: There Will Never Be Another You. Das eine Wahnsinnsbesetzung. Ray Brown am Bass. Heute genau vor 100 Jahren ist er geboren worden. Ja. Leider natürlich schon verstorben. Aber zusammen mit André Previn und Joe Pass.
1: Ja, unser Musikredakteur Jörg Müller-Jahns hat die Sendung
0: noch gar nicht erzählt,
1: zusammengestellt, ne? Und deswegen kommen immer wieder ganz bemerkenswerte neue Stimmen, wie zum Beispiel Gabi Hartmann, lese ich, aber es wird wahrscheinlich Französisch ausgesprochen.
0: Ich nehme auch an.
1: Ich kannte sie bisher nicht, aber sie hat eine unglaubliche Stimme.
0: Ich meine, wir haben sie schon mal gespielt. Ja. Aber okay, sie heißt wahrscheinlich dann Gabi Hartmann oder Hartmann. Kann auch sein, keine Ahnung.
1: Noch relativ jung, 1991 in Paris geboren.
0: Genau, wuchs in Paris auf, hatte klassischen Klavierunterricht. Dann hat sie, komischerweise, warum macht man sowas, auch noch Gitarre gelernt.
1: Schuld war nur der Bossa Nova.
0: Ja, genau. Und dann zog sie im Alter von 20 Jahren nach Brasilien und hat 2 Jahre in Rio de Janeiro gelebt. Und das merkt man eben auch an ihrer Platte, die 2021 erschienen ist. Es sind eben Songs, die in den Bereich gehen, Bossa Nova, Jazz, Chanson. Wenn man Französin ist, dann in Portugal lebt und dann natürlich Englisch spricht, das ist schon eine tolle Mischung.
1: Aber man sieht, dass eben eigentlich nur die Sprache des Jazz hier geeignet ist, um all diese Einflüsse auch wirklich aufzunehmen.
0: Genau. Hier kommt Gabi Hartmann mit Buzzing Bee in eurem Lieblingspodcast Jazztime, auch zu hören bei NDR1 Radio MV.

0: Buzzin B mit Gabi Artmann. Und nun ist, glaube ich, Zeit für was wirklich richtig Neues.
1: Ja, Jörgi hat was rausgesucht, nämlich Emi Parisien. Jetzt müssen wir aber wirklich...
0: Ich glaube, wir müssen mal einen Französischkurs belegen.
1: Ja, glaube ich auch. Emi Parisien ist ein großartiger Musiker, der eine neue Platte rausgebracht hat. Sein neues Projekt heißt Floating. Und spannende Geschichte zu diesem Album. Also er wollte was Neues machen. Und er hat dann einfach, und das ist ungewöhnlich, sein Konzept, was er im Kopf hatte, einfach um die Musiker herum gebaut. Also er hat einige Mucker, die ihn unglaublich beeinflusst haben, die er sehr, sehr gut fand, um sich geschart und hat quasi die Titel für dieses Ensemble dann entsprechend entwickelt.
0: Ja, ich würde gerne den Titel ansagen, aber das übernimmst du. Und dein Französisch ist einfach besser.
1: Ja, ich weiß gar nicht, ist das jetzt Französisch? Oder
0: Olive Branch.
1: Olive Branch? Ich habe keine Ahnung.
0: Olive Branch.
1: Der Titel heißt auf gut Deutsch Olivenzweig.
0: Na, das doch, ist doch einfach auch schon eine Aussage, oder was?
1: Absolut.
0: Ne?
1: Ja. Und hier kommt Emi Parisien in eurem Lieblingspodcast Jazztime. Viel Spaß.

0: Das war der schöne Titel auf Deutsch Olivenzweig mit dem schönen Projekt Floating von Aimé Parisien.
1: Ja, und wir gehen für alle Freunde des DDR-Jazz in das Jahr 1971 zurück. Und das können Sie tatsächlich nur in diesem wundervollen Podcast Jazz Time erleben. Ja, tatsächlich eine Live-Aufnahme aus dem Hygienemuseum Dresden. Damals gastierte Klaus Lenz mit seiner Band und einer unglaublichen Gesangssolistin. Ihr Name war und ist Uschi Brüning.
0: Ja, damals noch sehr jung. Mhm. Und es war die erste Tour zusammen, also Klaus Lenz. Ich muss ganz ehrlich sagen, wenn ihr diese Aufnahme hört, die Band ist geil. Also ja. Ein unfassbar toller Bassist, ein unglaublich groovender Schlagzeuger. Wirklich eine ganz, ganz großartige Band gewesen.
1: Ich habe gerade vor kurzem einen Krankenbesuch bei Jens Glewke gemacht. Der hat bei dieser Aufnahme mitgespielt, und zwar Tenorsaxophon. Und er war der Fahrer sogar von Klaus Lenz und kennt sich da bestens aus und hat mir viele, viele, viele interessante Geschichten erzählt. Vom Bockwurstessen im Ostbahnhof in Berlin bis hin zu was die Jungs so getrunken und gegessen haben.
0: Das wollen wir gar nicht wissen.
1: Wollen wir gar
0: nicht
1: wissen.
0: Vor allem getrunken.
1: Ja.
0: Aber jetzt hören wir sie, die junge Uschi Brüning, solo. Mit der damals wirklich heißesten Band im Osten. Man muss sagen, das Englisch war noch ein bisschen holprig, aber das Feeling von Uschi, großartig. Hier kommt sie mit I Want to Take You Higher. Uschi Brüning und Klaus Lenz. Bitteschön.

0: I want to take you higher. Uschi Brüning und die Klaus Lanz Band.
1: Ja, meinst du, Jens Gefig zu mir beim Krankenbesuch, er hätte gespielt im Chorhaus in Warnemünde und so ein kleines Mädchen drückte sich mir die Nase platt an der Scheibe, denn ihre Mutter von dem kleinen Mädchen arbeitete als Küchenhilfe im Kurhaus Warnemünde und dieses kleine Mädchen war tatsächlich Uschi Brüning.
0: Nein,
1: ja,
0: wirklich?
1: Tatsächlich. Ja. Und seitdem kennen die sich, ne?
0: Das ist ja irre.
1: So, jetzt aber Zeit für Live-Musik, würde ich sagen. Wir spielen mal was an.
0: So, bereit? Auf geht's.

0: Was für ein cooler Titel. Das ist doch richtig Jazz. Ne? Eine richtig tolle Jazz-Komposition. Geschrieben und arrangiert von Benny Golson. Großartiger Typ. Vor allen Dingen super Tenorsaxonist, aber auch als Arrangeur und Komponist. Weltberühmt.
1: Genau. Hat auch in der Big Band von Dizzy Gillespie gespielt und dann bei den Jazz Messengers. Und ist wirklich ein großartiger Saxophonist. Ne? Gibt es da nicht auch so eine Saxophonschule quasi von ihm?
0: Ja, es gibt viele Transkriptionen und es ist wirklich lohnenswert, in seine Improvisationswelt einzusteigen, weil er so ganz logisch vorgeht und so wunderschöne Melodien hat und für mich genauso interessant wie die Licks von Charlie Parker.
1: 170 Einspielungen hat Jörg aufgeschrieben, gibt es von Whisper Not. Und wir hören jetzt eine wirklich sehr, sehr schöne mit einem tollen Flügelhornisten, Art Farmer. Und Benny Golson spielt aber natürlich auch mit. Und es ist eine Aufnahme vom 2. März 1962, aufgenommen in New York. Ihr hört euren Lieblingssender NDR1 Radio MV, Jazz Time. Und ihr könnt uns auch als Podcast abonnieren in der ARD-App Sounds. Macht das bitte, wir freuen uns. Hier kommt Benny Golson mit Art Farmer, Whisper Not. Mhm.

0: Das war der große Benny Golson zusammen mit Art Farmer und der Song war Whisper Not.
1: Ja, wir bleiben ein bisschen in dem Genre, sagen wir mal Hardbop. Wir haben nämlich jetzt den tollen Trompeter Clifford Brown, hat Jörgi rausgesucht, Jörg Müller-Jahns, unser Redakteur. Ja. Und Clifford Brown war, und das werden alle Trompeter sagen, die sich mit ihm mal beschäftigt haben, einer der größten Jazz-Talente und leider ganz, ganz früh, schon mit 25 verstorben.
0: Ja, also wir haben ihn ja schon so oft erwähnt in unseren Sendungen und hochgelobt. Und ich glaube, wenn das nach dem Tod passiert, dass man immer noch in aller Munde ist und die Musik geliebt wird, dann hat man es wirklich geschafft.
1: Genau. Horace Silver soll mal gesagt haben, when we heard Clifford play, we were blown away. Als wir Clifford spielen hörten, wurden wir weggeblasen, warf es uns um. Er war auch ein toller Begleiter für Sängerinnen, zum Beispiel Helen Merrill oder Sarah Vaughan. Er hat nämlich ein ganz großartiges Album rausgebracht, 1954, Sarah Vaughan with Clifford Brown. Und ja, wir hatten vorhin über Benny Golson gesprochen. Der hat nämlich den Titel nach dem Tod von Clifford Brown geschrieben, I Remember Clifford.
0: Genau. Ja, aber der Song heißt Sandu.
1: Genau, hat er selbst geschrieben. Und ist erschienen 1955 auf der Platte Easy Living. Vielleicht ein bisschen was noch zur Besetzung?
0: Ja, es ist das Max Roach Quintet.
1: Genau, mit Max Roach natürlich am Schlagzeug, George Morrow am Bass, Richie Powell am Klavier, Harold Lenn am Tenor und Clifford Brown an der Trompete.
0: Beste Hardbop-Jazz hier auf NDR1 Radio MV und Sie hören die Sendung Jazztime.
1: Auch als Podcast.

0: Sandu, Clifford Brown mit dem Max Roach Quintett.
1: Fantastisch. Wir legen nach. Sarah Vaughan ist ja eine fantastische Sängerin, die auch zusammen mit Clifford Brown gespielt hat.
0: Genau, wie ich eben erwähnte, genau, haben die zusammen gespielt. Und hier ist auch Clifford Brown dabei bei dieser Aufnahme. Hat sich Jörg doch was bei gedacht. Erstaunlich, ja. Erstaunlich. Ja. Wir hören nämlich Sarah Vaughan mit dem Clifford Brown Sextett. Roy Haynes und Herbie Mann ist dabei. Also auch eine sehr schöne Besetzung.
1: Ja, und der Song ist ein typischer Standard. Lullaby of Birdland, bezogen auf den Jazzclub Birdland, der benannt wurde nach Charlie Parker, dessen Spitzname Bird war.
0: Genau. Und die Aufnahme ist vom 16. Dezember 1954. Hier kommt Sarah Vaughan mit dem Clifford Brown Sextett. Lullaby of Birdland.
1: Ja.

0: Das war Lullaby of Birdland mit Sarah Vaughan.
1: Genau, und wir sind, mein Lieber, schon wieder am Ende der Sendung.
0: Ach Gott, das ist ja, furchtbar.
1: Es ist furchtbar. 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Könnt ihr uns runterladen und hören, nicht nur im Radio hören, sondern eben auch nachhören. 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Mein Lieber, am Ende wie immer ein Witz, hast du was?
0: Ja, furchtbar. Ich bin ja auch jemand, der sich so mal ein bisschen anhört, was die anderen Kollegen so machen. Und habe durch Zufall einen Country-Podcast gehört, der schon über 17 oder 18 Jahre läuft. Und da meinte, der ist auch eine Co-Moderation gewesen, meinte der eine Moderator zum anderen, sag mal, jetzt machen wir seit 17 Jahren diesen Podcast. Ist das nicht schön? Ja, meint der andere.
1: Das ist nicht schön.
0: Und das hat mich ganz betroffen gemacht. Und ich habe lange darüber nachgedacht.
1: Aber gab es vor 17 Jahren schon Podcast? Ich weiß es nicht.
0: Na gut, wir sagen auf jeden Fall bis zum nächsten Mal. Keep swinging.

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1: Um 21 Uhr mit Kevin Bieler. Bundespräsident Steinmeier hat Alexander Schweizer zum neuen Bundesarbeitsminister ernannt. Der SPD-Politiker aus Rheinland-Pfalz folgt auf Bärbel Baas, die sich gestern von all ihren Ämtern zurückgezogen hatte. Aus Berlin Benjamin Großkopf.
2: Der Bundespräsident erinnerte die Bundesregierung an die Erwartung der Deutschen, das Land zu erneuern. Das Land brauche eine Regierung, die zusammenhält und anpackt, so Steinmeier weiter. Schon die ersten Tage dürften für Schweizer zur Bewährungsprobe werden. Aus seinem Ministerium wird unter anderem der Gesetzentwurf zur Rentenreform erwartet. Schweizer vermied eine Festlegung auf einen genauen Zeitplan. Kanzler Merz und die Union forderten dagegen Tempo von Schweizer. Merz beklagte, schon zu lange auf ein Gesetz zu warten.
1: In Berlin haben Grüne und SPD die Sondierungsgespräche mit der Linkspartei über die Bildung einer gemeinsamen Regierung unterbrochen. Grund ist ein Beschluss der Linksfraktion bei ihrer konstituierenden Sitzung. Aus Berlin Sabine Müller.
3: Alle linken Abgeordneten hatten eine Erklärung unterschrieben, in der unter anderem ein Bekenntnis zum Existenzrecht Israels abgegeben wird. Als Grundlage dieser Erklärung werden ausdrücklich linke Parteitagsbeschlüsse genannt, nicht das gemeinsame rot-grün-rote Papier zum Antisemitismus, das die Spitzen von Linken, Grünen und SPD letzte Woche beschlossen hatten und das innerhalb der Linken heftig kritisiert wird. Die Spitzenkandidaten von Grünen und SPD, Graf und Krach, erklärten, man müsse jetzt bewerten, ob die Verabredung von vergangener Woche noch gelte. Sie erwarten, dass die Linke klarstellt, ob sie diese ernst nimmt und umsetzen will.
1: Cybermobbing wird ein immer größeres Problem für Kinder und Jugendliche. In einer neuen Studie sagen 20%, dass sie schon mal Opfer geworden sind. Hochgerechnet wären das 2,4 Millionen Schülerinnen und Schüler. Die Zahlen steigen seit Jahren. Begünstigt wird digitale Gewalt der Studie zufolge durch Anonymität im Netz. Betroffene berichten von gesundheitlichen Folgen bei ihnen wie Depression, Alkohol oder Drogenkonsum. Das Bündnis gegen Cybermobbing fordert die Politik zum Handeln auf, zum Beispiel mit einer Altersgrenze für Social Media. Ein Cyberangriff hat offenbar die Bauarbeiten am Fehmarn-Belt-Tunnel gestört. Nach Angaben der dänischen Projektgesellschaft Fehmarn ist einer der Auftragnehmer betroffen. Ein dänischer TV-Sender berichtet, dass Hacker eine Sicherheitslücke ausgenutzt hätten, die Zugang zu allen IT-Systemen ermöglichte. Demnach konnten Arbeitsabläufe auf der Baustelle nicht wie geplant weitergehen. Unter anderem funktionierten elektronische Zugangskarten von Mitarbeitern nicht mehr. Und noch eine Sportmeldung. Die deutschen Fußballerinnen haben am Abend ihr Testspiel gegen Japan gewonnen. Das Team von Bundestrainer Wück setzte sich im Bremer Weserstadion mit 2:1 durch. Das waren die Nachrichten. Das Wetter in Norddeutschland, nachts häufig trocken, vereinzelt noch Regen, Tiefstwerte 13 bis 8 Grad. Morgen anfangs einzelne Schauer, Höchstwerte 15 bis 18 Grad. Am Donnerstag meist trocken bei 15 bis 19 Grad. Die Zeit, es ist 21.03 Uhr.
4: Hier ist der Verkehrsservice für den ARD-Abend. A72 Richtung Leipzig zwischen Zwickau West und Zwickau Ost. Behinderungen nach einem Unfall im Baustellenbereich. Soweit die Meldung und damit weiter gute Fahrt durch diesen Abend.
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4: Aus dem MDR Sachsenstudio 1 in Dresden mit Frank-Michael Bauer. Schönen guten Abend. Und hier sind Sie, die Pet Shop Boys mit West End Girls.

Die Steve Miller Band im AD-Amt mit ihrem lässigen Klassiker The Joker, der 1990 durch eine Autowerbung ein sensationelles Comeback an den Chartspitzen feiern konnte. Der Song von 1973 ist eine humorvolle Selbstreflexion, in der Herr Miller verschiedene Spitznamen aus seinen früheren Liedern aufgreift und sich als entspannten Genießer darstellt. So, und jetzt geht's ab in die 90er und da kommt aus Wales Donna Lewis mit ihrem Erfolgstitel von 1996, I Love You Always Forever, die ewige Liebe. Übrigens geschrieben, dieses Lied nach einem Liebesroman. Hier ist Donna Lewis.

Stimme von Mick Hucknall. Hier gehört im Titel It's Only a Love mit Simply Red. Und das Original stammt von Barry White. It's Only Love. Und jetzt kommen wir zur Country-Pop-Königin Shania Twain. Hat ja ein neues Album vorzulegen. Und da hören wir jetzt rein mit dem Titel Stranger Things. Da zeigt sie uns eindrucksvoll, dass sie ihr Gespür für packende Geschichten nicht verloren hat. In diesem schönen Titel setzt sie sich mit den seltsamen, unvorhersehbaren Wendung des Schicksals auseinander, die zwei Menschen unerwartet dann auch mal zusammenführen kann. Ja, musikalisch mischt sie hier gekonnt traditionelle Instrumente und überhaupt diesen treibenden Beat, den mag sie auch. Hier ist Shania Twain, Stranger Things.

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7: Es ist 21.31 Uhr. Hier ist der Verkehrsservice für den ARD-Abend. A2 Richtung Berlin. Am Kreuz Hannover Ost ist die Überfahrt zur A7 wegen eines Schwertransports gesperrt. Die A23 Heide Richtung Hamburg ist zwischen Heide West und Heide Süd wegen Überflutung derzeit gesperrt. Die A33 Brilon Richtung Bielefeld ist zwischen Paderborn Schloss Neuhaus und Paderborn Sennelager wegen Bergungsarbeiten gesperrt. Wir schauen auf die A45 Gießen Richtung Hagen. Da ist die Autobahn, und zwar die Auffahrt Siegen Süd, wegen Bauarbeiten gesperrt. Die A113 Neukölln-Schönefeld ist zwischen Spätstraße und Schönefeld Nord wegen Tunnelwartungsarbeiten bis ca. 5 Uhr morgen früh gesperrt. Die B107 Pritzwalk-Gentin ist zwischen Wulkau und Schönfeld wegen Bergungsarbeiten gesperrt. Und damit weiter gute Fahrt durch den Abend und kommen Sie gut an Ihr Ziel.
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7: Aus Dresden mit Frank-Michael Bauer. In der Champions League wird Fußball gespielt seit 21 Uhr. Leipzig, BSV Eindhoven 0-0. Und Stavanger führt 1-0 gegen die Bayern.

Jawohl, die brennenden Betten. Midnight Oil hier bei uns im ARD Abend. Kraftvoller Song von 1987. Jo. Und Grit Sugar aus Rostock hat uns geschrieben, ihr so ein bisschen langweilig. Auch wenn ich ein Spiel haben. Das ist gut. Ich würde ja vorschlagen, Mensch, ärgere dich nicht. Oder vielleicht auch noch ein bisschen Dame, Mühle, Halmer, was man früher so gespielt hat. Oder Sie raten einfach ein bisschen mit. Wir haben wieder einen Titel, 3 Sekunden. Und Sie kriegen raus, wie denn der Sänger, die Sängerin, die Band oder der Titel heißt. Eines davon sollte stimmen, um in den Lostopf zu kommen. Wir haben auch einen kleinen Preis. Und hier ist das Stück Musik. Tja, wer war das und wie heißt das Lied? Oder wie heißt das Lied? 0800 80 80 110 und Mail geht auch. ard-abend@mdr.de. Und hier ist a fine Francie, Almost Lover im AD Abend.

0: Hubert Kaber, das sieht den Sternenhimmel. Ja, und wir haben davon so einen kleinen Fetzen Musik gespielt. Und Sie sollen raten, wer da singt, beziehungsweise wie der Titel heißt. Also kann ich schon mal sagen, Sandra ist es nicht. Weil wir gerade Hubert K. gehört haben, der hat was mit diesem Lied entfernt zu tun.
1: Ja.
0: Versuchen Sie weiter Ihr Glück. 0800 80 80 110 oder ard-abend@mdr.de. Wir haben übrigens schon einen, der die richtige Lösung hat. Und jetzt kommt gerade die zweite richtige Lösung rein. Na, weiterhin viel Glück. Jetzt aus Schweden, Europe, the final countdown.

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1: Um 22 Uhr mit Kevin Bieler. In Berlin unterbrechen Grüne und SPD die Sondierungsgespräche mit der Linkspartei über die Bildung einer gemeinsamen Regierung. Grund ist ein Beschluss der Linksfraktion bei ihrer konstituierenden Sitzung. Aus Berlin Sabine Müller.
2: Alle anwesenden linken Abgeordneten hatten eine Erklärung unterschrieben, in der unter anderem ein Bekenntnis zum Existenzrecht Israels abgegeben wird. Als Grundlage dieser Erklärung werden ausdrücklich linke Parteitagsbeschlüsse genannt, nicht das gemeinsame rot-grün-rote Papier zum Umgang mit Antisemitismus, das die Spitzen von Linken, Grünen und SPD letzte Woche beschlossen hatten und das innerhalb der Linken teils heftig kritisiert wird. Die Linksfraktion hatte am Nachmittag auch die umstrittene Neuköllner Abgeordnete Vanessa Emde in die Fraktion aufgenommen, der Antisemitismus vorgeworfen wird.
1: Bundespräsident Steinmeier hat den neuen Arbeitsminister Schweizer ernannt. Der SPD-Politiker folgt auf Bärbel Baas, die gestern zurückgetreten war. Aus der Nachrichtenredaktion Tabea Tschöpe.
3: Steinmeier hat den Termin auch genutzt, um klarzumachen, was die Bevölkerung von der Bundesregierung erwartet. Nämlich Verantwortung zu übernehmen, Kompromisse zu suchen und das Land zu erneuern. Vor Schweizer würden große Aufgaben liegen. Und das wird bei dem 53-Jährigen angekommen sein. Schon vor seiner Ernennung forderte Kanzler Merz Tempo bei der geplanten Rentenreform. Der neue Arbeitsminister betonte aber, dass es offene Fragen gibt, die geklärt werden müssten. Erst dann könne er einen Gesetzentwurf vorlegen. Auf einen genauen Zeitplan legte er sich nicht fest.
1: Ein Cyberangriff hat offenbar die Bauarbeiten am Fehmarn-Belt-Tunnel gestört. Nach Angaben der dänischen Projektgesellschaft Fehmarn ist einer der Auftragnehmer betroffen. Ein dänischer TV-Sender berichtete, dass Hacker eine Sicherheitslücke ausgenutzt hätten, die Zugang zu allen IT-Systemen ermöglichte. Demnach konnten Arbeitsabläufe auf der Baustelle nicht wie geplant weitergehen. Unter anderem funktionierten elektronische Zugangskarten von Mitarbeitern nicht mehr. Im Fall des Mordes an Rapper Tupac Shakur ist der Angeklagte zu 40 Jahren Haft verurteilt worden. Ein Gericht in Las Vegas hat das Strafmaß für den früheren Ganganführer Dwayne Davis bekannt gegeben. Vor rund 6 Wochen hatten ihn die Geschworenen in einem Prozess schon schuldig gesprochen, den Mord an Tupac organisiert zu haben. Der Rapper war 1996 in Las Vegas mit gerade einmal 25 Jahren in einem Auto erschossen worden. Und noch eine Sportmeldung. Die deutschen Fußballerinnen haben am Abend ihr Testspiel gegen Japan gewonnen. Das Team von Bundestrainer Wück setzte sich im Bremer Weserstadion mit 2:1 durch. Das waren die Nachrichten. Das Wetter in Deutschland, nachts überwiegend trocken, vereinzelt Schauer. Tiefstwerte 14 bis 4 Grad. Morgen meist trocken, Höchstwerte 13 Grad im Erzgebirge bis 22 Grad am Hochrhein. Am Donnerstag oft freundlich, im Süden teils länger neblig trüb, 15 bis 23 Grad. Am Freitag nach Auflösung von Nebelfeldern viel Sonne, 15 bis 23 Grad. Es ist 22.03 Uhr.
4: Hier ist der Verkehrsservice für den ARD-Abend. Die A2 Richtung Berlin am Kreuz Hannover Ost ist die Überfahrt zur A7 wegen eines Schwertransports gesperrt. Die A23 Heide Richtung Hamburg ist zwischen Heide West und Heide Süd wegen Überflutung gesperrt. Die A38 Richtung Leipzig ist zwischen Breitenworbis und Bleicherode nach einem Unfall gesperrt. A45 Gießen Richtung Hagen, dort ist die Auffahrt Siegen Süd wegen Bauarbeiten gesperrt. Die A113 Neukölln Schönefeld ist zwischen Spätstraße und Schönefeld Nord wegen Tunnelwartungsarbeiten bis ca. 5 Uhr in der Früh gesperrt. Die B107 Pritzwalk-Gentin ist zwischen Wulkau und Schönefeld wegen Bergungsarbeiten gesperrt. Und damit weiter gute Fahrt durch den Abend und kommen Sie gut an Ihr Ziel.
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4: Aus Dresden mit Frank-Michael Bauer. Champions League wird gespielt. Leipzig gegen PSV Eindhoven. Da steht es 0:0. Und Stavanger für 2:0 gegen Bayern.

Eine schöne Ballade, Could I Have This Dance? Und da haben sie es zusammen getan, Whitney Houston mit Enrique Iglesias. Ja, und jetzt geht's ins Jahr 1978. Damals haben Cloud diesen Song geschaffen mit Save Me und einen Erfolg einfahren können. Hier ist der ARD-Abend, 22 Uhr und 11 haben wir es.

0: Das war er, Robbie Williams im ARD-Abend. Und jetzt sind wir dabei, eine kleine Auflösung zu machen. Denn es ist ja vorhin von mir ein kleiner Schnipsel gespielt worden. Ein Titel, der auch als One-Hit-Wonder gilt. Weil von diesem Duo gab es nichts Größeres, Neueres und Späteres, was ebenbürtig war mit dem Titel, der zu erraten war. Und jetzt habe ich jemanden am Telefon, der es richtig geraten hat. Dirk Christoph aus Olbernhaus. Schönen guten Abend, Herr Christoph.
1: Hallo, schönen guten Abend.
0: Ja.
1: Glück auf hier in Bodensdorf.
0: Ja, genau. Glück auf ins Erzgebirge. Wie sieht's aus? Wer ist das? Wer steckt hinter diesem Titel? Und wie hieß denn Schnipsel, den ich da gespielt habe?
1: Ja, das ist Dancing into Danger von Inka und Hamilton.
0: Ganz genau, das ist richtig. Dieses Lied ist 1987 entstanden, geschrieben übrigens von Hubert K. und Michael Cretu. Und Cretu, der ja auch Sandra mit Maria Magdalena zum Beispiel ganz groß gemacht hat und geschrieben hat, der hat das Ganze produziert. Und später gab es nochmal eine Neuaufnahme, Maggie Reilly, die ja vorher mit Mike Oldfield zusammengearbeitet hat. Die hat daraus dann Every Single Heartbeat gemacht. Das war ein paar Jahre später, 1994. Sofort erkannt, woran lag das, dass sie sich an diesen Titel so gut und schnell erinnern konnten?
1: Ich schaue mir ab und zu mal ältere Videos an oder ältere Sendungen, Fitbraten oder irgend sowas. Und da ist mir das irgendwo aufgefallen und gesehen. Und ich dachte, das fand ich gut. Und wurde angekündigt als eigentlich deutscher Titel oder deutsche Produktion, wie Sie so eben gerade gesagt haben.
0: Mhm.
1: Gesungen von, wie war es, eine Australierin?
0: Nee, ja, aus Neuseeland ist sie, genau.
1: Neuseeland und England, ne?
0: Und der ist aus Großbritannien, genau. Ja. Und aber haben sich in München getroffen und dort eine ganze Zeit lang auch gelebt, ja. Und herzlichen Glückwunsch, Sie kriegen eine Doppel-CD mit ganz vielen One-Hit-Wonder-Hits. Leute, die nur einen Titel ganz groß hatten und dann war leider nichts mehr von der gleichen Dimension. Das ist ja manchmal, aber manchmal reicht ja auch, einen großen Hit zu haben und damit erfolgreich zu werden.
1: Das stimmt, das würden wir uns wünschen. Ne? Wir haben reich für ein ganzes Leben.
0: Genau, oder wie sagt man heutzutage immer so schön, mit einem Song bei manchen Leuten, da ist die Rente sicher.
1: Genau.
0: Da hat es dann funktioniert. Dann bedanke ich mich fürs Mitspielen. Nochmal bitte dranbleiben am Telefon. Jetzt wünsche ich Ihnen einen schönen Abend. Und allen anderen.
1: Ich bedanke mich auch. Und ja, Ihnen einen schönen Abend, einen schönen Dienst, einen schönen Feierabend.
0: Ja, vielen Dank auch an Roswitha aus Rostock, die hat es zum Beispiel richtig gewusst. Auch Stefan Miowitz aus Hannover. Aber gewinnen kann ja dann immer nur einer. Und da haben wir Herrn Christoph ausgelost. Und hier sind Inka und Hamilton, Dancing into Danger.

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3: Hier ist der Verkehrsservice für den ARD Abend, 22.31 Uhr, A2 Richtung Berlin. Am Kreuz Hannover Ost ist die Überfahrt zur A7 wegen eines Schwertransports gesperrt. Die A23 Heide Richtung Hamburg ist zwischen Heide West und Heide Süd wegen Überflutung gesperrt. Die A33 Brilon Richtung Bielefeld ist zwischen Paderborn Schloss Neuhaus und Paderborn Sennelager wegen Bergungsarbeiten gesperrt. Die A38 Richtung Leipzig ist zwischen Breitenworbis und Bleicherode nach einem Unfall gesperrt. A45 Gießen Richtung Hagen, dort ist die Auffahrt Siegen Süd wegen Bauarbeiten gesperrt. Die A113 Neukölln Schönefeld ist zwischen Spätstraße und Schönefeld Nord wegen Tunnelwartungsarbeiten bis ca. 5 Uhr in der Früh gesperrt. Die B107 Pritzwalk Gentine ist zwischen Wulkau und Schönfeld wegen Bergungsarbeiten gesperrt. Weiterhin gute Fahrt durch den Abend und kommen Sie gut an Ihr Ziel.
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3: Aus Dresden mit Frank-Michael Bauer und hier sind Camouflage Love is a Shield. Und bei Champions League sieht so aus, Leipzig gegen PSV Eindhoven 0:0, Stavanger gegen Bayern 2:1.

0: Michael Patrick Kelly im ARD Abend. Und jetzt ist Märchenzeit. Ich sag nur Hänsel und Gretel.
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3: Stell dir mal vor, dass deine Eltern, wenn du sagst, kein Brot im Haus, wir setzen die Kinder aus im Wald.
4: Naja.
3: Wir haben kein Brot mehr, Kinder. Geht in den Wald. Tschüss. Und dann sind die los und nach 2 Kilometern denken die Eltern, ja, oder wir holen Brot. Aber dann ist ja oft zu spät. Und dann sind die im Wald.
4: Die haben die nicht sogar noch Brotkrumen?
3: Die haben Brosamen.
5: Der Vater hat sie ausgesetzt und ist dann weggelaufen, glaube ich.
3: Der Vater.
5: Und das Kind hat auf dem Hinweg Brotkrumen ausgelegt, die dann irgendjemand gefressen hat. Vielleicht der Vater.
3: Ja, und dann kommen die da hin und die Hexe hat Wohneigentum.
4: Ist sie Besitzerin oder Eignerin?
3: Das weiß ich nicht genau. Fest steht nur,
5: Die Lebkuchen ist als Baustoff völlig unterschätzt.
3: Ist richtig. Warum heißt der überhaupt so? Selten so ein totes Material gesehen. Lebkuchen.
4: Pfefferkuchen. Ja.
3: Das habe ich als Kind nie verstanden. Der Pfefferkuchen. Was für ein Pfefferkuchen? Was soll denn das für ein Kuchen sein? Habt ihr gelitten oder was? War da Pfeffer drin?
5: Ich denke ja, aber natürlich haben die gelitten.
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Message in a bottle, die Flaschennachricht. Jawohl. Und Nachrichten vom Fußball, Champions League, Leipzig führt 1:0 gegen PSV Eindhoven, sind in der 88. Minute und Stavanger liegt 2:3 zurück gegen Bayern München. Dort sind 88 Minuten gespielt. Soweit vom Fußball. Ein Talk aus Dortmund hat uns auch noch geschrieben, die Woche gerade angefangen, viele Wege schon gegangen, mit Radio als Knopf im Ohr, alles schöner als zuvor. Das spricht doch fürs Radio und das hört auch noch Beate in Innsbruck. Hat uns mit ihrem Handy mit ins Bett genommen und die App eingeschaltet, um noch ein bisschen gleich wegzutrudeln und einzuschlafen. Na dann, einen guten Schlaf, aber für die, die munter bleiben müssen und wollen, geht's bei uns natürlich weiter nach dem ARD-Amt. Und zwar mit Romy Anders in Thüringen. Sie freut sich auf Sie, denn da beginnt gleich nach 23 Uhr die ARD-Hitnacht. Das war der ARD-Amt. Ich bin Frank-Michael Bauer. Machen Sie's gut. Schönen Abend noch mit den restlichen Stunden und dann hinein in den neuen Tag mit der ARD-Hitnacht.

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1: Um 23 Uhr mit Kevin Bieler. Union und SPD haben sich laut Medien auf die Einführung einer Zuckersteuer geeinigt. Wie aus dem Bundesfinanzministerium verlautete, wird sich morgen das Kabinett damit befassen. Aus der Nachrichtenredaktion Lisa Kupper.
2: Der Kompromiss sieht demnach eine zweistufige Steuer auf Erfrischungsgetränke vor. Es geht um 5 oder 8 Gramm Zucker pro 100 Milliliter. Die Abgabe betrifft vor allem große Hersteller. Die Steuer soll nicht für Getränke mit Süßungsmitteln sowie reine Frucht- und Obstsäfte gelten und ab Juli nächsten Jahres kommen. Sie soll nicht nur Steuereinnahmen, sondern die Verbraucher auch zu gesünderer Ernährung bringen.
1: Grüne und SPD unterbrechen die Sondierungsgespräche mit der Linken in Berlin. Das haben beide Parteien in einer gemeinsamen Erklärung mitgeteilt. Aus der Nachrichtenredaktion Gisela Former.
3: Grund für die Unterbrechung ist eine neue Erklärung der Linksfraktion zum Thema Antisemitismus. Darin bekennen sich alle Abgeordneten zum Existenzrecht von Israel und nennen dafür eigene Parteitagsbeschlüsse als Grundlage. Das sorgt für Irritationen bei Grünen und der SPD. Sie hätten gerne, dass sich die Linken auf ein gemeinsames Papier der Sondierungspartner aus der vergangenen Woche beziehen. Darin haben alle drei Parteien festgelegt, wie sie mit Antisemitismusvorfällen umgehen. Von Grünen und SPD heißt es deshalb jetzt, man müsse bewerten, ob dieses Papier noch Geltung hat. Die Linke in Berlin reagierte überrascht auf den Schritt.
1: Einen Tag nach dem Rücktritt von Bundesarbeitsministerin Baas ist Alexander Schweizer zu ihrem Nachfolger ernannt worden. Bundespräsident Steinmeier überreichte dem SPD-Politiker aus Rheinland-Pfalz am Nachmittag die Ernennungsurkunde. Morgen legt Schweizer dann im Bundestag sein Amtseid ab. Schon vor seiner Ernennung sicherte er zu, alles daran zu setzen, die geplante Rentenreform zügig auf den Weg zu bringen. Er wolle sich dabei aber nicht unter Druck setzen lassen. Es gebe inhaltlich offene Fragen. Bei der Operation von Papst Leo XIV. Ist Lungenkrebs festgestellt worden. Das teilte das Gemelli-Krankenhaus in Rom am Abend mit. Bei dem Eingriff sei ein Knoten am rechten Lungenflügel des 71-Jährigen entfernt worden. Anschließende Untersuchungen hätten ergeben, dass es sich um einen bösartigen Tumor gehandelt habe. Ob sich der Krebs weiter ausgebreitet hat, war zunächst unklar. Der Vatikan hatte zunächst lediglich erklärt, dass Leo die Operation gut überstanden habe. In der Fußball-Champions League hat Bayern München am Abend bei Viking Stavanger 3:3 gespielt und RB Leipzig besiegte PSV Eindhoven mit 1:0. Das waren die Nachrichten. Das Wetter in Deutschland, nachts überwiegend trocken, vereinzelt Schauer, Tiefstwerte 14 bis 4 Grad. Morgen meist trocken, Höchstwerte 13 Grad im Erzgebirge bis 22 Grad am Hochrhein. Am Donnerstag ist es oft freundlich. Die Temperaturen liegen zwischen 15 und 23 Grad. Am Freitag nach Auflösung von Nebelfeldern viel Sonne, 15 bis 23 Grad. Es ist 23.03 Uhr.
4: Und hier ist der Verkehrsservice in der ARD-Hitnacht. A4 Chemnitz Richtung Erfurt zwischen dem Hermsdorfer Kreuz und Kreuz Erfurt fährt ein Schwertransport, der nicht überholt werden kann. Und die A6 Kaiserslautern Richtung Mannheim ist zwischen Ludwigshafen Nord und Mannheim-Sandhofen wegen Markierungsarbeiten auf der Theodor-Heuss-Brücke bis morgen früh um 6 gesperrt. Eine Umleitung ist eingerichtet. Die A7 Ulm-Würzburg ist zwischen Ellwangen und Dinkelsbühl-Fichtenau wegen Wartungsarbeiten gesperrt bis morgen früh 5:30. Und die A23 Heide Richtung Hamburg ist zwischen Heide-West und Heide-Süd gesperrt wegen Überflutungsschäden. Die A24 Hamburg Richtung Berlin ist zwischen Hamburg-Jörn und Jenfeld wegen Bauarbeiten bis Freitag 20 Uhr gesperrt. Eine Umleitung ist eingerichtet. Die A33 Brilon Richtung Bielefeld ist zwischen Schloss Neuhaus und Paderborn-Sennelager wegen Bergungsarbeiten gesperrt. Wahrscheinlich bis nachher 2:30. Und die A48 Koblenz Richtung Dreieck Vulkaneifel ist zwischen Laubach und Ulmen gesperrt wegen eines defekten LKW. Außerdem die A52 Essen Richtung Düsseldorf ist zwischen Tiefenbroich und Ratingen wegen Bauarbeiten bis morgen früh 5 gesperrt. Dann haben wir die A113 Neukölln-Schönefeld. Die Strecke ist zwischen Spätstraße und Schönefeld Nord in beiden Richtungen gesperrt wegen Wartungsarbeiten. Und die Berlin, der Tiergartentunnel, ist zwischen Reichpietschufer und Heidestraße in beiden Richtungen bis morgen früh 5:30 gesperrt. Das war's von unserer Seite. Das waren die Verkehrsmeldungen. Wir wünschen Ihnen eine gute Fahrt.
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4: Mit Romy Anders. Grüße ganz herzlich. Hi.

Achtung Autofahrer, da kam soeben eine Warnmeldung rein aus dem Verkehrszentrum der ARD Hitnacht. Betrifft die A44 Aachen Richtung Mönchengladbach. Zwischen Jülich Ost und Titz, eine ungesicherte Unfallstelle, da sind alle Fahrstreifen betroffen. Äußerste Vorsicht, A44 Aachen Richtung Mönchengladbach, zwischen Jülich Ost und Titz.

Verkehrszentrum der ARD Hitnacht. Jetzt mit der Sperrung die A44 Aachen Richtung Mönchengladbach ist zwischen Jülich Ost und Titz gesperrt nach einem Unfall.

alle Nachtschwärmern und Frühaufstehern ein herzliches Willkommen bei uns. Willkommen in der ARD-Hitnacht. Noch haben wir Dienstag. Doch diese Nacht senden wir aus Erfurt, aus den Studios von MDR Thüringen. Und gemeinsam machen wir uns die Zeit so richtig schön gemütlich. Yes!

0: Achtung Autofahrer, wir haben einen Falschfahrer auf der A95 München-Garmisch-Partenkirchen zwischen München-Sendling-Süd und dem Dreieck Starnberg kommt Ihnen ein Falschfahrer entgegen. Äußerst rechts fahren und natürlich nicht überholen, ist klar. Falschfahrer auf der A95 München-Garmisch-Partenkirchen zwischen München-Sendling-Süd und dem Dreieck Starnberg, äußerste Vorsicht, dort kommt Ihnen ein Falschfahrer entgegen. Sind wir auch schon. Beim Verkehrsservice in der ARD-Hitnacht. Es ist 23.30 Uhr, 11:30. Die A6 Kaiserslautern Richtung Mannheim ist zwischen Ludwigshafen Nord und Mannheim-Sandhofen wegen Markierungsarbeiten auf der Theodor-Heuss-Brücke gesperrt. Und zwar bis morgen um 6. Eine Umleitung ist eingerichtet. Die A7 Ulm-Würzburg ist zwischen Ellwangen und Dingelsbühl-Fichtenau wegen Wartungsarbeiten gesperrt bis 5.30 Uhr morgen früh. Und die A23 Heide Richtung Hamburg ist zwischen Heide-West und Heide-Süd gesperrt wegen Überflutungsschäden. Die A24 Hamburg Richtung Berlin ist zwischen Hamburg-Horn und Jenfeld wegen Bauarbeiten bis Freitagabend gesperrt. Auch dort ist eine Umleitung eingerichtet. Und die A33 Brilon Richtung Bielefeld ist zwischen dem Schloss Neuhaus und Paderborn-Sennelager wegen Bergungsarbeiten gesperrt, wahrscheinlich bis heute Nacht 2:30. Die A44 Aachen Richtung Mönchengladbach ist zwischen Jülich-Ost und Titz gesperrt, auch dort ein Unfall. Und die A48 Koblenz Richtung Dreieck Vulkaneifel ist zwischen Laubach und Ulmen gesperrt wegen eines defekten LKW. Die A52 Essen Richtung Düsseldorf ist zwischen Tiefenbruch und Ratingen gesperrt wegen Bauarbeiten bis morgen früh 5. Und die A113, letzte Meldung, Neukölln-Schönefeld ist zwischen Spätstraße und Schönefeld Nord in beiden Richtungen wegen Wartungsarbeiten gesperrt bis 5 morgen früh. Das waren die Verkehrsmeldungen. Wir wünschen Ihnen eine gute Fahrt.
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Monster, Musik von Twain, Lieblingshits in der ARD-Hitnacht. Das war die Nachricht heute Abend. Der Euro-Jackpot, der ist geknackt. 120 Millionen Euro gehen nach Nordrhein-Westfalen. Zu einem glücklichen Menschen oder zu mehreren glücklichen Menschen. Denn dort hat ein Lottospieler oder eine Tippgemeinschaft, kann es ja auch gewesen sein, die richtigen Zahlen getippt. Ich weiß nicht, aber wenn man das so liest, dann fragt man sich schon, Mensch, was würdest du denn machen mit 120 Millionen mehr auf dem Konto? Das ist sicher auch ein Wunsch, ne, für so manchen, über 100 Millionen mit einmal auf dem Konto zu haben. Also da gibt es Schlimmeres. Oder wie sehen Sie das? Wäre das so ein ganz geheimer Wunsch? Einfach mal so viel Kohle wie möglich auf dem Konto? Oder aber gehen Ihre Wünsche in eine ganz andere Richtung? Lassen Sie uns mal in dieser Nacht wieder über Wünsche sprechen. Das muss ja gar nicht unbedingt auch mit Geld zu tun haben. Ne? 0800 80 80 110. Oder Sie schreiben ard-hitnacht@mdr.de. Da bin ich aber mal gespannt. Was ist Ihr geheimer Wunsch? Bis Ende des Jahres, was sollte in Erfüllung gehen?

Leider ist der Falschfahrer immer noch aktuell. Äußerste Vorsicht auf der A95 München-Garmisch-Partenkirchen. Zwischen München-Sendling-Süd und dem Dreieck Starnberg kommt Ihnen ein Falschfahrer entgegen. Äußerst rechts fahren und nicht überholen. Betrifft die A95 München-Garmisch-Partenkirchen zwischen München-Sendling-Süd und dem Dreieck Starnberg. Äußerste Vorsicht, Ihnen kommt ein Falschfahrer entgegen.

In dieser Nacht fragen wir nach ihren Wünschen. Nach den kleinen und nach den großen, nach den geheimen und nach denen, die überhaupt nicht geheim sind. Der Euro-Jackpot, der wurde doch geknackt. 120 Millionen für den Gewinner. Und es kann natürlich ein Wunsch sein, ne, dass man da mal so richtig absahnt, wenn man mitspielt. Aber es geht ja beim Wünsche-Wünschen nicht immer nur ums Geld. ard-hitnacht@mdr.de. Christopher aus Stralsund hat geschrieben: Liebe Romy, mein Wunsch ist, meine Freundin zu heiraten. Sie mag es klassisch. Da muss erstmal die Verlobung her und ich muss mir noch was einfallen lassen, wie ich sie ganz romantisch frage, ob sie meine Frau werden will. Jetzt geht erstmal die Nachtschicht weiter, schreibt Christopher. Mit euch ist das toll, macht weiter so. Christopher, herzlichen Dank fürs Schreiben und wir grüßen Stralsund und natürlich damit die schöne Ostsee.

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1: Um 0 Uhr mit Ronald Lessig. Papst Leo XIV. Hat Lungenkrebs. Das teilte das Gemelli-Krankenhaus in Rom nach einem Eingriff mit. Ein bösartiger Knoten sowie der Unterlappen des rechten Lungenflügels des 71-Jährigen sind demnach entfernt worden. Was der Befund bedeutet, sagt Tillmann Kleinjung in Rom.
2: Der Knoten, von dem Papst Leo am Sonntag gesprochen hat, das ist ein bösartiger Knoten. Das hat eine sogenannte Schnellschnittuntersuchung noch während der OP ergeben, wo man also Gewebeproben schnell untersucht hat. Und jetzt muss man die gründlicheren Gewebeprobenuntersuchungen abwarten, um zu wissen, wie es weitergeht. Also ob eine Anschlussbehandlung notwendig wird, beispielsweise eine Bestrahlung. All das wird man in den kommenden Tagen erfahren und wird der Patient vor allem erfahren, Papst Leo XIV.
1: Die schwarz-rote Koalition hat offenbar ihren Streit über die Einführung einer Zuckersteuer auf Getränke beigelegt. Aus dem Bundesfinanzministerium verlautete, die Regierung habe sich auf eine Formulierungshilfe für die Regierungsfraktionen zur Umsetzung der Abgabe geeinigt. Nach Medienberichten ist eine Steuer in zwei Stufen vorgesehen. Für Getränke mit einem Zuckergehalt ab 5 oder 8 Gramm pro 100 Milliliter soll ein Steuersatz von 26 bzw. 32 Cent gelten. Die Zuckersteuer soll heute Thema im Kabinett sein. Etwa 266 Millionen Menschen in 47 Ländern hatten im vergangenen Jahr keinen verlässlichen Zugang zur Nahrung. Das geht aus einer Studie hervor, auf die die Hilfsorganisation Aktion gegen Hunger hinweist. Innerhalb von 10 Jahren habe sich die Zahl der Betroffenen verdoppelt. Etwa 30 Millionen Kinder litten unter akuter Mangelernährung. Von den Vereinten Nationen bestätigte Hungersnöte gab es im vergangenen Jahr im Gazastreifen und im Sudan. Gleichzeitig fehle immer mehr Geld für die Ernährungshilfe. In der Fußball-Champions League hat RB Leipzig gegen PSV Eindhoven mit 1:0 gewonnen. Bayern München spielte bei Viking Stavanger 3:3. Aus der Sportredaktion André Siems.
3: Schon in der zweiten Minute ging Stavanger nach einer Ecke in Führung. Eine gute halbe Stunde später kam mit der zweiten Chance das zweite Tor für Viking. Erst in der zweiten Halbzeit und einem Dreierwechsel der Bayern wurde es besser. Die Münchner drehten das Spiel durch zwei Treffer von Harry Kane und einem Tor von Luis Diaz. Dann sah eine Viertelstunde vor dem Ende Michael Olise gelb-rot nach einem Foul und einer Unsportlichkeit. Und in der Nachspielzeit machte Stavanger doch noch den 3:3-Ausgleich.
1: Das waren die Nachrichten. Das Wetter in Deutschland. Überwiegend trocken, vereinzelt Schauer bei 14 bis 4 Grad. Tagsüber meist trocken, gebietsweise Schauer bei 13 Grad im Erzgebirge und 22 Grad am Hochrhein. Die Zeit, es ist 0:03.
4: Und hier ist der Verkehrsservice in der ARD-Hitnacht. Die A6 Kaiserslautern Richtung Mannheim ist zwischen Ludwigshafen Nord und Mannheim Sandhofen wegen Markierungsarbeiten auf der Theodor-Heuss-Brücke gesperrt bis morgen früh um 6 oder bis heute früh um 6. Wir sind ja schon im neuen Tag. Die Umleitung ist da für Sie eingerichtet. Dann haben wir die A7 Ulm-Würzburg. Die Strecke ist zwischen Ellwangen und Dingelsbühl-Fichtenau wegen Wartungsarbeiten gesperrt bis 5:30 nachher am Morgen. Und die A23 Heide Richtung Hamburg ist zwischen Heide-West und Heide-Süd nach wie vor gesperrt wegen Überflutungsschäden. Dann haben wir die A24 Hamburg Richtung Berlin. Die Strecke ist zwischen Hamburg-Horn und Jenfeld wegen Bauarbeiten bis Freitagabend gesperrt. Umleitung ist eingerichtet. Die A33 Brilon Richtung Bielefeld ist zwischen dem Schloss Neuhaus und Paderborn-Sennelager wegen Bergungsarbeiten gesperrt. Wahrscheinlich bis nachher 2:30. A48 Koblenz Richtung Dreieck Vulkaneifel ist zwischen Laubach und Ulmen gesperrt wegen eines defekten LKW. Und die A52 Essen Richtung Düsseldorf ist zwischen Tiefenbruch und Ratingen gesperrt wegen Bauarbeiten bis 5:00. Die A113 Neukölln-Schönefeld ist zwischen Spätstraße und Schönefeld Nord in beiden Richtungen wegen Wartungsarbeiten gesperrt bis nachher 5:00. Und das war's von unserer Seite. Das waren die Verkehrsmeldungen. Wir wünschen Ihnen eine gute Fahrt.
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4: In dieser Nacht hören Sie mal wieder etwas anders mit mir. Ich bin Romy Anders. Und grüß Sie. Hi, gute Nacht, Deutschland.

ard-hitnacht@mdr.de. Aus Greifswald hat sich Alvin gemeldet. Er schreibt, liebes ARD-Hitnacht-Team, aktuell über die Sendung wurde ja gefragt, was man für Wünsche hätte. Und ich wollte da mal mitmachen und meinen Wunsch äußern. Ich wünsche mir einfach, schreibt Alvin, dass die Welt friedlich wird, wo es keine Kriege, Hass, Hetze und Ausgrenzung gibt. Eine Welt, wo man ohne Sorgen leben konnte. Alvin, da bin ich aber ganz vorne dabei. Ich bin auch für Weltfrieden, für Menschen, die respektvoll miteinander umgehen. Eine Welt, in der einfach alles gut läuft. Ah, schön wär's. Und was wünschen Sie sich denn? 0800 80 80 110. Rufen Sie an bei uns in der ARD-Hitnacht. Oder schreiben Sie. Wir freuen uns.

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0: Flugzeuge im Bauch. Herbert Grönemeyer. Auch das ist ein Lieblingshit in der ARD-Hitnacht. Wir fragen ja in dieser Nacht nach Ihren Wünschen, nach den geheimen, nach den großen, nach den kleinen Wünschen. Was soll bitte schon noch bis Dezember 2026 unbedingt in Erfüllung gehen? Ausgangspunkt war doch der Eurojackpot, der wurde doch geknackt mit über 100 Millionen Euro. Der Gewinn geht nach Nordrhein-Westfalen. Und da wollen wir wissen, was ist denn Ihr Wunsch? Wäre denn so viel Geld zum Beispiel auch ein Wunsch? Ne? Das ist ja nicht schlecht, 120 Millionen, damit einmal auf dem Konto zu haben, das ist schon ordentlich. Was meinen Sie denn? 0800 80 80 110. Wer ist dran? Hallo?
1: Hallo, guten Abend, hier ist der Loda.
0: Ja?
1: Was soll ich mit so viel Geld eigentlich anfangen? Ich würde mir irgendwo ein Haus für die Rente bauen, wo alles passt. Okay. Das war's dann auch. Häuschen in Frankreich auch. Ich wünsche euch noch einen schönen Abend.
0: Na, da ist doch was Ordentliches dabei. Dankeschön. Auch Ihnen einen schönen Abend, Lothar. Was ist Ihr Wunsch? 0800 80 80 110. Rufen Sie an oder schreiben Sie uns. ard-hitnacht@mdr.de.

0: Es ist 12:30. Guten Morgen. Der Verkehrsservice in der ARD-Hitnacht. Die A7 Ulm-Würzburg ist zwischen Ellwangen, zwischen Ellwangen und Dinkelsbühl-Fichtenau wegen Wartungsarbeiten in beiden Richtungen gesperrt. Bis nachher 17:30. A23 Heide Richtung Hamburg ist zwischen Heide West und Heide Süd wegen Überflutungsschäden gesperrt. Und die A24 Hamburg Richtung Berlin ist zwischen Hamburg-Horn und Jenfeld wegen Bauarbeiten bis Freitagabend gesperrt. Eine Umleitung ist eingerichtet. Und die A31 Oberhausen Richtung Gronau ist zwischen Schermbeck und Lemberg wegen eines Polizeieinsatzes gesperrt. Außerdem A33 Brilon Richtung Bielefeld. Die Strecke ist zwischen dem Schloss Neuhaus und Paderborn-Sennelager wegen Bergungsarbeiten wahrscheinlich noch eine Stunde gesperrt bis 13:30. Und wir haben die A48 Koblenz Richtung Dreieck Vulkaneifel. Die Strecke ist zwischen Laubach und Ulmen gesperrt wegen eines defekten LKW. Wahrscheinlich bis 3:00 halten wir natürlich sie auch auf dem Laufenden. So, dann haben wir noch die A113 Neukölln-Schönefeld. Die Strecke ist zwischen Spätstraße und Schönefeld Nord in beiden Richtungen gesperrt wegen Wartungsarbeiten bis 5:00. Das waren die Verkehrsmeldungen. Wir wünschen Ihnen eine gute Fahrt.
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0: Willkommen im neuen Tag. Mittwoch, heute der 14. Oktober. Wir sind im Wochenende auf jeden Fall schon wieder etwas näher, als wir es gestern noch waren um die Zeit. Einen schönen Mittwoch. Kommen Sie dann gut rein in den Tag.

Achtung, Autofahrer, eine Warnmeldung aus dem Verkehrszentrum der ARD Hitnacht. Es werden Gegenstände auf die Fahrbahn geworfen. Betrifft die A31 Leer Emden. Zwischen Wenhusen und Nermoor werden Gegenstände auf die Fahrbahn geworfen. Dort ganz vorsichtig machen. A31 Leer Emden zwischen Wenhusen und

Die ARD-Hitnacht hier. Einen Wunsch zu haben, das muss nicht zwangsläufig immer was mit Geld zu tun haben. Das kann natürlich, muss aber nicht unbedingt. Stefan aus Duisburg zum Beispiel, der hat uns auch geschrieben in die ARD-Hitnacht. Hallo Romy, mein Wunsch ist, dass die Erde nicht zur Müllkippe wird. Denn wenn wir die Natur nicht achten, dann wird sie uns irgendwann verachten. Und immer wichtig, Liebe und kein Hass, denn Hass zerfrisst die Seele. Hey, das ist auf den Punkt. Wir grüßen Duisburg und danken Ihnen fürs Schreiben, Stefan.

Achtung Autofahrer, nochmal die Warnmeldung aus dem Verkehrszentrum der ARD Hitnacht. A31 Leer-Emden. Zwischen Fehnhusen und Nermoor werden Gegenstände auf die Fahrbahn geworfen. Also dort äußerste Vorsicht, betrifft die A31 Leer-Emden zwischen Fehnhusen und Nermoor.

Cold Days, Hard Nights. Auch ein Lieblingshit bei uns in der ARD-Nacht. Herzlich willkommen, schön, dass ihr bei uns sind. Die Frage, die wir Ihnen in dieser Nacht stellen, was wäre denn Ihr allergrößter Wunsch, der sich vielleicht noch in diesem Jahr, also bis Dezember, erfüllen soll? Das kann, muss aber nicht zwangsläufig mit Geld zu tun haben. Also bei mir zum Beispiel ist es ein ganz großer Wunsch, dass wir in unserer Skatrunde, dass wir das in diesem Jahr einfach nochmal regelmäßig hinbekommen, uns zu treffen. Wir sind insgesamt 5 Leute, spielen schon viele, viele Jahre, ich glaube schon seit 15 Jahren. Und klar, da hat natürlich auch jeder zu tun mit sich, mit der Arbeit, mit der Familie. Und da immer regelmäßig das zu schaffen, auf einen gemeinsamen Nenner zu kommen mit einem Termin und den dann auch einzuhalten. Viel zu oft verschieben wir nämlich kurzfristig. Ist einer krank geworden oder im Notfall gab es auf der Arbeit, dass jemand einspringen musste. Ja, und mein Wunsch ist es einfach, dass wir das in diesem Jahr wieder regelmäßig hinkriegen, uns zu sehen. Und die Regelmäßigkeit dann im nächsten Jahr auch beibehalten. Auf eine schöne 18. Und die hat man ja auch nicht immer. Welchen Wunsch aber haben Sie? 0800 80 80 110. Oder Sie schreiben eine Mail, freuen wir uns auch.

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1: Um 1 Uhr mit Ronald Lessig. Papst Leo XIV. Hat Lungenkrebs. Das teilte das Gemelli-Krankenhaus in Rom nach einem Eingriff mit. Ein bösartiger Knoten sowie der Unterlappen des rechten Lungenflügels des 71-Jährigen sind demnach entfernt worden. Was der Befund bedeutet, sagt Tillmann Kleinjung in Rom.
2: Der Knoten, von dem Papst Leo am Sonntag gesprochen hat, das ist ein bösartiger Knoten. Das hat eine sogenannte Schnellschnittuntersuchung noch während der OP ergeben, wo man also Gewebeproben schnell untersucht hat. Und jetzt muss man die gründlicheren Gewebeprobenuntersuchungen abwarten, um zu wissen, wie es weitergeht. Also ob eine Anschlussbehandlung notwendig wird, beispielsweise eine Bestrahlung. All das wird man in den kommenden Tagen erfahren und wird der Patient vor allem erfahren, Papst Leo XIV.
1: Die schwarz-rote Koalition hat offenbar ihren Streit über die Einführung einer Zuckersteuer auf Getränke beigelegt. Aus dem Bundesfinanzministerium verlautete, die Regierung habe sich auf eine Formulierungshilfe für die Regierungsfraktionen zur Umsetzung der Abgabe geeinigt. Nach Medienberichten ist eine Steuer in 2 Stufen vorgesehen. Für Getränke mit einem Zuckergehalt ab 5 oder 8 Gramm pro 100 Milliliter soll ein Steuersatz von 26 bzw. 32 Cent gelten. Für kleinere Unternehmen soll es Ausnahmen geben. Die Zuckersteuer soll morgen Thema im Kabinett sein. Grüne und SPD unterbrechen die Sondierungsgespräche mit der Linken in Berlin. Das haben beide Parteien in einer gemeinsamen Erklärung mitgeteilt. Aus der Nachrichtenredaktion Gisela Former.
3: Grund für die Unterbrechung ist eine neue Erklärung der Linksfraktion zum Thema Antisemitismus. Darin bekennen sich alle Abgeordneten zum Existenzrecht von Israel und nennen dafür eigene Parteitagsbeschlüsse als Grundlage. Das sorgt für Irritationen bei Grünen und der SPD. Sie hätten gerne, dass sich die Linken auf ein gemeinsames Papier der Sondierungspartner aus der vergangenen Woche beziehen. Darin haben alle 3 Parteien festgelegt, wie sie mit Antisemitismusvorfällen umgehen. Von Grünen und SPD heißt es deshalb jetzt, man müsse bewerten, ob dieses Papier noch Geltung hat. Die Linke in Berlin reagierte überrascht auf den Schritt.
1: In der Fußball-Champions League hat Bayern München am Abend bei Viking Stavanger 3:3 gespielt. Der RB Leipzig besiegte PSV Eindhoven mit 1:0. Und die deutschen Fußballerinnen haben am Abend ihr Testspiel gegen Japan im Bremer Weserstadion mit 2:1 für sich entschieden. Das waren die Nachrichten. Das Wetter in Deutschland. Überwiegend trocken, vereinzelt Schauer bei 14 bis 4 Grad. Tagsüber meist trocken, gebietsweise Schauer bei 13 Grad im Erzgebirge und 22 Grad am Hochrhein. Am Donnerstag freundlich, im Süden länger Nebel bis 23 Grad. 1:03 Uhr.
4: Hier ist der Verkehrsservice in der ARD-Nacht. Die A7 Ulm-Würzburg ist zwischen Ellwangen und Dinkelsbühl-Fichtenau gesperrt wegen Wartungsarbeiten bis 5:30 nachher. Und die A23 Heide Richtung Hamburg ist zwischen Heide-West und Heide-Süd gesperrt wegen Überflutungsschäden. Die A24 Hamburg Richtung Berlin ist zwischen Hamburg-Horn und Jenfeld wegen Bauarbeiten bis übermorgen Abend gesperrt, also bis Freitagabend 20 Uhr. Eine Umleitung ist eingerichtet. Und die A31 Oberhausen Richtung Gronau ist zwischen Schermbeck und Lembeck oder Lembeck wegen eines Polizeieinsatzes gesperrt. Dann haben wir die A33 Brilon in Richtung Bielefeld. Die Strecke ist zwischen Schloss Neuhaus und Paderborn-Sennelager wegen Bergungsarbeiten weiterhin gesperrt. Und die A48 Koblenz Richtung Dreieck Vulkaneifel ist zwischen Laubach und Ulmen wegen eines defekten LKW gesperrt, wahrscheinlich noch 2 Stunden bis um 3. Die A113, letzte Meldung, Neukölln-Schönefeld ist zwischen Spätstraße und Schönefeld Nord in beiden Richtungen gesperrt, da laufen derzeit Wartungsarbeiten und zwar bis um 5 noch. Das waren die Verkehrsmeldungen. Wir wünschen Ihnen eine gute Fahrt.
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4: Mit Romy Anders. Schon Mittwoch und eine gute Nacht.

0: Die ARD Hit Nachts mit Lieblingshits, natürlich. Wir fragen Sie in dieser Nacht nach Ihren Wünschen. Nach den großen, nach den kleinen, nach den geheimen Wünschen. Was sollte Ihrer Meinung nach bis Jahresende unbedingt bei Ihnen in Erfüllung gegangen sein? Der Euro-Jackpot ist doch geknackt worden. 120 Millionen Euro reicher ist ein glücklicher Mensch in Nordrhein-Westfalen oder in der Tippgemeinschaft, das kann ja auch sein. Und das ist schon cool, ne? Wenn man den Wunsch nach so vielen Millionen Euro hatte, dann ist er jetzt bei denen zumindest erfüllt. Was wünschen Sie sich denn? Hallo, moin moin.
1: Schönen guten Morgen, liebe Romy. Fred aus Resenberg hier.
0: Hallo Fred.
1: Ich hatte ja schon am Montag einen Wunsch geäußert, dich nochmal zu hören in dieser Woche. Und der Wunsch ist schon in Erfüllung gegangen. Aber es ist natürlich ein sehr schönes Thema heute Nacht. Denn ich hätte auch ganz gerne mal einen Lottogewinn. Ohne Frage. Aber nicht 120 Millionen Euro. Um Gottes Willen. Ja, für mich wäre es viel wichtiger, alle Gewinne etwas anzuheben, damit viele Menschen da was von haben.
0: Okay.
1: Aber das Größte und das Beste, was kein Geld mir bringen kann, ist Gesundheit. Und das ist für mich der größte Wunsch, überhaupt gesund zu bleiben. Und euch wünsche ich auch Gesundheit. Macht weiter so. Ihr habt mich immer begleitet, wenn ich in der Nacht unterwegs bin. Und das ist total toll. Alles Gute auch für euch. Bis dann.
0: Bis dann. Tschüssi. Und eine gute Nacht natürlich, Fred. Ne? Danke sehr fürs Anrufen. 0800 80

0: Eiszeit, Peter Maffay. Die ARD-Hitnacht heute mit der Frage nach Ihren Wünschen. ARD-Hitnacht@mdr.de. Guten Morgen, schöne Grüße ins Studio, schreibt Michael. Mein Wunsch wäre, eine schöne Reise zu machen, einfach mal an Weihnachten wegzufahren und eine gute Zeit haben. Dankeschön, Michael, für Ihre Nachricht. Und aus Braunschweig schreibt die Mareike: Liebe Romy, ich wünsche mir alles, was mit Geld, was man da nicht kaufen kann. Gesundheit, gute Freundschaften, nette Nachbarn, nette Kollegen, Glück und Zufriedenheit. Was nützen nämlich, so schreibt Mareike, etliche Millionen, wenn man krank, einsam und unzufrieden in seiner eigenen Villa hockt? Wie sagte der kleine Prinz, das Wesentliche ist für das Auge unsichtbar. Punkt, Punkt, Punkt. Tja, Grüße nach Braunschweig. Dankeschön, Mareike, für Ihre Gedanken. Und der Frank hat sich noch gemeldet. Es wäre ganz lieb, wenn Sie immer mit dazu schreiben, wo Sie herkommen. Dass wir da auch mal den Überblick haben, ne, von wo aus Deutschland Sie sich überall melden. Also Frank hat geschrieben, allerdings ohne zu schreiben, wo er herkommt. Hallo Romy, ich habe einen großen Wunsch und der lautet Frieden bzw. Weltfrieden. Euer Frank. Mensch, und dem schließe ich mich auch sofort an. Da ist noch ein Frank am Telefon. Wie ist denn Ihr Wunsch?
1: Hallo Romy, ich wünsche mir ein Schinkenbrot. Viele Grüße, Frank.
0: Jo, Frank, das können Sie sich auch selber schmieren. Dieser Wunsch ist ganz schnell erfüllt.

0: 1:30 Uhr, halb zwei. Der Verkehrsservice in der ARD-Hitnacht. Die A7 Ulm-Würzburg ist zwischen Ellwangen und Dinkelsbühl-Fichtenau gesperrt wegen Wartungsarbeiten bis halb sechs. Die A23 Heide Richtung Hamburg ist zwischen Heide West und Heide Süd gesperrt. Die A24 Hamburg Richtung Berlin ist zwischen Hamburg-Horn und Jenfeld gesperrt bis Freitagabend. Und die A31 Oberhausen Richtung Gronau ist zwischen Schermbeck und Lehmbeck wegen eines Polizeieinsatzes gesperrt. Dann haben wir die A48 Koblenz Richtung Dreieck Vulkaneifel. Die Strecke ist zwischen Laubach und Ulmen gesperrt wegen eines defekten LKW, wahrscheinlich noch bis um drei. Und die A113 Neukölln-Schönefeld ist zwischen Spätstraße und Schönefeld Nord in beiden Richtungen gesperrt wegen Wartungsarbeiten bis um fünf nachher. Das waren die Verkehrsmeldungen. Wir wünschen Ihnen eine gute Fahrt.
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Liebe Nachtschwärmer, lieben Frühaufsteher, Sie hören die ARD-Hitnacht. Heute gesendet aus dem schönen Erfurt von MDR Thüringen. Und nur ein ganz kleiner Hinweis, weil da auch immer wieder Anfragen kommen. Ihr Lieben, wir machen keine Musikwünsche spontan. Wir haben eh nur Schönes eingeplant, denn die ARD-Hitnacht steht für Lieblingshits. Yes.

0: Mitnachtgemeinde, wie sehen denn eure Wünsche aus? Das fragen wir nämlich in dieser Nacht. Gibt es da einen speziellen Wunsch, der bis Ende des Jahres unbedingt in Erfüllung gegangen sein soll? Oder, ja, was ist es denn bei Ihnen? Wir haben in dieser Nacht wirklich schon so viele schöne Wünsche gehört. Der große Wunsch von Christopher aus Stralsund zum Beispiel ist, seine Freundin zu heiraten, hat er uns geschrieben. Lothar hat uns erzählt, er wünscht sich vielleicht ein Häuschen in Frankreich. Ne, würde er sich sehr, sehr gern kaufen oder bauen, wenn er genug Geld hätte. Oder er hat uns auch erzählt, dass er gerne spenden würde für Obdachlose zum Beispiel, damit die es besser haben. Das wäre sein Wunsch. Viele, das kam wirklich geballt an, auch gerade per Mail ard-hitnacht@mdr.de. Viele wünschen sich eine friedlichere Welt, Weltfrieden. Das kam ganz, ganz oft. Eine saubere Erde wurde sich gewünscht, eine saubere Umwelt, eine schöne Reise, zum Beispiel an Weihnachten einfach mal wegfahren. Und ja, da kann man natürlich Dinge machen, beziehungsweise sich Wünsche wünschen, die mit Geld nicht unbedingt erfüllt werden können. 0800 80 80 110. Was ist denn Ihr Wunsch? Hallo.
1: Moin, hier ist Conny aus Hamburg. Was ich mir wünsche, ist endlich mal, dass wir in Hamburg mal den Mitteldeutschen Rundfunk auch mal tagsüber hören können. Ne? Schönen Dank für die Sendung. Tschüssi.
0: Na, aber gerne. Conny, ihr habt doch den NDR. Das ist auch gut. Aber dennoch, danke. Kompliment ist angekommen. Und wir grüßen ganz, ganz herzlich Hamburg. Wir grüßen alle Nachtschwärmer und Frühaufsteher. Schön, dass Sie bei uns sind. Hier ist die ARD-Hitnacht.

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1: Um 2 Uhr mit Ronald Lessig. Bei der Operation von Papst Leo XIV. Ist Lungenkrebs festgestellt worden. Das haben die Ärzte des Gemelli-Klinikums nach dem operativen Eingriff am Abend bestätigt. Aus Rom, Anna Giordano.
2: Zunächst hieß es aus dem Vatikan, die Operation sei erfolgreich und nach Plan verlaufen. Die histologische Untersuchung habe ergeben, dass es sich bei dem Lungenknoten um einen bösartigen Tumor handelt. Nach Vatikaninformationen war dies von den Ärzten schon vermutet worden. Um den Tumor vollständig zu entfernen, wurde der gesamte untere Lappen der rechten Lunge entfernt. Das ist ein Standardvorgehen bei dieser Art von Befund und bedeutet den dauerhaften Verlust von 20-25% des Lungenvolumens. Papst Leo XIV. Soll sich von der Operation nun eine knappe Woche lang erholen.
1: Die schwarz-rote Koalition hat offenbar ihren Streit über die Einführung einer Zuckersteuer auf Getränke beigelegt. Aus dem Bundesfinanzministerium verlautete, die Regierung habe sich auf eine Formulierungshilfe für die Fraktionen zur Umsetzung der Abgabe geeinigt. Nach Medienberichten ist eine Steuer in 2 Stufen vorgesehen. Für Getränke mit einem Zuckergehalt ab 5 oder 8 Gramm pro 100 Milliliter soll ein Steuersatz von 26 bzw. 32 Cent pro Liter gelten. Für kleinere Unternehmen soll es Ausnahmen geben. Die Zuckersteuer soll heute Thema im Kabinett sein. Einen Tag nach dem Rücktritt von Bundesarbeitsministerin Baas ist Alexander Schweitzer zu ihrem Nachfolger ernannt worden. Heute legt Schweitzer dann im Bundestag seinen Amtseid ab. Schon vor seiner Ernennung sicherte er zu, alles daran zu setzen, die geplante Rentenreform zügig auf den Weg zu bringen. Es gebe für ihn aber noch inhaltlich offene Fragen. In der Fußball-Champions League hat sich Bayern München am Abend nur 3:3 unentschieden vom norwegischen Meister Viking Stavanger getrennt. Aus der Sportredaktion Finn Hornberg. Es war